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aus Portland, Oregon, haben wir gehört. Hazel Raw mit neuer Single Let's Go Flying. Seit über einem Jahrzehnt, seit 2013, ist Hazel Raw aktiv und hat von The Shadows über The Garden bis zu The Night Before zwei wunderschöne Alben und eine EP veröffentlicht, immer wieder kleinere Singles dazwischen. So wie jetzt die neue Let's Go Flying, aufgenommen mit Shane Leonard. Zum Beispiel, auch so ist sie in der Musik- und Subkulturszene gut vernetzt, was man an vielen Features, die bei ihrer Musik mitmachen, erkennt. Ob noch ein Album oder eine EP folgen wird, ist noch nicht klar. Hallo und herzlich willkommen zu einer Stunde Neuland Aktuelles vom Plattenmarkt. Für euch an Mikrofon und Technik Christian Seitz. Und weiter geht's mit Hermanos Gutierrez. Viel Vergnügen.

Hermanos Gutierrez sind zurück mit Los Hoyos del Condor, den Titeltrack, den wir hier auch gehört haben, Die Augen des Kondors. Nach Sonido Cosmico, das den Kosmos erkundete und einer Reise durch die Wüste, kehren die Brüder nun auf den Boden ihrer eigenen Familiengeschichte zurück. Es ist auf Dan Auerbachs Label Easy Eye Sounds erschienen. Es ist bereits die dritte Zusammenarbeit mit dem Black Keys Frontmann als Produzent, aufgenommen und abgemischt in den Easy Eye Sounds Studio in Nashville. Mit den Augen des Kondors geht es also hinauf in die Anden, konkret nach Peru, die Heimat ihres Urgroßvaters. Die Brüder reisten dorthin, um sich mit ihrer Herkunft zu verbinden. Und die Musik des Albums soll das wechselhafte Wetter der Bergregion einfangen. In den Melodien mal intensiver, mal leiser dahintreiben, so wie Wolken über die Gipfel ziehen. An der Grundmischung hat das Duo eigentlich nichts geändert. Es ist diese Mischung aus Vertrautheit und Ferne. Man meint, die Klänge zu kennen, ein Hauch von Ennio Morricone, ein Hauch von Südamerika. Aber sie handeln so eigenständig, dass sie eine ganz eigene Landschaft malen. Es wird mal ein bisschen Psychedelik mit rein gemischt, Surfmusik, Western-Anklänge und die Melancholie, die sich durch ihre Musik zieht. Wieder ein großartiges Album, das es schafft, dass zwei Gitarren sich was erzählen, was Worte nicht sagen können.

Kommen wir nun zu einer Künstlerin, die schon seit Jahren auch im Business aktiv ist, aber tatsächlich im wahrsten Sinne des Wortes immer im Hintergrund stand, aber da schon einiges geleistet hat. Mac Louie haben wir gehört mit Elvis Queen aus dem neuen Debütalbum Instant Validation, das auf Astmatic Kitty erschienen ist. Und seit Jahren sang sie schon Background Vocals, unter anderem auf Safian Stephen gefeierten Album Javelin, war sogar auf John Legends Platte My Favorite Dream zu hören. Jetzt aber mit Instant Validation tritt die Nordkalifornierin erstmals selbst ins Scheinwerferlicht. Und das auf eine ganz große Art. Das Album wurde produziert von niemand Geringeren als Safian Stephens und erscheint natürlich auch auf seinem Label Astmatic Kitty. Sie kennen sich seit 2015 und haben immer wieder mal zusammengearbeitet. Safian Stephens hat bei diesem Album nicht nur produziert und abgemischt, sondern auch fast alle weiteren Instrumente eingespielt. Mac Louie liefert hier Songs zwischen einer rohen Emotionalität und einem fantastisch surrealen Ensemble an Figuren. Anthropomorphe Blumen, Seemonster, Elvis Presley und die unglücklich Liebenden der griechischen Mythologie. Elvis Queen zum Beispiel, den Song, den wir gerade gehört haben, ist eine Widmung an ihre Tante, die ein großer Fan von Elvis Presley war. Ursprünglich war es ein langsamer, sentimentaler Song, aber die Tante war eine fröhliche Person. Also wurde das Stück für die finale Version beschleunigt, bis es sich anfühlt wie eine kleine Party. Musikalisch bewegt sich Louie zwischen Indie-Folk, Singer-Songwriter und Contemporary-Folk, getragen von einer warmen, aber durchaus bestimmt klingenden Stimme. Instant Validation ist ein Debüt mit Herz, Witz und Wunderland.

If aus dem neuen Album Headwater von Helen Svoboda. Headwater, eine Flussquelle, ist also der Punkt, an dem ein Wasserlauf beginnt. Sie enthält alles, was der Fluss später sein wird. Die finnisch-australische Kontrabassistin, Sängerin und Komponistin Helen Svoboda hat sich diese Metapher für ihr neues Album ausgeliehen. Auf dem australischen Label Room 40 von Lawrence English ist es erschienen. Und sie spielt dabei mit einer tieferen Frage. Was bleibt vom eigenen Ursprung in uns erhalten auf jedem Schritt des Flusses und muss man eigentlich zurück zur Quelle oder trägt man sie doch längst in sich? Genau darauf gibt das Album eine schöne Antwort. Die Strömungen, die an der Quelle beginnen, enthalten flussabwärts die Quelle selbst. Die Schreie und Erinnerungen, die man durchs Waldtal hallen hört, entspringen den tiefsten Wasserwegen, die der Körper ausgesprochen hat. Sie kommen aus dem Herzen und stellen keine Bedrohung dar. Eine Rückkehr zur Kindheit, so die Botschaft, ist also gar nicht nötig, weil die mentale Quelle permanent im Herzen wohnt. Klanglich ist Headwater ein radikal reduziertes, zugleich vielschichtiges Werk. Das Fundament bilden zwei Kontrabässe, zwei Stimmen, ein bisschen Elektronik. Helen Svoboda selbst spielt Kontrabass und singt. Am zweiten Bass steht Jacques Emery. Die zweite Stimme kommt von der finnischen Vokalistin Selma Saviolainen. Tillman Robinson zeichnet sich für Elektronik und Produktion verantwortlich.

Susan Sandvor hat in ihrer Karriere immer wieder bewiesen, dass sie sich nicht festnageln lässt. Die norwegische Susan Sandvor hat in ihrer Karriere immer wieder bewiesen, dass sie sich nicht festnageln lässt. Die norwegische Sängerin und Songwriterin, gefeiert

norwegischen Brangerskirche. Eine hallende, fast heilige Stille, in der das Album im November 2024 live eingespielt wurde. Die titelgebende Vorlage ist ein literarischer Schatz, Revelations of Divine Love von Julian von Norwich, dem aus dem 14. Jahrhundert entstammenden mystischen Text, von dem man annimmt, dass es das erste Buch überhaupt ist, das auf Englisch von einer Frau geschrieben wurde.

Nummer 20 im Carmen Villaine Remix. Das Original stammt von Philip Glass. Die Bearbeitung von Vanessa Wagner zu finden auf den Philip Glass Piano Etudes. Jetzt ist eine kleine Remix-EP davon entschieden mit zwei wunderschönen Neubearbeitungen von Vanessa Wagners Werk, das letztes Jahr im November erschien. Wagner hat sich in den vergangenen Jahren intensiv mit Glass-Etüden beschäftigt, dem monumentalen Zyklus, den der amerikanische Komponist über zwei Jahrzehnte hinweg entwickelte, zunächst als Übungsstücke für sich selbst, dann als ein Hauptwerk der zeitgenössischen Klavierliteratur. Doch Wagner ging einen Schritt weiter als die reine Einspielung. Für ihre Erkundung des gesamten Materials ließ sie elektronische Musikschaffende an ihre Aufnahmen heran. Das Ergebnis dieser Zusammenarbeit ist eben jetzt als EP erschienen. Sozusagen ein elektronischer Prolog zur Gesamtaufnahme. Mit von der Partie sind vier außerordentliche Stimmen aus den Randzonen der Avantgarde. Tau Tecti, eben gehörte Carmen Villain, Ao Shan und Gukina Povera. Vier Positionen zwischen experimenteller Elektronik, Musik konkret und zeitgenössischer Komposition. Und alle vier gehen mit Wagners Klavierspiel völlig unterschiedlich um. Im Zentrum der EP steht eine einzige Etüde, Nummer 20, das rätselhafte Schlussstück des zweiten Bands. Und auch dieses Stück hat eine eigene Geschichte. Glass hat Motive daraus bereits für Gone verwendet, ein Werk, das er für den Regisseur Geoffrey Reggio komponierte, für dessen Zeitlupenfilm Visitors. Was daraus in der Etüde wurde, sind kaskadenförmige fallende Figuren von geradezu packender Ausdruckskraft.

Shane Cluster haben wir hier gehört aus dem Album Bschersk von Neroba. Und Neroba, das ist ein Begriff aus der Ukraine, eine Person, eine Figur, die niemand wirklich kennt, von der aber doch jeder spricht. Neroba ist kein Mensch oder besser gesagt, es ist der Name, der übrig bleibt, wenn der Mensch verschwunden ist. Auf Ukrainisch bedeutet er eigentlich der Faule, der Schlachsige, derjenige, der nichts tut. Doch in den Gassen von Oblon, in den dunklen Unterführungen und hinter den grauen Relaiskästen der Stadt hat Neroba eine andere Bedeutung. Manche sagen, er sei ein lokaler Dämon, der in den Tiefen der Stadt wohnt. In der IT war es der Name für die frühen LAN-File-Sharing-Server, die heute längst vergessen sind. Und genau diese Aura des Unsichtbaren, des Verborgenen trägt nun das Debütalbum eines Künstlers namens Neroba. Der Titel Bschersk, ein Name, der an die berühmte Lavra erinnert, aber auch hier durch die Tiefen der Stadt steht. Wer ist dieser Neroba? Das weiß man nicht genau. Vielleicht war er mal Teil des Duos Da Sinzerastos, eine der ersten Gruppen, die experimentellen Techno in der unabhängigen Ukraine der 90er Jahre prägten. Vielleicht hat er später nur noch Werbespots für das Fernsehen produziert und sich im Hintergrund versteckt. Was wir wissen ist, dass das Album zwischen 2010 und 2020 in seinem kleinen Schlafzimmerstudio entstanden ist. Und das Ergebnis ist eine Zeitreise, die gleichzeitig nach vorne und nach hinten zeigt. Bschersk ist ein Blendwerk aus Boogie, Funk, House und Disco. Aber es klingt nicht nach glatten Hollywood-Studios. Nein, es klingt nach dem, was man findet, wenn man die alten Kisten auf dem Dachboden öffnet. Neroba hat seine Spuren auf einer 12-Bit-Drum-Maschine programmiert, einem geliebten Casio RZ1. Dazu kommen die Klassiker, ein Roland JV1080, ein Yamaha DX7. Dazu noch allerhand anderes Equipment. Herausgekommen ist ein Album voller pulsierender Energie. Es ist funky, aber auch mit einer melancholischen Note. Man hört so ein bisschen die Einsamkeit der nächtlichen Stadt heraus.

6 Jahre nach seinem letzten Album Mod aus dem Jahr 2020 meldet sich Acid Pauli zurück. Mystic Meltdown, die neueste Single aus seinem kommenden Album, das ebenfalls Mystic Meltdown heißen wird. Und diesmal widmet sich Acid Pauli vorrangig der Klangforschung am Modularsystem, einem Werkzeug, das für viele Elektronikkünstler nicht weniger als ein Instrument für sich ist. Eine Maschine, die nie wirklich fertig wird, die immer wieder neue Pfade findet. Und was dabei entstanden ist, ist extrovertierter als beim Vorgänger. Zugänglicher, ja, sogar tanzbarer. Aber Gretschmann hat es ja auch auf seinen Alben nie auf wirklich tanzbare Musik angelegt. Das Album ist wohl in relativ kurzer Zeit entstanden. Das Schwierige war für Gretschmann eher, die Tracks in die richtige Reihenfolge zu bringen. Denn aus dem Album ist eine wilde, aber gleichzeitig flüssige und schlüssige Fahrt durch Acid Paulis Klangwelten geworden. Ein klassisches Album also. Man hört es als Ganzes, lässt sich von der Energie bis zum Ende tragen, um dann vielleicht nochmal von vorne zu beginnen. Die Klangwelten, aus denen Gretschmann schöpft, sind vielfältig. Vom Techno und House über Ambient bis hin zu klassischen Songstrukturen und Field Recordings. Alles wird in neue Kontexte gesetzt, in neue Tempi, in ungewohnte Kontraste. Diverse Stimmen sind zu hören auf diesem Album. Da ist zum Beispiel Hani Mojatedi, ein kurdischer Gesang im Goman-Remix. Dann hört man Sophie Hungers Interpretation von Laza del Selas Contoda Balbara als wichtige Inspiration für den eben gehörten Mystic Meltdown. Gibt Gretschmann das Nege Nege Kollektiv an. Nicht nur ihre Labels und Veranstaltungen, sondern vor allem das Festival, bei dem er 2024 gespielt hat. Auf dem Song sind auch kurze Samples von Kingdom Molongi, der auf Nege Nege veröffentlicht, zu hören. Und damit sind wir auch schon wieder am Ende der heutigen Stunde angelangt. Einen Track gibt's noch, der kommt von Andreas Tilliander, Utan, Titel 2, im Original erschienen auf dem Album Lut 2001. Auf Kepler gibt's dann zum 25. Jubiläum das Album als Reissue. Tilliander veröffentlichte Lut damals unter seinem eigenen Namen, nachdem er bereits im Vorjahr mit dem Clip-Hop-Album unter dem Pseudonym Morika in der Klicks & Cuts-Szene Fuß gefasst hat. Was entstand, war minimalistisch, warm, verspielt, inspiriert von Hausmusik, gegründet auf glücklichen Zufällen, spielerischen Loops und lebendiger Spontanität. Es war neben der wegweisenden Klicks & Cuts Kompilation aus dem Jahr 2000 das Album, das das Genre Klicks & Cuts eben mit definiert hat. Auch heute noch ist diese Musik gut zu hören, auch wenn das Genre mittlerweile eigentlich keine Rolle mehr spielt. Es ist ein schöner Blick zurück, wie different doch die House-Musikszene Anfang der 2000er Jahre war. Damit sage ich Tschüss und Ade. 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Hier geht's weiter mit dem Stoffwechsel. Ich wünsche euch noch eine schöne Nacht hier auf der 95.8. Wir hören uns wieder diesen Mittwoch bei Castrop Rauxel oder nächsten Monat hier bei Neuland.

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0: Dann sind wir jetzt da. Jetzt.
1: Herzlich willkommen.
0: Ein Willkommenshusten.
1: Ja, genau.
0: Von Mr. Generaldirektor Rachitis Radinsky.
1: Das ist aber unsexy, mein Lieber. Das ist aber wirklich unsexy.
0: Also ich fühle mich heute auch überhaupt nicht sexy.
1: Das macht aber nichts.
0: Es wird nicht sexy werden und es wird nicht sexy bleiben.
1: Gucken wir mal.
0: Ich habe mich aber unter Aufwindung meiner äußersten Kraftreserve hereingequält und werde wenigstens eine Zeit lang hier mit euch wirken.
1: Und das ist wunderbar.
0: Ja, also wir haben ja lange an diesem Thema bzw. an dieser Sendung gefeilt, denn wenn uns Gott schon ein Thema gibt,
1: uns bittet, ein Thema zu erfüllen, dann tun wir das natürlich mit Freude und mit Genuss.
0: Selbstverständlich, ja. Wir sind ja gotteshörig.
1: Ja, wir sind gläubig.
0: Ja, unglaublich. Ja. Also, an was wir glauben, wissen wir auch nicht. Aber heute fühle ich mich tatsächlich genauso wie der Song von den Pudis. Alt wie ein Baum.
1: Ja.
0: Ja, tatsächlich.
1: Etwas für unsere Daheimgebliebenen, ne? Ja.
0: Für unsere abgehängten Freunde. Na,
1: für mich sind es die Daheimgebliebenen.
0: Ja, die Daheimgebliebenen.
1: Kannst du ja wohl nachvollziehen. Ich bin ja schließlich selbst ein Ossi, also darf ich das auch sagen.
0: Ja, die Daheimgebliebenen, die nicht rechtzeitig den
1: Aber meine lieben daheimgebliebenen Freundinnen und Freunde, wir haben heute noch mehr für euch.
0: Ja.
1: Wir haben heute vergleichsweise ziemlich viel für euch.
0: Der Anteil, also es könnte man eigentlich sagen, dass man damit im Verhältnis zum Einbürgertum der neuen Bundesländer an und für sich prozentual hoch angesiedelt.
1: Vergleichsweise, ja.
0: Ja, genau. Es sind ja 16 Millionen, glaube ich. Ne?
1: Ja.
0: Ja, so 60 Millionen. Also, da kann man... Das
1: kommt dann ungefähr hin. Ne?
0: Ja, kommt hin.
1: Ja, ne? Prozentual kommt das hin.
0: Ja, also...
1: Passt.
0: Also wir schaffen den Ausgleich.
1: Wir schaffen das. Wir schaffen das.
0: Wir schaffen das auch sehr schön. Wohl einer der verpöntesten Sätze, ja?
1: In den letzten Jahren, ja.
0: Ja, der letzten Jahre. Und wenn man dann immer diese alten Ausschnitte anschaut, wie dieser Satz überhaupt gefallen ist.
1: Ja.
0: Ein und für sich haben alle applaudiert bei diesem Satz.
1: Ja.
0: Ja, und ich fand ihn bis heute oder finde ihn bis heute zu dieser Zeit moralisch absolut vertretbar und moralisch hochwertig. Muss ich bis heute immer wieder sagen. Also, Frau Merkel.
1: Wir wollen ja nicht sagen, dass Frau Merkel nun unbedingt moralisch minderwertig ist.
0: Nein, überhaupt nicht. Vielleicht eine der wenigen Politikerinnen, der tatsächlich dieses
1: Etikett anheften kann.
0: Ja, Etikett anheften kann. Tatsächlich.
1: Ja, so
0: ja finde ich
1: aus.
0: Schon. Doch. Auch wenn sie sicherlich auch nicht alles recht machen. Aber komm,
1: ganz sicher
0: wir wollen
1: nicht, aber
0: heute.
1: Wer hat
0: ja,
1: das schon?
0: Ja, eben.
1: Und
0: aber
1: wer macht das jetzt schon?
0: Bitte.
1: Ich meine, jetzt werden wir ja gemerzt, dass es nur so stoppt,
0: ja,
1: ne?
0: Mein Gott, ja. Also, wir wollen den Abend jetzt nicht verderben.
1: Alt wie ein Baum. Nach einem, eigentlich angelehnt an ein Gedicht eines tschechischen Dichters, Louis Fürnberg, der über den alten Baum ein Gedicht tatsächlich geschrieben hat, das ich irgendwann mal auswendig lernen musste, aber es ist schon so lange, lange, lange her.
0: Damals.
1: Ich glaube, vor 50 Jahren
0: Frau
1: oder
0: Professor
1: so.
0: Dr. Kühl, können Sie es noch aussagen?
1: Nein.
0: Können Sie es noch
1: Ich kann
0: sagen?
1: Nur noch altmächtig werden wie ein alter Baum.
0: Okay.
1: Das waren die ersten zwei Zeilen. Mehr kriege ich nicht mehr hin. Das tut mir schrecklich sorry, aber... Wer das noch kann, der darf sich ja gerne melden, kein Thema.
0: Ja, natürlich. Also wenn, aber dann bitte vor 23 Uhr. Oder nein, man kann sich ja jederzeit. Hast du dich an und für sich jetzt über das Telefon nochmal so sachkundig
1: gemacht? Ja, ein wenig.
0: Ein wenig, okay. Ja. Also, es ist nämlich so, ich werde heute in der ersten Stunde anwesend sein und in der zweiten Stunde werde ich dann wieder nach Hause in mein Bettchen gehen und werde dann aber mal mit Telefon zugeschaltet.
1: Gucken wir mal, ob wir das hinkriegen.
0: Ja, schauen wir mal, ob wir das hinkriegen.
1: Na?
0: Ja, wir haben unglaublich, das ist eine, wie sagt man da, eine
1: Premiere.
0: Eine Premiere.
1: Ja.
0: Ja,
1: Und wer jetzt mag, darf gerne anrufen.
0: Ja, 0911
1: 45
0: 00
1: und dreimal die 6.
0: Ja, du bist die für die dreimal die 6. Ja, das Teuflische in dir.
1: Das passt schon. Ja, immerhin, der Martin hat ja heute auch schon gesagt, ich bin böse. Also passt das
0: doch. Nein. Also das darf man so nicht sagen.
1: Doch, ist aber doch so.
0: Nein.
1: Das passt schon.
0: Böse ist übertrieben. Du bist manchmal
1: unausstehlich. Ja. Zum Knochenkotzen. Ja, mag ja alles sein.
0: Zum Knochenkotz. Und das so in die Luft. Zum Knochenkotz.
1: Ey, ich bin gut. Ich habe sogar heute schon unseren melancholischen Bulzenbettel zum Lachen gebracht.
0: Wie, den melancholischen Bulzenbettel? Wer war denn der
1: Melancholische? Na, unser Mettel.
0: Was?
1: Na, wer denn? Wer hat denn vor dir Sendung gemacht? Hm?
0: Ja, Martin.
1: Natürlich.
0: Ja, okay. Und der hat auch dann gelacht.
1: Ich hab den zum Lachen gekriegt.
0: Zum Knochenkotzen.
1: Kennst du das nicht?
0: Oh, nee.
1: Hast du wieder was gelernt, nicht?
0: Also, wir führen dieses Thema Baum, Bäume, Wald heute weiter.
1: Baum, Bäume am bäumsten, genau.
0: Ja, genau, Baum, Bäume am bäumsten.
1: So sieht das nämlich aus, Freunde.
0: Ja, genau, ne?
1: Jawohl.
0: Also, man kann auch sagen Baum, Bäume, Wald.
1: Ja.
0: Das finde ich jetzt...
1: Kann man auch sagen.
0: Ja,
1: ne?
0: Man könnte auch dann hinterher noch sagen Urwald. Ja, dann wird es noch dichter. Regenwald.
1: Oh, cool.
0: Ja, mein Gott.
1: Was ich so cool finde, wenn ich sowas so über Regenwälder sehe, so irgendwelche Dokus, diese Piepmätze, die sie da haben, die sind so abgefahren bisweilen, ey.
0: Ja, das stimmt, ja.
1: Die klingen so abgefahren, das ist das Geile dabei.
0: Ja, aber auch unser Wald bietet natürlich auch wunderbare Gesänge.
1: Ja, darauf kommen wir nachher auch nochmal kurz, aber gut.
0: Ja, ne? Aber wir haben ja neben, wie gesagt, neben den Abgehängten oder neben den Deutschen zweiter Klasse natürlich auch noch andere Songs mit drin. Wir haben wirklich richtig schöne Perlen heraus.
1: Wir haben festgestellt, Brüder und Schwestern im Herrn, dass die musikalische Literatur doch recht viel zum Thema Baum und Ähnliches
0: und
1: zu bieten hat.
0: Ich würde sogar behaupten, es ist manchmal... wir haben einen Klassiker, der sogar im Fernsehen gelaufen ist. Ja, wir dürfen das, darf man das schon ankündigen? Ein britisches Komiker Quartett.
1: Ja.
0: Also da dürft ihr euch schon mal freuen. Ich glaube, in der zweiten Stunde
1: ist das irgendwann. Ja.
0: Und es sind natürlich wirklich einige Perlen mit dabei.
1: Richtig krasse Sachen.
0: Muss ich jetzt Frau Professor Dr. Kühe zitieren, zum Knochen kotzt.
1: Ja, zum Kotzen, schön, oder?
0: Ja, wirklich wunderbar. Ich würde sagen, wir machen einfach mal Musik.
1: Wir machen mal weiter Musik.
0: Ja.
1: 1, 2, 3, 4.
0: 1, 2, 3, 4 und so weiter.

0: nach. Boah, und wir.
1: Ist mir schlecht. Ist mir schlecht. Ernsthaft. Ich habe ja eigentlich gemeint, oder wir haben eigentlich die Sendung so konzipiert, dass ihr euch mal wieder gepflegt übergeben dürft, geliebtes Hörervolk. Aber in diesem Fall muss ich leider sagen, beim Herrn Jürgens, den wir ja gerade gehört haben, mit mein Baum. Finger in den Hals. Finger in den Hals.
0: Also ich kann dich nicht verstehen. Also das ist so ein, ja, ich habe, was für mich immer, man weiß immer so genau, ja, wann ist das aufgenommen, ja? Synthesizer, dann diese
1: grauenhaften Saxophon-Soli.
0: Und diese Drums dahin, diese ja, Electro-Drums, ja. Also ist ja Anfang 80er Jahre, glaube ich, aufgenommen.
1: Kann sein. Aber weißt du, was mir eigentlich da so richtig den Wirkreiz hochtreibt?
0: Ja, dieses, das Saxophon-Solo natürlich.
1: Nee, das auch.
0: Und noch dieser was Schmalz, der aus diesem Lied
1: dieses
0: trifft.
1: Betroffenheitsgetue, was die deutschsprachigen Interpreten bisweilen so drauf haben. Och, der Baum, jetzt ist er tot, och, und er steht allein im Häuser.
0: Derweil hat er sich ja ins Bett gelegt, in ein Bett aus
1: Bäumen. Keine Ahnung. Ganz genau. Das ist die Heuchelei dabei. Ja, ganz genau.
0: Und dabei hat er noch sich etwas den Kamin angemacht, hat noch ein paar Holzscheite mit reingelegt und hurra, hurra.
1: Und er hat
0: hurra.
1: Seinen Mantel weggehängt in seinen Schrank aus.
0: Holz.
1: Richtig. Und sein Abendessen verspeist an einem Tisch aus.
0: Holz.
1: Ganz genau. Und woraus gewinnt man Holz, Brüder und Schwestern im Herrn? Ich hatte es
0: aus
1: Marzipankartoffeln.
0: Blatt Papier.
1: Marzipankartoffeln.
0: Ja, Marzipankartoffeln. Genau. Ja, oder so.
1: Ich hatte es ja schon in der Sendung bei Martin gesagt, ne? Sie sind älter als wir, sie sind größer als wir, sie sind schöner als wir, sie sind augenscheinlich unbeweglicher als wir.
0: Das würde ich vielleicht gar nicht so sagen.
1: Deshalb sagte ich ja, augenscheinlich.
0: Augenscheinlich, ja.
1: Das Wort habe ich ja eingefügt.
0: Denk mal an den Unterleger, den wir eigentlich mal so im Sinne hatten.
1: Ganz genau.
0: Wir hatten nämlich einen Unterleger im Sinn mit Windrauschen in den Bäumen.
1: Wahnsinn.
0: Und einen Sturm schon fast.
1: Das klang wirklich wie Meeresrauschen.
0: Wie Meeresrauschen.
1: Hammer.
0: Das war irre gut.
1: Ja, schon.
0: Aber es ist irgendwie dann an der Technik gescheitert. Und jetzt haben wir gesagt, lass doch mal
1: lass einfach mal den Wind
0: alles vom Winde verweht sein.
1: Mal ganz ehrlich, wo weht der Wind bisweilen auch hindurch? Durch die?
0: Bäume.
1: Ja, sonst könnten sie ja schlecht rauschen, oder?
0: Und so ist ja dann auch wieder der Baum vom Winde verweht.
1: Ja, umweht.
0: Also, mein Gott, ja.
1: Der vom Winde umweht oder umgeweht.
0: Unglaublich, ja. Also dieses hochdiffizile, man möchte es schon fast sagen, es hat schon etwas Mystisches, was wir hier von uns geben.
1: Irgendwie
0: schon.
1: Ja, aber was auch Fakt ist, sie sind auf jeden Fall auch intelligenter als wir. Denn sie führen erstens keine Kriege und zweitens entziehen sie sich nicht selbst die Lebensgrundlage.
0: Und sie sind ruhig. Sie waffeln nicht so.
1: Sie halten die Fresse.
0: Sie halten die Fresse.
1: Die halten keine Sonntagsreden.
0: Jetzt zum Knochenkotzen.
1: Na, eben nicht.
0: Nein.
1: Das ist ja geil.
0: Nein, um Gottes Willen.
1: Wenigstens halten die den Sabbel.
0: Ja.
1: Im Gegensatz zu uns.
0: Also, wobei wir natürlich schon mit unserem Intellekt, mit unserer Intellektualität hier bei diesem Thema natürlich schon einfach.
1: Oh Gott, ist mir schlecht. Ist mir schlecht.
0: Ist dir schlecht, okay.
1: Oh, gütiger
0: Lieber Musik?
1: Himmel.
0: Lieber Musik? Wir hatten ja Udo Jürgens.
1: Ja,
0: wir müssen natürlich noch sagen, was wir davor hatten.
1: Unter anderem die Beatles mit Norwegian Wood.
0: Und jetzt
1: kommt die Krönung.
0: Und dann Christian Franke und
1: Edward Simoni.
0: Und dieser Herr Simoni, habt ihr diesen Bahnflötisten hinten gehört?
1: Ja, den Panikflöter da, habt ihr den gehört?
0: Ja, das ist der, Herr Simoni.
1: Ich hab bei der Vorbereitung auf diese Sendung auch erstmal gefragt, wer the fuck ist Edward Simoni?
0: Ja, also man weiß nicht, was gräuslicher ist, die Bahnflöte oder der Sänger.
1: Ja,
0: ich weiß.
1: Ich würde mal sagen.
0: Die halten sich die Waage, oder?
1: Ja, das.
0: Ich glaube, die harmonieren gut miteinander.
1: Ja, perfekt.
0: Ja, auf einem sehr niedrigen Niveau.
1: Die Herrschaften haben einander verdient.
0: Ja.
1: Ja.
0: Oder so.
1: So würde ich das sagen.
0: Genau.
1: So, und jetzt, glaube ich, kommen wir zur Erfüllung eines Wunsches von einigen unserer Kollegen. Und logischerweise
0: ist der Song heute nicht schon gespielt worden?
1: Nein.
0: Nein. Ja, warum denn nicht? Er hat doch extra gesagt, er möchte diesen Song für sich beanspruchen.
1: Ja, vielleicht möchte er ihn für sich haben und hören.
0: Ah, na ja, dann wollen wir natürlich. Wir widmen ihn Gott und widmen ihn dem Martin.
1: Ja, unserem Pulzemettel.
0: Dem Pulzemettel.
1: Unser melancholischen.
0: Dem melancholischen Pulzemettel. Oh Gott, und hier kommt wieder Herr Rachinski.
1: Da geht der Punk ab, aber ohne Ende.
0: Also viel Spaß.
1: Auf geht's, komm.
0: Ja, komm.

0: So, da sind wir dann wieder. Ja. Was für eine Berg- und Talfahrt.
1: Ah, bringen wir es, oder?
0: Bringen wir es in uns, oder? Ja. Dawn war das am Schluss.
1: Oh, the old oak tree.
0: Also, jetzt hätte sich gerade Frau Professor Dr. Kühe hier übergeben.
1: Ja.
0: Ja. Tie a yellow ribbon round the old oak tree.
1: Weißt du, was wir gar nicht berücksichtigt haben?
0: Was denn?
1: Wir haben gar nichts über Walnussbäume.
0: Oh, Walnussbäume haben wir gar nicht mit drin.
1: Nein.
0: Nein, aber wir haben jetzt ja schon Eichen.
1: Aber Eichen haben wir, die stand auch bei uns einer auf dem Hof.
0: Und man weiß allerdings auch nicht, welcher Baum bei Alexandra gestorben ist.
1: Ein Baum, genau wie bei Udo Jürgens, da wissen wir es auch nicht.
0: Es war der Baum.
1: Ja, eben.
0: Es war ein Baum. Ein Baum, ne? Aber wir wissen nicht, welcher Baum. Wir wissen nicht, welche Rasse.
1: Mich deucht, aber das muss schon ein ziemlich großes Exemplar jeweils gewesen sein.
0: Genau, ja.
1: Aber wir wissen jetzt auch, wer da bei wem abgeguckt hat, ne?
0: Ja, ja, natürlich.
1: Also Alexandra war es nicht.
0: Ja, genau. Ja. Aber wir können vielleicht noch, um unsere Stimmung aufleben zu lassen, Beach Boys war da vorne.
1: Das war so eine coole Nummer, oder?
0: Ja, absolut.
1: Hättet ihr das den Beach Boys zugetraut?
0: 1971 Album Surf's Up.
1: Geil.
0: Und, ja,
1: der One Day Song in the Life of a Tree.
0: Day in the Life of a Tree.
1: Ja, geil.
0: Und wir haben gerade schon so etwas gegoogelt, haben gesagt, ja, wir horchen mal in das Album rein.
1: Fuck, auf welchem Album ist der Song überhaupt drauf?
0: Ja, genau. Und,
1: dann
0: haben wir festgestellt, wir kennen kein einziges Lied.
1: Aber wirklich, ey.
0: Kein einziges.
1: Nullinger. Aber sowas von Nullinger.
0: Ja, genau.
1: Bis auf diesen einen Song, den kennen wir jetzt.
0: Ja, genau. Ha? Aber, und der ist große Klasse.
1: Das ist cool.
0: Hammer.
1: Ist richtig
0: ein Hammersong. Cool. Ein Hammersong.
1: Richtig gut.
0: Ja. Und davor gab es natürlich Alexandra.
1: Natürlich.
0: Ne? Die hat den Baum wieder umfallen sehen und ist fast mitgestorben.
1: Udo hat ihn ja auch umfallen sehen.
0: Ja. Ja. Heute gibt es ja schon. Ich finde ja immer, ich habe eine meiner Lieblingsserien im ARD, spielt im Harz.
1: Ach du Scheiße.
0: Und das ist eine sehr schöne Serie über einen Polizisten. Und wenn der immer durch den Harz fährt und dann sieht man nur kahle Bäume.
1: Ja, siehst du auch wirklich.
0: Dann nur kahle Bäume.
1: Du siehst nur tote Bäume da.
0: Das ist wirklich
1: Ist wirklich ätzend.
0: Das ist wirklich, also das große Baumsterben.
1: Also wir waren einmal im Harz, mein Mann wollte unbedingt hin seinerzeit. Er wollte unbedingt in den Harz und wollte Quedlinburg sehen und wollte Wernigerode sehen. Bla, bla, bla, bla, bla, alles. Oh, was für ein Scheiß, oder? Grottenlangweilig. Ein Bergbaumuseum reihte sich ans nächste Heimatmuseum. Oh, wie Arschfahrt, ehrlich.
0: Bitte.
1: Und das Schärfste war ich meine, das ist ja nun nicht gerade das Hochgebirge der Harz, ne?
0: Ja, aber...
1: All diese Almen und Almhütten, die man da so findet. Holdrio, Alter. Da legst du die nieder.
0: Und was ja auch immer sehr schön ist, finde ich, wenn man dann immer so zurückdenkt an die 70er Jahre, wie so dieses Umweltdenken etwas so aufkam, kannst du dich noch an den Begriff sauren Regen
1: erinnern? Ja, das kenne ich aus den 80ern, ja.
0: Ja, also 70er, 80er Jahre, ja. Und das große Waldsterben und
1: na,
0: so
1: weiter.
0: Heute. Der Wald kackt ab ohne Ende.
1: Das ist keine Sau mehr.
0: Es interessiert keine Sau mehr.
1: Ja, ist so.
0: Ja, das ist...
1: Tragisch.
0: Tragisch, finde ich. Ja,
1: ist echt zum Heulen.
0: Die Wichtigkeit der Bäume, des Waldes und...
1: Es wird immer gesagt, oh, ja, wir müssen den Regenwald schützen. Wir kriegen nicht mal unseren eigenen Wald geschützt. Ey, was ist denn das?
0: Ja, mal ehrlich. Aber auf der anderen Seite ist es ja dann auch so, wir müssen den jetzt roten, schließlich sind das ja 250 Arbeitsplätze. Ja, ist egal, wenn der Rest verreckt. Ja, egal.
1: Egal.
0: Egal.
1: Völlig wurscht.
0: Völlig egal. Da könnte man Knochen kotzen sozusagen.
1: Aber sowas von.
0: Ja, Knochen kotzen. Ja.
1: Aber
0: da,
1: wirklich.
0: Da haben wir wieder den Herrn und so.
1: Der Begriff gefällt dir, ne?
0: Ja,
1: der das
0: gefällt mir.
1: Das ist so sexy, ne?
0: Ich nehme den dann auch sehr schön.
1: Nimm das mal auf in deinen Sprachgebrauch.
0: Ich nehme das mit nach Hause.
1: Nimm es mit ins Bett und träum davon und dann hast du es im Köpfchen.
0: Ja, huste noch etwas rachitisch. Ja,
1: darfst du auch gerne noch einen steigen lassen.
0: Bitte?
1: Darfst auch gerne noch einen fahren lassen.
0: Ja, das sowieso, ja.
1: Ich meine, wenn wir schon mal nicht mal unser Lieblingsthema am Wickeln haben, sondern Bäume.
0: Ja, Entschuldigung, ja. Man liegt in seinem ureigensten Bett. Ja?
1: In seinem Eichenholzbett.
0: Ja. Ja, ist bestimmt auch irgendwo Holz verarbeitet, ja. Nehme ich doch schon an.
1: Bestimmt.
0: Ja, bestimmt.
1: Also, denn du hast ein metallenes Pflegebett. Das ist dann natürlich was anderes.
0: Nein.
1: Naja, also dann sowas Kaltes habe würde ich mal sagen, nein.
0: Ich habe was Billiges. So, hier ist der rachidische Senderrat der Radio Z95. Die zwei alten Menschen, die nur ins Mikrofon hineinhusten und rotzen und pups. Ich glaube, wir machen lieber weiter mit Musik.
1: Ich würde sagen, wir machen weiter mit Musik, weil sonst kommt uns noch die BLM auf den Kopf.
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0: Oh mein Gott.
1: Es ist einfach immer wieder ein Highlight in dieser Sendung.
0: Es ist ein Hochlicht.
1: Ja, es ist definitiv. Die Wutis mit Fichtels Lied.
0: Du hast da einmal mit angefangen, seitdem sind wir eigentlich Junkie. Ja. Wir haben das jetzt bestimmt schon das vierte Mal gespielt.
1: Und wir haben, ja, das vierte Mal, glaube ich, aber es ist ja, schön, ja. Ja, und es, wir versprechen es euch hoch und heilig, es wird noch öfters kommen.
0: Ja, das ist kein Versprechen, das ist eine Drohung.
1: Ja, es ist eine Drohung. Ja. Und wir haben ja jetzt die ganze CD entdeckt von den Woodies.
0: Du hast sie entdeckt, ja. Ich leider noch nicht.
1: Ja, und es ist also ein Hähepunkt.
0: Jagt den anderen.
1: Ja.
0: Ich werde euch... Ich denke mal, der Herr Kollege wird sie mir besorgen, da kenne ich ihn so gut.
1: Ja.
0: Und ich werde euch dann hier und da bestimmt das ein oder andere wunderbare Liedchen kredenzen.
1: Es ist, ihr dürft euch freuen. Also es ist einfach so.
0: Es ist bestimmt einfach nur schön.
1: Es ist mir natürlich jetzt eine ganz besondere Ehre, dass ich diesen Song noch miterleben konnte.
0: Ja,
1: hier.
0: Diesen bekifften
1: jetzt,
0: Kuckuck, der ist der
1: Frau
0: Hammer.
1: Professor Dr. Kühe, die hier fast abkratzt vor Lachen.
0: Ja. Aber jedes Mal. Aber ich schmeiß mich jedes Mal weg.
1: Ja. Und,
0: so
1: und, davor,
0: scheiße,
1: und davor gab es ja auch
0: die
1: sehr schön
0: Andrea
1: Jürgens.
0: Oh Gott.
1: Andrea Jürgens mit dem kleinen Baum in Häuserberg.
0: Oh ja.
1: Ja, oh, wir haben uns gefragt, sind es vielleicht die Pocket Parks, die ja auch in Nürnberg sehr beliebt sind?
0: Ja, in Nürnberg, neuerdings beliebt zu sein haben bei uns.
1: Ja, es ist sehr beliebt
0: Man
1: zu sein.
0: Man dreht
1: haben.
0: Sie uns jetzt ständig irgendwie auf.
1: Ja, genau. Also schaut mal an den Katharinenhof zum Beispiel. Da ist also, wenn man von der Marienstraße zum Katharinenhof da reinfährt, ist auf der linken Seite ein Pocket Park. Ja, das ist, ja, wo man einfach Zeit zum Verweilen
0: drei
1: hat.
0: Drei Blumen und ein Baum.
1: Nein, Moment, es sind ein paar Beete, ja, mit Blumen.
0: Echt?
1: Ja, aber natürlich so Betonklötze, die
0: sexy.
1: Mit Erde drin sind. Ja.
0: Sick.
1: Und alles andere ist natürlich, gepflastert.
0: Yo.
1: Alles gepflastert.
0: Yo.
1: Ja.
0: Das
1: und ich glaube,
0: Park.
1: 12 Bäume sind, glaube ich, verpflanzt.
0: Oh
1: dort.
0: Gott, so viele.
1: Ja. Und man soll dort also verweilen.
0: Vorsicht, sonst
1: und
0: wird
1: sehr
0: man
1: schön.
0: Weit raus.
1: Ich habe mir gern gedacht, im Berufsverkehr, in der Marienstraße.
0: Ja,
1: ja super.
0: Klar.
1: Ja. Ja, man kriegt definitiv Kohlendioxidvergiftung, ja, wenn man dort sitzt.
0: Macht
1: und
0: ja
1: nichts. Macht nichts.
0: Aber du kannst ja mal eben quietsch bremsen und
1: ja,
0: dann mal eben so in den
1: genau.
0: Pocket Park gehen.
1: Und dieser Pocket Park übrigens knapp 4
0: super
1: Millionen
0: lustig.
1: Euro teuer.
0: Alter Schwede.
1: Hätte
0: man da den vernünftigen Park für anlegen können.
1: Aber wirklich, ich frage mich immer wieder, ja, wer macht sowas?
0: Was soll der Scheiß?
1: Für 4 Millionen, also knapp, ich will ja niemandem etwas unterstellen.
0: Na gut,
1: 3,97. 4 Millionen Euro, okay. Leute. Ja, bekommt ihr, wenn ihr eine Fläche zur Verfügung habt, für 4 Millionen Euro einen anständigen Parkgebot? Ja, man kann das wahrscheinlich auch, aber doch nicht in
0: mit
1: einer
0: ein
1: Stadt, wo man eben Pocketparks nur noch
0: mit
1: hat.
0: Mit ein bisschen guten Willen ginge das bestimmt.
1: Boah, ich wirklich, man könnte, da haben wir das
0: da
1: wieder.
0: Da hast du es
1: ne?
0: wieder, ne?
1: Genau.
0: Gefällt
1: genau,
0: dir,
1: ne?
0: Ja,
1: und
0: ich merk's.
1: Davor gab es wieder Jennifer Lawrence mit dem Hanging Tree aus Tribute von Panem. Aber das wisst ihr. So. Und
0: wahrscheinlich nervig, der Orchesterschmalz hinten dran.
1: Ja. Aber
0: das ist ein
1: Soundtrack. Und wenn man das in der Verbindung zu dem Film kennt, dann weiß man auch, in welcher Phase dieses Films dieser Song dann auch eingespielt wird. Und damit hat es dann schon irgendwo, irgendwo Sinn. So, ich verabschiede mich und ich gehe jetzt dann ins Bett. Und ich überlasse euch jetzt hier den wunderbaren Händen von Frau Professor Dr. Kühe.
0: Ich weiß zwar nicht mehr, was ich euch alleine erzählen soll.
1: Ach, dir wird was dazu einfallen. Du schaltest mich dann über Telefon noch mit.
0: Ich hoffe, dass das
1: klappt. Ich fahre jetzt dann heim.
0: Gut.
1: Und dann rufe ich an im Studio und dann
0: geht das weiter hier.
1: Und dann liege ich aber schon brav im Bett.
0: Dann geht das weiter hier. Da hat er sich eingekuschelt in sein weiches Federbett. Aus Holz.
1: Also aus Holz und mit den billigsten Stoffen überzogen, wahrscheinlich, was man sich nur versichert.
0: Macht ja nichts. Hauptsache,
1: egal, Hauptsache, aber schön.
0: Hauptsache, ja, sind Schwermetalle drin.
1: Ja, genau, ja. Passt man schon. Muss es ja nicht unbedingt überleben, aber Hauptsache, ja, man schläft.
0: Hauptsache, man schläft, genau.
1: Ja, okay. Also viel Spaß hier noch mit der Micha. Also. Und ich komme dann, wie gesagt, nochmal mit dazu über Telefon. Bis
0: okay,
1: dann.
0: Okay, also.

Geht gar nichts mehr? Doch, irgendwas, aber ich höre nichts mehr. Gut. Fool's Garden haben wir gehört. Mit dem berühmten Stück Lemon Tree, womit man uns in den 90ern mit Verlaub ganz schön auf die Ketten gegangen ist.

will mir einfach nie einfallen. Das gibt's doch nicht. Egal, ich sag's euch nachher. Zuletzt jedenfalls haben wir The Stereophonics gehört mit A Thousand Trees. Ein Stück, von dem ich sag, naja, stimmt schon wieder mal. Du brauchst nur einen Baum, um 1000 Streichhölzer herzustellen. Aber du brauchst ein Streichholz, um 1000 Bäume abzufackeln. Ach ja, stimmt. Der Vogelbeerbaum war es vom Musikchor Schneeberg. Ich hatte es ja fast vergessen. Aber jetzt haben wir also auch das geklärt. Gut, machen wir weiter. Sonst kommen wir heute gar nicht mehr zum Potte.

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0: hört. Hört man dich?
1: Ich weiß es nicht, ob man mich hört.
0: Also ich höre dich.
1: Du hörst mich auf den Kopfhörer.
0: Nö, am Telefon.
1: Am Telefon, das ist schön, aber hört man mich jetzt in der Sendung? Wie schaut es am Kopfhörer aus?
0: Warte, sag ich dir sofort.
1: Ja?
0: Ich muss ihn hier nur greifen. Und?
1: Ja. So.
0: Ja, natürlich. Ja, ja, ich höre dich.
1: Ja. Ja, wunderbar, dann bin ich auch wahrscheinlich auf Sendung. Hallo, liebe Zuhörer und Zuhörerinnen, liebe Zuhörerschaft, live from the bed.
0: Ja, genau. Ja, der Master, ja, in seinem Bett.
1: The Master of the Sauce.
0: So sieht's aus. Ja, der war ich jetzt fast schon wieder. Aber gut,
1: wieso?
0: Wir haben es hingekriegt.
1: Ja, okay, alles gut. Okay.
0: Ja, die Frau Kühnlein und ich, wir haben das hingekriegt.
1: Ah, Frau Professor Dr. Kühn.
0: Ja.
1: Was gab's denn jetzt so als Musik, während ich jetzt...
0: Also, während du durch Abwesenheit glänztest, hörten wir zum einen The Cure, beziehungsweise Tim Pope mit I Want to Be a Tree.
1: Ja.
0: Wir hörten des Weiteren natürlich Chris Dirk und haben den Mond in die Bäume gehängt und dem Dings Bescheid gesagt. Sag mal schnell. Der Nachtigall, genau.
1: Der Nachtigall auch noch.
0: Ja, natürlich.
1: Und während wir den Mond noch in den Bäumen gehängt haben, mein Gott, ist ja fast Überforderung.
0: Ja, aber sowas von.
1: Ja, aber sowas
0: von. Aber sowas von. Und dann gab es natürlich unser Julchen.
1: Julchen?
0: Ja.
1: Juliane.
0: Ja.
1: Juliane, die scharfste aller Scharfe. Ja, sehr schön.
0: So der Hammer, oder?
1: Ja, ist ja super, super, super. Juliane Wedding hat übrigens, wie ist es gesungen? War das nicht auch der Baum?
0: Der Ahornbaum. Der Ahornbaum.
1: Ahornbaum.
0: A-Hörnchen und B-Hörnchen.
1: Ja, A-Hörnchen und B-Hörnchen. Und jetzt könnte man natürlich wieder auf die Bibel zurückgreifen. Das Ahornblatt, ja,
0: hat
1: ja genutzt, um seine Genitalien zu verdecken.
0: Ich dachte, das war das Feigenblatt.
1: Ja, war das das Feigenblatt? Mein Gott, ich habe immer gedacht, das
0: Ahorn... Egal, war der Ahorn wieder zu feige. War der Ahorn wieder zu feige.
1: War zu feige.
0: Na.
1: Ja, oder ich habe wieder so ein wunderbares Halbwissen, verstehst du? Ich weiß, dass es ein Blatt war.
0: Gefährliches Halbwissen.
1: Ja, genau, ne? Ja, genau. Ja, und es gab aber ja auch noch Fußgarten, da bin ich gegangen.
0: Ja, da bist du. Und dann kam natürlich das Musikchor Schneeberg, das ich fast um ein Haar vergessen hätte.
1: Nein.
0: Ja.
1: Nein.
0: Ja.
1: Warum?
0: Weil es mir ums Verrecken nicht mehr einfiel.
1: Ja, weil doch der Vogelbeerbaum.
0: Ja, genau der.
1: Der Vogelbeerbaum ist der schönste Baum.
0: Na, logisch. Ist er ja auch.
1: Ja, liebe Grüße an alle abgehängt. Und
0: schöne Grüße ins Erzgebirge.
1: Genau, und alle Menschen der zweiten Klasse und so weiter und so fort.
0: Und überhaupt.
1: Ja, ich fahre aber auch immer zweite Klasse.
0: Also ich auch. Ist auch gut so.
1: Ja. Also.
0: Genau, so sieht's aus.
1: Ja, also, und was hat Gott so gesprochen bis jetzt? Nichts.
0: Gott sprach ja schon zu uns in der ersten Stunde, die wir noch mit...
1: Moment, stopp.
0: Ja?
1: Ist ja nicht die Sendung.
0: Richtig, ja.
1: Der Server Broadcast wünscht so eine gesonderte Beachtung, über sich ergehen zu lassen.
0: Na, jetzt ist ja ein bisschen schwierig mit Telefonieren, ne?
1: Ja, gut, okay.
0: It doesn't work.
1: Ja, naja, es wirkt schon, aber es wirkt ja, ne, jetzt schon. Es ist belegt, sozusagen.
0: Genau, wir sind besessen.
1: Ja, wir sind völlig besessen.
0: Okay.
1: Ja, wir können sozusagen Knochen kosten.
0: Das habe ich nicht gesagt, das hast du gesagt. Wollen wir wieder ein bisschen Musik machen?
1: Ja, bitte, mach Musik.
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Da sind wir wieder nach dem nächsten fröhlichen Dreierblock. Ich denke mal, dieses wunderbare Holzfällerlied von Monty Python ist hier und da der einen oder dem anderen sicher bekannt. Ich überlege gerade, in welchem Film war das eigentlich? War das der Sinn des Lebens? Nee, das war es nicht. Wunderbare Welt der Schwerkraft, da habe ich es auf jeden Fall entdeckt. Ja, so schön räuspern kann ich mich mittlerweile auch, aber das wisst ihr ja. Danach, aber, Sitting in a Palm Tree, das ist so ein Stückchen aus frühen ABBA-Zeiten, das, ich glaube, noch nicht mal die Kollegen von den Mitbewerbersendern spielen. Ich habe es zumindest außerhalb dieses Studios noch nicht gehört. Nun gut, hat sich heute geändert. Es wird heute Nacht um 3 nochmal irgendwann zu hören sein, beziehungsweise zwischen 3 und 4. Da wird unsere Sendung wiederholt. Ja, gerade zum Schluss Silent in the Trees, 21 Pilots. Eine Band, die ich vorher gar nicht auf dem Schirm hatte, aber mein Kollege sagte mir, die seien ganz gut und ich glaube das mal. Und der Song war auch gar nicht mal so schlecht, also hat mir schon gefallen. Aber jetzt machen wir einfach weiter mit, na, bestimmt was Schönes.

So, ihr Lieben, das war's vom Terror-Broadcast. Zuletzt hatten wir einen kleinen Obstsalat mit dem Birnbaum-Beat von Michael Heck. Dann kommt an den Tisch unter Pflaumenbäumen mit Franz Josef Degenhardt. Jawohl, unsere Sache steht nicht schlecht. Ja, und zu guter Letzt, nein, danach noch die 17 Hippies, die man auch kennt vom Soundtrack Halbe Treppe mit unterm Kirschbaum. Und gerade eben, da schließt sich der Kreis, die Amigos, wie ein alter Baum. Angefangen hatten wir ja mit alt wie ein Baum.

0: großen Aufschwung an Musikalität erfahren, wie die Amigos gekommen sind.
1: Oh ja, das war göttlich. Ja, ja. Ja. Unsere Götter aus Hessen. Unser singendes Reihenhaus.
0: Und wir wollten natürlich aber uns auch gemeinsam noch verabschieden.
1: Ganz genau. Das müssen wir.
0: Und ihr wisst ja, also wir kommen wieder.
1: Und ich hoffe am 2. November, oder? Ist da noch was unklar?
0: Es ist noch etwas unklar, aber ich bin dran und wir hoffen, dass wir dann am 2. November auch wieder aufsetzen.
1: Und wenn das nicht klappt, dann sind wir spätestens am 9. wieder da?
0: Genau. Ne? Na? Und ansonsten wünschen wir euch eine gute Nacht. Viel Spaß noch im Stoff.
1: Ganz genau.
0: Wie immer, natürlich.
1: Don't forget, you'll never walk alone.
0: Hallo.
1: So sieht's aus. Gutes Nächtle. Tschüss.

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6: Ja, so ein bisschen fies sieht er schon aus. Rot umrandete, gelbliche Augen, großer Hakenschnabel und dann hängen ihm auch noch so borstige, schwarze Federn über dem Schnabel. Wegen diesem Kinnbart heißt der Bartgeier auch eben Bartgeier. Neben dem Mönchsgeier ist er der größte Greifvogel Europas. Doch lange wurde er auch Lämmergeier genannt und hatte einen schlechten Ruf. Deshalb wurde der Bartgeier vom Menschen gnadenlos gejagt, bis er in den Alpen dann ausgerottet war. Doch nun kreisen Bartgeier wieder im Alpenraum und ein Wiederansiedlungsprojekt greift ihm tatkräftig unter die Flügel, damit er wieder hoch oben in den bayerischen Alpen kreist.
7: Goldgeier wurde er mal genannt oder auch Berg- oder Gemsengeier, Steingeier, Jochgeier oder auch Knochenbrecher. In Spanien, wo jede Menge dieser riesigen Geier leben, heißt er heute noch Quebranta Huesos, also Knochenbrecher. Die Rede ist vom Bartgeier, wie er heute im Deutschen genannt wird. Fast 3 Meter Spannweite messen seine Flügel. Er frisst Aas und Knochen, aber keine lebendigen Lämmer. Der Bartgeier aber hieß früher oft Lämmergeier. Und nach der unwahren Legende holte er sich lebende Lämmer. Doch noch schlimmer. Angeblich trug der Lämmergeier sogar kleine Kinder davon.
5: Im Urnerlande lebte noch 1854 eine Frau, die als Kind von einem Lämmergeier entführt worden war. In Hundwil-Appenzell trug ein solcher verwegener Räuber ein Kind vor den Augen seiner Eltern und Nachbarn weg. Auf der Silberalp Schwyz stieß ein Geier auf einen auf einem Felsen sitzenden Hüttenbuben, begann ihn sogleich zu zerfleischen und stieß ihn, ehe die herbeieilenden Sennen ihn vertreiben konnten, in den Abgrund.
7: Der Bartgeier, früher Lämmergeier, war im Alpenraum verhasst und gefürchtet. Bauern und Hirten machten Jagd auf die riesigen Vögel, die ihnen angeblich das Vieh stahlen. Falsche Legenden und die Schießwut der Menschen wurden dem Bartgeier zum Verhängnis.
8: Der Bartgeier ist weltweit eine extrem seltene Art. Sie war in den Alpen ausgestorben, diese Art. Der Bartgeier ist jetzt zurückgekommen über ein großes Wiederansiedlungsprogramm. Und daran beteiligt sich auch der LBV und der Nationalpark Berchtesgaden jetzt hier in Bayern.
7: Geschossen, erlegt, ausgerottet war der Bartgeier im Alpenraum. Dabei sind Bartgeier überaus nützlich und füllen eine besondere Nische im Ökosystem aus. Ihre Spezialität? Sie sind reine Aasfresser und genauer, ihre Leibspeise sind Knochen. Eine staubtrockene Geschichte und nicht gerade sehr nahrhaft. Irrtum. Knochen enthalten durchschnittlich 12% Eiweiß, 16% Fett, 23% Mineralstoffe und 49% Wasser. Bis zu 30 cm lange Knochen fressen Bartgeier. Und ist das tote Tier doch mal zu groß, kein Problem. Dann packt der Bartgeier den Knochen, steigt in die Luft und lässt ihn aus großer Höhe fallen. Die Knochen zerschmettern auf den Felsen, um dann in Stücken in den Geierschlund zu wandern.
9: Am
0: Hinterseenramsau wurde der letzte bayerische Bartgeier vor ungefähr 140 Jahren erlegt. Dann gab es lange Zeit keine Bartgeier im ganzen Alpenraum. Und wir haben jetzt die historische Chance, dass wir diese spektakuläre Art in Bayern wieder ansiedeln und den größten Vogel der Alpen hier wieder heimisch machen.
3: Toni Wegscheider vom Landesbund für Vogelschutz war das. Der Biologe soll den Bartgeier im deutschen Alpenraum wieder ansiedeln. Mit seiner Flügelspannweite von bis zu 3 Metern zählt der Bartgeier zu den größten flugfähigen Vögeln der Welt. Im Alpenraum ist er der größte Vogel, größer auch als der Steinadler. Seine Stimme dagegen ist weniger mächtig und er ist auch selten zu hören. Bartgeier heißt er wegen der borstigen schwarzen Federn unterhalb des Schnabels, die einem Bart ähneln. Rücken, Flügel und der lange, keilförmige Schwanz sind grauschwarzbraun. Die Unterseite und der Hals sind orange-rötlich gefärbt. Eigentlich sieht er ein bisschen fies aus mit den gelblichen, rot umrandeten Augen. Trotzdem gibt's in Bayern mittlerweile eine agile Fangemeinde für den Bartgeier. Daran nicht unschuldig ist Toni Wegscheider vom Landesbund für Vogelschutz, kurz LBV.
1: Ich habe in der 4. Klasse als Lieblingstier den Bartgeier vorgestellt, habe dann als erstes Praktikum im Biologiestudium Bartgeier-Projekt mitgearbeitet. Und jetzt passiert es, dass wir in Bayern welche auswildern, dass ich federführend dabei sein darf. Das ist für einen Biologen echt der Jackpot, also besser könnte es nicht sein.
3: Geierexperte Toni Wegscheider leitet das gemeinsame Auswilderungsprojekt des LBV und des Nationalpark Berchtesgaden. In den Westalpen wurden Bartgeier schon erfolgreich wieder angesiedelt, brüten und vermehren sich. Doch in den Ostalpen hapert es noch. Bei den wenigen Bartgeiern dort ist die genetische Vielfalt der Population sehr gering. Inzucht wäre die Folge. Und so wollen Toni Wegscheider und Co. nachhelfen und Bartgeier, die in Spanien nachgezüchtet werden, in den Berchtesgadener Alpen ansiedeln. Wie das geht?
9: Wir mussten einen Ort finden, um unsere Bartgeier auszuwildern. Das Ganze funktioniert mit der sogenannten Hacking-Methode. Die ist langjährig schon erprobt. Man nimmt Jungvögel aus der Nachzucht, also aus Gehegehaltung, weil es nicht legitim ist, von so einer seltenen Art wie im Bartgeier Wildfänge irgendwo noch in Asien zu fangen und nach Europa zu verschiffen. Und diese Tiere aus Nachzucht müssen dann eben im richtigen Alter, das ist beim Bartgeier circa 3 Monate, in so einer Felsnische ausgesetzt werden, wie in einer Kunsthorst, und werden dann da die letzten Wochen über ohne Eltern sich selbst überlassen, weil sie dann schon in dem Alter auch unabhängig sind. Die haben das volle Gefieder, müssen immer gewärmt werden, sie können auch schon selbstständig fressen, müssen also von den Eltern nicht mehr gefüttert werden. Und man setzt da immer mehrere Bartgeier aus, damit das Sozialverhalten sich auch entsprechend ausprägen kann.
3: In einer Felswand am Knittelhorn in den Berchtesgadener Alpen haben die BiologInnen eine passende Auswilderungsnische gefunden. Schön weit oben, einsam gelegen, groß genug für die beiden Geier mitsamt Nestern, Fotofallen, Kameras, Sicherungsseilen. Schließlich mussten die kleinen Bartgeier anfangs gefüttert und beobachtet werden. Doch woher die Bartgeier dafür nehmen? Die Hoffnungen lagen auf dem Tiergarten Nürnberg, der seit Jahren erfolgreich Bartgeier züchtet. Doch just 2021, also dem Beginn des Auswilderungsprojekts, schlüpften in Nürnberg keine Bartgeier. Wohl aber sehr viele im Bartgeierzuchtzentrum Guadalentín in Andalusien. Und so kamen 2 kleine Bartgeier aus Andalusien, Walli und Bavaria genannt, erstmal nach Nürnberg, wo sie einige Prozeduren über sich ergehen lassen mussten. Schließlich sollten GPS-Sender verraten, wo sie sich später rumtreiben würden.
9: Die Franziska Lörcher ist angereist von der Wildshire Conservation Foundation, dieser Geierorganisation, die federführend in ganz Europa das Wiederansiedlungsprojekt im Auge behält und leitet. Und die Franziska hat dann die Sender bei den beiden schon mal vormontiert, damit es nicht oben in der Nische irgendwie im schwierigen Gelände stattfinden muss. Wir haben Beinschlaufen angepasst, der Sender sitzt dann oben drauf. Und die Schweizer nennen das Ding ganz liebevoll das Gstädtli. Das ist da eben für die Bartgeier angepasst worden und hat aber letztendlich auch eine Sollbruchstelle eingebaut, damit der Sender nicht lebenslang auf dem Geier sitzt, sondern in dieses Gstädtli ist ein Baumwollfaden vernäht, der die nächsten Jahre über im alpinen Klima unter UV-Licht, unter Witterung nach und nach porös wird. Irgendwann reißt der Baumwollfaden und der ganze Sender, egal ob noch in Betrieb oder schon inaktiv, fällt ab. Und in, wir wissen es nicht, 3, 5 Jahren, was auch immer, wird dann von beiden Geiern der Sender runterpurzeln und sie können ihr Leben dann ohne dieses Ding auf dem Rücken fortführen. Insgesamt haben Sender und Gurt gerade mal 80 Gramm. Das ist 1% des Körpergewichts, ist also quasi eine Armbanduhr für den Bartgeier. Das stört ihn nicht weiter.
7: Nicht nur besendert, sondern auch gebleicht wurden Walli und Bavaria, um ein gut erkennbares Federkleid zu bekommen.
9: Es wird für jeden Vogel, der irgendwo in Europa ausgewildert wird, ein spezielles Strichmuster entwickelt. Und Walli und Bavaria haben dann eben ihre Bleichungsmuster da vorgegeben bekommen. Wir haben die entsprechenden Federn abgezählt und Walli hat ihre beiden Streifen in ihre rechten Flügel gebleicht bekommen. Das ist letztlich wie im Friseursalon. Da wird Bleichmittel aus dem Friseurbedarf, Wasserstoffperoxid, aufgetragen und wir blondieren unsere Bartgeier damit letztendlich. Damit kann man die dann lange Zeit auch einfach so optisch erkennen. Solange nämlich die Federn an den Geiern sitzen, solche großen Federn mausern circa nach 1,5-2 Jahren, dann fallen die ab, dann können wir das Muster nicht mehr erkennen, aber für die erste Lebensphase bis 2022/23 können wir an den gebleichten Federn, wenn irgendwo so ein Vogel im Alpenraum gesichtet wird, immer noch erkennen, das ist die Walli oder eben die Bavaria.
7: Nach dieser Prozedur ging es hoch in die Berge. 28 Kilo wogen die Transportkisten mit den jungen Geiern drin, die bis zu der schwer zugänglichen Felsnische geschleppt wurden. Dort noch eine letzte Untersuchung, dann saß der Geiernachwuchs in Nestern mit Schafwolle ausgepolstert. Erstmals in Freiheit, aber von Kameras beobachtet und mit Peilsendern ausgestattet. Schließlich will das Auswilderungsteam wissen, wie sich die kleinen Geier entwickeln.
9: Die beiden haben sich dann eben auch weiter gut entwickelt. Hier vor der anderen Webcam gab es dann auch hier natürlich mal Reibereien. Und die Walli bietet jetzt eben schon Paroli der Bavaria, lässt ihnen hier mal alles gefallen. Also auch beim Streit ums Futter ist dann ziemlich schnell Augenhöhe irgendwo entstanden.
7: In den ersten Wochen bekamen Bavaria und Walli ihr Futter noch vom Auswilderungsteam hoch in die Nische gebracht. Nach einigen Flatterübungen und Rumhopsen mit ausgebreiteten Flügeln dann kam der große Moment. Der erste Flug raus aus der Nische über die Felsen durch die Berge.

0: Bartgeier sind wahre Flugkünstler. Mit nur ganz wenigen Flügelschlägen und wenig Aufwind können sie weite, weite Strecken segeln. Und während der Balz schlagen sie sogar Loopings und fliegen auch mal auf dem Rücken, ganz nah aneinander. Sie brauchen felsiges Gelände hoch oben im Gebirge mit Schluchten und großen Höhenunterschieden, wo sie abgestürzte Gämsen oder Steinböcke finden. Bartgeier-Experte Toni Wegscheider vom Landesbund für Vogelschutz, kurz LBV.
1: Wir haben in dieser Zeit dann nach dem Ausflug unsere Geier auch trainiert. Die müssen ja letztendlich lernen, wo man in der Natur später Nahrung findet. Und daher haben wir die Futterplätze auf Anraten der Experten so angelegt, dass die Geier da gewisse Aha-Effekte erzielen, weil ja selten die Gams irgendwo in der Almwiese einen Herzinfarkt bekommt, sondern wenn die abstürzt, wenn die von einer Lawine mitgerissen wird, dann wird die Gams in einer Rinne, in einer Vertiefung, in einer Lawinenschneise oder auf dem Schuttfeld zu liegen kommen. Und deswegen haben wir Nahrung auch gezielt dort ausgelegt, wo natürlicherweise Kadaver sich ansammeln, um den Geiern bei der Nahrungssuche dann eben diese positiven Verknüpfungen zu ermöglichen, sodass sie später jetzt bei ihrer wilden Erforschung des Alpenraums gezielt in solchen Strukturen nach Nahrung suchen.
0: Bartgeier werden auch Gesundheitspolizei oder Müllabfuhr genannt. Gemeinsam mit anderen Aasfressern entsorgen sie tote Tiere bis zum letzten Knochensplitter. Nicht nur die Jagd hat die Bartgeier fast ausgerottet, sondern auch der menschliche Aufräumwahn und Seuchenangst. Blieben früher auch tote Nutztiere wie Schafe, Ziegen oder Kühe mal liegen und wurden von Aas- bis Knochenfressern beseitigt, ist das heute anders. Vielleicht habt ihr ja auch schon mal eine tote Kuh mit einem Hinterbein am Helikopter hängen sehen, die ins Tal geflogen wurde.
1: Die beiden Bartgeier sind ja über ihre Persönlichkeit hinweg, also über ihre Wichtigkeit als Individuen, natürlich ganz, ganz wichtige Botschafterinnen für die Wichtigkeit von Kadavern, von toter Biomasse in der Landschaft, um ein bisschen wegzukommen von unserer Hygienementalität, dass auch auf einer Alme abgestürzte Schaf mal liegen bleiben darf, dass nicht jede tote Gams, die herunterfällt und am Wanderweg liegt, sofort entsorgt wird, weil einfach unzählige Tierarten angewiesen sind auf Aas und auf Kadaver. Und das sind die beiden einfach tolle Botschafterinnen für diese Thematik. Und wenn man für Bartgeier mehr tote Tiere draußen liegen lässt, profitiert in Folge eine Vielzahl an anderen Arten, an spezialisierten Käfern, an Vögeln, an Insekten, die tote Tiere einfach zwingend brauchen für ihr Leben.
0: Beinbrecher oder Knochenbrecher hieß der Bartgeier früher auch mal. Auf Spanisch heißt er Quebrantahuesos, also der die Knochen bricht. Knochenschmieden werden Felsplateaus genannt, auf die Bartgeier zu große Knochen aus großer Höhe werfen, um sie zu zerbrechen. Im Magen erschließt sich der Bartgeier die Nährstoffe mit extrem ätzender Magensäure. Mit einem pH-Wert von 0,7 ist sie vergleichbar mit Batteriesäure. Ein extrem spezialisierter Vogel also ist der Bartgeier, der noch aufräumt, wenn sich alle anderen Aasfresser schon längst von den abgenagten Knochen verzogen haben.

0: 2021 wurden Walli und Bavaria ausgewildert. Ein Jahr später wurden zwei weitere junge Bartgeier, Dagmar und Recker, in die Auswilderungsnische im Klausbachtal in den Berchtesgadener Alpen gesetzt. 2023 folgten zwei weitere junge Geier, Sissi und Nepomuk. Die beiden kamen aus dem Alpenzoo Innsbruck und der österreichischen Richard-Faust-Bartgeier-Zuchtstation Haringsee. Nepomuk wurde dann von zwei Bartgeiern im Nürnberger Tiergarten als Ammenpaar großgezogen. Ein Jahr später, im Juni 2024, wurden zwei weitere Junggeier ausgewildert, Wiggerl und Vinzenz. Mit den beiden schweren Kisten mit den Bartgeiern stiegen Toni Wegscheider vom Landesbund für Vogelschutz und weitere Expertinnen hoch hinauf in die schwer zugängliche Nische im Fels.
1: Wir gehen los vom Zelt mit dem Nischenteam. Jetzt bloß noch die letzten Träger, Expertinnen, die uns darauf ins weglose Gelände begleiten. Und dann kommen die Vögel in die Freiheit.
0: Oben angekommen werden die jungen Bartgeier in die vorbereiteten Nester gesetzt. Es wird Futter ausgelegt und beide bekommen GPS-Sender. Damit kann das Monitoring-Team die Flugrouten und Standorte der Vögel in den nächsten Monaten und Jahren verfolgen.
1: Das sind die Ringe und der Mirko hat den Sender. Wird jetzt übergezogen wie so ein Klettergurt und sitzt dann stabil drauf. In den Gurten, die der Mirko jetzt so festzieht, ist jeweils eine Sollbruchstelle eingebaut, die noch porös wird im Laufe der Jahre, sodass der Sender nach einigen Jahren von selber einfach abfällt und der Vogel jetzt sein ganzes Leben fliegen muss mit dem Teil, auch wenn die grundsätzlich sehr strapazierfähig sind und viele Jahre funken können. In dem Spielraum, der Vogel wird noch ein bisschen wachsen, von daher braucht er so immer einen Fingerbreit Luft. Oben drauf die Solarzelle, die den Sender immer auflädt, wenn er in der Sonne fliegt. Und hinten die Antenne, die wird nach wenigen Tagen fast wie ein Federkiel dann mitgeputzt vom Vogel. Das ist dann gar kein Fremdkörper mehr.
0: Wieder unten angekommen, erzählt Bartgeier-Spezialist Toni Wegscheider, wie es weitergeht.
2: Wir haben jetzt unten schon unser Monitoring-Team sitzen. Wir haben Kollegen, die jeden Tag von früh bis spät unten in einem Versteck hocken, die Geier beobachten mit Spektiven, jede Bewegung von denen dokumentieren, schauen, dass es ihnen gut geht. Die Eingewöhnungsphase der beiden jetzt hier mitverfolgen, ob sie sich gut aneinander angewöhnen. Und in circa 4 Wochen werden die beiden dann hier raus segeln und sind dann frei fliegende Geier im Alpenraum.
0: Ein Jahr später, 2025, wurden Luisa und Genal ausgewildert. Und dieses Jahr kamen Alosa und Zierli dazu. Auch sie wurden zunächst in die weit oben thronende Felsnische in den Berchtesgadener Alpen gesetzt.
1: So, wir nähern uns. Nische schon schräg über uns. 30 Höhenmeter. Haben wir es geschafft, ringsherum. Die wilde Halsgrube mit den ganzen Dolomitabstürze. Alles später Trainingsgebiet für die Geier. Die finden da regelmäßig Futter in diesen Felsrinnen, wenn oben irgendwo Gams runterstürzt, von der Lawine mitgerissen wird. Da kommen sie regelmäßig rausgeflogen mit irgendwelchen Futterstücken, die wir definitiv da nicht ausgelegt haben. Also auch hier in der Halsgrube, wie im Erzenalberg überall, reiches Nahrungsangebot an Fallwild. Es gibt ja je nach Zählung oder Schätzung um die 3000 Gämsen im Nationalpark. Und die Gams hat eine Todesrate jährliche von ca. 15%. Durch Absturz, Krankheit und so weiter. Das heißt, wir haben schon mal einige hundert Gämsen, die als Futter für die Geier hier rumliegen.
0: Aber auch nicht alle ausgewilderten Geier haben die letzten Jahre überlebt. Walli wurde im Mai 2022 in der Nähe der Zugspitze tot aufgefunden. Vermutlich wurde sie von einem Steinschlag getroffen. Doch die 11 anderen ausgewilderten Bartgeier drehen weiter ihre Runden hoch oben in den Lüften und haben weit weg von der Auswilderungsnische neue Lebensräume erkundet. Es soll noch viel mehr werden, erklärt Toni Wegscheider, der Bartgeier-Experte vom LBV.
2: Letztlich ist unser Plan ja, dass wir bis ca. 2030 Bartgeier auswildern. Wir hoffen, dass wir jedes Jahr 2 bis 3 junge Bartgeier aus dem Zuchtprogramm erhalten können. Und das langfristige Ziel ist einfach, dass wir einen Brutbestand aufbauen, der sich so locker in der Gegend etabliert. Junge Bartgeier haben nämlich einen wirklichen Heimattrieb. Die haben eine Prägung auf das Gebiet, wo sie ausgewildert worden sind. Und wir wissen aus den bisherigen Jahrzehnten des Projekts, dass ca. 2/3 aller Bartgeier zurückkehren in die Region, wo sie einst ausgeflogen sind. Also entweder aus ihrem natürlichen Horst oder aus diesen Auswilderungsnischen. Und daher ist es durchaus möglich, dass Bartgeier aus dem Zuchtprogramm in die Gegend zurückkehren und in den Chiemgau-Alpen, Salzburger Alpen, Berchtesgadener Alpen dann in einigen Jahren nach ihren Wanderungen heimisch werden. Und unser Ziel ist letztendlich, dass wir so ein lockeres, so lockere Ansammlung an Revieren etablieren. Und wenn sich da ein Pärchen bildet und ein Revier etabliert, dann werden die auch in Jahren, ne, 5, 6, 7, 8 Jahren zu brüten beginnen. Und sobald in der Region Bartgeier schlüpfen und da 1 bis 2 Küken verlässlich jedes Jahr erzeugt werden, dann beenden wir unsere Auswilderungen.
0: Doch noch ist es nicht zu weit und so werden weiter kleine Bartgeier in speziellen Zuchtstationen aufgezogen, um dann ausgewildert zu werden. Auch in Nürnberg werden kleine Bartgeier aufgezogen. Der Tiergarten Nürnberg ist einer von 40 Zoos und Zuchtstationen im Rahmen eines europäischen Erhaltungszuchtprogramms für Bartgeier. Der Bartgeier war lange verhasst und vom Menschen wurde er fast ausgerottet. Das Auswilderungsprojekt mitsamt Plüschtier, Webcam und Bartgeier-Blog hat ihm viel Sympathie gebracht und das Bild vom kinderholenden Lämmergeier zurechtgerückt. Das auch Martin Auer in seinem Kinderbuch Lieschen, Radieschen und der Lämmergeier ganz anders erzählt.
3: Lieschen ist eine von denen, die ihren Willen auf jeden Fall durchsetzen wollen. Sie kneift die Augen zusammen, bekommt einen radieschenroten Kopf und brüllt. Bis eines Tages der Lämmergeier, Schreck aller zornigen Kinder, auftaucht. Kurzerhand schwingt sich Lieschen im Zorro-Kostüm auf seinen Rücken und fängt alle Räuber zu Wasser und zu Land, befreit einen entführten Prinzen aus den Klauen des Drachens und büxt schließlich mit ihm aus dem Königreich aus, zurück nach Hause.
4: Und auch ihr könnt etwas dafür tun, dass der Bartgeier wieder Fuß in den Bayerischen Alpen fasst. Auf der Website des LBV könnt ihr zum Beispiel eine Patenschaft für Bartgeier übernehmen oder ihr meldet euch über das Sichtungsformular, wenn ihr einen Bartgeier gesehen habt. Ihr könnt aber auch erstmal in den Bartgeier-Blog reinlesen oder den Newsletter abonnieren. Mehr Infos gibt's unter lbv.de/Bartgeier. Und für euch gibt's jetzt Musik von Shushu, den Song Grey Death. Viel Spaß damit hier im Stoffwechsel.

0: 16.29 Uhr hier bei Radio Z am Montag und damit auch ein herzliches Dankeschön in die Musikredaktion an Christian Mosbacher für die Songauswahl heute. Hoffnung ist ein Tu-Wort, schreibt Arne Semsrott in seinem neuen Buch Gegen Macht, die Zivilgesellschaft schlägt zurück. Und wie diese Hoffnung aussehen und wie wir aus der Ohnmacht wieder ins Handeln kommen können, darum geht's auch in der Veranstaltung Gegen Macht, aktivistische Satire. Morgen Abend um 20 Uhr mit Arne Semsrott im E-Werk in Erlangen. Eine Mischung aus Lesung, aktuellen Bezügen, Gespräch und Bühnenshow erwartet euch da. Meine Kollegin Bernadette Rauscher hat heute Morgen mit Arne Semsrott gesprochen über Macht, Ohnmacht und die nun viel zitierte Gegenmacht.
1: Herr Semsrott, wann haben Sie sich denn zuletzt politisch ohnmächtig gefühlt?
2: Ach, eigentlich die ganze Zeit. Also wahrscheinlich das letzte Mal, als ich am Morgen aufgestanden bin und Nachrichten geschaut habe. Also das ist tatsächlich für mich ein fast alltägliches Gefühl. Und ich würde sagen, gerade deswegen, weil ich versuche, da dann auch mal rauszukommen, habe ich eine gewisse Übung im Umgang mit der Ohnmacht. Also zu schauen, was kann ich denn eigentlich tun, um aus einer Ohnmacht in eine Handlungsfähigkeit zu kommen.
1: Haben Sie da vielleicht ein Beispiel? Was haben Sie dann gemacht?
2: Ja, also in der Regel geht es so los, dass ich den Eindruck habe, boah, jetzt kommt wirklich viel aufeinander. Also jetzt haben wir irgendwie Trump in den USA und gewalttätige Konflikte auf der Welt und dann gibt es noch irgendeine Kampagne in Deutschland, die schmeckt. Und was ich in der Regel als erstes versuche, ist zu verstehen, was passiert tatsächlich, also nicht mehr die Strukturen, und dann zu schauen, bei welchen der Themen es möglicherweise anderen Leuten ähnlich geht wie mir. Dann schaue ich mir das an, dann fühle ich mich nicht mehr allein damit. Und dann für mich den Bereich zu finden, in dem ich was machen kann. Und was das Schöne an meiner Arbeit ist, ich arbeite ganz viel zu Transparenz, was hat den Staat. Häufig gibt es, wenn es um deutsche Sachen geht, die Möglichkeit, Informationen vom Staat zu bekommen. Also hier gibt es den Skandal um die Wirtschaftsministerin, dann fragt sie einfach mal alle Dokumente des Wirtschaftsministeriums dazu an. Das führt dann häufig dazu, dass ich schon mal so ein Ventil habe. Und das ist so ein erster Schritt raus aus der Ohnmacht.
1: Sie appellieren da auch daran, so diese Ohnmacht so zu einer Gegenmacht zu transformieren. Und dabei sprechen Sie vor allem auch die Zivilgesellschaft an. Also Ihr neues Buch heißt auch Gegenmacht, die Zivilgesellschaft schlägt zurück. Wer ist für Sie denn diese Zivilgesellschaft?
2: Ja, natürlich kann man große politikwissenschaftliche Debatten darüber führen, wer jetzt alles dazugehört. Bei mir ist dieser Begriff tatsächlich im Buch gar nicht definiert. Und ich gehe so ein bisschen von so einem humanistischen Wir aus. Also alle, die sich für eine demokratische, offene und vielfältige Gesellschaft engagieren, die sind herzlich willkommen. Und die zähle ich dann für die Gesellschaft. Das kann dann genauso die kleine Initiative um die Ecke sein, wo Leute zusammenkommen und die Nachbarschaft organisieren. Oder die große Kampagne gegen einen Abschiebeterminal oder so. Das alles ist die Gesellschaft und in ihrer Vielfalt besonders schön. Und ich glaube, das dann zusammenzufassen unter Gegenmacht, also all diese sehr unterschiedlichen Initiativen, die in sehr unterschiedlichen Themenfeldern arbeiten, das ermöglicht dann nochmal einen anderen Blick auf Potenzial, weil wir sehen, dass wirklich Millionen, Abermillionen Menschen in Deutschland engagiert sind und eigentlich das bessere Leben wollen. Wir erzählen da die Geschichten davon.
1: Warum wird denn dieser, vielleicht wenn man sie progressiven Zivilgesellschaft oder so nennen möchte, oder vielfältigen Zivilgesellschaft, warum wird der auf politischer Ebene denn irgendwie misstraut? Also ich denke gerade an so die kleine Abfrage irgendwie, die stattgefunden hat zum Beispiel. Oder ja, warum wird dieser Zivilgesellschaft irgendwie misstraut?
2: Ich glaube, dass da wirklich knallharte politische Interessen dahinter sind und tatsächlich auch Angst vor einer Offenheit und Vielfältigkeit. Man kann auch die Formierung der extremen Rechten, die wir gerade sehen, oder radikalisierten Konservativen, sehen als Reaktion darauf, dass die Zivilgesellschaft in Deutschland so stark ist wie noch nie. Wir hatten 2015 im Sommer der Migration mehr als 4 Millionen Menschen, die sich engagiert haben. Mehr als 4 Millionen. Das ist die größte Bürgerrechte 2015 im Sommer der Migration mehr als 4 Millionen Menschen, die sich engagiert haben. Mehr als 4 Millionen. Das ist die größte Bürgerrechtsbewegung in der Geschichte.

0: Sie haben vor einigen Monaten in Magdeburg in der Stadtbibliothek eine Lesung geben sollen. Die wurde dann aber zunächst abgesagt, aus Angst vor rechten Ressentiments, so konnte man lesen. Dann war aber der Aufruhr darüber so groß, dass sie doch wieder eingeladen wurden und ein weiterer Termin mit ihnen gefunden wurde. Ist das vielleicht so eine Geschichte, die man da erzählen könnte?
1: Auf jeden Fall. Was ich dabei nämlich so zentral finde, ist, dass mir die Leute in Magdeburg erzählt haben, dass sie das nie erlebt haben, dass sich die Oberbürgermeisterin meist etwas entschuldigt hätte. Und hier ist das aber passiert. Also in einer Situation, in der wir quasi einen vorauseilenden Gehorsam der Verwaltung erfahren haben, hat die Zivilgesellschaft nicht einfach gesagt, das ist aber schlimm, sondern hat so einen Lärm gemacht, dass dann die Verwaltung klein beigeben musste und die Oberbürgermeisterin sich entschuldigt hat. Und vorher hätten die Leute das eben nicht gedacht. Und das kann Zivilgesellschaft Momente schaffen, in denen man denkt, Moment mal, wenn das geht, und das hätten wir nie gedacht, was geht denn eigentlich noch? Also so ein Fenster in eine andere Welt aufmachen, das ändert jetzt nicht das ganze System an sich, aber es zeigt, dass grundsätzlich möglich ist.
2: Soweit Arne Semsroth, politischer Aktivist und Gründer von Frag den Staat. Gleich hört ihr weiter. Nochmal einen Vorausblick auf die morgige Veranstaltung in Erlangen. Gegenmacht, aktivistische Satire.

0: Vanishing Twin mit Sugarstone hier im Stoffwechsel bei Radio Z. Und damit haben wir es jetzt auf die Sekunde genau 16 Uhr und 41 Minuten. Gegenmacht, aktivistische Satire, so lautet eine Veranstaltung mit Arne Semsrott. Er ist politischer Aktivist und Gründer der Plattform Frag den Staat. Morgen Abend spricht er in Erlangen im E-Werk. Und meine Kollegin Bernadette konnte heute Morgen mit ihm, mit Arne Semsrott, drüber sprechen, was da morgen so ansteht.
1: Ja, vielleicht um noch auf die Veranstaltung morgen in Erlangen im E-Werk zu sprechen zu kommen. Die trägt den Titel Gegenmacht aktivistische Satire. Ist Satire denn eine Form der Gegenmacht oder ist diese Gegenmacht nur Satire? Wie kann ich das verstehen?
2: Da geht es vor allem um die Darbietungsform. Also ich lese ein bisschen aus dem Buch, aber ich behandle auch das ganz aktuelle Thema. Ich schreibe auch heute wieder dran. Das Schöne an satirischen Formaten ist, dass sie häufig die Möglichkeit bieten, so politische Sachverhalte nochmal aus einem anderen Blickwinkel zu sehen. Und es vor allem auch Spaß macht, uns tatsächlich in diesen Zeiten gemeinsam Freude zu erfahren. Das würde ich sagen, ist auf jeden Fall zentraler tatsächlich.
1: Ist das auch so der Grund, warum Sie sich dafür entschieden haben, dieses Format zu wählen und nicht nur, in Anführungsstrichen, nur Lesungen zu machen, damit die Freude auch ein bisschen Einzug haben kann?
2: Ja, auf jeden Fall. Also ich mache ja auch Lesungen, das mache ich auch sehr gern, aber eine Bühnenshow, die dann 2 Stunden dauert mit Pause dazwischen und in der nochmal andere Herangehensweisen möglich sind, die finde ich wirklich sehr bereichernd. Ich habe total Spaß daran und ich freue mich sehr.
1: Ja, vielleicht zum Abschluss, Herr Semsrott, Sie haben das jetzt schon immer so ein bisschen durchschimmern lassen, aber vielleicht könnten Sie uns nochmal ganz konkret sagen, was macht Ihnen so in Zeiten wie diesen denn Hoffnung?
2: Hoffnung macht mir zu sehen, wie viele Menschen sich engagieren, tatsächlich für das bessere Leben kämpfen. Also ich bin tatsächlich ein hoffnungsvoller Typ, aber Hoffnung verstehe ich nicht als Optimismus. Ich bin tatsächlich eher ein Pessimist. Aber Hoffnung als die Gewissheit, dass wir das Richtige tun. Und wenn man sich umschaut und wenn man Leute fragt, wann sie wirklich waren das letzte Mal, dann gibt es einfach so viele schöne Geschichten, die zu sammeln und zu hören, das stimmt wirklich total hoffnungsvoll.
0: Im Gespräch hoffnungsvoll Arne Semsrott, Autor, politischer Aktivist und Gründer der Plattform Frag den Staat. Morgen Abend am Dienstag, dem 29.09., findet um 20 Uhr im E-Werk in Erlangen eine Veranstaltung mit ihm statt, die heißt Gegenmacht, aktivistische Satire. Einlass ist ab 19 Uhr und der Ticketpreis beläuft sich im Vorverkauf noch auf 21,90 Euro. An der Abendkasse sind es dann 24 Euro. Veranstaltungsbeginn morgen Abend 20 Uhr im E-Werk in Erlangen und Einlass wäre schon ab 19 Uhr möglich.
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0: Und weiter geht's mit Musik von Broadcast, dem Song Corporeal. Hier für euch um 16 Uhr gleich 45 Minuten.

0: Das sogenannte Beitragsstabilisierungsgesetz. Honorarkürzungen bei PsychotherapeutInnen und ein Bundeskanzler, der in einer Talksendung einer kritischen Kinderärztin als Nutznießerin des Systems tituliert, während Gelder für Rüstung und Wehrhaftigkeit des Landes ausgegeben werden. Das ist falsch und ungerecht, finden die Demonstrierenden, die am Samstag gegen den Sozialabbau auf die Straße gegangen sind, um ihren Unmut Luft gemacht haben. 25.000 Menschen waren laut den Veranstaltern auf den Straßen Nürnbergs unterwegs. Michael Liebler hat euch ein paar Eindrücke und Stimmen von der Demo mitgebracht.
1: Denn wir sind zusammen unkürzbar!
2: Ich bin hier, weil ich finde, wir haben genug Geld. Es ist nur falsch verteilt. Und es ist völlig falsch, da zu kürzen, wo die Leute einfach das Geld brauchen. Wir brauchen Geld für die Sozialleistungen. Wir brauchen Geld für die Dienstleistungen. Und es ist total wichtig. Und ich bin völlig dagegen, da zu kürzen. Kürzen wir doch bei denen, die genug haben. Die 1%, die Milliardäre, wir fahnden Steuerhinterziehung, da bin ich dafür.
3: Merz und die Regierung, die haben verdammt nochmal einen Eid geschworen, dem Wohle der Bevölkerung zu dienen. Sie haben das geschworen und sie haben diesen Eid gebrochen. Im Juli wurde das Beitragsstabilisierungsgesetz in Windeseile durchgepeitscht. Noch gestern waren wir systemrelevant und wurden beklatscht. Heute gelten wir wieder als Kostenfaktor und werden sogar als Nutznießer beschimpft. Wir sind kein Kostenfaktor. Wir tragen gemeinsam dieses Gesundheitssystem.
4: Doch warum soll eigentlich gespart werden? Haben wir wirklich so wenig Geld, dass wir uns es nicht mal mehr leisten können, Opas Schlaganfall zu behandeln oder Omas Tabletten zu bezahlen? Das glaube ich nicht. Wir haben ja genug Geld, um einen neuen Frankenschnellweg sowie ganz viele Rekrutierungszentren für die Bundeswehr zu bauen oder um mal wieder die Großunternehmen der Superreichen zu retten. Die Politik zeigt uns immer wieder, wir haben mehr als genug Geld. Und wenn man doch mal Geld braucht, dann gibt es ein Sondervermögen. Doch uns kommt dieses Geld nicht zugute. Im Gegenteil, wir sollen mehr schuften. Wir sollen uns weniger leisten können. Und wir sollen Angst um unsere Gesundheit haben. Und all das, während Rüstungsunternehmen wie Rheinmetall oder Ölunternehmen wie Aral einen Milliardengewinn nach dem anderen einfahren. Was also tun, um uns das Geld zu holen, was da ist und was wir auch verdienen? Wir müssen auf die Straße. Wir müssen der Regierung zeigen, dass sie diese Kürzungen nicht mittragen. Wenn sie kürzen wollen, dann nur, wenn sie an uns vorbeikommen. Wir müssen streiken gehen. Wir müssen den Unternehmen zeigen, dass wir mehr Geld verdient haben und dass Hungerlöhne für uns nicht drinnen sind. Nur wenn wir zusammenstehen, uns organisieren und gemeinsam in Aktion treten, können wir etwas verändern.

0: Also, Papa hat uns von Burg Oberbach nach Ansbach, glaube ich, gefahren. Und dann sind wir halt mit dem Bus hierher gefahren.
1: Okay, und jetzt seid ihr hier. Wart ihr denn schon mal auf so einer großen Demo? Gibt es in Ansbach öfters so große Demos?
2: Also, wir waren nur beim 1. Mai, aber die war nicht so groß wie hier.
1: Das ist richtig groß. Ist es schön, so mal auf so eine Demo zu fahren oder eher
2: ja.
1: Langweilig? Okay. Was treibt Sie denn hierher?
3: Ja.
1: Welche Gefühle haben Sie?
3: Gefühle?
1: Angesichts der Bundespolitik?
3: Bezüglich der Bundespolitik sind Gefühle gerade sehr schwierig, wenn man es nicht negativ gestalten will. Also ganz klar, das, was unsere Politik gerade treibt, geht auf keine Kuhhaut. Und deswegen sind wir da, deswegen werden wir laut.
4: Hallo, ich bin der Max Bialas, ich bin Betriebsrat beim KJHZ GmbH aus Fürth. Und ich stehe heute mit meinen Kolleginnen und Kollegen hier, weil die Sozialkürzungen auch uns betreffen werden. Nahezu jede unserer Abteilungen, ambulante Jugendhilfe, stationäre Jugendhilfe und die Kitas sind potenziell von diesen Kürzungen bedroht. Und wir lassen uns das nicht gefallen und sind hier mit einigen Kolleginnen und aber auch Klienten sind mitgekommen und wir wehren uns gegen diese Kürzungen. Wir lassen uns das nicht gefallen.
5: Ich habe ein Schild in der Hand, da steht drauf, Pflege statt Panzer, Kitas statt Kanonen. Ich demonstriere hier, weil der unsägliche Sozialabbau und die unsägliche Aufrüstung ein und dieselbe Medaille sind, nur die zwei verschiedenen Seiten. Deswegen stehe ich hier.
6: Genau, ich stehe hier, weil gerade GenossInnen von mir sind in Hamburg beim NATO-Manöver und wollen das stören oder haben das auch gestört. Und ganz Hamburg ist komplett abgesperrt, Polizei überall, dafür ist überall Geld da. Ganz viel Panzer, ganz viele Polizeiautos, ganz viel Material und Personen, aber wir sollen kürzen. Ja, die sollen sich mal selber kürzen, würde ich mal sagen.
7: Die AfD ist keine Alternative. Sie ist einfach noch schlimmer als die bestehende Politik. Und wir wollen hier gemeinsam aufzeigen, dass wir für ernsthafte, solidarische Alternativen eintreten und spalterischen Scheinalternativen eine klare Absage erteilen. Das bedeutet aber gleichzeitig auch, nein, wir geben den Menschen von der AfD und der sogenannten Team Menschenrechten, das hier jeden Montag sein Unwesen dieser Stadt treibt, nicht das Monopol darauf, die Opposition gegen diese Politik zu sein. Nein, wir sind die wahre Opposition, wir sind der soziale Widerstand, wir wehren uns gegen diese Regierung, wir wehren uns gegen die AfD und das Team Menschenrechte. Alerta! Alerta! Antifaschista! Alerta!
8: Also mein Gefühl ist, dass die Leute einfach die Schnauze voll haben. Die Massenverachtung der Bundesregierung ist ja mittlerweile so deutlich, dass es ja deutlicher gar nicht mehr geht. Insofern ist es eine super Geschichte, dass heute wieder so viele Leute auf die Straße gehen, um zu sagen, ey Leute, so geht's einfach nicht weiter.
1: Ist das in Augsburg auch spürbar, diese Politik, die da von Berlin ausgeht, die Kürzungen vornimmt?
8: Naja, Augsburg ist ja eh die ärmste Großstadt von Bayern. Da schlägt es natürlich schon auch durch. Und letztendlich, Augsburg hat jetzt die Haushaltssperre verhängen müssen. Das werden jetzt nochmal spannende Zeiten. Aber also sozusagen, da gibt es schon einige Befürchtungen, dass wir uns jetzt gerade nicht irgendwie auf dem Weg in ein schöneres Leben fühlen.
1: Siehst du auch einen Zusammenhang mit den Entwicklungen gerade bei den Wahlen, einem Rechtsruck?
8: Ja, deswegen ist es, glaube ich, jetzt heute auch ganz gut, dass hier eine große Demo ist von links oder zumindest Mitte links, irgendwie gesellschaftlich progressives Lager, was sagt, Regierung, fuck off, wir gehen da nicht mehr weiter, damit sozusagen der ganze Unmut jetzt nicht einfach den Rechten übrig bleibt, die das dann kanalisieren.
9: Alle zusammen, Sozialabbau verhindern! Alle zusammen, Sozialabbau verhindern! Alle zusammen, Sozialabbau verhindern!
10: Das war ein Beitrag über die Unkürzbar-Demo, die am Samstag in Nürnberg stattgefunden hat. Demonstriert wurde gegen die Kürzungen im Gesundheitssystem und im Sozialen. Weitere Infos findet ihr unter www.unkürzbar-mittelfranken.de.

0: 25.000 Menschen auf der Straße. Es geht gegen die Kürzungen in unserem Sozialsystem. Unser Kollege Ali hat am Sonntag in der Sendung Özgürradio mit Claudia vom Bündnis Unkürzbar gesprochen.
1: Claudia, hallo.
2: Hallo.
1: Claudia, gestern war sehr erfolgreiche Demonstration gegen diese Kürzungen von Regierung. Kannst du bitte kurz auch sagen, wie überhaupt das war und wie hast du das empfunden? Und ich kann davon ausgehen, dass du noch aufgeregt bist.
2: Ja, also es war ein super Tag, kann ich sagen. Keiner hat mit so vielen Leuten gerechnet, ehrlich gesagt. Wir waren alle ganz begeistert. Also wir waren ja von Unkürzbar 3000 Leute. Wir haben uns getroffen am Klinikum Nord, weil ja die Idee war, zu zeigen, so ist es mit den Kürzungen, so wirken sich die direkt aus. Deswegen war unsere Idee, wir beginnen dort. Und Pflegekräfte erzählen eben, wie die Situation ist. Das ist das, was wir gerade gehört haben. Das waren die beiden Kolleginnen. Ja, und dann haben wir uns dort getroffen, dann gab es noch weitere Reden und dann sind wir durch die Stadt gezogen, sind immer mehr geworden, waren so 3000 Menschen, am Ende denke ich fast 5000. Und dann sind wir am Gewerkschaftshaus angekommen, am Kornmarkt beim DGB. Der DGB hat ja auch mobilisiert, bayernweit, also der bayerische DGB. Ich denke, es waren so 20 Busse nach Nürnberg gekommen. Ja, und bundesweit gab es ja auch Aktionen. Man hat es ja auch in allen Medien mitgekriegt. Und da waren wir dann ungefähr so 25.000 Menschen tatsächlich. Die ganze Stadt war voll. Also wirklich toller Tag, sehr erfolgreich. Und die Menschen waren sich einfach einig, dass man diese Kürzungen ablehnt und dass man sie einfach zurückweist und zurückschlägt. Dass wir normalen Arbeiter und Arbeiterinnen keine Kostenfaktoren sind. Und die Leute wollen ja auch ihre Jobs gut machen, aber können nicht. Das war auch ein wichtiger Ansatzpunkt, wie wir ja von den Klinikkräften gehört haben. Und natürlich gab es auch einen antikapitalistischen Block, der hat da noch eingebracht. Wichtig ist ja die Sichtweise, dass ja hinter dem Ganzen eben das System des Kapitalismus steckt, der ja einfach immer mehr Geld verdienen will und deswegen eben im sozialen Bereich spart.
1: Du bist eine von dem Unkürzbar, den / Unkürzbar sehe ich in letzter Zeit unheimlich viel, viel öfter eure Flugblätter, eure Initiative. Es gibt verschiedene Gewerkschaften, die Leute sich dort organisieren, aber was habt ihr vor mit diesem Unkürzbar und wie seid ihr überhaupt zusammengekommen und was ist der Ziel von diesem Initiative, was ihr ergreifen habt?
2: Ja, also die Idee ist, breit zusammenzukommen, wirklich ein breites Bündnis zu haben von Menschen aus allen Bereichen. Es sind hauptsächlich ja allgemein gesagt soziale Bereiche, aber es geht auch darüber hinaus. Es reicht von Erzieherinnen, Sozialarbeiterinnen, von Pflegekräften etc. bis zu Therapeutinnen, weil ja auch im Psychologiebereich gespart wird. Also sehr, sehr breites Bündnis. Und es geht auch darüber hinaus, es sind alle möglichen anderen mit dabei, es sind soziale Träger dabei. Und eben die Gewerkschaften. Und das ist die Idee, weil das gibt uns Kraft und Power. Man hat ja gesehen, dass die Gewerkschaften sehr, sehr gut mobilisieren können eben. Die haben Infrastruktur und so weiter. Und uns war es eben wichtig, so ein breites Bündnis zu haben. Nicht, dass man, wie es halt häufig vorkommt, mit 200 Leuten vor der Lorenzkirche steht. Auch immer wichtig, macht man ja auch oft genug. Aber wir sagen, in heutigen Zeiten braucht es einen breiten Ansatz. Und deswegen haben wir uns so zusammengeschlossen. Es geht rein bis Kirchengemeinden, die mitmachen und alles Mögliche, soziale Träger etc. Also wirklich breite Mobilisierung von der gesellschaftlichen Basis ist halt die Idee und das Motto. Und die Selbstorganisierung, kann man sagen, von unten ist das Motto. Und dann durch die breite Stärke zu gewinnen. Ja, und ich kann sagen, eine andere Idee war auch noch, dass das ja zusammenhängt mit dem Erstarken der AfD-Nazis. Dass wir gesagt haben, muss man ja was entgegensetzen, weil sich ja manche Menschen leider verlocken lassen und glauben, die AfD hätte was Soziales oder würde irgendwas für sie tun. Das tut sie überhaupt nicht und das kann man gar nicht oft genug sagen und erklären, dass die ja noch am schlimmsten neoliberal sind und noch mehr kürzen wollen. Aber trotzdem ist da ein Zusammenhang. Natürlich ist es nicht die einzige Erklärung. Leute wählen nicht nur AfD deswegen, weil sie glauben, dann müssen sie weniger Steuern zahlen. So einfach ist es zwar nicht, aber da ist eine heftige Verbindung. Und eben aus dem Grund, weil wir in gefährlichen Zeiten leben und dagegen vorgehen müssen. Deswegen haben wir auch gesagt, wir gründen das Bündnis und kommen auf der Basis zusammen.
1: Das ist, aber es, so wie das scheint, seid ihr irgendwie erfolgreich, weil, so wie ich das mitbekommen habe, bei euch, wo ihr beim Klinikum Nord euch gesammelt habt, obwohl ihr wenig wart, aber dann später über 3000 Menschen hinter sich gesammelt und richtige Power, das kommt
2: schon
1: gut an.
2: Also genau, dass wir da ansetzen, was die Menschen betrifft und was jeder in seinem Alltag kennt, das macht auch viel aus. Aber wir verknüpfen es halt auch mit Perspektive. Also wir bleiben ja nicht bei irgendeinem Jammern stehen und sagen, ja, aber noch mehr Pflegekräfte zusätzlich für die Abteilung X, das reicht ja überhaupt nicht. Ne? Und wir erklären ja auch, was insgesamt dahinter steht. Das ist auch wichtig. Und ich denke, dass immer mehr Menschen erkennen, wo das Problem im Gesamten steckt. Man sieht es, sei es der Klimawandel, wenn die Ressourcen des Planeten verschwendet werden. Man sieht es, wenn die Reichen immer mehr kriegen und so weiter. Diese Dinge eben nochmal zu erklären, am Detail, an dem eigenen Leben, in der eigenen Stadt, das, denke ich, ist das, was ganz gut rüberkommt. Absolut, also sie hat ja auch darauf hingewiesen, eben auf den Zusammenhang mit der Aufrüstung, wie viel Geld jetzt da reingesteckt wird, während bei uns jeder Cent abgeknapst wird. Das war ein ganz großes Thema, das hat wirklich jeden Einzelnen von den 25.000 Menschen gestern bewegt. Und eben die Vorstellung, die Jugend wird in den Krieg geschickt. Es ist einfach abartig, diese Musterungsbescheide etc. Und ganz kurz vorher war ja wirklich ein Tag vorher, waren die Demos der Jugendlichen dagegen. Und ja, da war ja auch in Nürnberg eine. Und uns ist wichtig, dass das auch generationenübergreifend zusammenkommt. Ich fand es auch schön, gestern waren tatsächlich auch Familien gemeinsam auf der Demo. Der jugendliche Sohn, der jetzt davon betroffen ist, dass man ihn vielleicht in den Krieg schickt, die mittelalte Mutter, die irgendwo im Sozialbereich arbeitet und die Oma mit dabei, der man jetzt da an die Rente will. Also all diese Dinge, wir wollen uns eben nicht spalten lassen und nicht aufhetzen lassen, so wie manche da von der Jungen Union oder so das machen, die dann die junge Generation gegen die Alte aufhetzen und sagen, ja, und hier die Alten verpulvern das Geld oder sonstiges. Es ist halt wichtig, sich nicht spalten zu lassen, weder von Generationen, noch natürlich von irgendeiner Herkunft sich rassistisch spalten zu lassen. Eben dieses Gemeinsame zu sehen, wohin wollen wir das Geld stecken? Völlig klar, dass es in die Rüstung gehen soll. Und natürlich wollen wir das nicht.
0: Danke an Ali von Özgür Radio für dieses Gespräch. Es gibt in der Sendung auch noch mehr Mitschnitte von der Demo und O-Töne von den Redebeiträgen. Dies könnt ihr dann gern auch jetzt schon auf unserer Homepage nachhören. Özgür Radio ist noch bis kommenden Montag in der Mediathek.

0: Seit über 30 Jahren gibt es Lilith e.V. nun schon, eine feste Größe in der Nürnberger Stadtgesellschaft und wichtiger denn je. Denn die Zahl der Menschen, die Drogen konsumieren, nimmt rasant zu, vor allem auch bei Frauen und Mädchen. Von Diplom-Sozialpädagoginnen der Nürnberger Drogenhilfe gegründet, wollten sie ein Hilfsangebot für drogenkonsumierende Frauen und Kinder von DrogenkonsumentInnen schaffen, das gesellschaftspolitische Ursachen von Suchtmittelkonsum geschlechtersensibel berücksichtigt und sich an den Bedürfnissen und an der Lebenssituation dieser Zielgruppen orientiert. Denn gerade bei Frauen in prekären Lebenssituationen zeigt sich die soziale Ungleichheit der Geschlechter in unserer Gesellschaft. Und sie bedürfen einer etwas anderen Unterstützung als Männer in ähnlichen Situationen. Lilith betreibt übrigens auch einen Secondhand-Modeladen für Frauen, der Arbeitsplätze schafft für ehemals drogenkonsumierende Frauen. Und im Oktober gibt es da einen Sonderverkauf. Aber dazu später mehr. Jetzt erstmal Hintergründe zu Lilith. Inga Hinterholzinger war im Gespräch mit Leiterin und Gründungsmitglied von Lilith e.V., Daniela Dahm.
1: Hallo, ich bin die Daniela Dahm. Ich bin Sozialpädagogin und Geschäftsführerin vom Verein Lilith e.V., Drogenhilfe für Frauen, Mädchen und Kinder.
2: Genau, wenn man das jetzt gar nicht kennt, was steckt denn genau hinter Lilith e.V.?
1: Lilith e.V., uns gibt es jetzt seit 30 Jahren. Und was steckt dahinter? Wir haben Angebote für Menschen, die Probleme mit ihrem Drogenkonsum haben. Und wir haben uns spezialisiert auf die Zielgruppen Frauen, die illegale Drogen konsumieren oder konsumiert haben, Mädchen ab 11 Jahren, ab 12 Jahren und Kinder, deren Eltern eine Drogenproblematik haben. Unsere Angebote sind sehr vielfältig, die reichen von Streetwork, also wir machen aufsuchende Arbeit, wir haben ein kleines Frauencafé, wir geben kostenfrei Safer-Use-Artikel und Materialien ab, auch Lebensmittel und Kleidung können bedürftige Frauen und Menschen bei uns abholen. Wir haben psychosoziale Beratung, wir vermitteln in andere Einrichtungen, auf Entgiftung, in Kliniken, in stationäre Therapieeinrichtungen. Wir haben betreutes Wohnen, wir haben Arbeitsprojekte, einen Secondhand-Laden für Frauenmode, ein Projekt Hausservice hier im Haus. Es ist sehr, sehr vielfältig, unsere Angebote.
2: Ja, der Name verrät ja auch schon einiges, wenn man sich ein bisschen auskennt. Vor allem über das Bild, was der Verein ja von seinen KlientInnen hat oder das nach außen zeigen möchte. Wirst du das nochmal erklären für die Leute, die sich vielleicht da nicht auskennen? Was ist denn Lilith oder wer ist Lilith?
1: Ja, gerne. Lilith ist eine biblische Frauengestalt und die Lilith war tatsächlich schon laut Bibel und auch laut Talmud übrigens. Die erste Frau auf der Welt war vor der Eva da. Also Adam und Lilith waren die ersten beiden Menschen. Und der Unterschied zur Eva war, dass die Lilith dem Adam völlig gleichgestellt war. Sie war nicht aus seiner Rippe gemacht, sondern war selber lebensfähig und war wie der Adam auch aus der Erde geschaffen. Und war von daher eine ganz gleichberechtigte, selbstständige Frau. Die ist dann aus der Bibel verschwunden, aus dem Alten Testament und ist auf einmal rausgeschrieben worden, kam nicht mehr vor. Und dann gab es sehr viele Mythen und Sagen um diese Lilith, manche positiv, manche negativ. Aber was für uns schon sehr deutlich ist oder wie wir die Lilith interpretieren, ist, dass es eine sehr selbstbewusste Frau war, die dem Adam gleichgestellt war und die wahrscheinlich auch deshalb aus der Bibel verschwunden ist, aus dem Alten Testament, weil sie auch immer sehr um ihre Gleichberechtigung auch gekämpft hat und sie war sich dessen sehr bewusst, wie wichtig das ist. Und dann kam die Eva und wir interpretieren jetzt mal die Eva so eben aus der Rippe des Adams geschaffen, nicht mehr gleichgestellt und diese starke Frau aus der Geschichte, die war uns sehr, sehr wichtig und die haben wir uns zur Namensgeberin gegeben und zum Vorbild gemacht. Und nicht zuletzt auch, weil es auch Parallelen zu unseren Klientinnen gibt. Frauen, die illegale Drogen konsumieren, sind in der Gesellschaft mit sehr vielen Vorverurteilungen, mit sehr vielen Stigmatisierungen, Ausgrenzungen und Abwertungen konfrontiert. Und das ist der Lilith in diesen Sagen und Mythen dann im Nachgang auch passiert. Und wir wollen eigentlich hier nochmal ganz gesamtgesellschaftlich auch ein bisschen was verändern, das Bild wieder zurechtdrücken und in der Gesellschaft auch nochmal deutlich machen, dass drogenkonsumierende Frauen nicht selber schuld sind am Drogenkonsum, sondern dass das was ganz häufig oft mit ihren Biografien und mit Diskriminierung auch zu tun hat und dass das auch der Versuch einer Gleichberechtigung, einer Teilhabe oder auch der Versuch einer Überlebensstrategie ist. Und so kamen wir auf den Namen.
2: Wie genau kann man sich das denn vorstellen? Also wie arbeitet ihr im Team so im Alltag?
1: Das kann man sich eigentlich fast gar nicht vorstellen, weil jeder Tag anders ist und weil das eine ist, Wir können unsere Tage planen, aber was dann unsere Klientinnen machen, wie viel kommen, ob sie kommen, in welchen Situationen sie kommen, das entscheidet sich immer jeden Tag völlig neu und zum Teil auch sehr unvorbereitet oder ungeplant, möchte ich mal sagen. Wir sind insgesamt ungefähr 40 hauptamtliche Mitarbeiterinnen. Jede hat ihre Arbeitsbereiche oder ihren Arbeitsbereich. Die Kolleginnen, die im Frauencafé tätig sind, beginnen mittags zu arbeiten. Das Café ist von 13 bis 16 Uhr geöffnet und sind dafür die Klientinnen da. Die Kolleginnen, die im Streetwork-Bereich tätig sind, so ab 14, 15 Uhr suchen sie die Orte der Drogenszenen in Nürnberg auf. Die Kolleginnen, die in der Beratungsstelle sind, die fangen oft um 8, um 9 Uhr morgens an, arbeiten oft aber auch bis 17, 18 oder 19 Uhr, wenn wir Klientinnen haben, die berufstätig sind. Und so ist es ganz unterschiedlich. Die Kolleginnen, die den Arbeitsschwerpunkt haben, arbeiten mit den Kindern, sind viel auch, das sind unsere Erzieherinnen zum Teil, die sind viel auch im Kinderzimmer oder machen Ausflüge mit den Kindern oder wir haben Gruppenangebote. Und so ist es tatsächlich ganz, ganz unterschiedlich. Aber was uns, glaube ich, alle eint, ist, dass wir schon auch viel Teamsitzungen haben, Fallbesprechungen, Supervision und uns auch viel Zeit nehmen, um die Arbeit mit unseren Klientinnen, mit den Frauen, mit den Mädchen und mit den Kindern gut vor- und gut nachzubereiten.
0: Da hören wir gleich noch mehr. Zum Beispiel, weshalb die Arbeit der genderspezifischen Suchthilfe so wichtig ist. Aber hier erst mal Slita Kinney mit I Must Have.

0: Auch in Deutschland nimmt die Zahl der drogenkonsumierenden Menschen zu. Dafür braucht es dringender denn je Hilfsangebote, um konsumierenden Menschen zu helfen. Lilith e.V. hat sich dabei auf die genderspezifische Suchthilfe im Bereich Frauen, Mädchen und Kinder von konsumierenden Frauen fokussiert. Und das bereits seit über 30 Jahren. Ida Hinterholzinger, Mitleiterin und Gründungsmitglied von Lilith e.V., Daniela Dahm im Gespräch.
1: Kannst du noch mal ein bisschen darauf eingehen, was für genaue Bedürfnisse ihr da abdeckt bei euren Klientinnen? Also wo könnt ihr da helfen, beziehungsweise wo ist da Bedarf, wo ihr helfen könnt?
2: Also das müsste man jetzt natürlich die Frauen fragen, weil das sind ja die Expertinnen ihres Lebens und die können uns noch viel besser sagen, was sie sich wünschen und was sie brauchen. Aber aus meiner Erfahrung heraus würde ich sagen, als erstes brauchen Sie mal einen Mensch, der Ihnen zuhört, der Vertrauen hat in das, was Sie sagen, der Ihnen glaubt und der Ihnen oder die Ihnen, bei uns arbeiten ja ausschließlich Frauen, Kolleginnen, die Ihnen mit sehr viel Wertschätzung und Respekt begegnen. Das ist, glaube ich, erstmal das Allerwichtigste. Und dann gucken wir und finden im Gespräch raus, was wünschen sie sich. Manche Frauen brauchen Unterstützung bei der Wohnungssuche, manche möchten ihren Drogenkonsum reflektieren und überdenken und idealerweise vielleicht was reduzieren, ihr Leben wieder besser in den Griff kriegen. Manche Frauen brauchen Unterstützung, weil sie überschuldet sind. Manche haben Probleme mit dem Formular vom Jobcenter und da helfen wir ihnen beim Ausfüllen. Die Frauen fragen sich manchmal, bin ich schwanger oder nicht? Soll ich mich trennen oder nicht? Wie gut geht es mir in meiner Beziehung? Tut mir die Beziehung gut? Und von daher ist es ganz, ganz unterschiedlich. Die Themen, mit denen die Frauen zu uns kommen, sind sehr, sehr vielfältig. Und wir schauen immer in jeder Situation neu, was braucht die Frau, was wünscht sie sich, wo möchte sie hin im Leben? Was kann sie selber dafür tun und wo wünscht sie sich von uns Unterstützung und wo können wir sie dabei unterstützen?
1: Und warum ist es denn gerade so wichtig, dass Lilith e.V. sich explizit nur auf Hilfe für ehemals und aktuell drogenkonsumierende Frauen, weibliche Angehörige und Kinder fokussiert?
2: Also wenn man sich die Lebensrealitäten von Männern und Frauen in unserer Gesellschaft anschaut, dann stellt man ja sehr schnell fest, dass die sehr unterschiedlich sind. Wir werden unterschiedlich sozialisiert, es gibt unterschiedliche Erwartungen an uns, wir haben unterschiedliche Rollen, unterschiedliche Aufgaben zu bewältigen, gesamtgesellschaftlich, ganz unabhängig, wie man das bewertet. Das ist einfach ein Fakt. Und leider müssen wir feststellen, dass es nicht nur einfach wertfreie Unterschiede gibt, sondern dass Frauen mehr von Diskriminierung betroffen sind als Männer in vielen Bereichen. Ob das jetzt Benachteiligungen im Beruf sind, bei der Bezahlung, bei der Rollenverteilung. Ein ganz großes Thema ist aber auch, dass mehr Frauen als Männer Gewalt erfahren in unserer Gesellschaft. Und das ist ja leider auch ein Phänomen, das gesamtgesellschaftlich zunimmt. Das haben jetzt auch aktuelle Studien nochmal ganz deutlich belegt. Und wenn wir uns angucken, was die Ursachen für den Drogenkonsum sind, welche Funktionen der Drogenkonsum bei Männern und bei Frauen übernimmt, dann haben wir bei Frauen deutlich mehr das Thema Bewältigung von Gewalterfahrungen. Ein Großteil unserer Klientinnen hat mit massiven Gewalterfahrungen zu tun in ihrem Leben. Meist sexualisierte Gewalt bereits in frühester Kindheit und oft zieht sich das Thema Gewalt durchs Leben unserer Klientinnen wie ein roter Faden. Viele erleben Gewalt nicht nur in der Kindheit, auch als Jugendliche, auch später als Erwachsene, sowohl von Partnern als auch von fremden Personen. Und ein anderes Thema ist auch, dass Drogen auf den weiblichen Körper und auf den männlichen Körper unterschiedlich wirken. Sie haben unterschiedliche Wirkungen und auch unterschiedliche Risiken. Oder das Thema Schwangerschaft beispielsweise ist auch ein Thema, das Frauen nochmal anders betrifft als Männer. Und Schwangerschaft und Drogenkonsum ist ein eigenes Thema. Sehr viele unserer Klientinnen sind alleinerziehend, haben Kinder. Auch das ist deshalb ein spezifisch weibliches Thema, auch wenn ich mir wünschen würde, dass sich die Väter noch besser und mehr und auch gleichberechtigt um ihre Kinder kümmern. Das Phänomen, das wir beobachten, ist, dass die meisten unserer Klientinnen, wenn sie Kinder haben, alleinerziehend sind. Und da könnte ich jetzt noch ganz viel sagen. Es gibt einfach viele frauenspezifische Themen, gerade im Zusammenhang mit Drogenkonsum, wo die Frauen noch mal nicht mehr Unterstützung brauchen, aber eine andere als Männer. Und das müssen wir uns einfach gerade auch in der Suchthilfe, in der Drogenhilfe gut anschauen und entsprechende Konzepte und Antworten dazu finden.
1: Inwiefern ist das Thema Armut denn auch in der Drogenhilfe ein Thema?
2: Armut ist ein großes Thema in der Drogenhilfe. Und auch da wird es sehr vielschichtig. Zum einen, weil viele Menschen die drogenabhängig sind, also die wirklich ein Abhängigkeitsproblem haben, keine Chance hatten in ihrem Leben auf Ausbildung, auf Beruf erlernen oder ein Studium gar zu beenden und oft auch keine Jobs haben, das heißt von Arbeitslosengeld leben, wenn überhaupt, oder Bürgergeld. Da lebt man ja per se schon eigentlich unterhalb der Armutsgrenze, wenn man sich das objektiv anschaut oder schrappt zumindest haarscharf an ihr vorbei. Und wenn man dann aber auch noch sieht und begreift, wie teuer ein Drogenkonsum ist. Illegale Substanzen sind, wie ich gerade schon gesagt habe, illegal, illegalisiert, kriminalisiert. Sie sind sehr teuer. Die Menschen müssen sich die irgendwie auf dem Schwarzmarkt besorgen. Dadurch haben sie auch überhaupt keine Zeit, selbst wenn sie physisch und psychisch dazu in der Lage wären, einem Job nachzugehen oder einem Beruf nachzugehen. Sie haben überhaupt keine Zeit, einem Job oder Beruf nachzugehen, weil sie mehr oder weniger den ganzen Tag damit beschäftigt sind, sich Drogen zu besorgen oder auch das Geld für die Drogen zu besorgen. Und damit bin ich jetzt auch schon beim Thema. Wer von illegalen Substanzen abhängig ist, braucht täglich zwischen 80 und 300 oder 350 Euro. Nur um die eigene Sucht zu befrieden bzw. zu finanzieren. Und das kann man auch mit keinem normalen Job in irgendeiner Form finanzieren. Und wenn ich weiß, was Drogenabhängigkeit bedeutet, was das Craving bedeutet, das heißt, ich bin wirklich süchtig, ich brauche die Drogen noch dringender als irgendwas zu essen oder irgendwas zu trinken, dann muss man einfach auch deutlich sehen, die Frauen, die Menschen, alle drogenabhängigen oder drogenkonsumierende Menschen geben alles Geld, was sie haben, aus, um ihre Drogen zu finanzieren. Und da bleibt nichts mehr übrig für Miete, für Kleidung, für Lebensmittel, für andere Medikamente vielleicht oder gar auch gesunde Nahrung. Und von daher sind Frauen und Menschen, die illegale Drogen konsumieren, massiv vom Thema Armut betroffen. Und natürlich auch ihre Angehörigen, natürlich auch die Kinder von Abhängigen.
1: Und was könnt ihr da leisten sozusagen, um jetzt explizit auch dieses Thema Armut anzugehen? Oder habt ihr da Angebote?
2: Ganz übergeordnet möchte ich noch sagen, dass wir uns auch als politische Organisation verstehen, als Sprachrohr für unser Klientel, sodass wir natürlich auch immer gesamtgesellschaftlich einen Kurs führen oder versuchen, auch den Finger in die Wunde zu legen und auch immer mit der Politik ins Gespräch zu kommen, damit sich auch da gesamtgesellschaftlich oder auch politisch nochmal etwas verändert. Im Einzelfall ist es so, dass wir hier kostenfrei Lebensmittel abgeben, dass wir kostenfrei Kleidung abgeben, Hygieneartikel, alles, was man braucht, um, sage ich mal, elementare Grundbedürfnisse abdecken zu können, können bedürftige Frauen bei uns kostenfrei bekommen. Es gibt auch dreimal in der Woche eine warme Mahlzeit beispielsweise bei uns im Café, die Frauen können bei uns duschen. Und natürlich sind so Themen wie Wohnung, Obdachlosigkeit überwinden, das ist eigentlich auch so das Thema Nummer eins bei uns, wo die Frauen auch sehr viel Unterstützung und Beratung bei uns erhalten.
0: Gleich geht's weiter im Interview zu Lilith, einem Verein, der in Nürnberg Drogenhilfe für Frauen, Mädchen und Kinder anbietet. Aber hier erstmal Big Joni mit Fall Asleep.

0: Der Verein Lilith bietet seit über 30 Jahren in Nürnberg eine besondere Unterstützung an. Hilfe für drogenkonsumierende Frauen, Mädchen und für Kinder von weiblichen Konsumierenden.
1: Bei Lilith e.V. arbeiten ja auch einige Ehrenamtliche mit. Wie schätzt du denn die Bereitschaft in der Gesellschaft?
0: Weiblichen Konsumierenden.
1: Bei Lilith e.V. arbeiten ja auch einige Ehrenamtliche mit. Wie schätzt du denn die Bereitschaft in der Gesellschaft so insgesamt ein?

0: betätigen kann, Reaktionen auf Interviews, auf Zeitungsartikel, auf Medienberichte. Wir bekommen sehr viel Rückmeldung, wie wichtig unsere Arbeit ist und sehr viel Wertschätzung aus der Gesellschaft und auch sehr viel Engagement unterschiedlichster Art. Sei es, dass Menschen vorbeikommen, uns Lebensmittel spenden, uns Kleidung spenden, uns Geld spenden, überbringen oder auch ganz viele Angebote uns machen, sich ehrenamtlich bei uns zu betätigen. Wir haben fast 40 Ehrenamtliche bei uns im Verein. Und Ehrenamt bei Lilith bedeutet wirklich richtig viel arbeiten müssen, nämlich mindestens einmal die Woche für 4 bis 6 Stunden sich wirklich aktiv tätig zu sein, bei uns im Kaffee mitzuhelfen, im Laden mitzuhelfen, beim Handwerkeln hier im Haus oder Fahrten, Einkaufsfahrten für uns zu übernehmen. Und das finde ich schon großartig. Also all diese Rückmeldungen, ich habe das Gefühl, unsere Arbeit, also unsere Klienten, Kinder, die Frauen, die Mädchen werden gesehen von der privaten Bevölkerung, von anderen Organisationen, von Firmen und wir bekommen unheimlich viele Rückmeldungen und Zuspruch. Und das freut mich sehr und das lässt mich auch ein bisschen hoffen.
1: In Nürnberg gibt es ja auch einige andere Angebote und Hilfsorganisationen und Lilith e.V. ist ja auch schon eine sehr etablierte Größe in der Metropolregion. Wie wichtig schätzt du denn gerade heute auch Lilith e.V. im sozialen Stadtgefüge ein? Also auch so ein bisschen Bezug darauf, dass das ja 95 war ja wirklich so, wir müssen das jetzt machen. Wie wichtig ist es denn im Gesamtstadtgefüge, dass es Lilith e.V. gibt?
0: Leider halte ich es für sehr wichtig. Ich sage deshalb leider, weil ich mir natürlich eine andere Gesellschaft wünschen würde. Eine Gesellschaft, wo nicht so viel Drogen konsumiert werden. Eine Gesellschaft, wo die Jugendlichen nicht so gefährdet sind, Drogen zu konsumieren, abhängig zu werden und eine Gesellschaft, in der Frauen nicht so viel Gewalt erleben oder aber, wenn sie Gewalt erleben, viel mehr Unterstützung bekommen. Aber da sind wir so weit davon entfernt und deshalb halte ich es für sehr, sehr wichtig, dass es Organisationen wie uns gibt, die Menschen, die nicht auf der Sonnenseite des Lebens stehen, die von Diskriminierung betroffen sind, von Gewalt betroffen sind, Unterstützung geben, aber auch ein Sprachrohr sind für diejenigen und den Transfer in die Stadtgesellschaft und in die Politik bieten dadurch.
1: Ihr habt jetzt einen ganz neuen Bereich auch, oder einen relativ neuen Bereich, die Mädchenberatung. Kannst du dazu noch was sagen? Was steckt denn da dahinter?
0: Ja, sehr gerne, weil da habe ich sehr viel Herzblut reingesteckt in diesen Arbeitsbereich. Wir haben die Erfahrung gemacht oder die Beobachtung, dass in den vergangenen Jahren die Anfragen von jungen Mädchen, das heißt Mädchen unter 18 und von Fachkräften, die mit Jugendlichen gearbeitet haben, deutlich gestiegen sind. Und wir konnten die Nachfragen nicht bedienen, weil wir bislang eben nur Angebote hatten für erwachsene Frauen ab 18 und für Kinder, deren Eltern eine Drogenproblematik haben, für Kinder im Alter von 0 bis 12. Und zwischen 12 und 18 Jahren klaffte eine deutliche Lücke. Und der Bedarf und die Nachfrage ist immer größer und höher geworden, sodass wir vor ein paar Jahren gesagt haben, wir müssen uns den Bereich annehmen und wir müssen mal schauen, wie ist es bei den jungen Mädchen, brauchen die auch was Mädchenspezifisches und Suchtmittel konsumierende Jugendliche, wie gut sind die versorgt in Nürnberg? Und es hat sich herausgestellt, es hat uns jetzt nicht sehr verwundert, also ja, dass tatsächlich auch die Realitäten von Mädchen und Jungen, gerade was den Drogenkonsum angeht, sehr unterschiedlich sind, dass Mädchen nochmal anders konsumieren aus unterschiedlichen Motiven, dass die Risiken hier auch noch einmal andere sind. Und dass auch zum Beispiel der Anteil der drogenkonsumierenden Mädchen viel schneller steigt als der von Jungen in den letzten Jahren, wenn man das beobachtet. Und dann haben wir uns auf den Weg gemacht, haben geguckt, was gibt es für Konzepte, wie sieht es in Nürnberg aus, was gibt es für Jugendsuchtberatung und festgestellt, es gibt viel zu wenig Angebote, so gut wie keine, also nur ganz, ganz wenig. Mutra hat hier gute Angebote in ihrem Projekt Enterprise und es gibt auch ein bisschen was von der Stadt Nürnberg und auch von der Stadtmission dazu, aber längst nicht ausreichend, wenn man sich sieht, wie hoch der Anteil der Jugendlichen eigentlich ist. Dann haben wir mit Mitteln der bayerischen Staatsregierung und ein bisschen Unterstützung von der Stadt und vor allen Dingen mit sehr viel Eigenmitteln, also Spenden aus der Bevölkerung, ein Angebot für Mädchenberatung konzipiert und haben das gestartet. Und auch hier wieder, es wundert mich nicht, die Nachfrage war vom ersten Tag enorm, insbesondere auch Fachkräfte aus der Jugendhilfe haben sich hilfesuchend an uns gewendet. Die sagen, sie sind in der offenen Jugendhilfe, in der ambulanten oder in der stationären Jugendhilfe tätig Und sie beobachten, dass der Drogenkonsum bei Jungen und Mädchen deutlich steigt. Sie fühlen sich damit zum Teil völlig überfordert und ob wir ihnen da in irgendeiner Form helfen könnten. Wir halten Sprechstunden in der offenen Jugendhilfe, in der ambulanten, in der stationären Jugendhilfe ab. Wir haben auch Workshops für

0: Fachkräfte und Schulungen konzipiert, die wir durchführen mit einer ganz, ganz großen Resonanz. Und wir haben festgestellt, dieses Angebot ist unwahrscheinlich wichtig.
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0: Im Zug, im Schwimmbad, auf der Straße, beim Einkauf. Wenn euch jemand mit Brille auf der Nase auffällig lang ansieht, dann solltet ihr misstrauisch werden. Vor allem, wenn ihr eine weiblich gelesene Person seid und euch ein Mann anstarrt. Denn Smart Glasses, die eine Kamera eingebaut haben, sehen normalen Brillen täuschend ähnlich. Manche Männer nutzen sie, um heimlich Frauen zu filmen und sie dann im Netz bloßzustellen. Jetzt kam auch noch heraus, in den neuesten AirPods, also in diesen kleinen weißen Kopfhörern von Apple, sollen Kameras integriert werden. Das hat Apple kürzlich selbst wohl erstmals aus Versehen veröffentlicht. Ja, und um solche Smart Glasses, da ging es auch letzten Freitag beim Big Brother Award. Das ist nämlich ja ein Negativpreis für Datenkraken und einer der Preise, der ging an Smart Glasses. Daten, das Gold des digitalen Zeitalters, werden gesammelt, gehortet, verkauft und weiterverwertet. Dagegen gibt es einen Preis, den Big Brother Award. Der wurde am Freitag verliehen und einen bekamen zwei Optiker, nämlich Fielmann und Apollo Optik, denn sie verkaufen diverse Smart Glasses. Vor allem Meta verkauft jede Menge solcher Brillen. Sie haben eingebaute Kameras, sind mit Mikrofonen und Lautsprechern ausgestattet und lassen sich mit dem Internet verbinden. Die Rechtsanwältin Elisabeth Niegren zielt die Laudatio auf die Smart Glasses bei der Verleihung des Big Brother Award und sie sagt:
1: Und damit kann nun endlich jeder zum Spion werden. Meta selbst beschreibt die Geräte wie folgt: AI Glasses sehen zwar aus wie eine normale Brille, doch sie sind dafür konzipiert, deine Abenteuer mühelos festzuhalten. Wenn du AI-Glasses für Reisefotos verwendest, ist das einfach und intuitiv. Die Kamera und die Mikrofone erfassen automatisch, was um dich herum geschieht. Es gibt also einen vermeintlichen Vorteil zu herkömmlichen Kameras oder zu Aufnahmen mit dem Handy. Bild- und Tonaufnehmen ist mit der Brille total einfach und total unauffällig. Und daran sehen wir, dass smarte Brillen strukturell darauf angelegt sind, die Rechte anderer zu verletzen. Im Freibad, im Club, beim Date oder in der Sauna. Smart Glasses are watching you. Interne Unternehmensdokumente oder Verschlusssachen anschauen und direkt aufzeichnen und abspeichern. Das war's dann mit Geschäftsgeheimnisschutz.
0: Heimlich filmen, ganz unauffällig und der ahnungslosen Person gegenüber dabei noch direkt in die Augen schauen. Das ist ein Eldorado für Sexisten, die sehr genau wissen und planen, was sie tun. Gerade sogenannte Pickup-Artists haben in den Brillen ein neues Spielzeug gefunden, kritisiert Elisabeth Niegrenz.
1: Die Masche funktioniert wie folgt. Sie sprechen Frauen an, Fremde auf der Straße, und filmen dann die Begegnung heimlich mit Smart Glasses aus der Point-of-View-Perspektive. Ohne jedes Einverständnis. Und zur Illustration ihrer Misogynie posten sie die Videos danach auf Social Media. Die BBC hatte bereits im Januar über eine Frau berichtet, die von einem Fremden auf diese Art und Weise angesprochen wurde, der sie nach ihrer Telefonnummer gefragt hat. Später ging dann ein Video der Begegnung auf Social Media viral und wurde mit Hunderten von sexistischen Kommentaren versehen. In anderen Fällen veröffentlichten Männer heimlich aufgenommene Videos von Frauen im Fitnessstudio oder im Bikini am Alsterufer. Eine Betroffene berichtete, einem Täter tatsächlich nichts ahnend ihre Telefonnummer gegeben zu haben, um sie dann später gemeinsam mit einem Video von sich selbst im Netz zu finden. Danach wurde sie mit Anrufen und Textnachrichten von Fremden bombardiert.
0: Elisabeth Niegrenz hört ihr hier. Sie hielt die Laudatio für Smart Glasses bei der Verleihung der Big Brother Awards am letzten Freitag. Sie weiß sehr genau, worüber sie redet, denn sie ist spezialisiert auf Datenschutzrecht und streitet vor Gericht unter anderem für Schadenersatz für Betroffene von Datenschutzverletzungen und gegen Online-Tracking. Meta preist seine KI-Brillen auch damit an, dass sie blinde und sehbehinderte Menschen unterstützen würden. Die könnten die Meta-KI nutzen, um sich Texte vorlesen zu lassen oder sich beschreiben zu lassen, was sich vor ihnen befände, so Meta. Doch Meta ist nicht gerade dafür bekannt, Gutes für sogenannte Randgruppen zu tun. Und so stellt sich die Frage, was hat Meta mit den Smart Glasses vor, jenseits davon, dass es schon jetzt ein so gutes Geschäft ist. Dazu Elisabeth Niegrenz, Rechtsanwältin, in ihrer Laudatio.
1: Auf der anderen Seite hat das Fachmagazin Wired in der Meta AI App eine Funktion zur biometrischen Gesichtserkennung mit dem internen Namen NameTag gefunden. Die Idee dahinter: die Kamera der Brille erfasst ein Gesicht. Das System erzeugt dann eine biometrische Signatur des Gesichts und diese sollte dann mit gespeicherten Signaturen auf dem Smartphone abgeglichen werden. Erkennt das System die Person, könnte die Brille dann dem Träger mitteilen, wer sich gerade vor ihr befindet. Gesichter, die nicht erkannt wurden oder die nicht zugeordnet werden konnten, sollten dann offenbar indexiert und für eine spätere Verarbeitung gespeichert werden. Nur einen Tag nach der Veröffentlichung von Wired hat Meta die entsprechenden technischen Komponenten deaktiviert und dann erklärt, dass das Ganze lediglich experimentell gewesen sei und dass eine Entscheidung darüber, ob man diese Funktion einführen möchte, noch gar nicht gefallen sei.
0: So ganz unbemerkt gehen die Aufnahmen mit Smart Glasses gar nicht, sagen die Hersteller. Schließlich sei eine LED in den Brillen eingebaut, die losleuchten, wenn die Smart Glasses filmen. Aber sind wir immer so nah dran, um das zu sehen?
1: Natürlich finden sich im Internet auch jede Menge Anleitungen, wie diese Leuchte manipuliert werden kann. Außerdem, und das ist eigentlich das Perfideste daran, leuchtet diese LED gar nicht bei allen Aufnahmen. Denn die neueren Modelle von Meta sind darauf angelegt, mit KI-Funktionen ununterbrochen aufzunehmen und ständig die Umgebung zu analysieren. Die Kameraleuchte ist allerdings nur dann aktiv, wenn der Nutzer eine Aufnahme in seiner Bibliothek abspeichern möchte. Ansonsten wird die Umwelt ohne jedes Signal aufgenommen. Die Hamburger Datenschutzaufsichtsbehörde hat diese Brillen ausführlich getestet und der Behördenleiter Thomas Fuchs hat erklärt, dass diese LED nicht ausreichend erkennbar sei.
0: Haben wir nun also bald ein Verbot von Smart Glasses? Schließlich sind in Deutschland Telekommunikationsanlagen, die dazu gemacht sind, andere heimlich aufzunehmen und dabei ihre Form nach einem anderen Gegenstand vorzutäuschen, verboten. Auch darum ging es bei der Verleihung des Big Brother Award. Doch dazu später mehr in einem Interview mit HateAid, die Anzeige erstattet haben gegen Smart Glasses. Woanders, jedenfalls, da laufen schon Klagen gegen Smart Glasses. Die Pariser Staatsanwaltschaft bearbeitet immer mehr Anzeigen wegen Verletzung der Privatsphäre durch Smart Glasses. Häufig würden Frauen auf der Straße mit diesen Brillen heimlich gefilmt und die Aufnahmen dann ins Netz gestellt, so die Staatsanwaltschaft. Doch es gibt noch eine andere Ebene.
1: Jenseits der Strafverfolgung ist in Deutschland übrigens die Bundesnetzagentur für die Durchsetzung des Handelsverbots zuständig. Sie hat bislang auf Presseanfragen von Digital Courage erklärt, dass bei den bislang geprüften Modellen die Voraussetzungen eines Verbots nicht erfüllt seien. Vielleicht könnt ihr euch noch erinnern an My Friend Kayla. Kayla war eine sprechende Puppe für Kinder. Aber sie konnte eben nicht nur sprechen, sondern sie konnte auch zuhören und alles, was im Kinderzimmer gesprochen wurde, nach Hause telefonieren. 2016 hat die Bundesnetzagentur Kayla verboten und Eltern angewiesen, diese Puppe zu zerstören, wenn sie eine gekauft haben sollten. Gegenstände, die sendefähige Kameras oder Mikrofone verstecken und so Daten unbemerkt weiterleiten können, gefährden die Privatsphäre der Menschen, so der damalige Leiter der Bundesnetzagentur Jochen Hohmann. Recht hatte er. Bleibt mir nur zu fragen, Bundesnetzagentur, wo seid ihr nun? Kayla hat mittlerweile einen Platz im Deutschen Spionagemuseum und genau dorthin gehören auch Smart Glasses. Fielmann und Apollo Optik normalisieren das heimliche Filmen und Abhören und sie verdienen Geld an dieser Stalkerware. Daher herzlichen Glückwunsch zum Big Brother Award 2026.
0: Unauffällige Kameras in Brillen, die heimlich filmen, also Smart Glasses, die gibt es ja schon länger. Nun ist jetzt auch noch bekannt geworden, dass Apple AirPods, also Kopfhörer mit Kameras, auf den Markt bringen will. Aber dazu kommen wir später, bleiben wir doch erstmal bei den Brillen. Also diese Smart Glasses, die gibt es ja vom Unternehmen Meta und sie haben deshalb Anzeige erstattet. Weshalb denn?
2: Wir sind der Meinung, dass durch die Smart Glasses ein heimliches Aufnehmen ermöglicht wird. Und weil die Smart Glasses so aussehen wie Alltagsgegenstände, verstößt das nach unserer rechtlichen Prüfung gegen das Telekommunikations-Digitale-Dienste-Datenschutzgesetz. Ein komplizierter Name, aber das schreibt eben fest, dass Alltagsgegenstände, die heimlich aufnehmen können, verboten sind und dass die Herstellung und Verbreitung bzw. das Bereitstellen auf dem Markt dieser Smart Glasses auch unter Strafe steht.
0: Sie gehen ja nicht nur gegen Meta vor, sondern auch gegen Optiker und andere Händler. Weshalb das?
2: Wir setzen hier vor allen Dingen bei den Händlern an, weil sich das aus der Rechtsnorm ergibt. Also die stellt ab auf das Herstellen und das auf dem Markt Bereitstellen. Und weil die von uns angezeigten Händler die Smart Glasses von Meta auf dem deutschen Markt bereitstellen, sie also hier vertreiben und verkaufen, haben wir sie in den Blick genommen.
0: Sie gehen jetzt gegen diese Smart Glasses vor. Was ist denn dann das Problem bei Smart Glasses? Also insbesondere geht es ja um digitale Gewalt und insbesondere auch um digitale Gewalt gegen Frauen dann.
2: Ja, also wir setzen hier an bei den Herstellern und denen, die es vertreiben, weil wir der Meinung sind, dass eben das Design der Smart Glasses an sich schon die Gefahr des heimlichen Aufnehmens beinhaltet. Es ist eben auch manchmal schwer, an die einzelnen Personen ranzukommen, gerade für Betroffene von digitaler Gewalt, die nicht bemerken, dass sie gefilmt werden, deren Aufnahmen dann im Internet landen, was sie vielleicht auch erstmal nicht mitbekommen und erst nach einer gewissen Zeit darauf aufmerksam werden, ist es eben sehr schwer, im Nachhinein dann ihre Rechte im Internet durchzusetzen gegen die Personen, die dann auch diese Aufnahmen verbreiten. Wir denken, dass der für Betroffene wichtige Schritt eben ist, bei den Herstellern und den Vertrieb dieser Glasses anzusetzen, weil eben in dem Design der Smart Glasses angelegt ist, dass heimlich gefilmt wird. Deswegen haben wir neben der Strafanzeige auch eine Petition gestartet, die sich eben auch vor allen Dingen für das Verbot von Smart Glasses von diesem einen Modell von Meta einsetzt, weil wir der Meinung sind, dass dieses eben besonders heimliche Aufnahmen ermöglicht durch die Gestaltung und verlangen aber auch, dass Smart Glasses insgesamt sicher gestaltet werden müssen, dass sie also ihre Aufnahmefunktion deutlich erkennbar machen müssen.
0: Lassen Sie uns zu der Petition auch später noch mal ein bisschen kommen, aber bleiben wir erst noch mal bei digitaler Gewalt, denn viele glauben ja, das sind doch nur ein paar wenige sexistische Spanner, die solche Funktionen nutzen und dann auch noch damit Frauen belästigen. Das ist aber nicht so, oder?
2: Ja, also es gibt wirklich viele Betroffene von digitaler Gewalt und gerade auch diese digitale sexualisierte Gewalt trifft vor allen Dingen Frauen und Mädchen und die wird eben als bildbasierte Gewalt auch durch diese Smart Glasses nochmal weiter verschärft.
0: Aber ist denn heimliches Filmen nicht sowieso schon verboten?
2: Also nach der derzeitigen Rechtslage ist eben nicht jede heimliche Aufnahme verboten. Also wo jemand an einem öffentlichen Ort gefilmt wird, zum Beispiel auf der Straße oder im Schwimmbad, ist nicht die heimliche Aufnahme selbst verboten, sondern erst die Verbreitung des Bildes oder des Videos ohne die Einwilligung der betroffenen Personen. Und die Aufnahme selbst ist eben nur in bestimmten Fällen strafbar, nämlich wenn sie in einem besonders geschützten Raum, wie zum Beispiel der eigenen Wohnung, bei einer Umkleide entsteht oder wenn gezielt unter die Kleidung fotografiert wird. Und hier entsteht für Betroffene aber das Risiko eben bereits im Moment der Aufnahme. Und das Material liegt dann auf dem Smartphone oder auf einer Cloud und von da ist es eben noch ein Klick oder ein Datenleck, diese Aufnahmen verbreitet werden und deswegen ist es für Betroffene sicherer, wenn bereits die Aufnahmen verboten sind und das ist hier eben mit der derzeitigen Rechtslage nicht immer gewährleistet.
0: Was bedeutet das überhaupt für Betroffene? Meistens sind es ja Frauen, wenn sie heimlich gefilmt werden und dann auch im Internet irgendwelche Fotos oder Videos von ihnen verbreitet werden.
2: Also das Phänomen, was wir in diesem Zusammenhang auch als Organisation HateAid, das wir aufmerksam machen, ist, dass es Content von sogenannten Riskfluencern gibt. Also das sind eben Männer, die für andere Männer Inhalte, also Videos vor allen Dingen herstellen, wo sie aufnehmen, wie sie Frauen ansprechen, aus ihrer Sicht irgendwie mit ihnen flirten und wo man dann wirklich aus nächster Nähe diese Betroffenen sehen kann. Und das bedeutet natürlich auf jeden Fall Verlust dieser Kontrolle über die eigene Darstellung und ist insgesamt natürlich wahnsinnig unangenehm. Und dann kommt es auf den einzelnen Content dann nochmal an und oft führt es eben auch dazu, dass Frauen, die gerade auch in Schwimmbädern oder anderen sensibleren Lebensbereichen aufgenommen werden, auch online dann gedemütigt werden und angegriffen werden und ja.
0: Ja, und es ist ja auch schwierig, solche Aufnahmen dann wieder rauszubekommen aus dem Internet.
2: Ja, absolut. Also wenn sie einmal im Netz sind und einfach verbreitet werden können, ist es sehr schwer, dagegen vorzugehen für Betroffene. Zum Teil sind die Täter erstmal anonym und müssen ermittelt werden. Und das ist für Betroffene deswegen wichtig, da schon im Vorfeld Schutzvorkehrungen zu treffen.
0: Sie fordern deswegen ja auch, Betroffene nicht alleine zu lassen. Aber was fordern Sie da genauer damit?
2: Ja, also wir fordern einmal, dass Betroffene natürlich die Möglichkeiten haben müssen, Informationen darüber zu bekommen, wer eigentlich hinter diesen Accounts steht, die diese Inhalte über sie verbreiten. Da muss einfach die Rechtsposition von Betroffenen gestärkt werden. Und zum anderen ist es aber auch wichtig für Betroffene, dass sie Anlaufstellen haben, an die sie sich wenden können in diesen Situationen, da ja viele Leute erstmal gar nicht wissen, wie man überhaupt damit umgeht und es auch eine emotional sehr fordernde und überfordernde Situation sein kann. Deswegen fordern wir eben auch, dass hier Beratungsstellen unterstützt werden und da Mittel auch für bereitgestellt werden und nicht gekürzt werden.
0: Sie haben jetzt Meta und andere angezeigt wegen deren Brillen mit Kameras und mit einer Petition, die Sie vorhin schon angesprochen haben, sammeln Sie gerade zusätzlich Unterschriften. Wofür denn da genau mit dieser Petition?
2: Ja, wir haben drei Forderungen in dieser Petition. Einmal geht es ganz konkret und in Zusammenhang mit der Strafanzeige um das Verbot für die Ray-Ban Meta AI-Glasses, da wir der Meinung sind, dass eben diese AI-Glasses verboten sind, dass ihre Bereitstellung auf dem Markt strafbar ist und dass hier die Aufsichtsbehörden tätig werden müssen. Konkret geht es da um die Bundesnetzagentur, die diese AI-Glasses auf eine Liste mit verbotenen Spionageartikeln setzen kann. Dann fordern wir, dass Smart Glasses grundsätzlich sicher gestaltet sein müssen. Wir nennen das Safety by Design. Also es muss quasi schon bei der Herstellung und dem Design der Brillen mitgedacht werden, wie sie verwendet werden. Und hier muss eben die Aufnahmefunktion, also dass sie überhaupt aufnehmen können und auch dann konkret in der Situation, wenn aufgenommen wird, kenntlich gemacht werden, dass diese Aufnahmen stattfinden. Und dann schließlich als dritten Punkt, und das hatte ich eben auch schon angesprochen, fordern wir eben, dass Betroffene nicht allein gelassen werden. Also wenn einmal diese Aufnahmen entstanden sind, wenn sie verbreitet werden, ist es eben wichtig, dass Betroffene Instrumente an die Hand bekommen, um ihre Rechte auch im Internet durchzusetzen und dass auch Unterstützungsstrukturen existieren und finanziert werden, die sie stärken.
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0: Hallihallo und willkommen bei Z auf der 95.8 MHz DAB Plus im Kabel und im Stream auf Radio Z.net. Heute am Montag, den 5. Oktober 2026, begrüßt euch Joana am Mikrofon und Technik mit der Tagesübersicht. Von 14 bis 15 Uhr gibt es den Kaffeesatz. Eine Stunde lang bunt gemischte Musik, unter anderem mit Songs von Warpaint, Mount Kimby und The Start. Ab 15 Uhr gibt es Castrop Rauxel, aktuelles Musikgeschehen mit Stefan Wagner, dem Album der Woche, Linda's Head von Helen und jeder Menge aktueller Musik. Ab 16 Uhr der Stoffwechsel, das tagesaktuelle Magazin für Politik, Lokales und Kultur. Einen Überblick zu den heutigen Themen gibt euch Bernadette.
1: Ja, genau. Heute geht es bei uns um das Heroes-Projekt. Das Heroes-Projekt bietet jungen Männern mit Migrationsgeschichte Antworten auf Fragen zu tradierten Rollenbildern, zu gesellschaftlichem Druck, der damit einhergeht und wie sie mit Erwartungen an Männlichkeit und Ehre sowie Gleichberechtigung umgehen können. Wie das so abläuft, das könnt ihr bei uns im Stoffwechsel erfahren. Außerdem in knapp einem Monat, am 9. November nämlich, da beginnt die Weltklimakonferenz in Antalya in der Türkei. Mit dabei ist diesmal auch die Deutsche Umwelthilfe und im Gespräch mit Radio Korax hat Milena Presentin von der Deutschen Umwelthilfe ausgeführt, wie, wo und warum die Deutsche Umwelthilfe sich an dem Klimagipfel beteiligen wird. Und in der zweiten Stunde Stoffwechsel ist es dann wieder Zeit für unseren Hörspielmontag. Wir hören da das Hörspiel Überall die Berge vom Kollektiv Les Copines. Es geht dabei um ein Dorf in den französischen Seealpen 1943. Es geht auch um Flucht und Zuflucht, eine Siegesgeschichte oder eine Familiengeschichte, um falsche und wahrhaftige Heldinnen und Helden und auch um das große Wort Gerechtigkeit.
0: Vielen Dank. Ab 18 Uhr kommt dann Lucha Farul, unsere rumänische Sendung. Um 20 Uhr Teardrops Digest, Moderatorinnen mit Stimmungsschwankungen über Musik. Ab 21 Uhr haben wir dann Neuland. Hier gibt es Neues vom Plattenmarkt. Und ab 22 Uhr kommt heute ein Musikspezial, der Terror-Broadcast mit Micha und Dieter. Und von 0 bis 2 Uhr gibt es Best of Stoffwechsel, die Highlights des Kultur- und Politikmagazins. Danach die Wiederholung aller Sendungen von 2 bis 14 Uhr auf DAB Plus, im digitalen Kabel und auf Radio Z.net. Ich wünsche viel Spaß und einen schönen Tag bei Z.

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2: Auf in eine neue Woche am Montag, dem 5. Oktober. Die großen Fragen. Sonnig geht's rein, aber in dieser Woche wird dann alles mal ein bisschen anders. Wir weiten die Spanne der Höchsttemperaturen, die wir so gewohnt sind, wieder deutlich nach unten aus. Kleiner Vergleich, zuletzt einen Tageshöchstwert von 10 Grad, den gab es am 14. April in diesem Jahr. Da sage ich, mal sehen, was diese Woche wieder kommt. Und warum das Ganze? Über Nordeuropa formiert sich ein kräftiges Tief und das weitet seinen Einfluss im Lauf der Woche zu uns aus. Vor der Haustür. Viel Sonnenschein mit örtlichem Frühnebel und tagsüber ein paar lockeren Wolken. Die Prognose für Montag, Dienstag, Mittwoch, die geht schnell. Tagsüber werden heute 20, morgen 22 und am Mittwoch 23 Grad erreicht. Die Nächte werden unter dem hohen Luftdruck kühl mit 7 bis 5 Grad als Tiefstwert. Am Donnerstag wachen wir dann ganz anders auf. Unter Wolken mit Westwind und Regen, vor allem am Nachmittag, erreichen wir noch 16 Grad. Am Freitag und Samstag bleibt es wahrscheinlich wechselhaft windig und kühl, dann mit Tageshöchstwerten von nur noch 11 bis 15 Grad. Am Horizont. Damit stabilisieren wir uns auf einem Niveau, das ganz typisch für Mitte Oktober ist. Nach den zwei wahrscheinlichsten Varianten geht es mittelfristig entweder ähnlich weiter, also wechselhaft, oder wir gelangen unter kühlen Hochdruckeinfluss, der dann auch zur Monatsmitte die ersten leichten Nachtfröste bringen könnte. Ausgeschlossen ist es nicht, dass die Temperaturen zum Monatsende nochmal auf 20 Grad klettern. Für sicher halte ich es aber nicht. Damit wünsche ich euch drei letzte warme Oktobertage.

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Hallo und herzlich willkommen zu einer Stunde aktuelle Musikgeschehen. Kastrop-Rauxel hier auf der 95,8 bei Radio Z begrüßt euch an diesem Montag, 5. Oktober, Stefan Wagner mit einer neuen Single von den Fontaines D.C., Tang. Ihr Album Dopamin Chamber erscheint am 16. Oktober über XL Recordings. Die Single gefällt mir gut. Konzert in München nächstes Jahr im August. In Berlin im November ist es schon ausverkauft. Aber da gibt es dann auch nächstes Jahr in Berlin nochmal in der Wuhlheide ein Open Air. Ansonsten kann man das Album schon vorher anhören. Und zwar am 8.10. Nicht in Nürnberg, aber im wunderbaren Optimal Records Plattenladen in München. Als nächstes hören wir hier in der Stunde Kastrop-Rauxel Spike Fuck, bislang mir unbekannt. Seit 10 Jahren existiert Spike Fuck eher als chaotischer Mythos, denn als greifbarer Künstler sporadische Veröffentlichungen, die stets kurz vor dem Durchbruch zu stehen schienen, begleitet von Gerüchten über Tod, Wahnsinn und alles dazwischen. Seine EP Smackwave, die auf Partisan einst erschienen ist, inzwischen 10 Jahre alt und längst Kult, wurde ihrer schonungslosen Inhalte wegen von verschiedenen Medien zensiert. Die Veröffentlichung behandelt Themen, die so direkt waren, wie ihr Titel vermuten ließ. Drogenkonsum, Geschlechtsidentität, Katholizismus und Existenzialismus. So die Info. Jetzt neues Album über Sacred Bones, Evidence. Wir hören Can't Get It Up und live kann man sich im November auch in München in der Milla überzeugen. Am 12.11. spielt Spike Fuck live auf seiner Europa-Tournee.

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1: Ihr hört Radio Z, Castrop Rauxel am Montag. Mein Name ist Stefan Wagner. Relativ neu auf Sub Pop Records Seattle ist die Formation aus Vancouver, Piss, jetzt mit einer Slowcore-Single Blocking a Scene You Can't Remember. Und das Album You Made Me, Skin on Linen, kommt am 30.10. diesen Jahres. Piss. Kürzlich bin ich über Aaron Murphy, über den Newcomer aus Brooklyn, der sich Victoryland aufmerksam geworden, und dann kam auch gleich die Ankündigung, dass sein Album mit dem Titel My Heart is a Room with No Camera in It, das vor einigen Monaten bereits erschienen ist, nun nochmal über das Label Dead Oceans neu aufgelegt wird und auch hier dann einfacher zu bekommen sein wird. Wir hören schon mal eine Single, ein Bonustrack auf dem Album The Ugliest Girl on the Beach, Victoryland.

Ihr seid bei Radio Z Castrop Rauxel am Montag. Mein Name ist Stefan Wagner. Playlist findet ihr unter radio-z.net, Castrop Rauxel und Datum. Und wir hörten gerade Phoebe Bridgers mit neuem Song on Video, der im Film Primetime, der über A24 jetzt kürzlich in die Kinos kam, Stück aus dem Soundtrack von Primetime. Davor Victoryland aus Brooklyn vom Album My Heart is a Room with No Cameras in It. Und als nächstes neue Single, wieder Lebenszeichen von der Band Chastity Belt, To Decide.

0: So, mit neuer Single Decembers auf Beggars Group Rough Trade. Und Soak wird eine von 180 KünstlerInnen sein, die am Wochenende, beziehungsweise jetzt schon in Berlin, sich für eine Woche im Funkhaus einquartieren. Veranstaltet von den Michelbergern und The Nationals Aaron und Bryce Dessner, findet zum dritten Mal diese Woche das People Festival in Berlin statt. Als Standpunkt das Michelberger Hotel. Und tagsüber dann arbeiten in den Studios im Funkhaus. Wochenende wird dann das dem ganzen Publikum vorgestellt. Ich freue mich schon sehr, auch wenn dieses Jahr einige Namen, die mir wichtig gewesen wären, fehlen. Aber darum geht's ja nicht. Das Konzept ist ja ein anderes. Also man lässt sich einfach voll auf die neuen Sachen ein. Einige Namen vielleicht, die dabei sind. Adam & Cassius Cohen, Alan Oye, mit seinem Kings of Convenience Partner, Zach Condon, den kennt man von Beirut, Maus on Mars und viele, viele mehr. Ich bin gespannt. Am Wochenende, wie gesagt, 10. und 11. Oktober im Berliner Funkhaus. Der Weg würde sich lohnen. Das letzte Festival war für mich zumindest ganz, ganz großartig. Auch wenn, wie gesagt, dieses Mal einige Namen fehlen. Justin Vernon wird mir schon sehr fehlen. Mehr im Netz auch mit allen Beteiligten und Ticket-Links gibt's unter peoplefestival.berlin. Wir kommen zu unserer nächsten festen Rubrik und zwar
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0: Und das kommt von Helen, einer Dream-Pop-Shoegaze-Band aus Portland, Oregon, um Liz Harris. Die kennt man besser als Grouper und damit ist sie auch Teil von meinem nächsten Festival-Feature, dem Look Is Who. Aber jetzt erstmal zu dem neuen Album auf Cranky, Linda's Head von Helen. Wir hören den Opener Far Away, ausgesucht vom Christian Moosbacher vom Freitags-Castrop.

Helen, Far Away vom Album Linda's Head auf Cranky Records ist es erschienen. Unser Album der Woche, ausgesucht von Chris Moosbacher. Mehr in den nächsten Tagen hier innerhalb Castrop-Rauxel Radio Z. Und Liz Harris von Helen wird als Grouper beim Le Guess Who Festival live auftreten. Ich habe sie vor, glaube ich, 3 Jahren als DJ erlebt. Sehr toll. Und wir kommen jetzt gleich im Anschluss zu meinem Le Guess Who Feature. 5. bis 8. November. Zum 20. Mal in Utrecht in den Niederlanden das Le Guess Who Festival. Mehr im Netz unter leguesswho.com. Und dort werden auch viele Acts auftreten. Tropical Fuck Storm aus Australien werden unter anderem kuratieren. Das ist das Prinzip des Festivals, dass einige werden auch viele Acts auftreten. Tropical Fuck Storm aus Australien werden unter anderem kuratieren. Das ist das Prinzip des Festivals, dass einige Bands

Tropical Fuckstorm, Irukandi Syndrome live at TVI New York City von ihrem neuen Album. Auf Fire Records ist es erschienen, ein Live-Album, und live kann man sie erleben bei

0: Beim Le Gesu Festival Nummer 20, 5. bis 8. November in den Niederlanden in Utrecht, mehr im Netz unter legesu.com und auch neben internationalen Acts gibt es dann natürlich einige niederländische Formationen zu entdecken, wie zum Beispiel die Ensemble of Cultural Approximation. Von ihrem Album hören wir Doogie's First Coffee.
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aus Amsterdam, The Ensemble of Cultural Approximation. APD heißt die Veröffentlichung mit 5 Stücken, die letztes Jahr erschienen ist, kann man über Bandcamp beziehen und live werden sie beim Le Guess Who Festival auftreten, wie auch Cheek. Entdeckung über die Playlist, wir hören Psy.

Chic mit Psycho live beim Regesu Festival und eingeladen von Aya Monet, die auch kuratiert. Mehr im Netz unter regesu.com und wir kommen zu Archie Fairhurst. Der hat kürzlich sein Album Oblivion veröffentlicht. Man kennt ihn besser als Romain auf eigenem Label und ich wollte eigentlich schon die letzte Zeit Sachen von ihm spielen. Wir hören von Romare, They Love It.

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Archie Fairhurst, a.k.a. Romare, von seinem Album Oblivion auf seinem eigenen Label All You See und über Bandcamp zu beziehen. Wir hörten They Love It, damit ist die Castrop-Rauxel-Stunde zu Ende. Hier geht's weiter mit 2 Stunden Kultur und Politik im Stoffwechsel. Mich könnt ihr wieder hören. Eventuell nächste Woche, je nachdem wie das People Festival verläuft und ob ich es dann schaffe, am Montag wieder noch eine Stunde Sendung zu machen. We will see. Ansonsten diese Stunde Playlist unter radio-z.net und über die gleiche Seite eine Woche lang in der Mediathek nachhörbar. Vielen Dank fürs Zuhören, schönen Nachmittag noch und als letztes gibt's Shah auf dem palästinensischen Label Bilneas, kommt eine 6-Track-EP und wir hören Baka and Rachida. Ciao.

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4: Ja, hallo und herzlich willkommen zum Stoffwechsel, eurem Magazin für Kultur und Politik hier auf der 95,8 bei Radio Z. Ich bin Bernadette und ich freue mich auf diese Themen in den kommenden 60 Minuten mit euch. Das Heroes-Projekt bietet jungen Männern mit Migrationsgeschichte Antworten auf Fragen zu tradierten Rollenbildern, zu dem gesellschaftlichen Druck, der damit einhergeht und wie sie mit Erwartungen an Männlichkeit und Ehre sowie Gleichberechtigung umgehen können. Wie das abläuft, das erfahrt ihr gleich. Außerdem, in knapp einem Monat, am 9. November nämlich, beginnt die UN-Klimakonferenz in Antalya in der Türkei. Mit dabei ist auch die Deutsche Umwelthilfe, kurz DUH. Und im Gespräch mit Radio Korax hat Milena Präsentin von der DUH ausgeführt, wie, wo und warum die Deutsche Umwelthilfe sich am Klimagipfel beteiligen wird. Und dann haben wir auch noch einen Vogel der Woche für euch mit dabei. Diesmal ist das der Tannenhäher. Aber wie immer starten wir mit Musik in den Stoffwechsel. Und zwar hört ihr da Scandinavian Love von Asbjørn.

0: Tradierte Rollenbilder, gesellschaftlicher Druck und der Wunsch nach einem selbstbestimmten Leben. Wie gehen Jugendliche heute mit Erwartungen an Männlichkeit, Ehre und Gleichberechtigung um? Das Projekt Heroes bietet jungen Männern mit Migrationsgeschichte einen geschützten Rahmen, um genau diese Fragen kritisch zu reflektieren. Sie setzen sich da intensiv mit Themen wie Geschlechterrollen, Gewalt und Rassismus auseinander und erarbeiten gemeinsam Haltungen für ein gleichberechtigtes Miteinander. Das Besondere an diesem Ansatz ist, die Jugendlichen bleiben nicht nur Teilnehmende. Als ausgebildete Multiplikatoren geben sie ihre Erkenntnisse dann in Peer-to-Peer-Workshops an Schulen weiter und regen so Mitschülerinnen und Mitschüler zum weiteren Nachdenken an. Jetzt starten wieder neue Kurse und auch für PädagogInnen gibt es ab sofort ein Angebot. Ihr hört einen Beitrag von Maggie Bernreuther zu Heroes.
1: Also wir sind Heroes Nürnberg-Fürth. Wir arbeiten auch in Nachbarstädten, also Erlangen sind wir regelmäßig. Also wir Heroes sind ein Projekt bei Degrin angesiedelt. Unser Hauptarbeitsbereich ist die Arbeit mit Jugendlichen. Jugendliche kommen zu uns, wir bilden die aus. Wir schicken die in Workshops, die dann an den Schulklassen selbstständig durchführen, rund um die Themenfelder Zugehörigkeit, Identität, Herkunft und Genderrollen, Gleichberechtigung. Das sind so die beiden Hauptthemenfelder bei uns. Und seit Neuestem sind wir auch eine Fachstelle, das heißt, wir halten Fachvorträge, wir arbeiten mit Lehrkräften auch, mit Pädagoginnen aller Art. Und ab nächster Woche startet ein neues Programm bei uns oder ein neues Projekt bei uns. Das sind Beratungsgespräche. Dazu gibt es regelmäßige Termine. Die kann man auf der Homepage ersehen, wo Fachpersonal von Schulen, Jugendsozialarbeit und so weiter sich vertraulich an uns wenden können mit Problemen, mit Themen, die eben unseren Themenschwerpunkten nahe sind.
2: Und da gibt ihr dann quasi nochmal eben besondere Impulse und eben aus euren Erfahrungen auch.
1: Genau, genau. Das kann eine Einzelfallberatung sein, die eine Stunde dauert. Das kann aber auch ein Prozess sein an der Schule, den wir begleiten. Das wird sich jetzt noch ein bisschen herausstellen, was wir genau anbieten, aber so soll das laufen.
2: Ihr habt einen Aufruf auch wieder gestartet, dass sich Menschen bei euch melden, also vor allem Jugendliche. Wie läuft das ab? Also werdet ihr häufig von Jugendlichen kontaktiert, die sagen, ich hätte irgendwie Bock drauf, da diese Ausbildung zu machen? Oder ist es eher andersrum, dass ihr eben von den Schulen angeschrieben werdet, könnt ihr mal kommen und sag ich mal, meistens ja eben die Jungs unterrichten. Wie läuft's ab?
1: Genau, also zu uns kommen nur Jungs mit Migrationshintergrund und typischerweise ist es so, dass wir am Ende von dem Workshop fragen, wer hat Interesse, wer möchte mitmachen oder die direkt vielleicht sogar auf uns zukommen. Aktuell ist es auch so, dass wir Freunde von älteren Heroes und kleine Brüder von älteren Heroes haben. Das ist sehr schön. Wir haben jetzt zwei Familien, den dritten Bruder schon, der zu uns kommt. Das freut uns natürlich immer ganz besonders.
2: Weil man dann das Gefühl hat, hey, das kommt einfach an, was ihr macht. Und ich meine, die kriegen ja keine Vergütung oder so dafür, wenn sie bei euch mitmachen. Oder es ist ja vor allem Wissen, das ihr weitergebt.
1: Das erste Jahr, wo die zu uns kommen, ist komplett ehrenamtlich von deren Seite. Und wenn sie dann Workshops halten, gibt es eine Aufwandsentschädigung. Aber so die eigentliche Arbeit ist ja die, in den Gruppenstunden stattfindet. Und das ist wirklich komplett ehrenamtlich.
2: Ja. Jetzt genau hast du schon mal nochmal auf die Schwerpunkte eben auch gesagt. Also Genderrollen ist eben zum Beispiel ein ganz großes Thema bei den Heroes. Also da ist ja das Stichwort die sogenannten Ehrenmorde oder eben überhaupt, wie behandle ich Frauen, was haben die für einen Stellenwert bei uns in der Gemeinschaft. Kriegt ihr dann als Heroes manchmal da auch Feedback, dass es so nicht gewollt ist oder habt ihr diese Erfahrung bisher nicht machen müssen, dass ihr von, sag ich mal, aus den Communities dann selber so ein Backlash bekommt?
1: Naja, es gibt in den Schulklassen natürlich immer Leute, also vor allem Jungs natürlich, die uns zu verstehen geben, dass sie das anders sehen, aber dafür sind wir ja auch da. Das ist ja quasi unser Job, dann mit denen zu diskutieren. Das wäre ein sehr langweiliger Job, wenn alle da schon gleich denken würden wie wir. Deswegen, also für uns ist es selbstverständlich, dass wir in den Schulklassen auf andere Meinungen stoßen und mit denen arbeiten wir dann.
2: Mhm. Aber jetzt quasi mal von ganz außen, außerhalb dieser Klassenbereich, seid ihr gut akzeptiert und die Arbeit von euch gut akzeptiert? Oder sagst du, also dass jetzt zum Beispiel Eltern kommen und sagen, was bringst du denn hier meinem Sohn bei oder sowas in diese Richtung?
1: Das hatte ich persönlich in über sechs Jahren noch nie. Ich weiß nicht, wie es davor, ob das mal vorgekommen ist, aber ich kann für mich sagen, ich habe das nie erlebt.
2: Das ist schön. Das ist doch schon mal schön. Na, vielleicht gibt es dann da auch oft, was sage ich denn mal? Also ich will ja gar keine Vorurteile irgendwie repeaten oder sowas, aber ist es ein Generationending, wo du sagst, hat sich auch ein bisschen was verändert mittlerweile in den letzten 15 Jahren? Oder sagst du, nee, da ist noch viel Luft nach oben?
1: Also bei den Männern und Jungs ist sehr viel Luft noch nach oben. Ich würde fast eher sagen, die Hauptveränderung fand statt unter Frauen. Und bei Männern gibt es so zwei große Trends, die ich sehe. Der eine ist sehr beunruhigend und geht so Richtung Manosphere und alles, was damit zusammenhängt. Wir sehen auch immer mehr Verknüpfungen zwischen harten Rechten und dann eben diesen Manosphere-Influencern, wo teilweise die Unterschiede schon verschwimmen mittlerweile. Das ist sehr, sehr beunruhigend in meinen Augen. Wir sehen aber natürlich auch Jungs, junge Männer, die da wirklich hervorragende Arbeit machen, die zu uns kommen, die bereit sind, alles in Frage zu stellen. Das ist die Grundbedingung. Eben bei uns ist nicht, ihr seid irgendwie alle super feministisch und kommt dann zu uns, sondern ihr seid bereit, Sachen in Frage stellen zu lassen und damit kommt ihr zu uns. Und das ist eigentlich das, womit wir arbeiten. Deswegen ist halt mein Blick natürlich so ein bisschen, konzentriert sich so ein bisschen auf die Ränder. Zum einen halt diese ganze Manosphere-Geschichte und zum anderen die zu uns kommen, die bereit sind, über alles zu reden. Mhm. Und die meisten Leute dazwischen geht halt mir so ein bisschen dann verloren quasi, was da so los ist. Aber also ich würde sagen, unter der männlichen Bevölkerung ist da noch sehr viel Arbeit zu machen. Mhm. Und das bezieht sich nicht auf bestimmte Communities oder Leute, die eingewandert sind oder nicht, sondern das zieht sich quer durch die Gesellschaft. Wir haben dieselben Diskussionen in Mittelschule in der Südstadt, die wir dann auch an einem Gymnasium in einem Vorort haben. Vielleicht mit anderen Wörtern, aber mit derselben Art zu denken, sind wir da auch konfrontiert.
0: Mehr zu der Arbeit der Heroes erfahrt ihr am 13. 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

0: Das war Divine Savior von Dylan. Wenn in ungefähr 3 Wochen die internationale Klimakonferenz in Antalya in der Türkei beginnt, werden auch einige NGOs aus Deutschland mit dabei sein, um auf die internationalen Verhandlungen zum Schutz des Klimas einzuwirken. Eine davon ist die Deutsche Umwelthilfe. Mit dabei wird dieses Jahr zum ersten Mal auch Milena Präsentin von der Deutschen Umwelthilfe sein, mit dem Fokus auf das Thema Energie. Dabei sind diese Klimakonferenzen, die COPs, sehr große und auch unübersichtliche Treffen. Einerseits gibt es irgendwie so High-Level-Talks zwischen Staaten bzw. ihren Regierungen und gesetzgeberischen Strukturen. Andererseits sind es aber eben auch ganz viele NGOs, die da sind und Delegationen von hier und da, wodurch das Ganze ein großes, diffuses Ding wird mit vielen Pavillons und Side-Events. Und dann gibt es ja auch noch einen Gegenprotest und Gegengipfel, den sogenannten People's Summit, der gleichzeitig stattfindet. Ganz schön viel los. Im Gespräch mit Radio Korax hat Milena Präsentin jetzt ausgeführt, wie, wo und warum die Deutsche Umwelthilfe sich am Klimagipfel beteiligen wird.
1: Ich glaube auch, dass wir eigentlich seit Jahrzehnten wissen, auf was wir zusteuern. Und dass wir einen sehr, sehr großen Schatz an wissenschaftlicher Erkenntnis rund um die Erderwärmung haben. Und auch genau, wenn wir jetzt gerade über fossile Energien sprechen. Aber das ist das eine. Und das andere ist ja dann immer, was die Politik sozusagen daraus macht und auch wie wir Wissenschaftskommunikation in die breitere Gesellschaft realisieren können und wie wir dann eben auch so einen Wissensschatz so kommunizieren können, dass das dann eben auch in der breiteren Gesellschaft Konsens ist. Und ich glaube, da sind wir eigentlich auch, um ehrlich zu sein, also wenn wir jetzt über die breitere Gesellschaft sprechen, auch relativ weit, auch wenn man sich so Umfragen anschaut oder so, die abfragen, ob Menschen also Klimaschutzmaßnahmen als wichtig ansehen, dann sind die ja immer ziemlich hoch und der Rückhalt ist da eigentlich ziemlich groß. Also gehe ich davon aus, dass viele Leute schon wissen, dass das sehr wichtig ist und dass das eben unsere aller Existenz auch schützen kann, wenn wir da auf die Wissenschaft hören. Aber trotzdem glaube ich auch, dass man jetzt nicht sagen kann, okay, es ist ja eigentlich alles klar, wir können jetzt alle aufhören, irgendwie daran zu arbeiten. Also auch an Klimaschutzmaßnahmen, Klimapolitik und Erkenntnissen aus der Wissenschaft. Das entwickelt sich ja immer weiter und da ist gerade dieses Thema Methanemissionen, finde ich, ein gutes Beispiel für, weil das eben sehr, sehr lange und auch nach wie vor ein blinder Fleck war. Jetzt nicht in der breiten Klimawissenschaft, das will ich gar nicht sagen. Da gibt es auf jeden Fall Leute, die das schon früh erkannt haben. Aber ja, in der breiten Öffentlichkeit wird ja immer nur über CO2 gesprochen und über die CO2-Reduktion, die man anstellen muss. Und ich glaube schon, dass dann auch Organisationen wie wir dazu beitragen können, das ein bisschen niedrigschwelliger und besser zu erklären und ja, dass die Politik eigentlich auch da eine Verantwortung hat, dass sie sich auch diesem Thema annehmen muss und auch genau solche neuen Themen bespielen muss.
2: Mir ist gerade eingefallen oder aufgefallen, dass das tatsächlich sich auch so in meiner Biografie ein bisschen widerspiegelt, weil ich erinnere mich noch dran, vor vielen Jahren im englischsprachigen Kontext, jetzt ging es immer um die Greenhouse Gases im Reden über Klimawandel. Und das hat aber irgendwann so einen Shift gehabt, dass es immer dann nur noch um CO2 ging, was ja natürlich dann so dieses, also auch eine Folge wahrscheinlich ist von Lobbybemühungen, sich zu fokussieren auf ein Gas und die anderen zu ignorieren, damit man da nicht was tun muss. Also ja, spiegelt sich eigentlich da schon auch so ein bisschen wider.
1: Und auch schon in dem Begriff Klimawandel, ne? Also wenn man sich überlegt, wie kam das eigentlich, Climate Change, das ist ja irgendwie auch so eine Erzählung aus einem sehr konservativen Feld in den USA, die sich ausgedacht haben, Climate Change hört sich irgendwie ein bisschen positiver an als Global Warming. Und Global Warming auf Englisch wäre viel, viel besorgniserregender für eine Bevölkerung. Deswegen nennen wir es anders. Also es gibt sehr viele Kampagnen, die, glaube ich, versuchen, da eben diese wissenschaftlichen Erkenntnisse rund um Erderwärmung, um Klimaschaden zu kaschieren. Und deswegen braucht es da einfach stärkeren politischen Druck, um einfach klarzumachen, dass das ein sehr wichtiges Thema ist und auf jeden Fall Priorität verdient.
2: Habt ihr eigentlich so eine grundlegende Strategie hinter, wie ihr über diese Themen kommuniziert, um auch nach außen hin so weniger andockbar zu machen für Desinformationskampagnen oder um da so im Vorfeld schon irgendwie die Angriffsflächen wegzunehmen?
1: Das haben wir in dem Rahmen, wie du dir das jetzt vielleicht vorstellst, gar nicht, sondern wir schauen tatsächlich eigentlich immer aus den jeweiligen spezifischen inhaltlichen Feldern auf ein Thema drauf und versuchen das dann einfach sachlich und detailliert zu kommunizieren. Aber wir haben jetzt keine breit gefächerte Strategie, wie man sich da nicht angreifbar macht für Desinformationskampagnen.
2: Aber offensichtlich ja so ein paar Überlegungen zu, okay, welche Begriffe verwenden wir, welche eher nicht.
1: Ja, klar, das auf jeden
2: Genau,
1: Fall.
2: und so dieser Ansatz von wegen, wir reagieren sachlich fundiert, ist ja eigentlich auch eine Strategie.
1: Genau, das ist wirklich eigentlich immer die Basis. Wir agieren immer sachlich fundiert. Das ist so die Grundlage von allen Themenfeldern, in denen wir als DUH aktiv sind. Wir arbeiten da immer auf Grundlage von der aktuellen Wissenschaft, also ob es jetzt sozusagen der Naturschutzbereich bei uns ist oder ob es jetzt unser Bereich ist, der zu Energiepolitik arbeitet oder genau Kollegen, die zu Luftverschmutzung arbeiten. Das ist dann immer das Credo. Wir schauen immer auf die wissenschaftlichen Erkenntnisse.
0: Soweit Milena Pressentin von der Deutschen Umwelthilfe fürs Erste. Wir hören jetzt noch ein bisschen Musik, bevor Milena Pressentin noch unter anderem über Agenda-Setting und die Verantwortung medialer Berichterstattung sprechen wird. Davor hören wir aber Death Mental von Soap and Skin.

0: In ungefähr einem Monat startet die UN-Klimakonferenz in Antalya in der Türkei. Das sind sehr große und tatsächlich auch sehr unübersichtliche Treffen. Einerseits gibt es da so High-Level-Talks zwischen Staaten bzw. ihren Regierungen und gesetzgeberischen Strukturen. Aber dann sind auch noch ganz viele NGOs dabei und Delegationen. Und dadurch wird das Ganze schon so ein ziemlich großes, diffuses Ding mit vielen Pavillons und Side-Events. Und dann gibt es ja auch noch Gegenprotest und einen Gegengipfel, den sogenannten People Summit, der findet gleichzeitig statt. Radio Korax aus Halle hat mit Milena Presentin gesprochen, die kommt von der Deutschen Umwelthilfe und sie haben sich darüber unterhalten, wie, wo und warum die Deutsche Umwelthilfe sich an dem Klimagipfel eigentlich beteiligen wird. Wir haben vorhin schon gehört, warum CO2 nicht nur das einzige Problem ist, was Klima betrifft, und dass Methan oft vergessen oder unterschätzt wird, jetzt gerade so im Diskurs. Im zweiten Teil dieses Interviews geht es jetzt vor allem um Agenda-Setting, aber auch um die Verantwortung der Medien. Ihr hört ein Interview von unseren KollegInnen von Radio Korax aus Halle mit Milena Presentin von der Deutschen Umwelthilfe.
1: Ich hatte jetzt auch mitbekommen, dass es unterschiedliche Ansätze gibt, beziehungsweise ich habe mit einem Wissenschaftler gesprochen, Rob Howarth, der auch die Studie vor 2,5 oder 3 Jahren rausgebracht hat zu den, wie viel Methanausstoß bei LNG-Lieferungen eigentlich tatsächlich existiert, die da so noch mal relativ klare Zahlen genannt hat, die auch ziemlich erschreckend sind. Und er hatte mir erzählt, dass er am Anfang versucht hat, auf so Desinformationsnarrative zu reagieren, wenn die rund um seine Studien passiert sind, und es inzwischen aber gar nicht mehr macht, weil das Gefühl hat, damit eigentlich nur diese Diskurse zu füttern, statt da aktiv was entgegenstellen zu können. Und in dem Kontext, auch wenn ihr wahrscheinlich jetzt dann zur COP31 auch ganz viel Öffentlichkeitsarbeit machen werdet, habe ich mich gefragt, habt ihr da so eine Umgangsstrategie, von wegen, dass ihr irgendwie drauf reagiert, auf was Leute dann auch schreiben, auch in anderen Diskussionsräumen? Oder habt ihr eher so eine Perspektive von die eigenen Inhalte präsentieren und jetzt nicht was anderes aufgreifen, um es dann auseinanderzunehmen oder genauer anzuschauen?
2: In der Regel setzen wir immer unsere eigenen Themen. Also das ist eigentlich Priorität. Natürlich würden wir immer, wenn das dann unsere eigenen Themen betrifft und da Dinge in den Raum gestellt werden, von denen wir mit Beweis sozusagen zeigen können, dass es nicht stimmt, dann auch darauf reagieren. Aber wir setzen unsere eigenen Themen, weil wir glauben, dass das eben wichtig ist, da dieses Agenda-Setting zu betreiben und dann auch diese Themen mehr ins Licht zu rücken.
1: Agenda-Setting ist jetzt natürlich etwas, was eine NGO gerne machen darf, Journalismus nicht. Aber ihr kriegt ja trotzdem sehr gut mit, auch wie dann Journalistinnen über die Sachen berichten, zu denen ihr arbeitet. Auch wenn dann Interviews mit euch geführt werden, was dann nachher dabei rauskommt. Und daher würde mich interessieren, ob ihr entweder aus deiner persönlichen Erfahrung oder von Sachen, die bei euch in der Organisation besprochen wurden, ob es da irgendwelche generelle Problemfelder gibt, wo Fehler passieren oder worauf mehr geachtet werden müsste in einer wissenschaftsbasierten Berichterstattung rund um Klimathemen?
2: Ja, also persönlich gesehen kann ich darauf gerne antworten. Ich habe das jetzt auch schon, arbeite ja auch schon sehr lange an diesen Themen und dann auch gerne und viel mit JournalistInnen zusammen. Es gibt ja auch wirklich sehr viele JournalistInnen, die an diesen Klimaschutzthemen dran sind. Und meiner Erfahrung nach ist es wirklich super wichtig, gerade auch für einen wissenschaftsfundierten Journalismus, dass sich die jeweiligen JournalistInnen auch in Hintergrundgesprächen gut informieren. Ich meine, ich erlebe oft, dass gerade diese Themen rund um Methanemissionen, LNG-Terminals, fossiles Erdgas wirklich auch sehr nerdige Themen sind und sehr komplex und dass dann teilweise sehr, sehr schnell Narrative übernommen werden, die aber so nicht wirklich Hand und Fuß haben und wo manchmal einfach ein Hintergrundgespräch mit mehreren Akteuren, glaube ich, sehr hilfreich ist. Wir bieten das auch an. Ich glaube, das bieten viele Leute auch so in Universitäten an oder so. Und ich habe nur einfach manchmal das Gefühl, gerade wenn es so um Versorgungssicherheit geht, da ratscht ja Energiepolitik immer dran, gerade so in den letzten Jahren mit der Sabotage von den Nord Stream Pipelines und dann irgendwie ein sehr überhasteter Aufbau von LNG-Infrastruktur. Dann wird da ja auch ganz viel mit Angst gearbeitet. Okay, haben wir denn jetzt genügend Gas und was ist denn mit der Versorgungssicherheit? Und Ich glaube, dass da eben auch Medien eine große Rolle spielen, so eine Angst zu verstärken oder wirklich diesen nüchternen Blick zu wahren und zu sagen, okay, ja, es kann sein, dass wir hier gerade vielleicht eine Knappheit haben, aber XYZ sagen noch das. Und also das ist, glaube ich, gerade bei diesen Energie- und Klimathemen, weil es da oft eben auch um Angst geht, immer so ein bisschen das Spannungsfeld, ist man eher so auf Clickbaits aus und verstärkt das oder schaut man sich wirklich nochmal die wissenschaftlichen Grundlagen dazu an und spricht mit unterschiedlichen Akteuren, die sich dann auch eben die Zahlen, die jeweiligen Zahlen angeschaut haben.
1: Ja, also ich finde es tatsächlich deswegen auch so wichtig, die Perspektive, weil wir ja auch eine sich verändernde Medienwelt haben, wo jetzt jemand, der freiberuflich als Journalist arbeitet, auch einen krassen Zeitdruck hat, einfach um am Ende vom Monat ja auch irgendwie seinen eigenen Lebensunterhalt bezahlen zu können. Und das führt natürlich dazu, dass so einem am Ende vom Monat ja auch irgendwie seinen eigenen Lebensunterhalt bezahlen zu können. Und das führt natürlich dazu, dass so einstündige Recherchegespräche

0: Perspektive auch schon wichtig.
1: Also man merkt es dann schon, auch gerade wenn man jetzt so an diesen Themen arbeitet, merkt man auch, welche Personen sich da dann jetzt auch wirklich seit Jahren immer wieder mit diesen Themen beschäftigen und da einfach jetzt auch schon unterschiedliche Kanäle und Grundlagen sich geschaffen haben oder wo das eben nicht der Fall ist.
0: Okay, dann ist mir nur noch eine Formulierung aufgefallen bei diesen Themen, dass es auch so ganz viel um so Wiederholungen geht. Also, dass man eigentlich immer wieder auch dieselben Sachen sagt, um sie nochmal anzubringen, nochmal bei anderen Zielgruppen anzubringen und aber auch dann auf langfristig vielleicht auch tatsächlich eine Veränderung zu erreichen. Und da fände ich noch eine Einschätzung interessant, ob das auch am Ende eine Strategie ist, um diesen gezielten Desinformationen oder auch den Missinformationen, die dann darum herum entstehen und diesen ganzen Narrativen auch was entgegenzusetzen.
1: Auf jeden Fall, also aus meiner Sicht ist das eine Strategie, die kann für den einen oder anderen, der das dann tun muss, vielleicht nervig sein, weil wenn man es dann mal verstanden hat, dann denkt man sich so, warum handeln wir nicht? Aber ich glaube, wir alle haben irgendwie genug zu tun. Nicht jeder beschäftigt sich 24/7 mit Energie. Und ich glaube, es ist einfach sehr wichtig, dass man in den unterschiedlichen Themenfeldern einfach immer wieder die Prioritäten klar macht und immer wieder aufzeigt, worum geht es? Was sind die Maßnahmen, also was ist das Ziel und warum ist das wichtig? Und da sind dann eben Akteure wie wir als Deutsche Umwelthilfe, aber sicherlich auch andere, einfach gefragt, das immer wieder zu tun. Das ist unsere Aufgabe und ich glaube auch, dass das eine gute Strategie ist. Also wenn wir jetzt allein nur auf die LNG-Infrastruktur, die wir in den letzten Jahren hier in Deutschland aufgebaut haben, schauen, dann kann ich persönlich schon erkennen, dass hier ein Shift im Narrativ stattgefunden hat. Also ganz am Anfang hat man wirklich ganz, ganz stark über kurzfristige Maßnahmen und über Versorgungssicherheit gesprochen und darüber, dass wir das jetzt für die nächsten Winter noch brauchen, für die nächsten 2 bis 3 Winter brauchen, damit platt gesagt, die Oma im Winter nicht friert. Und wenn wir jetzt drauf schauen, dann hat sich das schon verändert. Also wir haben in dem Sinne jetzt gerade keine akute Gasmangellage. Viele Menschen, die sich mit dem Thema beschäftigen, verknüpfen LNG-Importe direkt auch mit dem Import von Fracking-Gas von Trump. Und dann auch eben dieser starken fossilen Abhängigkeit von Staaten, von denen man jetzt vielleicht nicht direkt so stark abhängig sein möchte. Und ich glaube, das ist dann auch zum Teil unser Verdienst. Also, dass wir da immer wieder schon auch aufzeigen, okay, ist das wirklich eine Diversifizierung von Energie oder ist es nur eine Diversifizierung im Supply? Und dann am Ende auch eine Diversifizierung eher der Risiken, weil wollen wir wirklich so stark von Trump langfristig abhängig sein? Das ist, glaube ich, auch in der breiten Öffentlichkeit eigentlich schon ein großer Konsens, dass das nicht unbedingt gerade Sicherheit ausstrahlt. Also ich glaube, wenn man sich solche Sachen anschaut und dann guckt, okay, wir haben immer wieder sozusagen diese Sachen wiederholt und auch gezeigt, wie dreckig eigentlich der Import von LNG ist, wie viel Klimaschaden das mit sich bringt, wie unsicher das auch ist und dass wir das auch am Ende wirklich nicht brauchen, dass wir da Überkapazitäten für fossiles Gas schaffen, dann ja, kann ich da erkennen, dass da Teile auch so wirklich übernommen wurden, auch in unterschiedlichen Berichterstattungen. Deswegen, genau, ist das in jedem Fall auch eine Strategie.
0: Die Wiederholung bringt also etwas.
1: Ja, genau, es ist mühselig, aber es bringt was.
2: Das sagt Milena Pressentin zu den Zielen bei der diesjährigen COP31 in Antalya, der Internationalen Klimakonferenz der Vereinten Nationen, die im November in Antalya stattfinden wird. Die Deutsche Umwelthilfe wird dort vor allem versuchen, die Aufmerksamkeit auf die zentrale Rolle von Methan als Treibhausgas zu lenken. Unsere KollegInnen von Radio Korax aus Halle haben nicht nur dieses Interview geführt, sondern werden die UN-Klimakonferenz COP31 auch in diesem Jahr medial begleiten. Bevor es hier bei uns im Stoffwechsel gleich inhaltlich weitergeht mit dem Vogel der Woche, gibt es noch ein bisschen Musik, und zwar hören wir von Nihilis Retreat.

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1: Es scheint in Russland einen Engpass von Ressourcen zu geben. Eine Ressource, die unser Vogel der Woche schmerzlich vermisst. Das ist das letzte Mal vor gut 40 Jahren vorgekommen, offenbar. Denn da ist der Tannenheer, der sibirische Tannenheer, ist eine Unterart, die gibt es ja bei uns hier auch in ihrer westlichsten Verbreitungsgrenze, in großen Scharen, damals noch aus der Sowjetunion, in die DDR und die BRD eingewandert, vor allem im Norden, also an der Küste und im nördlichen Flachland. Und da sieht man sie eben normalerweise gar nicht. Denn hierzulande ist der Nussknacker, wie er im Englischen heißt, der Nutcracker, ein Gebirgsvogel, da er sich von den Samen von Nadelbäumen ernährt. Hauptsächlich nimmt auch gerne Haselnüsse, aber die sind ja jetzt nicht ganz so häufig. Und beim russischen Tannenheer, tam его называется Чепкунчик. Vorlage von Piotr Ilyich Tschaikowskis Ballett, der Nussknacker, ernährt er sich von den Samen, also das sind auch so kleine Nüsse, der Zirbelkiefer hauptsächlich. Und da scheint es Engpässe zu geben, denn in Finnland sind schon im August mehrere tausend der sibirischen Tannenheer durchgezogen und tauchen dieser Tage an unseren Küsten auf und hoffentlich dann auch demnächst weiter im Binnenland auf der Suche nach Haselnüssen. Der Tannenheer ist jetzt den meisten nicht so geläufig wie der Eichelheer, die man ja schreiend hier im Wald als Waldpolizei ganz gut zu sehen bekommt und dieser Tage natürlich auch Futter sammelnd und Wintervorräte anlegend. Das macht der Tannenheer auch, ist aber im Frühjahr und Sommer sehr viel heimlicher da, wo er wohnt. Also gibt es ja auch hier im Harz, also auch die Mittelgebirge bewohnt er in höheren Lagen. Aber dann so zum Herbst hin kommen sie auch gerne in die Täler und auch in die Gärten und sammeln Haselnüsse, um sie dann zu verstecken. Das können bis zu 30 so Nüsschen sein, die in einem Sumpf versteckt landen. Aber normalerweise, wo der Boden so dünn ist, ne, wegen Fels und so weiter, sind es dann immer nur so 2, 3, die da drin landen. Und da legt der bis zu 1000 solcher Verstecke an und findet selbst bei geschlossener Schneedecke 80% dieser Verstecke wieder. Das ist total verrückt. Ich kann mir vorstellen, dass diese Tannenheer so eine Art krasses grafisches Gedächtnis haben und sich so Baumkonstellationen und sowas total gut bildhaft einprägen können. Anders ließe sich das nicht erklären, wie das der auch unter dem Schnee diese Verstecke wiederfindet. Ist auch etwa so groß wie unser Eichelheer, also so gut 30 cm Körperlänge. Und es gibt ihn in ganz Sibirien bis nach Kamtschatka und in Ostasien auch bis Japan. Im Himalaya wird er durch eine verwandte Art ersetzt und in Nordamerika auch. Das sind also 3, die so sich ein bisschen ähnlich sehen. Und er sieht eben auch ganz anders aus als unser Eicheheer, also nicht so braun und bunt, sondern die Grundfarbe ist eigentlich so ein dunkles Braun und im Gesicht und auf der Brust und auf dem Bauch ist dieses Braun von ganz vielen weißen Flecken durchsetzt, sodass das eher hell wirkt, aus der Entfernung sogar so eher so gräulich, wie so ein junger Star oder so. Und hat aber ähnlich wie der Eicheheer dann auch so weiße Unterschwanzdecken, das leuchtet dann richtig im Kontrast, wenn er fliegt. Der Schnabel ist ein bisschen dünner und spitzer und ist dann eben auch das Werkzeug, mit dem er diese Haselnüsse aufkriegt. Also hält die so mit einem Bein fest und dann zack. Und dann knackt er die Dinger mit diesem schon eher kräftigen Schnabel. Seine Stimme ist, wie bei den Hähern ja, im ersten Anblick auch eher so krähenmäßig zur Brutzeit. Kann man sowas hier hören? Und wenn man aber mal das Glück hat, so ein bisschen näher dran zu sein und so ein Gespräch zu lauschen, was da zwei Tannenheer mit sich führen, wo sie sich wahrscheinlich auch über diese Verstecke und das ganze Handwerk sozusagen austauschen, dann ist das auch so ein ganz melodiöses, schönes Schwatzen, was ja auch Eicheheer manchmal haben. Ne? Da sagt man ja immer, wenn man nicht weiß, was man hört, ist es immer ein Eicheheer, weil die so viele verrückte kleine Laute haben. Und das ist bei dem Tannenheer so ein bisschen ähnlich. Dann hat er noch so ein Dohlen-ähnliches kleines Geräusch. Das habe ich aber noch nie gehört. Weiß ich also nicht, ob mich das an eine Dohle erinnern würde. Aber toll ist auch an diesen Tannenheeren, die jetzt gerade zu uns kommen aus Sibirien, dass die natürlich keine Menschen kennen. Das heißt, die sind überhaupt nicht scheu. Man kommt relativ nah ran und kann diesen putzigen Tierchen dann beim Haselnusssammeln zugucken. Ich frage mich natürlich, ob die dann diese ganze Gegend hier, wo sie die Verstecke anlegen, dann neu kennenlernen müssen oder ob das dann genauso fotografisches Gedächtnis einfach ist. Weil die müssen ja dann in jedem Fall den Winter über hier bleiben, anders klappt das ja nicht. Aber in jedem Falle ist es mir natürlich eine große Freude, Und insofern halten Sie mal Ausschau nach so dunkelbraunen Vögeln, die dann so einen leuchtend weißen Fleck haben, kurz vorm Schwanz, der auch wieder ganz dunkel ist, wie auch der Oberkopf und die Oberseite der Flügel. Dann ist es vielleicht ein tatsächlich hier sehr selten auftauchender sibirischer Tannenheer. Aber auch wenn Sie den nicht sehen, dieser Tage ist total viel los. In jedem Strauch, in jedem Baum, in jeder Hecke, auf jeder Wiese rasten die unterschiedlichsten Singvögel. Das macht also echt gerade Spaß. Oder sie stellen sich einfach irgendwo in die Landschaft und horchen nach oben an einem wetterschönen Tag. Dann tirilliert es da auch so vor sich hin. Da ziehen Erlenzeisige vorbei und Feldlerchen in größeren Schwärmen. Nicht mehr so groß wie früher, aber immerhin. Und Bachstelzen und große Schwärme von Buchfinken mit einzelnen Bergfinken drin. Und hier könnte ich jetzt endlos weitermachen. Aber dann würde es ja der Vogelschwarm der Woche werden. Und das wollen wir ja nicht. Mein Vogel der Woche. Der äußerst cute Tannenheer, Nutcracker.
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2: Das war der Vogel der Woche, auserkoren und produziert von unserem Kollegen Rudi Guricht von Radio Korax aus Halle. Diesen und alle weiteren Wochenvögel könnt ihr nachhören unter radiokorax.de. Und das war's jetzt auch schon wieder mit der ersten Stunde Stoffwechsel. Wir hören uns aber gleich wieder mit dem Hörspiel Montag und der Wahl in Brasilien. Also unbedingt dranbleiben und bis gleich.

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Ja, hallo zurück zum Stoffwechsel, dem Magazin für Kultur und Politik hier auf der 95,8 bei Radio Z. An Mikrofon und Technik bin immer noch ich, Bernadette, und in der zweiten Stunde Stoffwechsel habe ich diese Themen für euch mit dabei. Es ist der erste Montag im Monat, nämlich der 5. Oktober und somit Hörspielmontag. Heute hört ihr das Hörspiel Über all die Berge vom Kollektiv Les Copines. Das ist schon etwas älter, es ist bereits vor einem guten Jahr produziert worden. Das macht es aber nicht weniger gut. Es geht um ein Dorf in den französischen Seealpen 1943, um Flucht und Zuflucht, eine Siegesgeschichte oder eine Familiengeschichte, um falsche und wahrhaftige Heldinnen und Helden und vor allem um das große Wort Gerechtigkeit. Und anschließend werfen wir dann noch einen Blick zurück in die Gegenwart. In dieser Gegenwart hat nämlich Brasilien gewählt, gestern war das, und das Ergebnis: am 25.10. müssen die BrasilianerInnen nochmal an die Wahlurnen. Lula da Silva und Flavio Bolsonaro liefern sich nämlich ein Kopf-an-Kopf-Rennen. Niklas Franken ist freischaffender Journalist und lebt in Brasilien, und er berichtet von einem tief gespaltenen Land.

0: Zwei Grenzpässe im Hochgebirge, zwei Täler, die zu einem werden, ein Dorf in den französischen Seealpen der Sommer 1943. Auf dem Höhepunkt des Naziterrors in Frankreich entstand hier ein diplomatisches Vakuum und eine offene jüdische Gemeinschaft von Verfolgten aus ganz Europa. Doch dieser Sommer blieb kurz und die Flucht über die hohen Pässe unausweichlich. An drei Tagen im September gingen die Jüdinnen und Juden von Saint-Martin-Vésubie über unmarkierte Bergpfade und steile Geröllfelder nach Italien. Wie wurde diese Geschichte später erzählt? Kann ein Tal gerecht sein? Für wen sind die Berge heute wieder Schlupfwinkel und größtes Hindernis zugleich? Diese Berge, die unbeeindruckt schweigen und eine scheinbar bedeutungslose, gestrichelte Linie, die auf ihren höchsten Kämmen verläuft. Ihr hört eine Geschichte über Flucht und Zuflucht, eine Siegesgeschichte oder eine Familiengeschichte, falsche und wahrhaftige Heldinnen und Helden, das große Wort Gerechtigkeit. Eine Frage nach der Kontinuität von Gewalt und Solidarität. Ihr hört Überall die Berge, ein Hörspiel vom Kollektiv Les Copines aus Halle.
1: Sie sagen, wir müssen aufpassen, dass es nicht nochmal passiert. Aber was genau ist es?
2: Wann fängt es an?
1: Woran merken wir, dass es soweit ist?
3: Plus jamais, plus jamais.
4: Wandernde Wanderfreunde und Freundinnen, Bergsteiger, Begeisterte von Natur und Geschichte, willkommen! Haben Sie genug Wasser dabei? Denn vor uns liegen 1500 atemberaubende Höhenmeter, voll von Blümchen, Wölkchen, spitzen Steinen, glitzernden Bergseen, Geröll und eine Stille, wie Sie sie noch nie zuvor gehört haben. Aber nicht nur, nein, Sie sind ja auch hier, um was zu lernen, nicht wahr?
5: Ich war ja als Kind schon mal. Aber seit 30 Jahren nicht mehr, wissen Sie?
6: Ich bin nur eine Touristin. Bin aus dem Bus gestiegen und musste mir erst einmal einen Pullover anziehen.
5: Aha. Ja, weil es hier kalt ist. Deutlich kälter als unten an der Küste. Da, wo die Flugzeuge landen, die hier über die Berge fliegen.
6: Vor Wind und Wetter muss man sich schützen. Vor allem hier oben. Deswegen Creme.
5: Und natürlich eine Kopfbedeckung, wissen Sie? Also, weil die Sonne ist hier ja deutlich näher und dadurch auch stärker.
4: Los!
2: Da. Da.
1: Kennt ihr das, wenn ihr das Gefühl habt, jeden Stein zu kennen? Dass jede Ecke, jedes kleine Stück Moos, jeder Kieselstein zur Familie gehört. Das Gefühl, zurückzukommen jeden Sommer. Ich erinnere mich an den Geruch, das Licht beim Morgengrauen, den Klang der Alten auf dem Dorfplatz. Ich erinnere mich an dieses Gefühl, dass man mit einem Ort eins ist, sogar mit seinen Geheimnissen. Als hätte man zu lange in die Sonne gestarrt. Die schöne Sonne macht blinde Flecken, egal wo man hinschaut.
3: Die schöne Sonne macht blinde Flecken, egal wo man hinschaut.
1: Ich erinnere mich an unendliche Sommer, an Gewitter und Ferien und vor allen Dingen erinnere ich mich an dich, Großvater. An dich und deine Geschichten im Garten des alten Hauses. Das aus Stein, was so viele Geheimnisse haben muss, weil es so alt ist. Ich erinnere mich an deine Strenge, an die Liebe deiner Umarmungen, an den Klang deiner Stimme, wenn du uns erzähltest.
3: Levez vos têtes.
7: Hebt eure Köpfe.
3: Regardez à droite. Vous allez voir la montagne la plus haute de ces vallées. Et je vous dis, mes petits enfants, que j'aime tant, que j'aime presque plus que le sentiment de liberté que j'aperçois étant sur les plus hauts sommets. Là-bas, au bord de ces montagnes, les plus courageux des villages se rejoignaient pour saluer ceux qui se battaient contre nos ennemis, ceux qui se battaient pour notre liberté.
7: Schaut, da rechts sind die höchsten Gipfel dieser Täler. Und ich sage euch, meine geliebten Enkelkinder, ich liebe euch sogar mehr als das Gefühl der Freiheit, das man dort oben auf den Gipfeln spüren kann. Dort oben, an den Rändern der Täler, da trafen sich die Mutigen, um die zu empfangen, die mit den Feinden um unsere Freiheit kämpften.
3: Mais bon, ça, c'était un autre temps.
7: Aber gut, das waren andere Zeiten.
3: C'était la guerre, partout. Ici, en Europe, là-bas, de l'autre côté de la Méditerranée. C'était juste, c'était... On entendait les avions, les chars qui roulaient, comme un orage d'été. Ils roulaient comme un orage d'été. Et nous, on faisait que des bêtises, je vous dis ça. Comme vous, vous le faites aujourd'hui.
7: Es herrschte Krieg hier im Tal, in Europa und den Kolonien. Es war... Man hörte die Flugzeuge, die rollenden Panzer, wie ein Sommergewitter. Sie rollten wie ein Sommergewitter. Und wir? Wir hatten nur Dummheiten im Kopf. Genauso wie ihr es heute habt.
1: Großvater?
3: Oui?
1: Wenn ich dich besuchen kam, dann bist du mit uns auf die Felder gefahren. Weißt du das noch?
3: Mais bien sûr.
1: Und dann haben wir Schlangen gefangen.
3: Oh.
1: Und haben sie dann in Plastikboxen in den Kofferraum getan, weil man aus Schlangengift Geld machen kann in der Apotheke im Nachbardorf. Aber dann haben wir sie beim blöden Nachbarn im Garten freigelassen und gehofft, dass sie ihn in den Fuß beißen. Le Col de Cerise, auf 2543 Meter. Le Col de la Madone de Fenestre, auf 2474 Metern.
4: Wenn man von der Grenzstadt etwa eine Stunde hinauffährt, in Richtung der hohen Berge, die sich tief hinein ins Landesinnere ziehen, wenn man rechts eine unscheinbare Straße nimmt, die sich am Hang entlang schlängelt, an hohen Klippen windet, dem Fluss folgend, kommt man nach La Vésubie, ein langes Tal am Fuße des Hochgebirges, nur ein Pass von Italien entfernt. Und dort unten, Sie sehen es als kleinen Punkt. Wenn Sie dort herunterschauen, dort unten ist das Dorf. Jenes Dorf, also dieses Dorf, in dem damals, halt...
5: In Saint-Martin-Vésubie habe ich mir ein Zimmer genommen. Am Dorfplatz, da unten, wo früher die Italiener waren.
6: In dem grünen Haus?
5: Ja.
6: Ich habe es gleich von dem Foto erkannt, das in diesem Buch war. Haben Sie es auch gelesen?
5: Das Etablissement wird von zwei Saufköpfen geführt, die ganze Nacht Karten spielen.
6: Ich bin ein bisschen außerhalb. Dort ist es ruhig. Man hört nur den Wind in den Bäumen und den Fluss, natürlich.
5: Na, dafür bin ich im Dorf und kann mir abends noch etwas genehmigen. Zu essen oder ein Glas, falls noch etwas offen hat.
6: Zur Not gibt es ja auch noch Ihre beiden Saufköpfe.
5: Ja, mal sehen, wo es mich hintreibt. Ich bin ja schließlich im Urlaub.
6: Keine Termine.
5: Keine Termine.
4: Im Zweiten Weltkrieg, um genauer zu sein, 1942, war das hier allerdings alles von Italien besetzt. Alles. Die Wiesen, die Sie links sehen können, dort drüben die Hänge, der hohe Gipfel. Jetzt ist das hier alles Frankreich. Aber das wissen Sie ja. Ha. Nun, jetzt ist aber auch mal Schluss mit Pipifax. Hier soll man auch etwas lernen. Also bitte Stille. Faszinierend. Haben Sie es gehört? Haben Sie den Blütenstaub gehört, wie er von Ihren Füßen rieselt? Wenn die Bienen summ, summ, herumsummen, hier über die Wiesen surren, wo früher im strengen Schritt marschiert wurde. Unglaublich, wie sich die Natur ihre Stille zurückerobert. Ein Wunder. Einfach ein Wunder.
1: Der Mann, der mein Großvater war, erzählte mir vom Krieg, wie er gegen die Deutschen kämpfte und die Faschisten besiegte. Fast noch als Kind, zu jung für die echte Armee, aber zu alt, um die Waffen liegen zu lassen, in Angesicht der bösen Feinde. Er zeigte mir Bilder, die er aus einer Truhe auf dem Dachboden holte, die gleichen Gipfel, in Schwarz und Weiß, versteckt von Gruppen aus Männern in Uniform. Er erzählte eine Siegesgeschichte von Heimat und Identität, von Kriegen und Bergen und Widerstand, von Bunkern und Städten und Mut. Aber was erzählte er nicht?
2: Die Berge sehen sich an und die Menschen laufen sich über den Weg.

0: Gerechte unter den Völkern.
1: Juste parmi les nations.
0: Prangt hier an der Gedenktafel in Stein gemeißelt.
1: C'était en 2010. Ils sont venus dans le village pour installer les stèles. Pour nous dire qu'il y avait des gens du village qu'on voulait honorer pour ce qu'ils ont fait en 43.
0: Mais qui est venu au village?
1: Ça, je ne sais pas.
2: Ich gratuliere Ihnen.
3: Ich gratuliere Ihnen auch.
2: Ja, ich Ihnen auch.
3: Und ich Ihnen erst.
2: Ja, ich erst.
3: Gratulation.
2: Ja, große Gratulation.
3: Ja, wirklich.
2: Ja, ganz groß.
3: Große, große Gratulation.
2: Ja, happy, happy.
3: Ja, wirklich.
2: Richtig.
3: Wir können stolz sein.
2: Auf dich.
3: Und dich.
2: Auf uns.
3: Auf euch.
2: Wir.
3: Und unsere Vorfahren. Das, was sie damals taten.
2: Sie taten mit offenen Armen empfangen.
3: Ja.
2: Mit großen Herzen.
3: Die Helden. Unser geliebtes Tal, das hat Geschichte.
2: Und auf die können wir stolz sein.
3: Wir haben empfangen mit einer Freundschaft.
2: Die auch heute noch zu spüren ist.
3: Der Geist, der weiterlebt.
2: Wir sollten stolz sein. Auf unser Tal.
3: Und unser Land.
2: Ja. Ja. Auf uns. Gratulation.
4: Das soll ein Weg sein.
5: Schau, wie schön es hier ist.
4: Kein Baum weit und breit, nur ratschige, schneidende Steine.
5: Und plötzlich saftig grüne Wiesen.
4: Es ist überwältigend.
5: Nicht wahr?
6: Gehen wir erstmal einen Schritt zurück. Also, ich meine geschichtlich. Nach der Einnahme durch die Deutschen am Ende des sogenannten Sitzkrieges 1940 wurde die Hälfte Frankreichs besetzt. Das Vichy-Regime kollaborierte im Norden mit den Nazis und Mittäter und antisemitische Gesetze häuften sich. Der Süden Frankreichs, in dem wir uns hier befinden, war allgemein bekannt als Zone Libre. Das ist die sogenannte freie Zone. Frei war sie aber wirklich nicht. Auch hier galten schon vor 1942 die Gesetze aus dem Norden. Sie wurden nur nicht richtig durchgesetzt.
4: Jetzt wird's ja endlich mal spannend und nicht mehr so eine Schnarchstunde. Psst! Na, ist doch wahr. Ich meine, historische Tour zum Widerstand durch die Seealpen. Da denkt man halt an Widerstand, nicht an Natur und Stille und Miesepeterei.
6: Haben Sie eine Frage?
4: Ich dachte, es geht hier um die Heldengeschichten, wissen Sie? Die aus den Büchern eben.
5: Also, ich finde das interessant.
4: Ich wollte halt etwas wissen, etwas über die mutigen Jungs, die Franzosen eben, die hier gekämpft haben. Die halt ihr Leben gelassen haben. Über genau die halt.
6: Haben Sie eine konkrete Frage?
4: Nein, Madame, entschuldigen Sie. Fahren Sie fort.
6: Die Zone Libre, der Süden Frankreichs, in dem sich die Deutschen also nur selten trauten. Die Verfolgten der Nazis flohen weiter. Nach Nizza, Marseille, Toulouse, Cannes, kamen aus dem Norden, in der Hoffnung, hier im Süden ein wenig Sicherheit zu bekommen.
1: Pithiviers,
0: Beaune-la-Rolande,
7: Gurs,
0: Drancy.
4: Psst! Ruhe!

0: tu vois, là, en haut, le col de Cerise à 2543 mètres. Et là, le col de la Madone de Fenestre à 2474 mètres. C'est bien impressionnant, n'est-ce pas?
1: Zwei Täler gehen hier ab. Bis ganz hoch, über den Bäumen, wo nur noch Wiesen und Felsen sind. Da!
2: Der Col de Cerise, 2543 Meter, und der Col de la Madone de Fenestre, 2474 Meter.
0: Ce connard de Maréchal Pétain.
2: Dieser Idiot von Maréchal Pétain.
0: Collabo, quand notre grande France était en faiblesse.
2: Ein Verräter. Ausgerechnet, als unser großes Frankreich am schwächsten war.
0: Lui et son gouvernement de Vichy, ils nous ont amené le pire des temps. Une France non libre et sous la grande main d'Hitler.
2: Er und sein Vichy-Regime haben uns die schlimmste aller Zeiten gebracht. An Frankreich, das nicht frei war, sondern fest in Hitlers Hand.
0: Ces vallées ont d'abord été envahies par les Italiens, tu sais. Et après, par les Allemands.
2: Zuerst wurden diese Täler von den Italienern besetzt. Und dann von den Deutschen.
0: Die Forces étrangères ont essayé de nous prendre notre terre, mais pas pour longtemps.
2: Ausländische Kräfte haben versucht, uns unser Land wegzunehmen. Aber auch das ging vorüber.
1: Immer wenn ich dich besuchen kam, stand ich irgendwann vor einer Mauer. Nicht die vor dem alten Garten, nicht die Mauer, die sich um die Häuser zieht und da entlang windet, nein. Es war eine Mauer so hoch und kalt, eine Mauer aus alternder Männlichkeit, aus lauter Stimme und harten Wörtern, Sachen, die du sagtest und die du dich nicht zu sagen trautest. Der Schmerz, der aus ihr sprach, und die Liebe. Die großväterliche Liebe für die eigenen Enkelkinder. Da wurde meine Stimme ganz dumpf, als ich versuchte, etwas zu sagen, zu erwidern, bis ich mir nicht mehr sicher war, ob wirklich ich gerade spreche. Ich hatte Angst vor dir, und das war keine kindliche Angst vor seinem Großvater. Ich habe in deine Augen geschaut und gesucht nach einem Funken, einem Blitzen, was mir mehr erzählen kann über dich, was mir deine Wut erklärt auf alles. Auf mich, das Tal, die Touristen, auf die Nachrichten, die Politik, auf die Migranten, auf Frau Fiori von der Bäckerei, auf dich selbst, Großvater. Aber dann hast du einfach geschwiegen, abgebrochen oder die immer selben Geschichten erzählt.
0: Bah, ce ne sont pas des histoires, c'est ma vie que je te raconte.
2: Das sind keine Geschichten. Ich erzähle dir Dinge aus meinem Leben.
1: Du erzählst mir immer nur das Gleiche, wie die CD in deinem Auto, die so viele Kratzer hat und immer wieder an die gleiche Stelle springt. Aber wenn ich dir Fragen stelle, dann antwortest du mir nie. Warum? Ich werde ein paar Einkäufe machen. Brauchst du was?
0: Non. Quand moi j'étais enfant, mes parents sont partis travailler sur la côte. Ils nous ont laissés ici, nous expliquant qu'ici, en montagne, nous serons en sécurité.
2: Als ich ein Kind war, sind meine Eltern zur Küste gegangen, um dort Geld zu verdienen. Uns haben sie hier gelassen und uns erzählt, dass wir in den Bergen in Sicherheit sind.
0: Qu'ici, rien ne nous arriverait, car les montagnes sont là pour nous protéger.
2: Dass uns hier nichts passiert, weil uns die hohen Hänge beschützen.

0: Verstehen Sie? Das Wetter. Ein wichtiger Gegenspieler, damals wie heute. Meine werten Wanderfreunde, falls es sich noch weiter zuzieht, werden wir die Heimreise antreten. Oder aber wir sind schon oben am Pass. Dort steht der alte Bunker der italienischen Armee. Da können wir Unterschlupf finden, so wie die Soldaten, die damals hier stationiert waren. Ha, ja, super, oder? Das ist so aufregend. Aber keine Sorge, ich hab das im Griff.
1: Ich hoffe, sie führt uns jetzt nicht in ein Unwetter. Das kann doch auch gefährlich werden. Sollten wir nicht lieber umkehren?
2: Die Frage ist, ist es gefährlicher umzukehren oder weiterzulaufen?
1: Umdrehen ist die wichtigste Fähigkeit beim Bergsteigen.
0: Also, wo waren wir? Diese Wege, meine lieben Bergsteigenden, diese Wege werden nicht nur seit Hunderten von Jahren von Entdeckern wie uns oder wilden Gänsen und scheuen Wölfen begangen. Nein! Früher gingen hier hinüber, genau über diese Steine, Partisanen und jene Juden und Jüdinnen, die vor den Deutschen und ihren Konzentrationslagern nach Italien fliehen mussten. Hier über den Col de Cerise oder den Col von La Madonna de Finestre, in der Hoffnung, dort drüben in Borgo San Dalmazzo eine Sicherheit zu finden, die es schon gar nicht mehr gab.
2: Na, daran hat sich wohl nicht so viel geändert.
1: Woran?
2: Na, Sicherheit. Die gibt's heute nicht mehr.
1: Hä?
2: Wissen Sie, in meine Werkstatt wurde eingebrochen.
1: Eine Schande.
2: Ich habe gehört, dass unten ein paar Täler weiter heute wieder die Leute über die Berge gehen. Aber da kommen die in Scharen von Italien nach Frankreich.
1: Ja, was soll das denn jetzt heißen, in Scharen?
2: Na, dass die halt in Scharen kommen. Die Migranten.
1: Finden Sie das nicht ein bisschen... Na, Sie wissen schon, so kann man das aber nicht sagen. Finde ich zumindest.
2: Jetzt haben Sie sich mal nicht so... So meine ich das ja nicht.
0: Der Zweite Weltkrieg tobte 1942 in Europa und in den damaligen Kolonien.
1: Ja, wie meinen Sie das denn sonst?
0: Der Deutschen und der Italiener.
2: Meine Güte.
0: Als die Italiener den Maghreb verloren in einer blutigen Schlacht, in der tausende Nordafrikaner...
1: Ich habe nicht mehr viel Wasser. Sie haben wohl nicht richtig geplant.
2: Was? Ich habe sehr wohl richtig geplant.
0: Übers Mittelmeer nach Frankreich kommen würden. Das italienische Militär ahnte, dass Italien nicht mehr lange mit Deutschland im Krieg sein würde und plante zusammen mit anderen reformistischen Kräften den Ausstieg aus dem Zweiten Weltkrieg.
3: Mont Bego, 2872 Meter.
4: Bay Bourit.
3: 2874 Meter.
4: Le Cim du Diable.
3: 2685 Meter.
4: Le Col du Lozère.
3: 2430 Meter.
4: La Tête de Tablas.
3: 2855 Meter.
4: Le Col de Cerise.
3: 2543 Meter.
4: Le Col de la Madone de Fenestre.
3: 2474 Meter.
5: Großvater, ich bin müde. Die Geschichten von früher machen mich müde. Schau mal nach oben. Ein Unwetter bahnt sich an. Und ich habe Angst vor Unwettern.
4: Allons s'asseoir là-bas.
6: Komm, wir setzen uns dahin.
4: Pourquoi tu es venu?
6: Warum bist du hier?
4: Pour passer tes vacances, pour me voir.
6: Willst du deinen Urlaub hier verbringen? Mich besuchen?
4: Tu cherches des choses qui se passent depuis longtemps. Qu'est-ce que tu veux trouver?
6: Du suchst Dinge, die schon lange vorbei sind. Wonach suchst du?
5: An den Tafeln stehen die Namen von den Juden, die gestorben sind. Nicht nur von den mutigen Soldaten, Großvater. Warum hast du immer nur über die Tapferen aus dem Dorf gesprochen? Die, die sich oben gesammelt haben?
4: Pourquoi? Tu dois toujours parler d'Hitler.
5: Ich rede nicht über Hitler. Du sagtest mir immer, dass ich dich nicht vergessen soll. Deine Liebe, deine Geschichten, dein Essen und deine Lieder, dein Lachen, die Falten um deine Augen, deine Geheimnisse. Du sagtest mir immer, dass ich dich nicht vergessen soll. Deine Liebe, deine Geschichten, dein Essen, deine Lieder, dein Lachen, die Falten um deine Augen, deine Geheimnisse. Ich könnte dich nie vergessen. Du bist mein Zuhause, Großvater. Du und die hohen Berge.
4: La liberté et l'emprisonnement, ce sont souvent qu'une théorie. Mais ici, ils deviennent une réalité.
5: Gefangenschaft und Freiheit.
6: Gefangenschaft und Freiheit.
4: Je me souviens plus du son du violon qui se traînait sur la plage du village. Des jeunes qui parlaient tant de langues que je n'avais jamais entendues. Je me souviens plus des visages, des histoires.
6: Ich erinnere mich nicht mehr an den Klang der Geige, der über den Dorfplatz spazieren ging. An die jungen Leute, die damals so viele Sprachen mitbrachten. Ich erinnere mich nicht mehr an die Gesichter, an die Geschichten.
4: Je me souviens seulement de la phrase.
6: Ich erinnere mich nur noch an den Satz.
4: Fais attention, mon petit, et ne parle à personne de cela. Ne parle surtout pas.
6: Pass auf, mein Kleiner, und sprich mit niemandem darüber. Sprich nicht darüber.
5: Großvater, ein Echo hallt so laut im Hier und Jetzt. Wie kannst du so stolz sein auf die, die sich oben gesammelt haben am Hang? Wenn doch heute, wenn doch genau hier, die Leute jeden, der nicht die Berge in die Haut gebrannt hat, anschauen, als würden die Feinde selbst vor ihnen stehen.
4: Écoute, si c'est ça que tu veux savoir, moi je n'ai pas donné ma voix pour le Rassemblement National, hein? C'était bien les autres, d'accord?
5: Das waren die anderen?
4: Oui. Et maintenant, c'est moi qui suis fatigué.
7: Ja, hallo, hier ist der Sekretär des Bürgermeisters. Ja, Madame, ich höre. Was? Nie gehört. Das tut mir sehr leid. Ja, nein, ich meine... Wie bitte? Das hat es hier nie gegeben. Es gab hier nie eine Synagoge. Hören Sie mir mal zu. Wenn es das gegeben hätte, dann wüsste ich das auch. Am Denkmal stehen die Namen geschrieben. Sprechen Sie doch mit den Tafeln. Ja. Damit haben wir nichts zu tun. Au revoir, Madame. Oh, dass die Deutschen immer über Hitler reden müssen.
0: Nicht mehr lange, dann haben wir es geschafft. Sehen Sie dort oben den nächsten Kamm? Dann sind wir schon da. Die Juden und Jüdinnen mussten hier von Ende 1942 bis Anfang September 1943 wohnen. Dort unten im Dorf in Saint-Martin lebten auf 1000 französische und italienische Bewohnerinnen 1000 Jüdinnen.
1: Es ist ganz schön kalt geworden. Jetzt, wo die Sonne weg ist, ich muss mir auf jeden Fall mehr anziehen.
2: Das ist ja fast wie heute. Damit haben sich die Einwohnerzahlen verdoppelt. Bei uns ist das quasi auch so. In meinem Dorf kommen so viele von denen an. Also, bald sind die sogar mehr als wir.
1: Warum ist das ein Problem?
2: Na weil die dann hier sind halt.
1: Aha.
2: Weil die dann da sind und nicht von hier sind eben.
1: Und Menschen, die nicht von hier sind, die sind nicht so gut wie Menschen, die von hier sind?
2: Also, jetzt legen Sie mir wieder Worte in den Mund. Die nichts mit mir zu tun haben.
0: Die dunklen Wolken kommen näher. Wir sollten uns ranhalten. Ich habe mich nämlich entschieden. Wir werden das Gewitter oben im Bunker überdauern. Das wird ein Spaß. Ein echtes Hochgebirgsgewitter. Das erlebt man nicht alle Tage. Vielleicht erwartet uns ja Hagel, die Körner groß wie Golfbälle.
2: Können wir bitte weitergehen? Können wir bitte weitergehen? Die Wolken kommen immer näher.

0: In der Zeit der Besatzung der Italiener, da fanden die Menschen hier im Tal Unterschlupf. Wie es ihnen in Europa zu dieser Zeit quasi nicht mehr gab. Eine jüdische Schule wurde gegründet. Eine Synagoge entstand. Es wurde sogar geheiratet. Das habe ich selber recherchiert. Ja!
1: Jetzt aber schnell!

0: Großvater, du hast doch mit den Flüchtlingen von damals gespielt, oder?
1: Da war ich ein Kind. Ja.
0: Hast du die Wahlergebnisse gesehen?
1: Bei euch? Oder bei uns?
2: Die Tage, an denen sich Schärfe stellt. Der Horizont in den Stein. Ganz klar. Ein Messerskante in den Himmel schneidet. Wunden hinterlässt. Jeder Akt tief, so tief. Blutgelb hinterlässt. Nachts. Und alles führt hinauf gen Himmel, besserer Ort. Nah zur Sonne. Zum Verbrennen ihrer Strahlenschein. Sich festbeißen in unsere Häute. Nur ein Fell könnte auch schützen. Als Schutz um einem da draußen zu entfliehen.
3: Sind alle da?
0: Vor deiner Wand fängt sich alles an zu drehen. Dein altes Gesicht, was mich streng anschaut. Und das Dorf, das so tut, als hätte das alles nichts miteinander zu tun. Die Soldaten von gestern, nicht mit den Soldaten von heute? Warum erzählst du mir all diese Geschichten so starr?
4: Mais écoute, on n'a même pas fini de raconter une histoire. Laisse-nous terminer l'une pour commencer l'autre.
5: Hört mal, die Stille.
4: Oh, ma pauvre roche, tu as perdu la fleur. À ta jeunesse, je penserai toujours. Je ne chante plus les montagnes couvertes de stations. Tes vertes campagnes sont couvertes de maisons. Je chante nos gloires, l'antique belle lampe à huile. Du donjon les victoires, l'odeur de ton printemps. Je chante le vieux Saint-Caire, ton blanc drapeau, puis le berceau de ma mère, le plus beau du monde.

0: Wir haben es überstanden.
1: Die Berge. Das ist...
2: unglaublich. Unmenschlich.
1: Wunderschön.
2: Schauen Sie mal. Hier steht etwas im Stein.
1: Ah.
0: Schauen Sie die Schönheit der Natur. Die Erhabenheit. Das Überwältigende.
3: Par ce col, en septembre 1943, des centaines de Juifs de toute l'Europe cherchèrent, souvent en vain, de se sauver de la persécution antisémite. Toi qui passes libre, souviens-toi que cela est arrivé. Chaque fois que tu tolères, que tout autre ne jouisse pas les mêmes droits. Über diesen Pass versuchten im September 1943 Hunderte von Juden und Jüdinnen aus ganz Europa, sich oftmals vergeblich vor der antisemitischen Verfolgung zu retten. Du, der frei vorbeigeht, erinnere dich daran, dass dies geschehen ist, jedes Mal, wenn du tolerierst, dass ein anderer nicht die gleichen Rechte genießt. Wer erinnert, der stört.
4: Wer siegt, der schreibt Geschichte.
3: Ich erinnere mich an dein Lächeln.

Überall die Berge, ein Hörstück von Dekopin. Es sprachen Julie Gigounis als Enkelin, Marlee Deré als Großvater, Rebecca Motzel als Übersetzerin, Carla Schüttekopf als Wanderführerin, Max Schulz als Tourist, Helene Doppler als Touristin, Lukas Gigounis und Anna Schill als Politiker, Luca Meyer als Sekretär. Text und Produktion: Julie Gigounis, Helene Doppler, Hanna Seile und Max Schulz. Musik: Nino Zimakuritze. Wir danken Usman Faye, Deborah Velis, Sascha Nostratschew, Ralf Wendt für die Beratung, Radio Korax für alles. Das Hörstück entstand aus der gleichnamigen Theaterproduktion Überall die Berge sowie dem Radio-Feature Vom weglosen Wandern, Erinnern und Vergessen in Saint-Martin-Visubie von Lekopin.

0: Das war Überall die Berge, ein Hörspiel von Lee Kupin, produziert 2025. Das queerfeministische Kollektiv Lee Kupin ist seit 2017 in Halle aktiv und macht da Theater, Performances und Audiostücke.
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0: Das war If This Is Hell von Space Africa. Brasilien hat gewählt. Gestern. Und es kam so, wie einige ExpertInnen schon vermutet hatten. Die beiden Spitzenkandidaten für das Präsidentschaftsamt, Lula da Silva und Flavio Bolsonaro, liefern sich ein Kopf-an-Kopf-Rennen. Jetzt im ersten Wahlgang hat Lula da Silva 44,6% bekommen. Sein rechter Rivale kommt auf 47,4%. Beide verfehlten damit die für einen Sieg im ersten Wahlgang erforderliche absolute Mehrheit. Das heißt, in 3 Wochen, am 25.10., kommt es zur Stichwahl. Die Namen Lula da Silva und Flavio Bolsonaro kommen euch vielleicht bekannt vor. Lula da Silva ist amtierender Staatschef von Brasilien, ein linker Politiker, und er strebt jetzt seine insgesamt 4. Amtszeit in Brasilien an. Flavio Bolsonaro ist der Sohn des rechtsextremen Ex-Präsidenten Jair Bolsonaro. Der sitzt gerade in Hausarrest und ist zu 27 Jahren Haft wegen eines versuchten Staatsstreichs verurteilt. Niklas Franken ist freischaffender Journalist und lebt in Brasilien. Und er berichtet unseren KollegInnen und euch von einem tief gespaltenen Land.
2: Ja, ich würde sagen, es ist fast schon so eine Binsenweisheit, dass Gesellschaften gespalten sind. Im Fall von Brasilien stimmt das aber auch wirklich. Also ich war am Sonntag zum Beispiel auf der Avenida Paulista, das ist die bekannteste Straße São Paulos. Und das war so der letzte, ja, eigentlich die letzte Möglichkeit auf dieser Straße, weil die sonntags gesperrt ist, dort Wahlkampf zu machen. Und da waren Kandidaten und Kandidatinnen eigentlich aller politischen Spektren da. Und da konnte ich auch beobachten, wie gespalten wirklich auch die Gesellschaft ist. Und das ist natürlich die Spaltung zwischen links, das Lager des Amtsinhabers Lulas, und rechts, das Lager um den Ex-Präsidenten Jair Bolsonaro, dessen Sohn in diesem Jahr bei der Präsidentschaftswahl antritt. Und da sind zum Teil ja auch diese kleineren Demonstrationen, die stattgefunden haben auf dieser Straße, aneinander gerasselt. Die Leute standen sich da gegenüber, die haben sich beschimpft, die haben sich niedergebrüllt. Also im Prinzip eine richtige Debatte hat dort nicht mehr stattgefunden. Und das war eigentlich ganz interessant und das, glaube ich, symbolisiert auch so ganz gut, wie es derzeit um das Land bestellt ist. Insgesamt würde ich aber sagen, dass die Situation nicht so ist wie 2018 und 2022, also bei den letzten Wahlen. Also insgesamt habe ich das Gefühl, dass Brasilien nicht so richtig in den Wahlkampfmodus kommt. Also natürlich bekommt man das auf der Straße mit, aber es ist bei Weitem nicht so, wie es 2018 oder 2022 war. Ich glaube, das liegt vor allen Dingen daran, dass es eine relativ starke Apathie mittlerweile auch gibt und ja, dass die Leute einfach auch müde sind von diesen Debatten, von der Polarisierung, von der Spaltung. Es gibt einen Finanzskandal, der in Brasilien gerade sehr weite Kreise zieht und in den fast alle politischen Lager verstrickt sind. Und das führt eigentlich bei vielen Brasilianern so ein Gefühl, dass eigentlich das ganze System das Problem ist. Und ja, wie schon gesagt, da ist kein politisches Lager von frei. Und ich habe das Gefühl, das führt einfach dazu, dass sich die Leute, die Menschen hier in Brasilien weniger mit der Wahl beschäftigen, als das bei den letzten Wahlen der Fall war.
3: Mit Flavio Bolsonaro kandidiert der älteste Sohn des ehemaligen Präsidenten Jair Bolsonaro. Flavio wird als eine gemäßigtere Version seines Vaters bezeichnet. Wie stark unterscheidet er sich tatsächlich von Jair Bolsonaro?
2: Das ist vor allen Dingen ein Label, was ihm oft von außen gegeben wird. Und es stimmt, dass Flavio Bolsonaro weniger provokant als sein Vater auftritt. Der kokettiert weniger mit diesem Image des Außenseiter, des Anti-Establishment-Kandidaten, was aber auch ein Problem für ihn darstellt. Zumindest anfänglich hat man das gedacht, weil er es nicht geschafft hat, wirklich eine Begeisterung hervorzurufen oder so ein Momentum zu schaffen, wie das sein Vater 2018 auch geschafft hat. Das ist wirklich eine Bewegung hinter sich zu scharren und im Prinzip diese richtig eingefleischten Bolsonaristen, die halt wirklich extrem wichtig auch sind für den Wahlkampf, die werden ihn wählen, aber die werden mit weniger Begeisterung in den Wahlkampf ziehen und das ist ein Problem für ihn. Was man in den letzten Tagen aber gesehen hat, dass es deutliche Zugewinne gab für Flavio Bolsonaro in den Umfragen, also er hat deutlich aufgeholt. Das kann auch damit zusammenhängen mit dieser Taktik von Flavio zu sagen, oder sich moderater zu präsentieren, weniger provokant aufzutreten und damit auch auf Stimmenfang zu gehen, so im bürgerlich-konservativen Milieu.
3: Und auf der anderen Seite, da steht Lula da Silva. Der 80-Jährige tritt bereits zum 4. Mal bei einer Präsidentschaftswahl in Brasilien an. Umfragen im Frühjahr und im Sommer zufolge hatte er einen Vorsprung vor Flavio Bolsonaro. Dieser Vorsprung ist nun im Verlauf des Wahlkampfes kleiner geworden. Was genau sind derzeit Lulas größte politischen Schwächen?
2: Ja, wenn man mit dem Lager von Lula spricht, wo man mit Beratern von Lula Interviews führt, dann sagen die, dass es vor allen Dingen an der Kommunikation liegt, dass es nicht gelingt, die Fortschritte und auch die Erfolge der 4-jährigen Amtszeit von Lula nach außen zu präsentieren. Und das ist, glaube ich, auch realistisch, weil die Wirtschaftszahlen sehen ziemlich gut aus. Die Arbeitslosigkeit liegt auf einem historischen Tiefstand. Es ist gelungen, die Inflation relativ gut einzufangen. Also wenn man sich die Makrozahlen anguckt, sieht es wirklich gar nicht so schlecht aus. Was Lula gerade aber so ein bisschen zum Verhängnis wird, ist der Finanzskandal rund um die Masterbank. Er ist selbst nicht darin verstrickt, aber wie jetzt aufgedeckt wurde, zahlreiche Richter des Obersten Gerichtshofs. Und diese Richter des Obersten Gerichtshofs waren maßgeblich für die Verurteilung von Jair Bolsonaro, also des Ex-Präsidenten, verantwortlich. Und diese Richter werden nun mit der aktuellen Regierung von Lula in Verbindung gebracht. Und das hat sich in den Umfragen, gab es da deutliche Auswirkungen. Zum anderen gibt es noch was, was man in Brasilien die Voto Útil nennt, also die nützliche Stimme. Also neben Bolsonaro und Lula treten noch eine ganze Reihe von weiteren, vor allen Dingen konservativen Kandidaten an. Und je näher es jetzt an die Wahl rückt, desto mehr wollen Wähler und Wählerinnen ihre Stimme nicht verschwenden, weil diese Kandidaten, vor allen Dingen konservativen Kandidaten, liegen abgeschlagen hinten. Und jetzt, je näher wir an den Sonntag rücken, also an den Wahltag, desto mehr wandern Stimmen von diesen einzelnen Kandidaten, vor allen Dingen konservativen Kandidaten, zu Flavio Bolsonaro, um die Stimme in Anführungszeichen nicht zu verschwenden. Und was man natürlich nicht vergessen mag, was halt auch noch ein wichtiger Punkt ist: Brasilien ist ein konservatives Land. Der Antikommunismus ist in Brasilien sehr verbreitet. Also es gibt eine ganze Reihe von ja, generellen Faktoren, die man immer noch einberechnen muss, wenn man sich die Wahlen in Brasilien anguckt.
3: Reden wir doch noch über die Figur von US-Präsident Donald Trump bei den Wahlen in Brasilien. Er hat sich wiederholt hinter die Bolsonaro-Familie gestellt und die Justiz in Brasilien scharf kritisiert. Wie stark beeinflusst Trumps Politik die politische Debatte aktuell in Brasilien?
2: Die Einmischung Trumps haben auf jeden Fall sehr hohe Wellen in Brasilien geschlagen. Man muss noch dazu sagen, dass die Bolsonaros, also nicht nur Flávio, der jetzt zur Wahl antritt, sondern auch Eduardo, das ist ein weiterer Sohn des Ex-Präsidenten, der mittlerweile auch in den USA lebt, sollen ganz offen auch für Zölle auf brasilianische Produkte bei Donald Trump geworben haben, was dann am Ende auch wirklich umgesetzt wurde. Das ging aber dann für die Rechte relativ stark nach hinten los. Also das wurde von der brasilianischen oder von großen Teilen der brasilianischen Bevölkerung wurde das sehr stark kritisiert. Das wurde ein Angriff auf die nationale Souveränität als Angriff auf die nationale Souveränität betrachtet. Und für Lula, nach diesen zahlreichen Episoden, war es für Lula einfach ein leichtes, sich auch als Verteidiger der nationalen Souveränität darzustellen. Am Ende war es sogar so, ist es sogar so stark nach hinten losgegangen, dass Flavio Bolsonaro in die USA gereist ist und für eine Rücknahme der Zölle geworben hat. Das heißt aber trotzdem nicht, dass er irgendwie einen Sinneswandel durchgemacht hat. Flavio Bolsonaro steht ganz klar für eine Annäherung an die USA. Man könnte auch eine Unterwerfung an die USA sagen. Und die PT und Lula haben das zu ihrem zentralen Wahlkampfthema gemacht. Also die Verteidigung der nationalen Souveränität ist das zentrale Thema für die Linke, für Lula. Und damit ist auch klar, dass die Wahl in Brasilien zu einer Abstimmung über das Verhältnis zu USA wird.
0: Das sagt der Journalist Niklas Franken zur Wahl in Brasilien. Da wurde gestern nämlich gewählt. Die Spitzenkandidaten Lula da Silva und Flávio Bolsonaro haben aber keine Mehrheiten für sich gewinnen können. Deshalb gibt es in 3 Wochen, nämlich am 25. Oktober, noch eine Stichwahl zwischen den beiden. Und das war es jetzt auch schon wieder mit 2 Stunden Stoffwechsel heute am 5. Oktober 2026. Ihr könnt diese Sendung eine Woche lang in der Mediathek auf unserer Homepage radio-z.net nachhören. Ich bin Bernadette und habe euch an Ton und Technik durch die Sendung geleitet und wünsche euch jetzt eine wunderbare Woche und noch einen wunderschönen Abend. Vielleicht ja sogar noch weiter mit Z. Hier geht es nämlich weiter mit Lucia Farul, unserer rumänischen Sendung. Dann gibt es ab 20 Uhr Teardrops Digest und Musik von ModeratorInnen mit Stimmungsschwankungen. Und um 21 Uhr dann Neuland mit Neuem vom Plattenmarkt. Das Dranbleiben lohnt sich also auf jeden Fall. Ich verabschiede mich aber für heute und wünsche euch eine gute Zeit. Habt's gut!
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1: Bună seara, dragi români!
0: Einen wunderschönen guten Abend. Ihr hört Luceafărul, die rumänische Sendung, heute ab 18 Uhr mit Sabine heute an der Technik und im Studio. Die nächsten zwei Stunden hören wir rumänische Vibes, rumänische Stimmung, von Folklore bis zu neuer Musik ist alles dabei. Bleibt einfach dran hier auf der 95.8 bei Radio Z. Haikyuu, gașca mea, o melodie tare îndrăgită, aici pe 95,8 MHz, în Nürnberg.

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Jetzt habe ich euch ein paar Tracks zusammengestellt von einer Sängerin mit Namen Feli in rumänischer Sprache. Sie wurde in einer Castingshow im Fernsehen entdeckt und hat seit damals eine fulminante Karriere im Bereich Popmusik in Rumänien hingelegt, ist immer noch top aktuell und wird in sämtlichen Radiosendern, Musiksendern gespielt. Wir hören sie jetzt mit dem Song Tu Poesie. Du, was für ein Gedicht.

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Ihr könnt gern anrufen für Musikwünsche, Grüße und anderes.

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Dacă doriți, ne puteți reasculta lunea viitoare, începând cu orele 18. Und wenn ihr nächstes Mal wieder anschalten wollt, könnt ihr das tun. Jeden Montag von 18 bis 20 Uhr. Wir hören Brașoveanca, ein Lied aus Brașov, der Partnerstadt von Nürnberg. Die letzten Tunes laufen noch. Und dann geht's gleich weiter mit Teardrops Digest. Sabine grüßt aus dem Studio.

0: Hallo und guten Abend zu einer Stunde Teardrops Digest. Heute bin ich zu zweit.
1: Ja, stimmt. Ich habe euch ja schon empfohlen, die Sendung zu hören. Mehrfach. Und ich hoffe, hier und da tut es jetzt jemand.
0: Ihr hört Micha Kühnlein.
1: Nee, The Walking Dead.
0: The Walking Dead ist in Studio 1 am Montag um 20 Uhr.
1: Und ein paar Gequetschte. Die Sendung, wir haben heute zur Abwechslung mal was Schönes, ne, als Thema.
0: Teardrops Digest ist die Sendung mit immer einem Thema, mit ständig einem Konzept, selbst wenn das Konzept nicht einfach zu erraten oder zu erkennen ist. Aber das macht nichts. Und außerdem verraten wir es erst nach dem nächsten Stück, würde ich vorschlagen, an Mikro und Technik. Martin Schmidt, hallo. Ich verrate nicht zu viel, wenn ich verrate, dass das erste Stück heute von Mac Baird gekommen ist. Willow's Song. Das Weidenlied. Jetzt aber voll in die Vollen.
1: Ihr kommt nicht drauf, worum es heute geht.
0: Micha hat ja schon ein bisschen einen Steilpass gegeben und eine mentale Vorlage. Es geht heute um ein Thema und dieses Thema ist jemandem gewidmet. Und der nächste Song bringt sowohl den Bewidmeten als auch das Thema in den Mittelpunkt. Hört gut hin und ruft an, wenn ihr wollt.
1: Na dann mal los.
0: 45 00
1: und dreimal die 6.
0: 666.
1: Ui.

Es war einmal eine Zeit, da lebten die Menschen in Eintracht und Frieden mit der Natur. Es war einmal.

0: Den Wald und die Tiere behütete der Eisenhans. Doch nichts dauert. Die Gier der Könige wurde immer größer. Ein König liebte die Jagd über alle Maßen und tötete alles wild.
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0: Bislang hat verständnisloserweise noch niemand angerufen und das Thema der Sendung erraten.
1: Nö, irgendwie nicht. Nur so viel. Sie sind älter als wir. Sie sind schöner als wir. Sie sind größer als wir. Sie sind augenscheinlich unbeweglicher als wir. Aber wir tun nichts für sie.
0: Das ist jetzt eine tolle Beschreibung tatsächlich.
1: Gell?
0: Ich mag jetzt gar nicht mehr von der biologischen Seite kommen.
1: Doch, darfst du.
0: Nee, mag ich nicht.
1: Warum nicht?
0: Erzähl doch mal, wie wir auf das Thema gekommen sind, liebe Micha.
1: Durch Gott. Durch unseren God of Music sind wir drauf gekommen. Denn der hat mich während einer seiner Sendungen oder kurz bevor seine Sendung gestartet ist und wir uns über den Terror-Broadcast unterhalten haben, hat er mich gefragt, macht ihr mal was überhaupt? Und ich habe gesagt, stell mal die Anfrage so in den Raum. Und dann hat die Redaktion Teardrops Digest, nachdem sie von dem, was wir vorhatten, Wind bekommen hat, gefragt, cooles Thema. Wollen wir da nicht vielleicht gemeinsam was machen? Und ja, ich würde mal sagen, das Einverständnis lag auf jeden Fall vor. Und somit haben wir tatsächlich ein gemeinsames Thema.
0: Wir reden jetzt zu lang um den heißen Brei.
1: An das wir jeder mit einer etwas anderen, auf eine andere Art und Weise herangehen. Aber am Ende landen wir doch wo? Na? In the heart of the wood.
0: Ja, okay.
1: Und was gibt's da? Na, jetzt müsst ihr aber drauf kommen, Leute. Ehrlich.
0: Jetzt traut sich niemand mehr denken.
1: Nein.
0: Okay, also.
1: Deshalb die knisternde Stille hier.
0: Es geht um den Baum.
1: Um Bäume. Genau.
0: Und diese Musik und diese Sendung, diese Stunde ist ganz allein für Hans Plesch. Vielleicht versteht ihr jetzt den gemeinen Wink.
1: Mit dem Zaunpfahl? Mit dem Eisenhans, meinst du? Mhm.
0: Die TV-Filmmusik finde ich einfach ganz hervorragend. Und der Eisenhans ist die perfekte Einleitung für diese Sendung. Spielt im Wald, geht um den Hans. Hans ist toll,
1: Hans
0: alle
1: ist
0: anderen
1: cool.
0: Sind doof. Wir wollen das Niveau dieser Sendung auch vom intelligenten Standpunkt aus ein bisschen heben. Dafür bedienen wir uns schöner Musik.
1: Ja, weil wir selber haben ja nicht so viel zu bieten in puncto Intelligenz, ne?
0: Nur ganz kurz. Zuletzt hörten wir Current 93 mit dem Abräumer In the Heart, of the Wood.
1: Klammer auf, and what I found there. Klammer zu.
0: Yes. Anschließend Mrs. Shirley Collins mit Down in Yon Forest. Und jetzt eine Kooperation zwischen einem Amerikaner mit isländischem Namen und Mr. Tony Wakeford aus
1: England, Großbritannien.
0: So ist es. Regen durch die Bäume. Rain
1: through the trees.

0: Orgel schon wieder.
1: Schön ist das schon.
0: Schön ist schon, ne?
1: Thor Lundwald und Tony Wakeford mit Rain Through the Tears. Und dann noch Tony Wakeford allein mit In the Woods. Nach der herrschenden Meinung hier im Studio hat insbesondere Tony Wakeford in den letzten Jahren definitiv an stimmlichem Volumen und Aussagekraft abgenommen. Was auch ein bisschen zutrifft bei David Tibbett von Current 93. Jüngst war ich in Berlin beim Konzert, beim Doppelkonzert von Current 93 mit Silent Green. Und was da schön war, es war ein außergewöhnlicher Konzertabend, oder beide waren außergewöhnlich, denn David Tibbett hat keine Stimme dabei gehabt oder fast keine. Es war nur ein Krächzen und ein Schreien und ein Brüllen. Das war toll. Tatsächlich hat er auch ganz viele alte Stücke gespielt, wie das, das wir jetzt hören. Wenn ich es dann finde. Jetzt kommt ganz was anderes. Jetzt kommt noch Musik aus Unterfranken. Viel zu selten gespielt tatsächlich. Der Titel heißt Where at Night the Wood Grouse Play.

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The Wood Grouse Place von Empyrium und The Descent of Long Satan and Babylon von Current 93. Im Hintergrund ein Auszug aus einem fantastischen Album, das im weitesten Sinne eine Coverversion ist, eines Albums von Sisters of Mercy. Andrew Lyles mit dem Titel Always. Von dem Album Always Last First. Nicht zu verwechseln mit First Monster, Last Monster, Always Monster. Das gibt's nämlich auch von Andrew Lyles. Andrew Lyles ist ein völlig faszinierender Musikant und ein liebenswerter Mensch, der seit Jahren, Jahrzehnten für und mit Nurse with Wound Musik macht und aber auch mit und für Current 93. Und mit all diesen Acts und Facts hoffen wir von Terror Broadcast und Teardrops Digest, dem Hans heute einen wirklich schönen Abend zu bereiten. Als nächstes entführen wir dich und euch in den Wald. Danny Elfman lässt bitten.

0: kann das auch klingen, ne?
1: Oh, Coal Blacksmith.
2: Im Original von jemand anderem, nämlich von Current 93.
0: Selbst das ist nicht so ganz hundertprozentig raus, denn wenn mich nicht alles täuscht, hat Tibet dazu vermerkt, dass es sich hierbei eigentlich um ein Traditional handelt. Also würde ich mal sagen, hat sich auch David Tibet daran vergriffen und sein eigenes Ding draus gemacht.
2: Das ist ja einer.
0: Ja, der darf das.
2: Weiß ich nicht.
0: Doch, er hat vorne und hinten ein D in seinem Namen, da darf er das. Was man den Leuten alles so andichten muss, nur damit sie was dürfen, ist schon irre.
2: Ich
0: habe Martin Schmidt zum Lachen gebracht. Leute, ist das cool oder
2: ich
0: was?
2: Ich grüße jetzt einfach mal Menschen, die uns hoffentlich noch zuhören und ihren Spaß haben.
0: Ja.
2: M12, hallo. B14.

0: 14, hallo. K84, ja, guten Abend und ab Helm und natürlich ab Imo Pectore, Helmsklamm. Salü und hallo.
1: Auch schön, dass ihr wieder zuhört. Auch an meinen sehr vermissten Kollegen Mike. Schön, dass du angerufen hast. Danke.
0: Das ist wirklich schön. Vielen Dank und schöne Grüße.
1: Ja.
0: An dieser Stelle, wir haben es eingangs schon erwähnt, es gibt heute einen Themenabend für Hans.
1: Quasi. Leider unterbrochen durch Neuland.
0: Unter dem Namen Baum. Also der Themenabend heißt so. Und der erste Teil passiert jetzt bei Teardrops Digest bis um 21 Uhr, also noch 16 Minuten. Der zweite Teil bei Terror Broadcast.
1: Ab 22 Uhr.
0: Ja.
1: Aber da geht es dann musikalisch etwas anders lang. Das muss ich mal dazu sagen.
0: Was ich gut finde, heute ist der allererste Tag, an dem tatsächlich euer Thema vorab bekannt ist.
1: Ja.
0: Das ist mal was.
1: Das ist ein kleines Wunder, aber das irgendwie hat das halt gepasst, ne? Es ging halt nichts dran vorbei. Also.
0: Und da passt die nächste Aussage oder die Aussage passt zum nächsten Text.
1: Ist das so?
0: Mhm. Current 93 schon wieder.
1: Oh, echt?
0: Der war in seiner Jugend viel zu oft im Wald. Jetzt mit dem unvergleichlichen Stück, unvergleichlich, weil unglaublich mitreißend und ein bisschen sarkastisch böse, Darkwood, Two Awakes.

0: war das schön.
1: Ja, natürlich war das schön. Mhm. Was meinst du?
2: Gott hat angerufen. Ja. Unser God of Music, auf jeden Fall. Oder wie hast du ihn vorhin genannt?
1: Hans Plesch.
2: Nein, den Eisenhans, oder?
1: Nein, das war jemand anders. Das war der Komponist des Stückes, der Eisenhans, das zu dem gleichlautenden Märchen passt.
2: Wie dem
1: auch
2: sei.
1: Aus dem DEFA-Märchenfilmstudio zu Ost-Berlin.
2: Potsdam-Babelsberg.
1: Siehst du ungefähr Ost-Berlin?
2: Ich bitte dich.
1: Halt ein bisschen weiter westlich.
2: Aber nur ein bisschen. Aber weit genug, dass es nicht mehr Berlin ist.
1: Ich hab's unterschlagen.
2: Ja?
1: Ja.
2: Dafür wirst du geschlagen nach der Sendung. Po voll.
1: Ich hab unterschlagen, dass die Coverversion von Oh Cold Blacksmith, die ich irrtümlicherweise im Original David Tippett zugeschrieben habe, von den Vaginals war. So, jetzt wisst ihr's.
2: Macht ja nichts. Jetzt hast du es ja gesagt. Alles gut. Alles gut.
1: Und das wunderschön
2: dreht sich weiter.
1: Orchestrierte Waldthema namens Arbos kam natürlich von Arvo Pärt. Jetzt sind es noch nicht mal mehr 10 Minuten Sendung. Ich weise euch kurz zurecht. Nein, daraufhin.
2: Das?
1: Ich glaube, ich mache dein Mikro jetzt bald mal aus. Ich muss die ständig hier lachen.
2: Das war gut so.
1: Nein.
2: Doch.
1: Nein, ich habe einen Informationsauftrag mir ausgesucht und ich habe schon die biologischen Sachen zu Bäumen heute nicht loskriegen können.
2: Lass ihn mir da.
1: Lass ich dir da, genau. Ab 22 Uhr bis 0 Uhr ganz viel Bäume, ganz viel Wald.
2: Ja.
1: Jetzt aber, die Sendung heißt immer noch Teardrops Digest und ja, die findet jeden ersten Montag im Monat statt von 20 bis 21 Uhr in der Wiederholung am darauffolgenden Dienstag von 13 bis 14 Uhr. Wir hören uns also wieder, wenn ihr wollt, könnt und Lust habt, am 2. November 2026 an aller Seelen.
2: Und ein wunderschöner Tag. Der Name Digest hat seine Berechtigung, weil man kann auch Tränen lachen, also nimm's nicht so schwer. Hm?
1: Du bist Meisterin des Ringschlusses, was ich sehr, sehr bewundere. Apropos Ring.
2: Ring,
1: the Parable of the Singing Ringing Tree von The Revolutionary Army of the Infant Jesus. Los.

0: So. Das war's, ne?
1: Es geht aufs Ende zu.
0: Wir gehen dem Ende entgegen.
1: Endzeitstimmung breitet sich aus in Studio 1 bei Radio Z.
0: This is the end, my only friend, the end. Ah, man wird ganz melancholisch.
1: Ist kein Grund, denn es geht ja gleich weiter. Jetzt kommt erstmal Neuland für eine Stunde mit Aktuelles vom Musikmarkt. Aber wie?
0: Aber dann.
1: Und dann geht's richtig.
0: Der wird gefährlich. Der wird's gemein.
1: Mit Nadel und
0: Faden.
1: Baum.
0: Ja, mit Baum.
1: Oh je, oh je. Nächstes Mal gibt es einen anderen Inhalt, ganz bestimmt, und wieder ein Konzept.
0: Gab es ja heute auch, weil es auch ein bisschen chaotisch
1: ein unvergleichliches. Ja. Also, genau, ich schmeiß meine Sendepläne weg.
0: Und nochmals danke für eure Anrufe, ihr Lieben. Danke.
1: Ja, das war schön.
0: Danke,
1: vielen
0: danke.
1: Herzlichen Dank.
0: Mehr kann ich nicht dazu sagen.
1: Du, Micha, ich habe eine böse Überraschung für dich. Eine Überraschung für dich.
0: Echt?
1: Du böses Mädchen, du.
0: Ja, ich bin böse.
1: Jetzt kommt noch als Abschluss das Vokalensemble Hubert Welten. Passt auch wunderbar ins Konzept. Das Stück heißt Drinnen im Greiner Wald.
0: Wetten, dass wir das nicht verstehen werden?
1: Doch, das werden wir ganz hervorragend verstehen, denn obwohl in Oberpfälzer Klangfärbung eingesungen. Es ist dennoch äußerst deutlich verständlich und künstlerisch hochwertig vorgetragen. Und darüber kann man nicht diskutieren.
0: Dann sind wir da mal gespannt, gell?
1: Durchaus. Auf macht's gut. Dann. Habt einen schönen Oktober. Bleibt gesund.
0: Und bleibt dran.
1: So.
0: Tschüss.
1: Nochmal den deutlichen Hinweis, nicht abschalten, 22 Uhr bis 0 Uhr gibt es nochmal so richtig was. Bis bald. Tschüss.

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0: Hallo und herzlich willkommen bei Z auf der 95.8 MHz DAB Plus im Kabel und im Stream auf Radio Z.net. Heute am Dienstag, den 6. Oktober 2026, begrüßt euch Joanna am Mikrofon und Technik mit der Tagesübersicht. 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
1: Einsamkeitsbelastung ist eine gesamtgesellschaftliche Herausforderung. Als gesellschaftliches Problem liegt Einsamkeit dabei quer zu den üblichen Sektoreinteilungen. Sie berührt nämlich sowohl die Gesundheits- als auch die Sozialpolitik, mitunter auch die Beschäftigungspolitik oder Wohnungspolitik. Mit Projekten gegen die Einsamkeit sollen diese Bereiche und damit auch die Demokratie entlastet werden. Heute dabei die Plauderbänke der AWO Nürnberg. Und dann geht es noch um Bored Teenagers, 50 Jahre Punk. 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Jahrestags des Erscheinens der frühen Punkplatten dort rausgekommen sind. Das alles und vieles mehr heute bei uns im Stoffwechsel.
0: Ab 18 Uhr geht es dann weiter mit Frames, dem Radio Z Kinomagazin. 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Ab 20 Uhr gibt es Powerplay, Gitarrenmusik galore. 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Ab 21 Uhr geht's dann weiter mit Source, Musik abseits aller Hörgewohnheiten. 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Danach die Wiederholungen aller Sendungen von 2 bis 14 Uhr auf DAB Plus im digitalen Kabel und auf Radio Z.net. 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
9: Hallo und moin moin zu einer Stunde Castrop am Dienstag. Für euch am Mikrofon und Technik Pyro und wir starten mit Mood Selector und Team Scheiße. Bullabü.

Mal wieder was Neues, oder? Schön auf jeden Fall kombiniert der Sound von Team Scheiße mit Elektronik, Mood Selector und Team Scheiße in Kombination. Getroffen haben sie sich bei einem gemeinsamen Auftritt in Köln und da angeblich das Ganze sozusagen verbrochen. Punk und Elektronik. Und erschienen ist das Ganze dann jetzt ganz frisch am 2. Oktober bei Soul Force Records. Gibt's lustigerweise als 7-Inch-Vinyl. Da müsst ihr allerdings noch ein bisschen warten. Elektronisch ist das Ganze schon verfügbar, aber ab dem 9. Oktober könnt ihr es sozusagen bestellen. Da kommt dann auch Vinyl auf den Markt. In dieser Stunde, Castrop, jede Menge Neuheiten, das Album der Woche und natürlich aktuelle Konzerttipps und Co. Ihre Deutschland-Tour haben das Nuts aus Schottland schon im Juli, glaube ich, zu Ende gebracht. Jetzt sind sie gerade in den USA unterwegs, nur um dann im November nochmal eine Großbritannien-Tour hinzulegen, die dann bis in den Dezember reingeht, falls ihr The Nuts in Deutschland verpasst habt. Aus der aktuellen Summer Rain-Scheibe habe ich euch schon zwei Tracks gespielt. Heute gibt's In Motion und Defibrillator. Viel Vergnügen mit The Nuts.

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1: Irgendwie fällt mir nach dem Jingle Average Pizza ein. Die habe ich zuletzt gesehen beim Casablanca-Geburtstag, 50 Jahre Casablanca. Da haben sie mit vielen anderen zusammen auf dem Straßenfest gespielt und sie haben das Ganze sozusagen eröffnet. Wir hören Average Beverage von Average Pizza aus dem Horse-Album.

Ich hatte mich beim Summer Knockout Festival in der Luise schon auf die Band Die Fledermaus am Samstag gefreut. Leider sind die dann wegen Krankheit ausgefallen, aber es gab jede Menge andere Bands, die dann noch gespielt haben an dem Samstag und eine davon hört ihr jetzt in der Live-Aufnahme von dem Abend. Hier kommen Monobraut.

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0: Monobraut sind gerade dabei, ein neues Album aufzunehmen. Geh mal davon aus, dass das noch in diesem Jahr erscheinen wird, rechtzeitig vor Weihnachten oder so. Auf jeden Fall gibt's hier noch einen Track live vom Summer Knockout Festival. Monobraut.
1: Der nächste Song heißt Periodensystem. Es geht darum, dass Periodenprodukte aus welchem unerklärlichen, bescheuerten Grund ultra teuer sind. Und wir haben da eine Idee, wie es ein bisschen anders gehen kann. Periodensystem.

0: Danke.
1: Monobraut haben für dieses Jahr noch jede Menge Auftritte. Unter anderem sind sie in Frankfurt am Start. Da spielen sie auf der aktuellen Tour von Dorfterror. Und wir hören Dorfterror mit Welt zu klein bei Dackelton Records erschienen.

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0: Frisch erschien das neue Album von der Dead Poets Society. Am 2. Oktober war es soweit. 12 Tracks sind insgesamt drauf. Gerade gehört habt ihr den schönen Track Lost in My Head. Auf Tour gehen sie auch, aber erstmal Großbritannien und dann lassen wir uns überraschen, wo sie noch überall hinkommen im kommenden Jahr dann.
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0: Unser Album der Woche trägt den schönen Titel Linda's Head und stammt von der Band Helen. Klingt ein bisschen nach Singer-Songwriter, ist aber viel mehr, vor allem mit viel Echo aufgenommen, die 10 Tracks, die ihr auch über Bandcamp auf der Seite von Helen findet. Das Trio besteht aus Liz Harris an der Gitarre und Gesang, Scott Simmons am Bass und Chad Bindemann an den Drums. 2 Tracks habe ich euch rausgesucht aus dem Album Linda's Head. Hier kommt Dead Shark und danach Canyon.

Mehr aus unserem Album der Woche, Linda's Head, rausgesucht vom Chris Moosbacher vom Freitags-Castrop, hört ihr natürlich am Mittwoch, Donnerstag und Freitag hier bei Radio Z. Wo denn sonst?

Before I Break von der Berliner Band Goblins. Das ist einer von zwei Tracks, die sie schon pre-released haben aus ihrem neuen Album Who Do You Fight. Erscheinen wird das Ganze dann am 13. November und wenn ein bisschen Zeit ist, spiele ich nächste Woche vielleicht den zweiten Track Darlings. Bei Crazy Zane Records ist das Ganze erschienen und die haben auch gerade noch eine weitere EP rausgebracht von Arcane Allies. Aesthesia wird das Ding heißen. Auch da gibt es schon die ersten beiden Tracks und wir hören Callisto.

Bei Rookie Records ist gerade das neue Album Stand Up for the People von Hamato Yoshi erschienen. Wir hören ganz kurz rein mit dem gleichnamigen Track.

Und zum Abschluss bleiben wir noch mit einem neuen Track in Richtung Punk unterwegs. Die Haber Rebels haben bei Rookie Records einen neuen Track rausgebracht, nennt sich Nacht zum Tanzen. Viel Spaß beim Mittanzen.

Und das war eine Stunde Castrop am Dienstag nachzuhören, eine Woche lang in der Radio Z Mediathek, www.radio-z.net oder in der Wiederholung am Mittwoch ab 8 Uhr. Ich sage tschüss, bis nächsten Dienstag. Für euch am Mikro und Technik Pyro, macht's gut, bis denne.

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Hallo und willkommen zu einer Doppelstunde vom Stoffwechsel, dem tagesaktuellen Magazin für Kultur und Politik hier bei Radio Z auf der 95,8. Heute ist Dienstag, der 6. Oktober. Mein Name ist Timo Möller und ich begrüße euch an Ton und Technik mit der Themenübersicht für die kommende Stunde. Einsamkeitsbelastung ist eine gesamtgesellschaftliche Herausforderung. Als gesellschaftliches Problem liegt Einsamkeit dabei quer zu den üblichen Sektoreinteilungen. Sie berührt sowohl die Gesundheits- als auch die Sozialpolitik, mitunter auch die Beschäftigungspolitik oder Wohnungspolitik. Mit Projekten gegen die Einsamkeit sollen diese Bereiche und damit auch die Demokratie entlastet werden. Heute dabei die Plauderbänke der AWO Nürnberg. Danach geht's noch um Bored Teenagers, ein Punk-Mixtape. Das ist ein Buch, das kürzlich im Ventilverlag erschienen ist. Wir hören ein Gespräch mit dem Herausgeber des Sammelbands voller Punk-Song-Würdigungen und Kritiken. Und das waren die Themen für die kommende Stunde Stoffwechsel. Bevor wir gleich loslegen mit unserer Sendereihe Ein Mission Possible, da hören wir noch Smilla mit Two Faces. Viel Spaß.

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5: Menschen mit erhöhten Einsamkeitsbelastungen kämpfen mit mehrfachen Disparitäten. Ihre Gesundheit ist schlechter, sie verfügen über weniger soziale Ressourcen wie Bildung oder Arbeit, sie partizipieren weniger an der allgemeinen Wohlstandsentwicklung, ihre politische Partizipation ist verringert und ihr Vertrauen in die demokratischen Institutionen ist häufiger geschwächt. Das ist ein Auszug aus dem Einsamkeitsbarometer des Bundesministeriums für Familie, Senioren, Frauen und Jugend aus dem Jahr 2024. Diese etwas amtliche Sprache lässt zusammengefasst erkennen, Einsamkeit ist kein Individualproblem, kann jede Person betreffen und hat akut Einfluss auf unsere Demokratie. In unserer Sendereihe Ein Mission Possible stellen wir Institutionen vor, die sich für mehr Demokratie einsetzen. Die AWO Nürnberg hat mit ihrem Projekt der mobilen Plauderbänke ein Tool, das gegen Einsamkeit und damit auch für mehr Demokratie arbeitet. Unsere Kolleginnen von den Spätzündern haben ein Gespräch mit Ina Schönwetter-Kramer der AWO Nürnberg zum Thema Einsamkeit und Plauderbänken geführt. Meine Kollegin Ida Hinterholzinger hat daraus einen Beitrag für euch gebastelt.

0: Die Corona-Pandemie und die digitale Welt haben in einem sozialen Bereich vor allem ihren Tribut gefordert, beim Thema Einsamkeit. Obwohl Einsamkeit Menschen jeder Altersgruppe treffen kann, sind seit jeher vor allem ältere Menschen von Einsamkeitsbelastungen betroffen. Seit den Pandemiejahren klagen aber auch vermehrt junge Menschen über eine große Sorge, das Fehlen menschlicher Nähe und dem Einsamsein. Ina Schönwetter-Kramer, Vorständin der AWO in Nürnberg und im Stadtrat für die SPD in Nürnberg, hat das Thema nochmal zusammengefasst.
1: Grundsätzlich, bevor wir in das Thema einsteigen, ist, glaube ich, die Einleitung ganz gut zu sagen, dass Einsamkeit kein persönliches Versagen ist oder darstellt, sondern eine große gesellschaftliche Herausforderung. Denn Studien wie das Einsamkeitsbarometer 2023, 2024, was ein Auftrag vom Bundesfamilienministerium gegeben wurde, zeigt, dass das Thema Einsamkeit mit ernsthaften physischen und psychischen Belastungen verbunden sein kann. Wichtig dabei ist, dass Einsamkeit nicht alleine nur bedeutet, allein zu sein, sondern Einsamkeit bzw. Einsamkeitsbelastungen entstehen, wenn Menschen ihre sozialen Beziehungen als subjektiv nicht ausreichend erleben. Also quasi eine Diskrepanz zwischen gewünschten sozialen Beziehungen und den tatsächlichen. Und da ist es wichtig zu sagen, einmal im Sinne der Quantität und aber auch der Qualität. Und wichtig ist dabei wirklich nochmal zu betonen, Einsamkeit ist ein subjektives Empfinden und auch klar von zum Beispiel sozialer Isolation abzugrenzen, was mit objektiven Kriterien verbunden ist. Und wenn wir im Laufe des Gesprächs über das Thema Einsamkeit sprechen, ist es wichtig, immer von Einsamkeitsbelastung zu sprechen. Und zwar ist Einsamkeitsbelastung, beschreibt quasi die Auswirkung, wie stark Einsamkeit das Wohlbefinden von Menschen beeinflusst im negativen Sinne.
0: Doch während wir immer wieder von diesem Problem hören und es auch selbst erfahren, ist die Ohnmacht groß. Was kann man tun in einer schnellen Welt, in der man sich manchmal auch in einer Menschenmenge einsam fühlt?
1: Das Thema Einsamkeit und auch das Kategorisieren ist sehr komplex. Studien zeigen zwar bestimmte Tendenzen und auch Korrelationen und Risikofaktoren, aber Einsamkeit ist sehr individuell. Das klassische Alleinleben bedeutet nicht immer automatisch Einsamkeit. Das heißt, gerade Menschen, die sich bewusst vielleicht auch für einen Single-Haushalt entschieden haben, aber gut in ihre sozialen Milieus eingebettet sind, müssen nicht unbedingt zwangsweise sich einsam fühlen oder Einsamkeitsbelastungen haben. Gleichzeitig zeigen das aber natürlich die Studien, dass Menschen, die alleine leben oder in keiner festen Partnerschaft sich befinden, statistisch häufiger von erhöhter Einsamkeitsbelastung betroffen sind. Und das Alter per se sagt nicht unbedingt etwas darüber aus, ob sich jemand einsam fühlt oder nicht, sondern eher Einsamkeitsbelastungen kommen mit dem zunehmenden Alter, gerade bei lebenserfahrenen Menschen, wenn eben das Milieu, das soziale Netzwerk zum Beispiel wegbricht, wenn der Partner verstirbt und so die Risikofaktoren zunehmen. Aber das Alter per se sagt nicht immer unbedingt etwas darüber aus, ob jemand von Einsamkeit bedroht ist. Auch junge Menschen, das sehen wir ja auch ganz häufig, auch darüber gibt es Studien, können sich einsam fühlen und haben Einsamkeitsbelastungen.
0: An sich kann jeder Mensch davon betroffen sein. Aber was die Risikofaktoren dahinter sind, darüber klärt Ina Schönwetter-Kramer auf.
1: Also es gibt verschiedene Risikofaktoren. Dazu muss man noch sagen, das Einsamkeitsbarometer, was vom Bundesfamilienministerium initiiert wurde über das Kompetenznetzwerk Einsamkeit, hat ein sogenanntes Forschungsdesiderat. Das heißt, in dieses Barometer wurden nur Menschen oder die Altersgruppe ab 18 einbezogen. Das Einsamkeitsbarometer bildet noch nicht, das ist sehr wünschenswert für die Zukunft, alle Altersgruppen unter 18 ab. Das heißt, mit den Daten, die uns, sage ich mal, jetzt vorliegen, kann man sagen, dass verheiratete Menschen zum Beispiel mit höherer Bildung einem durchschnittlich guten Einkommen weniger von Einsamkeit betroffen sind als klassisch eine alleinstehende Person mit niedriger Bildung und geringem Einkommen. Das heißt, Bildung kann sehr gut als Schutzfaktor wirken bei dem Thema Einsamkeit. Menschen mit höherer Bildung sind im Durchschnitt weniger von Einsamkeit betroffen. In der Langzeitbetrachtung bei diesen Einsamkeitsbarometer zeigt sich sehr deutlich, und das kann man schon sagen, dass Menschen über 75 Jahre, die sogenannten lebenserfahrenen Menschen, von denen ich immer gerne spreche, tatsächlich häufiger betroffen sind. Im Einsamkeitsbarometer 2023 wurde auch dargestellt, dass Frauen, weil sie einfach auch eine längere Lebenserwartung als Männer haben, auch häufiger von Einsamkeit bedroht sind oder mit höheren Einsamkeitsbelastungen zu kämpfen haben. Pflegende Angehörige, also alle, wo sich das soziale Milieu, die Settings eher verkleinern. Menschen mit Beeinträchtigungen, ob jetzt physischen Beeinträchtigungen, psychischen Beeinträchtigungen und Menschen mit Migrationshintergrund bilden Bevölkerungsgruppen ab, die mit höheren Einsamkeitsbelastungen oder diese zu bewältigen haben.
0: Aber wie wir schon gehört haben, ist Einsamkeit kein Individualproblem. Das Einsamkeitsbarometer, das das Bundesministerium für Familie, Senioren, Frauen und Jugend 2024 veröffentlichte, zeigt deutlich, Einsamkeit ist ein Querschnittsthema. Viele Menschen sind betroffen und zahlreiche AkteurInnen und Akteure sind gefordert, sei es im Bereich Bildung, in der Arbeitswelt, in Gesundheit und Pflege. Betroffen sind alle Menschen, am stärksten allerdings Menschen über 75 Jahre. Während der Pandemie waren zeitweise die Jungen zwischen 18 und 29 noch einsamer. Zusätzlich zeigt der Einsamkeitsbarometer auch, dass sich anhaltende Einsamkeit auf die psychische und physische Gesundheit auswirkt. Dabei spielen auch Faktoren wie Armut eine Rolle. Auch stark betroffen sind Menschen, die intensive Care-Arbeit leisten, Alleinerziehende und Menschen mit Migrations- und/oder Fluchterfahrung. On top ist Einsamkeit eine Gefahr für unsere Demokratie. Denn Einsamkeitsbelastung erzeugt ein signifikant niedriges Vertrauen in politische Institutionen und fördert gleichzeitig den Glaube an eine politische Verschwörung.
1: Zum einen, wir haben ja gerade eher über die, ich sag mal, individuellen Auswirkungen gesprochen von Einsamkeit, dass es eben eingangs zu physischen und psychischen Auswirkungen kommen kann. Aber ja, und das muss eine Gesellschaft, die Politik oder eine soziale und resiliente Stadtgesellschaft mit unbedingt im Blick haben. Ja, Einsamkeit hat Auswirkungen oder kann Auswirkungen auf unser Demokratieverständnis haben. Es ist tatsächlich auch aus den wissenschaftlichen Studien des Einsamkeitsbarometers bewiesen, dass das Thema Teilhabe, auch die Wahlbeteiligung, sich massiv auswirkt, wenn Menschen sich einsam fühlen, weil sie sich zurückziehen, weniger partizipativ tätig sind, was natürlich am Ende zur Folge hat, dass diese Menschen sich weniger auch an demokratischen Prozessen beteiligen und im Worst Case natürlich auch Angriffsfläche für demokratiefeindliche Meinungen oder Haltungen bieten können. Nicht müssen, aber es könnte passieren.
0: Was der Einsamkeitsbarometer aber auch zeigt, die Menge an Menschen, die sich einsam fühlt, wird seit der Beginn der Pandemie 2020 stetig weniger und geht fast schon auf ein Vorpandemieniveau zurück. Dabei hilft natürlich auch, dass wir keine anhaltende Distanzierung und Kontaktsperre mehr haben, aber auch, dass vermehrt in die Prävention und Bekämpfung von Einsamkeit gesteckt wird.
1: Das Einzelne hat ja Auswirkungen auf die Gemeinschaft und ich finde auch eine Aussage sehr bedeutend, und zwar, es geht nicht darum, Einsamkeit zu kurieren oder zu behandeln, sondern tatsächlich präventiv tätig zu sein. Einsamkeitsprävention ist und muss ein starker Beitrag für unsere Demokratie und für den gesellschaftlichen Zusammenhalt darstellen. Wir erleben ja tatsächlich gerade jetzt aktuell auch in den letzten Jahren, dass Menschen sich abgehangen fühlen, tatsächlich auch politisch, nicht nur für sich individuell, weil sich vielleicht ihre Milieus, ihre Netzwerke verkleinern, sondern tatsächlich vom ganzen System abgehangen. Aus meiner Sicht gibt es im Bereich der Einsamkeitsprävention, gerade für eine Stadtgesellschaft, für eine solidarische Stadtgesellschaft, die resilient ist, einen Dreiklang, um Einsamkeit präventiv entgegenzuwirken. Und das wäre zum einen Begegnung ermöglichen, so wie mit dem wunderbaren Projekt der AWO Nürnberg mit der mobilen Plauderbank, Teilhabe an den stadtgesellschaftlichen Aktivitäten und das Thema ganz wichtig, die Nachbarschaft stärken. Und darüber können wir es schaffen, Menschen wieder einzubinden, die wir vielleicht geglaubt haben oder tatsächlich auch verloren haben.
0: Doch was genau ist denn das Besondere an der Plauderbank der AWO Nürnberg?
1: Die mobile Plauderbank, weil es ist ja keine Bank, die an einem festen Ort steht, sondern, und es sind mittlerweile ja zwei Bänke, die wir haben. Das Besondere tatsächlich an der Plauderbank ist, sie ist mobil. Es ist wir können eine aufsuchende Tätigkeit ausführen damit. Wir gehen direkt zu den Menschen in den betroffenen Stadtteilen. Und es ist am Ende, das haben wir im Team auch mal besprochen, ob der Name Plauderbank immer so passend ist, weil eigentlich müsste man sie erstmal Zuhörbank nennen, weil die Hauptaufgabe dort ist, mit Menschen in Kontakt zu treten und zuzuhören. Menschen gar nicht zu überfluten mit Informationen, sondern Präsenz zu zeigen. Das ist das größte Geschenk, was man einem Menschen machen kann, Zeit und Zuhören. Und das ist für mich das Besondere an der mobilen Plauderbank.
2: Und da hören wir gleich noch mehr von den Plauderbänken der AWO. Vorher hören wir Reminder von Moderat.

0: Zurück im Stoffwechsel, dem Magazin für Kultur und Politik hier bei Radio Z in unserer Sendereihe Einmischen Possible. Ja, Einsamkeitsbelastung, das ist eine gesamtgesellschaftliche Herausforderung. Als gesellschaftliches Problem liegt Einsamkeit dabei quer zu den üblichen Sektoreinteilungen. Das heißt, sie berührt sowohl die Gesundheits- als auch die Sozialpolitik, mitunter auch die Beschäftigungspolitik oder die Wohnungspolitik. Mit Projekten gegen die Einsamkeit sollen diese Bereiche und damit auch die Demokratie entlastet werden. Heute bei Einmischen Possible geht es um die Plauderbänke der AWO Nürnberg, gerade eben schon im Gespräch mit Ina Schönwetter-Kramer, Vorständin der AWO, hören wir jetzt Christine Ekenzis, die Projektverantwortliche der Plauderbänke. Wie kam es denn überhaupt zu dem Projekt?
1: Also wir haben bei der AWO in unserem Begegnungszentrum ja sehr viele Angebote für Menschen aus dem Stadtteil oder auch darüber hinaus und haben aber dann so mit der Zeit festgestellt, es gibt einfach Menschen, die wir nicht erreichen, die so isoliert leben, so einsam sind, oder wir nehmen es zumindest an, dass die auch unsere sehr niedrigschwelligen Angebote nicht wahrgenommen haben. Das haben auch andere Einrichtungen im Stadtteil immer wieder moniert. Und dann haben wir uns überlegt, also müssen wir zu den Menschen gehen, die nicht mehr zu uns kommen oder die nicht mehr rausgehen. Und wo müssen diese Menschen trotzdem noch hin? Das ist der Arzt, das ist der Supermarkt, das ist die Apotheke, vielleicht der Friedhof. Und dann haben wir gedacht, okay, ein Projekt muss her, wo wir eben mobil auf diese Menschen zugehen. Und da lag es nahe, eine Bank kreieren zu lassen, entstehen zu lassen. Damals hieß sie noch gar nicht Plauderbank in unseren Köpfen, das war so vor 3 Jahren, sondern irgendwie eine Begegnungsbank. Und die muss aber mobil sein, die muss man mit der Hand ziehen können, damit wir wirklich in die ganze Südstadt gehen können. Von hier aus, vom hinterm Bahnhof. Und ja, das haben wir beantragt und ich glaube, nach 3 Jahren haben wir Gott sei Dank auch eine Finanzierungsmöglichkeit gefunden, haben 2 Bänke ganz wunderbar gestalten lassen, die sehr einfach zu ziehen sind, die sehr schön gestaltet sind und haben dann parallel, ja, inzwischen sind es fast 30 Ehrenamtliche geschult bei uns in Gesprächsführung, aber vor allem auch im Zuhören. Das ist das Entscheidende. Also wir bieten Zuhören an. Wir bieten Zeit an, Menschen zuzuhören. Und das ist, glaube ich, was ganz Besonderes und nicht mehr Alltägliches bei uns. So ist dieses Projekt entstanden.
2: Christine Ekenzis, Mitarbeiterin der AWO und diejenige, die für die mobile Plauderbank zuständig ist. Und was erhofft sich die AWO von diesen Bänken?
1: Also das Ziel, das Fernziel ist schon, regelmäßig diese Plätze ja aufzusuchen mit möglichst auch den gleichen Ehrenamtlichen. Also es werden immer 2 Ehrenamtliche die Bank betreuen. Das Vertrauen aufgebaut wird mit den Menschen. Und dass langfristig insofern eine Beziehung entstanden ist, dass diese Menschen auch sich wieder trauen, Angebote wahrzunehmen. Das können Begegnungsangebote sein, aber auch Hilfsangebote. Also wir haben natürlich ganz viele Flyer mit dabei, die wir aber erstmal im Hintergrund halten, wo wir Menschen auch sagen können, wo sie natürlich weitergehende Hilfe finden. Es soll ja nicht nur bei diesem einen Plaudern bleiben, sondern auch langfristig den Menschen Hilfe bieten. Und das ist unser Fernziel, dass wir schaffen, den einen oder anderen wirklich so weit zu bekommen, dass er ja also merkt, er kann wieder selbst wirksam werden, vielleicht sogar selber ehrenamtlich werden, vielleicht Hilfsangebote wahrnehmen, bis hin zu, wenn er noch arbeitsfähig, willig ist, sogar vielleicht auch wieder irgendwie langsam anfängt, Jobangebote anzunehmen. Also das wären natürlich alles schöne, ferne Ziele. Wir fangen langsam an, aber wir sind gut dabei.
2: Jetzt ist das ein Projekt, das eigentlich nur außen stattfinden kann. Aktuell ist es schon wieder ein bisschen frischer draußen. Wie macht man das bei Regen oder im Winter?
1: Ja, wir haben festgestellt, dass uns leider letztes Jahr schon im September der frühe kalte Luftwirbel, also wir haben festgestellt, wir mussten sehr schnell dann wetterabhängig die Bank auch wieder in der Garage lassen. Und deswegen sind wir auf die Idee gekommen, ein Plauder-Café anzubieten. Einmal in der Woche, montags, bei uns und auch an einer Stelle, also im Freiraum in Gibitzenhof, haben wir das den letzten Winter angeboten, damit trotzdem eine Möglichkeit geschaffen wird, möglichst niedrigschwellig Menschen einfach das Zuhören anzubieten. Die wurden auch begleitet und betreut von Ehrenamtlichen. Es gab kostenlosen Kaffee, Tee, also auf Spendenbasis. Und das ist so gut angenommen worden, dass wir jetzt dieses Café hier bei uns in der AWO-Begegnungsstätte in der Karl-Bröger-Straße einfach weiterlaufen lassen, weil sich das sehr schön ergänzt. Also wir gehen mit der Bank raus, wir sagen aber auch den Menschen, kommt auch zu unserem Café montags. Also ihr könnt, es muss nicht bei einem Plausch auf der Bank bleiben, sondern wir haben Zuhörer oder Menschen, die Verständnis haben, auch in unserem Plaudercafé, und da findet er weitergehend Gehör.
2: Schlussendlich geht die Einsamkeit aber eigentlich alle etwas an, wie wir schon gehört haben. Und damit ein Gespräch entsteht, sind Menschen notwendig, die sich die Plauderbank nehmen und Gespräche mit PassantInnen führen. Wer kann denn alles mitmachen und mithelfen?
1: Es ist ein Kommen und Gehen natürlich. Viele Menschen haben dann doch wieder andere Verpflichtungen. Und also wir freuen uns über jeden, der Interesse hat. Ja, Voraussetzungen sind von der Zeit her, es wäre super, wenn man einmal in der Woche 1 bis 2 Stunden Zeit hätte, mit der Bank rauszugehen oder unser Café zu betreuen. Natürlich wetterabhängig. Also wenn es regnet, ziehen wir nicht raus. Oder wenn es anfängt zu regnen oder zu winden oder sonst was, dann kann man jederzeit abbrechen. Es ist natürlich wetterabhängig, aber ich sag mal, eine Verpflichtung zumindest alle 2 Wochen 1 bis 2 Stunden, das wäre schon super. Und man muss eben auch bereit sein, ein Seminar mitzumachen und weitergehende Fortbildungen, die wir anbieten, zum Thema Gesprächsführung, zum Thema aktives Zuhören, gewaltfreie Kommunikation. Da bieten wir also einen ganzen Blumenstrauß an, weil es einfach wichtig ist. Es ist nämlich gar nicht so einfach mit dem Zuhören. Jeder denkt, ach, das kann ich, aber das muss geübt werden. Aber macht dann auch Freude, wenn man merkt, die Menschen kommen so langsam aus dem Quark sozusagen, wenn man nur einfach auch mal ruhig ist und einfach nur anbietet, man interessiert sich für sie. Und das üben wir. Und da machen wir Rollenspiele, da machen wir auch ein bisschen Theorie. Und bisher waren da irgendwie alle ganz begeistert, als sie da bei uns dann das hinter sich gebracht haben und losgezogen sind. Aber wir suchen unbedingt weiter Menschen, die da Lust drauf haben, und einfach mal bei uns anrufen. Dann führen wir ein Erstgespräch und dann sagen wir, wann das nächste Seminar ist, das man verpflichtend mitmachen muss.
2: Einer dieser Ehrenamtlichen im Plaudercafé ist Stefan Weißling.
3: Ich bin der Stefan, ich bin seit 2 Jahren beim AWO Mehrgenerationenhaus aktiv. Für mich ist das Ehrenamt die perfekte Chance, so aus der täglichen Bubble auszubrechen und so Menschen mit ganz anderen Lebensgeschichten kennenzulernen. Man bekommt auch durch tolle Fortbildung richtig gut Skills, so in der Kommunikation, im Zuhören, und gewinnt Perspektiven, die man sonst nirgendwo findet. Und ich kann eigentlich jedem nur ans Herz legen, da mal reinzuschnuppern.
2: Und damit die klare Aufforderung, wer Interesse hat, ehrenamtlich zu helfen und mit Menschen ins Gespräch kommen möchte, der kann sich bei der AWO melden für ein Ehrenamt im Plaudercafé oder für die mobilen Plauderbänke. Einsamkeit ist ein komplexes und weit verbreitetes Problem, das Menschen in verschiedenen Altersgruppen und Lebenssituationen betrifft. Für die Menschen erhöht Einsamkeitsbelastung auch das Risiko für die individuelle, psychische und physische Gesundheit. Sie führt zu einer Entwicklung von körperlichen und psychischen Krankheiten und erhöht die Sterblichkeit. Und on top ist Einsamkeit eine Gefahr für unsere Demokratie. Denn Einsamkeitsbelastung erzeugt ein signifikant niedrigeres Vertrauen in politische Institutionen und fördert gleichzeitig den Glauben an eine politische Verschwörung. Die Plauderbänke der Nürnberger AWO sind dabei simpel Wege, um auch solche Menschen wieder abzuholen und in einem Gespräch nicht nur Smalltalk zu führen, sondern echte Verbindung zu finden und gehört zu werden.
0: Und weitere Infos zu den Plauderbänken oder auch der AWO Nürnberg findet ihr unter www.awo-nürnberg.de. Bevor wir mit dem nächsten Beitrag weitermachen, hören wir nochmal Musik. Wir hören Astronautilus mit Running Away from God.

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3: Mich interessieren besonders die Übertragungswege dieser Punk-Idee. Das ist ja auch ganz interessant, wenn man dann guckt, wie sich das auf die DDR dann übertragen hat und in andere Länder. Und die geht es ja auch in vielen Texten in Bored Teenagers, weil die Menschen darin, die da die Würdigungen geschrieben haben, immer ihren persönlichen Weg da zum Tonträger auch beschreiben. Wie hat sich die Punk-Idee denn auf dich selbst übertragen eigentlich und wann?
4: Das ist eine gute Frage. Diese Punk-Übertragungswege sind tatsächlich sehr spannend, wie plötzlich was bei einem ankommt. Ich bin ja auf dem Dorf groß geworden und da ist es dann natürlich großer Zufall, ob man über was stolpert oder nicht. Also bei mir ist es irgendwann in den frühen 90ern, so 93, 92, 93 muss es gewesen sein, ist irgendwie Punk bei mir gelandet. Und natürlich ist dann das Wichtige, dass es auf irgend so einen Resonanzboden stößt bei einem, ne, das, was man da entdeckt. Also ich hatte mich damals ziemlich in diesem Dorf, wie soll man sagen, klingt immer so blöd, aber so sehr entfremdet gefühlt und sehr, so war so ein Außenseiter, weil ich da nicht in diesem Fußballverein war und so weiter und hatte irgendwie gleichzeitig so eine wahnsinnige Langeweile in mir angesichts dieses Dorflebens. Und dann kam irgendwie über die Plattensammlung eines großen Bruders, eines Freundes, Punk irgendwie an im Dorf. Und das hat dann tatsächlich das alles irgendwie für mich, hat einen Ausgleich geschaffen vielleicht für diese Langeweile und für dieses sich irgendwie am falschen Ort zu fühlen. Und dann bin ich da sozusagen über so einen Zufall mehr oder weniger dann reingerutscht in diese Punk-Geschichte und hatte dann auch relativ schnell eine eigene Band, ein eigenes Fanzine und all das, was dann mit Punk zu tun hatte, für mich so, ne? Also für mich war das dann immer so ein sehr ganzheitliches Konzept Punk und eben nicht nur die Musik, sondern eben auch sehr viel anderes. Und so ist es bei mir angekommen und auf mich übertragen worden, diese Punk-Idee.
3: So eine Band wie Brigade Staatsfeind und so ein Fanzine sind dann natürlich auch wieder eigene Übertragungswege, die das weiterleiten an andere vielleicht. Und ja, hat dich dann eigentlich diese Frühphase von Punk 1976 so mit Bands wie den Ramones, Sex Pistols, Clash, Damned oder Buzzcocks oder Alternative TV auch dann überhaupt noch begeistern können? Oder waren die Punk-Ausformungen in deiner eigenen Generation, also das war es dann so in den frühen 90ern oder späten 80ern, da aufs Dorf gekommen ist, erstmal wichtiger für dich?
4: Zweierlei. Also ich glaube, so für das unmittelbare Empfinden war natürlich das, was ich live in irgendwelchen kleinen Clubs sehen konnte, in der Umgebung, so in den frühen Mitteln natürlich das, was ich live in irgendwelchen kleinen Clubs sehen konnte, in der Umgebung, so in den frühen mittleren 90ern, das war dann

0: oder auch Clash habe ich damals schon auch dann sozusagen retrospektiv für mich entdeckt und gehört und fand die auch immer wichtig und gut. Mit Damp bin ich nie so warm geworden, aber das ist nochmal eine andere Geschichte. Aber genau, also das eine war musikalisch sozusagen dann wichtig, diese Frühphase, aber das, was ich eben beschrieben habe, dieses sich irgendwie in diesem Punk auch zu Hause fühlen vielleicht, das ist das, was ich dann eher über die Konzerte der damaligen Gegenwartsbands erfahren habe.
1: Man kann diese 50 Jahre auf verschiedene Arten begreifen. Einerseits könnte man so einen Fokus auf die Anfänge legen. Das wird im Moment ja auch viel getan, dass man auf diese Jahre 1976, 1977 genau drauf schaut. Vielleicht sich auch mal dieses Sniffing Clue Fanzine zum Beispiel anschaut, was da in London erschienen ist, oder andere Fanzines, die diese Frühphase auch dokumentieren. Oder eben auch so ganz gute Oral History Sammelbände wie eben Punkrock von John Robb, wo auch viel nochmal über diese Frühzeit erzählt wird. Aber es ist natürlich auch möglich, Punk als was zu begreifen, was immer neu entdeckt wird, wie eben auch du es vielleicht getan hast dann in den 90er Jahren und in jedem dieser 50 Jahre irgendwelche neuen Dinge auch hervorbringt. Ihr habt ja den Blick auch sehr geweitet und die Anfänge des Proto-Punk auf das Jahr 1965 gelegt und enden tut es 2026 mit einem Song von The No Twist. Wie habt ihr denn nach Beiträgen gesucht oder was war euch wichtig dabei? Wie habt ihr es eingegrenzt?
0: Eingegrenzt habe ich es eigentlich gar nicht. Und mir war genau dieser Aspekt, den du gerade beschrieben hast, wichtig, dass jede Generation ja irgendwie für sich Punk auch neu entdeckt und irgendwie Bands wichtig sind, die vielleicht für eine Generation später gar nicht mehr so eine große Rolle spielen. Und das wollte ich letztendlich abbilden. Das sind ja Autorinnen aus verschiedenen Generationen im Buch, die ganz unterschiedlich auf Punk blicken, aber für die Punk ja irgendwie eine Rolle spielt im Leben und die eben sich diesen einen Song, der für sie das repräsentiert, was sie mit Punk verbinden, raussuchen soll. Und das war eigentlich tatsächlich die einzige Vorgabe, die ich gemacht habe, ne? Also erklärt an einem Song, was Punk für euch bedeutet und warum dieser Song irgendwie Punk für euch verkörpert und repräsentativ gewissermaßen steht für Punk. Und dass dabei dann so ein breites Spektrum rausgekommen ist, das hat mich selber positiv überrascht. Also das ist sowohl, was die unterschiedlichen Jahrzehnte betrifft, relativ ausgewogen ist, wobei natürlich die Klassiker irgendwie schon eine große Rolle spielen und überwiegen, also die 70er und 80er Jahre. Aber trotzdem gibt es auch aus den späteren Jahren offensichtlich Songs, die so viel in sich tragen, dass sie Menschen dazu bringen zu sagen, das ist für mich die Essenz von Punk, dieser Song, wenn es sowas wie Essenz geben sollte. Genau. Und insofern, um deine Frage zu beantworten, also es gab eigentlich keine Eingrenzungen, sondern eher die Aufforderung, den Blick zu weiten, aber gleichzeitig eben auch für sich selber biografisch zu schauen, was ist denn eigentlich der wichtige Song gewesen.
1: Ihr habt doch Songs aus punk-historisch eher unterrepräsentierten Ländern ausgesucht. Du hast zum Beispiel The National Wake aus Südafrika beschrieben. Wieso gehören die für dich auch in so eine Punk-Geschichte?
0: Ich fand es wichtig in dem Buch, weil es ja so eine globale Punk-Geschichte erzählen soll, wo dann schon auch klar war, dass wahrscheinlich der Schwerpunkt an Songs, die dann vorgeschlagen werden, aus Großbritannien und den USA kommt, war es mir trotzdem wichtig zu zeigen, dass Punk in unterschiedlichen geografischen Regionen auch unterschiedlich aufgeladen ist oder eine unterschiedliche Rolle spielt, ne? Dass sozusagen, wenn eine Band wie, keine Ahnung, die Dead Kennedys in den 80ern in den USA davon singen, wie repressiv der Staat ist, was sicherlich in ihrem gefühlten Leben so war, dass es aber trotzdem eine ganz andere Form von Repression ist, als zum Beispiel National Wake, die du gerade genannt hast, in Südafrika erleben musste, ne? Wo Punk von einer Band, in der sowohl Schwarze wie auch Weiße miteinander gespielt haben, eigentlich in dieser Zeit der Apartheid, frühe 80er, eigentlich sozusagen politisch sowas von unerwünscht war, dass die Band sozusagen durch die Repression, die sie dann erfahren hatte, Platte wurde verboten, die Band konnte nicht touren, auch wieder kaputt gemacht wurde. So, ne? Und mir war wichtig zu zeigen, dass Punk einfach auch sehr sozusagen an unterschiedlichen Orten auch unterschiedliche Rollen gespielt hat und unterschiedlich politisch aufgeladen war. Und in Ländern eben wie zum Beispiel Südafrika auch ein viel emanzipatorischeres Moment vielleicht hatte in dieser Zeit, als das in anderen Ländern der Fall war und eine viel größere politische Rolle auch gespielt hat.
2: Gleich geht's noch weiter mit dem buchförmigen Punk-Mixtape Bored Teenagers und Angriff aufs Schlaraffenland. Vorher hören wir Musik von Like Rats

0: Like Rats haben wir hier gerade gehört mit Dissociate hier im Stoffwechsel und das passt perfekt, denn hier geht es gerade um 50 Jahre Punkmusik. Anlässlich dieses runden Geburtstags sind im Ventil Verlag nämlich zwei buchförmige Mixtapes erschienen, die verschiedenste Facetten dieser Subkultur beleuchten und sie wollen herausfinden, welcher Song denn nun am wichtigsten für diese Zeit war. Jonas Engelmann, der Herausgeber von Bored Teenagers, ein Punk-Mixtape, war bei Radio Blau zum Interview geladen.
1: Die Anfänge des Ventilverlags liegen ja auch unter anderem in so einem Punk-Fanzine Mail Order namens DLR, Destructive Language for the Right, wo ich auch mal Fanzines bestellt habe. Glaubst du, dass Punk-Fanzines auch wichtig waren, um so eine eigene Sprache der Beschäftigung mit Musik hervorzubringen? Also ich habe jetzt nochmal in diesem Sniffin' Clue-Fanzine auch gelesen. Das Problem war natürlich, dass diese Kritiken immer recht kurz sein mussten oder auch waren. Und ihr habt natürlich den Luxus, auch ein bisschen ausführlichere Dinge, Betrachtungen da anzustellen und auch diese autobiografischen Momente da reinzubringen. Das ist natürlich ein Vorteil an so einem Buch. Aber glaubst du trotzdem, dass Punk-Fanzines da auch eine Rolle gespielt haben?
2: Ich glaube, Punk-Fanzines haben in verschiedener Hinsicht eine ganz wichtige Rolle gespielt. Einerseits für die Vernetzung innerhalb der Szene und den Austausch und die Kommunikation, aber auch für so eine Selbstvergewisserung, dass man sozusagen auch nicht alleine ist. Ich habe ja vorhin erzählt, ne, ich habe selber dann auf dem Dorf gelebt und ein Punk-Fanzine oder kein klassisches Punk-Fanzine, aber ein Fanzine gemacht. Und damit habe ich sozusagen auch kommunizieren können mit Menschen außerhalb meines Dorfes und gewusst, ich bin damit auch nicht alleine so. Ne? Und das war schon eine wichtige Funktion von diesem Fanzine. Und gleichzeitig ist es ja vielleicht auch kein Wunder, angesichts dieser Masse an Punk-Fanzines, die es gab und die eine große Rolle gespielt haben und auch zum Teil noch spielen, dass Punk ja durchaus eine Musik ist, wo mittlerweile wahrscheinlich am meisten Bücher drüber geschrieben wurden, aus unterschiedlichen Perspektiven, sowohl Oral Histories als auch kulturwissenschaftliche Betrachtungen, weil vielleicht das eine Szene ist, die sich selbst auch sehr stark über Fanzines dokumentiert hat, wo einfach auch Material einerseits da ist, aber man sich vielleicht auch selber geschult hat im Schreiben, ne, und im sozusagen Reflektieren auch über das eigene und die eigene Szene und so weiter. Und das ist, glaube ich, auch mit ein Grund dafür, dass gerade zu Punk so wahnsinnig viel Literatur auch auf dem Markt ist.
1: Nicht zuletzt sind ja auch einige geschulte Fanzine-Autoren oder ehemalige in eurem Buch mit drin. Tribi zum Beispiel vom Plastic Population oder Dolph vom Trust und so weiter und so weiter. Ziemlich viele dann vielleicht am Ende sogar. Ja, bei euch im Ventilflag ist ja auch das Standardwerk Punkrock von John Robb gerade nochmal neu herausgekommen. Das ist auch so eine Art Oral History des Punk, wo die Anfänge auch besonders erzählt werden, in sehr liebenswerten Stil auch gehalten. Und ja, ein bisschen schade, dass der spezifische Blackpool-Dialekt von John Robb dann nicht in die Oral History mit einfließt. Was kannst du über diese neue Auflage sagen, was dann nochmal neu?
2: So viel neu ist da gar nicht. Das Buch war aber lange vergriffen, deswegen ist es gut, dass es wieder da ist. Es gibt ein neues Vorwort von Glenn Matlock, das aber jetzt auch nicht so viel zur Punkgeschichte beiträgt, außer dass es sozusagen die Arbeit von John Robb würdigt, dieser Geschichtsschreibung von Punk. Genau, und ansonsten erzählt das Buch das Gleiche wie in der ersten Auflage, nämlich die Geschichte vor allem des britischen Punk. Der Untertitel, die ganze Geschichte des Punk, ist so ein bisschen vermessen letztendlich oder ein bisschen größenwahnsinnig vielleicht auch gedacht, weil es letztendlich die britische Geschichte erzählt, aber die eben sehr ausführlich und mit sehr vielen O-Tönen und mit sehr viel Liebe zu Punk.
1: Ja, das sind ja doch auch nochmal in England dann ziemlich interessante Gruppen entstanden und es gab auch so interessante Vernetzungen. Dann in Schottland gab es auch so frühe Sachen und so weiter. Ja, mich hat auch sehr gefreut allerdings, wo wir jetzt schon von den Rändern sprechen, dass auch die aus Halle kommende Band Britney Spears mit einer Würdigung von dem Song Me Gusta Ser Una Zorra von Las Vulpes als Autorinnen drin sind. So gesehen entstehen dann ja auch ganz schöne Verbindungslinien zwischen so einer feministischen Punkband aus dem Jahr 1983 und einer aus dem Jahr 2020. Also die Britney Spears haben sich 2020 in Halle gegründet. Also auch als Beschreibung dessen, dass sich die Übertragungswege natürlich auch durch das Internet irgendwie geändert haben, dass da so eine Band aus der Gegenwart quasi auch anders rangeht an diese Geschichte, oder? Ist das auch wichtig für euch?
2: Ja klar, also mir war es einerseits wichtig, dass in dem Buch auch gerade diese Querverbindungen und auch die Bedeutung von einzelnen Bands oder Personen für Menschen in der Gegenwart und so ein Austausch letztendlich auch, oder dass das Buch als so eine Plattform auch von Austausch verstanden werden kann. Ne? Also wenn dann zum Beispiel Stefanie Schrank, die selber Musik macht, über also im Angriff aufs Schlaraffenland-Buch, über Annette Benjamin schreibt und sozusagen so eine Würdigung stattfindet, während Annette Benjamin selber zu Wort kommt. Also es gibt sozusagen sozusagen Querverweise im Buch immer wieder und natürlich hat sich durch das Internet auch die Möglichkeit verändert, Dinge zu entdecken. Ne? Also ich in den 90ern auf dem Dorf war, habe ich ja vorhin beschrieben, davon abhängig, ob durch einen Zufall irgendwas im Dorf landet, was ich dann für mich irgendwie rezipieren und entdecken kann. Und heute kann man natürlich viel mehr wahrnehmen und viel mehr für sich selber entdecken und daraus was machen, was Neues. Und das ist ja das, was letztendlich auch in der Würdigung von Britney Spears zur Sprache deutlich wird, ne? Dass neue Möglichkeiten und eine neue Form von historischem Bewusstsein vielleicht für Punk-Geschichte auch dadurch gekommen ist, dass es das Internet gibt und dass da so viel verfügbar ist. Gleichzeitig ist es natürlich auch eine Überforderung auf der anderen Seite, ne? Und man übersieht natürlich auch genauso viel wahrscheinlich, weil einfach das Überangebot einen auch blind für die Ränder vielleicht wiederum macht.
1: Daneben sind natürlich auch noch ganz andere wichtige Namen mit drin. Thomas Schwebel von den Fehlfarben und viele Leute aus der Düsseldorfer Szene. Kurt Dahlke, glaube ich, und Moritz Reichel zum Beispiel. Auch sehr interessant und ja auch aus so vielen wichtigen Bands der Vergangenheit und aber auch dann so musikjournalistische Größen wie Dietrich Dietrichsen dürfen natürlich auch nicht fehlen. Mit einer Kritik, die schon mal in einer konkreten 1989, glaube ich, abgedruckt war, die ich selber auch damals gelesen habe und vielleicht auch so begeistert war, dass ich mir dann die Napalm Death Platte gleich gekauft habe. Also man begegnet auch Sachen wieder oder ja Namen, die natürlich interessant sind. Man guckt natürlich auch selber dann nach, ob die Lieblingsbands drin sind. Die Buzzcocks zum Beispiel bei mir, so eine ganz große Lieblingsband, oder TV Personalities, und ist dann befriedigt, dass da noch mehr Leute diese Sachen, die man selber gut fand, auch gut finden. Deshalb auf jeden Fall ein sehr empfehlenswertes Buch, dieses Bored Teenagers. Fehlen eigentlich auch Sachen oder hättet ihr euch noch Sachen gewünscht? Habt ihr noch Leute angefragt, die auch vielleicht Kritiken hätten schreiben können, wo das dann nicht zustande gekommen ist, oder Bands, die dir dann hinterher noch eingefallen sind?
2: Also man findet natürlich immer irgendwie Lücken und es gibt Menschen, die Lücken entdecken oder sagen, aber diese Band wäre doch eigentlich noch wichtig gewesen. Es sind auch einige Texte oder wenige Texte nicht gekommen am Ende. Also da sind dann tatsächlich auch Lücken entstanden. Ich hätte mir noch einen ausführlicheren Text über die X-Ray-Specs gewünscht. Da ist nur ein relativ kurzer von Thomas Schwebel drin, weil da zum Beispiel ein Text nicht gekommen ist, der zu Identity von den X-Ray-Specs hätte kommen sollen. Das ist für mich sozusagen, das sind meine Buzzcocks, wenn man so will, die für mich sehr wichtig sind, aber wo ich es auch einfach selber nicht mehr geschafft habe, noch was Eigenes zu schreiben. Aber im Großen und Ganzen bildet das Buch schon die Breite von Punk ab und wirklich essentielle Lücken sind mir jetzt noch nicht aufgefallen.
0: Bored Teenagers, ein Punk-Mixtape, herausgegeben von Jonas Engelmann, ist im Ventil Verlag erschienen, 372 Seiten lang und kostet dort 25 Euro. Alle Infos und das Buch zum Bestellen findet ihr unter ventil-verlag.de. Weiter geht's hier mit Dalek und dem Titel Shattered.

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Hallo und willkommen damit auch zur zweiten Stunde vom Stoffwechsel. Spannende Themen aus Kultur und Politik hier bei Radio Z auf der 95,8. Und in dieser zweiten Stunde Stoffwechsel wollen wir uns einem besonderen Jubiläum widmen, nämlich der 50. Ausgabe der Analogwerkstatt. Da sagen natürlich auch wir vom Stoffwechsel herzlichen Glückwunsch und wir freuen uns schon auf die nächsten 50 Sendungen. Die Analogwerkstatt, Vielfalt des Analogen, die hört ihr jeden ersten Donnerstag im Monat immer von 18 bis 19 Uhr hier bei Radio Z. Viel Spaß jetzt also mit der Analogwerkstatt.

0: Servus und herzlich willkommen zur ersten Sendung von der Analogwerkstatt bei Radio Z auf 95,8. Jeden ersten Donnerstag im Monat ab 18 Uhr hört ihr spannende Geschichten und Reportagen rund um das Thema Analog als Technik oder in Verbindung mit Kultur. Erklärende Infos über verschiedene Medien im analogen Bereich mit Tipps zum Selbermachen. Das Rundfunkmuseum der Stadt Fürth unterstützt die Analogwerkstatt mit Zugang zu Wissen und Technik, macht aber auch eigene Projekte und Themen. Wir möchten Veranstaltungen vorstellen, die nicht auf jeder ersten Seite als Super-Event stehen. Geplant sind Workshops zu den Themen analoges Live-Recording, Plattenspielerjustage und Vinylpflege sowie Lautsprecherbau. Entstanden ist die Idee der Vortragsreihe beim Wenn Hören zum Erlebnis wird.
1: So, das war sie, die Einleitung der ersten Sendung. Ich hoffe mal, das Mikrofon jetzt zur aktuellen Sendung beim HP ist offen.
0: Siehst du? Das Mikrofon ist offen, nur die Lampe hat nicht gebrannt. Das hat mich irritiert. Herzlichen Glückwunsch, Analogwerkstatt, zur 50. Sendung. Ihr habt jetzt gerade das Intro gehört, das erste Intro von mir gesprochen. Ja, war nicht so perfekt gewesen. Wir sind auch immer noch nicht perfekt, aber perfekter wie damals. Und es macht immer noch Spaß. Und heute ist die Urmannschaft da. Uli ist im Urlaub. Heute bin ich mit Andreas da. Und ich übergebe euch einfach mal den Andreas.
1: Ja, das ist schön, dass ich mitspielen darf. Ich habe auch 50 Sendungen lang durchgehalten. Das ist wunderbar. Man kann an dieser roten Lampe, ui, schau mal her, jetzt brennt sogar unser Studiolicht.
0: Nachdem ich schüttel, brennt es.
1: Ja, siehst du es? Man hört es nicht, aber man sieht's. Also, 50 Sendungen durchgehalten, wunderbar. Wir hätten es nicht gedacht. Eigentlich wollten wir schon längst beim Deutschlandfunk sein, aber jetzt machen wir halt nach wie vor Radio Z. Was haben wir denn heute vor? Ich glaube, ein ziemlich dichtes Oktoberprogramm, HP.
0: Ja, genau. Also, wir haben im Oktober so viele Veranstaltungen, so viele außergewöhnliche Konzerte, dass wir gesagt haben, wir gehen einfach mit der Sendung chronologisch durch den Oktober durch und wir spielen vielleicht noch das eine oder andere aus unserer allerersten Sendung, weil es auch wieder immer mal gute zupasst. Analog ist halt zeitlos.
1: Das stimmt.
0: Und als erstes Live-Recording-Session. Und wann? Morgen. Am 2.10. ab 19.30 Uhr hört er Michael von Merwick aus Holland, Bluesmaster on Steel Guitar, der nur für diese Session uns besucht und sich hier aufnehmen lässt. Ein preisgekrönter Musiker. Ja, hört einfach mal rein.

Ja, also morgen, 2.10. ab 19.30 Uhr könnt ihr hören, den Michael van Merwijk. Und jetzt kommt's. Es ist nicht die einzigste Live-Recording-Session im Oktober. Kommen noch mehr, aber da kommen wir später dazu. Jetzt komme ich zu einem kleinen Projekt, das mache ich mit Alexander Albrecht. Und zwar ist der ein Sammler für historische Aufnahmen oder besser gesagt, der sammelt Shellacks und rekonstruiert Radiosendungen aus der Zeit vor 36. Und da gab es einige schöne Sachen und dazu habe ich eine schöne Sammlung. Diese Radiosendungen gibt es zu hören ohne Moderation. Die Moderation haben wir damals nicht mit archiviert, aber die Musik. Und er versucht halt dann bestimmte Sendungen anhand der Musik zu rekonstruieren. Und da hat er uns dieses Mal was vorbereitet. Hör ich da mal rein.

0: am 6. Dezember 1930 um 24 Uhr kam vom Westdeutschen Rundfunk aus Köln über den damals stärksten deutschen Mittelwellensender in Langenberg, und der hat 17 kW auf 635 kHz, die regelmäßige Nachtsendung Meister des Jazz. Wie gesagt, wir reden hier von 1930. Ich habe gerade zum Andreas gesagt, könnte man auch fast damals wie eine schwarze Messe abhalten. Es handelt sich um eine Schallplattensendung, die zwischen 1929 und 1933 insgesamt 187 Mal ausgestrahlt wurde.
1: Da haben wir noch ein bisschen was vor uns.
0: Genau. Die waren fleißiger wie mir. Wir hören eine von damals in dieser Sendung tatsächlich gespielten Schallplatte. Es ist der Titel Pardon, Madame aus der Operette Victor und ihr Husar von Paul Abraham. Er spielt der Komponist persönlich mit seinem Orchester auf der Plattenmarke Parlophon. Der deutschsprachige Ungar Paul Abraham lebte zwischen 1930 und 1933 in Berlin und war der gefragteste Komponist zu dieser Zeit. Leider musste er 1933 Deutschland als Jude verlassen. Abraham verband gerne traditionelle Klangmuster mit jazzigen Klangelementen und schuf damit in dieser Zeit die erfolgreichsten musikalischen Bühnenstücke in Europa. Die Schallplatte wurde von uns aus seiner Privatsammlung zur Verfügung gestellt. Na, das ist doch mal was. Und das war jetzt der historische Teil der Sendung Analog Werkstatt. Und jetzt gehen wir sofort wieder zurück in den modernen Teil der Live-Recording. Ich gebe weiter an Andreas.
1: Ja, wir haben nämlich was aufgenommen, was eigentlich auch aus dieser Zeit stammt, aber natürlich eine moderne Aufnahme. Letzte Woche war United Stefano nochmal bei uns. Und das Musikstück, das wir hören, ist schon auch aus den 1930er Jahren. Ein Blues von Sonny Boy Williamson. Und wir haben dabei das erste Mal mit richtiger Musik unsere Hallfolie ausprobieren können. Und das werdet ihr jetzt hören. Ich gebe noch zwei ganz kurze technische Details. Zum einen die ersten 30 Sekunden, da hört ihr, wie ich von Null Hall, also trockene Aufnahme, das Hallgerät sozusagen immer weiter reinfahre. Also wenn man da ein bisschen zuhört, hört man dann schön den Charakter dieser goldbedampften oder dieses goldbedampften Folienhalls. Das ist das eine, rein technisch. Und das andere ist, das freut natürlich den Steffen, der mit eine Hälfte dieses Blues-Duos ist. Der Sonny Boy Williamson hat die Blues-Harp im Blues sozusagen populär gemacht. Also der Sonny Boy Williamson, dem haben wir es zu verdanken, dass die Blues-Harp ein wirkliches Solo-Instrument wurde und heute aus dem Blues nicht mehr wegzudenken ist. Help me!

0: Help me, Sonny Boy Williamson.
1: Ja, war wirklich spannend zu hören, wie sich der Hall in der Aufnahme entwickelt hat. Und ich habe mit Andreas uns schon, wir haben uns angeguckt und haben gesagt, das ist der Hall, den wir wollen. Freut mich, dass das mit der Hallfolie so gut geklappt hat.
2: Und mich erst.
1: Und Andreas erst, ganz klar. Übrigens am 7.10. mit dem Alexander Albrecht, da gibt es auch noch ein Konzert, aber da werde ich später bei den Veranstaltungen noch mal kurz was dazu sagen. Jetzt springen wir weiter schon zum 14.10. und dann gibt es am Mittwoch das erste Doppelkonzert im Analogtreff. Und zwar haben wir den Eric Ahn mit featuring Feine Katzenorchestra. Eric Ahn ist ein Amerikaner, der in Österreich lebt, mit der Gitarre gut unterwegs. Und die Feine Katzenorchester sind die Aljona Pinetzik in der Violine, Valentin Duit an den Drums und Joram Rosilio am Double Bass. Wir lassen euch beide mal kurz anspielen, hört mal rein, damit wir weitermachen können. Viel Spaß beim Hören.

0: Und das war Feine Katzenorchester. Das Ganze könnt ihr hören am 14.10. im Analogtreff Wiesenstraße 57. Los geht's ab 20 Uhr. Klassisches Hutkonzert, damit sich jeder Kunst und Kultur auch leisten kann. Und jetzt gehen wir mal wieder weiter. Jetzt machen wir eine kleine Reportage. Wir haben ja auch wieder ein Jubiläum. Das Leben besteht eigentlich nur aus Jubiläen. Der Andreas hat natürlich auch eins dabei und der wird uns mal was zu diesem Jubiläum sagen.
1: Ja, das Ganze haben wir unserem Dauerhörer und unserem Rezensenten sozusagen zu verdanken, dem Hubertus. Der hat also mich draufgestoßen. Eigentlich hätte man selber drauf kommen können, aber mir wäre es wahrscheinlich durchgerutscht. Und zwar die LP, dieses Vinyl-Ding, ja, diese schwarze Scheibe ist tatsächlich 75 Jahre alt. Und das ist der Geburtstag, den wir dieses Jahr feiern können. 75 Jahre im Übrigen in Deutschland, in den USA, also 2-3 Jahre älter. Aber dem Ganzen vorausgegangen ist ein unglaublicher Krieg von zwei großen Firmen in den USA, den wir heute eigentlich komplett vergessen haben. Das waren die RCA, also RCA, Radio Corporation of America, und die CBS. Die waren sich klar darüber, ganz unabhängig voneinander in den 30er Jahren, dass die Shellac-Platte eigentlich technologisch am Ende ist, vor allem durch die Elektrifizierung, also sprich durch die Erfindung von Mikrofonen, vom Tonband. Also es war wesentlich bessere Tonqualität aufnahmeseitig möglich, als die Shellac-Platte eigentlich mechanisch speichern konnte. Also war man schon ab Mitte der 30er Jahre so weit, dass man einen Nachfolger bringen wollte. So, und nun haben die beiden Firmen unterschiedliche Ansätze verfolgt. RCA hat gesagt, naja, die Spielzeit, diese 5 Minuten auf einer Seite einer Schallplatte reichen eigentlich, aber wir wollen das Maximale an Tonqualität da drauf bekommen und erfinden ein Format, was mit 45 Umdrehungen läuft, allerdings relativ klein ist vom Durchmesser her. Das haben die ganzen Jukebox-Hersteller, die Wirte, die Automatenaufsteller und auch die populäre Musik, die damals aufkam, durchaus gutiert und haben gesagt, das ist eigentlich super, das ist ein Format, wo man schön so LP-Wechsler machen kann, die man in Kneipen aufstellen kann und so, super, und 5 Minuten reichen uns für Popsongs und die Qualität sollte ganz toll sein, also die Single, würden wir heute sagen, hat RCA erfunden. CBS ist einen anderen Weg gegangen. Die haben gesagt, wir wollen mehr auf diese Seite einer Schallplatte draufbekommen und machen das Format erstmal größer, statt 25 cm bei der Shellac 30 cm bei der Vinyl-Schallplatte. Wir nehmen ein Material, Polyvinylchlorid, was rauschfreier ist, und reduzieren dann noch die Drehzahl von 78 Umdrehungen pro Minute auf 33 und bekommen dann statt nur 5 Minuten 20 Minuten auf eine Seite. Das heißt, das hat vor allem die Klassikfans natürlich begeistert, denn dann konnte man erstmal ganze Sätze zum Beispiel von symphonischen Symphonien, also von symphonischen Werken überhaupt ohne Unterbrechung auf eine Seite einer Schallplatte bringen. So, und die haben sich derart beharkt, dass sie vor dem Zweiten Weltkrieg zu keiner Einigung mehr gekommen sind. Und nach dem Zweiten Weltkrieg haben sie gleich weitergemacht mit ihrem Krieg der Formate. Und letztlich hat dann RCA eingelenkt und hat gesagt, gut, wir machen weiter unser 45er-Ding mit 17,5 cm Durchmesser, die Single, aber wir stellen auch LPs her. Also wir bieten auch die Longplay-Version von CBS an. Wir machen die gleiche Technologie auch noch mit und machen auch die 33 Umdrehungen und 30 Zentimeter. Und das hat uns dann letztlich Ende der 40er Jahre und in Deutschland 1951 die LP eingebracht. Und die, tja, ist oft totgesagt worden, spätestens in den 1980er Jahren durch die CD und jetzt durch Streaming. Also sie ist so tot, wie sie eigentlich überhaupt nicht sein sollte, aber sie lebt immer noch. Nach 75 Jahren ist die LP immer noch da. Und das ist doch, also das macht einfach Hoffnung, auch im Alter, finde ich. Ich spiele euch mal was vor, was so als erstes auf LP veröffentlicht wurde. Oft waren das Aufnahmen, die schon da waren, die schon auf Tape vorhanden waren, die schon auf Shellac veröffentlicht wurden, die man dann halt einfach am Anfang der LP-Entwicklung nochmal aus der Schublade gezogen hat. Hier von Al Singer, das ist ein amerikanischer Saxophonist, seine Version von Swanee River.

0: Und zu unserer ersten Sendung gab es auch einen kleinen Bericht zur Schallplatte. Wie gesagt, vorher haben sie sich bekriegt und dann gab es einen kleinen Skandal. Und der könnt ihr euch jetzt nochmal anhören, aufgenommen in der ersten Sendung Analogwerkstatt.
1: Das war damals natürlich ganz aktuell vor 4 Jahren. Ne?
0: Ultra aktuell.
2: Der Fall Mofi. Im August diesen Jahres gab es einen Aufschrei in der analogen Szene. Das Edellabel Mobile Fidelity Sound Lab, kurz Mofi, gegründet 1977 in Kalifornien, bezeichnet seine Produkte als ultimatives Audioergebnis, das man kaufen kann. Die Mobile Fidelity Sound Lab sind in, ja, es gibt eine Sammelklage gegen Mobile Fidelity, weil es festgestellt wurde, dass angeblich nicht nur mit analogen Masterkopien gearbeitet wurde, sondern auch mit digitalen Masterkopien gearbeitet wurde. Dazu gab es einen Aufschrei in der analogen Szene, weil diese Platten zu einem sehr hohen Preis gehandelt werden, aufgrund dessen, dass sie nur analoge Überspielungen sind. Und jetzt ist der Ärger groß und der Kunde ist sauer, weil doch kein Analog. Aber was ist denn eigentlich analog? Andreas.
1: Also die Begriffserklärung zu analog, um das es ja heute gehen soll, was ist eigentlich analog, lautet: analog ist entsprechend. Also eine Analogie wäre eine Entsprechung. In der Technik, hier jetzt in der Tontechnik, würden wir von analoger Technik sprechen im Gegensatz zu digitaler Technik. Eine analoge Technik übersetzt uns die Wahrheit, also zum Beispiel die Musik, wenn sie lauter wird oder wenn sie leiser wird, wenn die Tonhöhe sich ändert, 1:1 direkt so fließend in eine Änderung des elektrischen Stroms, also der Spannung. Also direkt, nahtlos eine Übersetzung von einer Änderung des Luftdrucks jetzt, wenn es um die Lautstärke geht, in eine Änderung der Spannung. Das ist im Analogen relativ einfach zu machen, mit wenigen Bauteilen, mit ein paar Spulenkondensatoren und Widerständen. Im Gegensatz dazu würde die digitale Technik einen Analog-Digital-Wandler erfordern. Das ist schon mal zum einen sehr viel komplexer zu bauen und zum anderen muss die Wahrheit immer gerastert werden. Also digitale Technik versteht nur ganze Zahlenwerte, normalerweise eine Reihe von Nullen und Einsen. Und diese Treppenstufen oder diese Rasterung, die dadurch entsteht, kann nur so gut sein, wie die Auflösung ist. Das ist sozusagen das magische Wort der Digitaltechnik. Je besser die Auflösung, desto kleiner die Treppenstufen, aber Treppenstufen bleiben. Hinterher hat die digitale Technik dann durchaus Vorteile bei der Verarbeitung und bei der Speicherung. Wenn wir Musik analog aufnehmen wollen, gibt es genau 3 Möglichkeiten. Es gibt nicht die Möglichkeit, die Spannung direkt so, wie sie ist, zu speichern. Man muss sie wieder in eine andere Kraft übersetzen. Man kann sie entweder in die magnetische Kraft übersetzen und auf Magnetband aufzeichnen. Dann wären wir beim Tonband oder bei der Kassette. Man kann sie übersetzen in Lichtenergie, das Lichttonverfahren im Kino früher, oder für alle wahrscheinlich am bekanntesten, das Nadeltonverfahren, also die Übersetzung in eine mechanische Kraft, also sprich die Schallplatte käme dabei raus. Für uns zu Hause bedeutet das, dass die beiden Medien, die uns daheim begegnen, wenn wir analog Musik hören wollen, entweder das Tonband, in Klammern die Kassette, oder eben
0: Tja, kurz abgebrochen, der Schnitt war nicht perfekt von mir, aber Erklärbär Andi hat uns analog erklärt und das hatten wir schon in der ersten Sendung Analogwerkstatt. Weiter geht's mit unserem Oktoberplan und dieses Mal haben wir ein Triple-Konzert. Ja, gab's auch noch nie im Analogtreff und zwar haben wir Glenn Jones, Liam Grant und Son of Putzi am 22.10. ab 20 Uhr im Analogtreff und alle drei werden zusammen getrennt spielen und uns die Gitarre und ihre Kunst näher bringen. Wir haben von jedem ein kleines Stück dabei. Horcht da mal rein. Viel Spaß.

Ihr habt jetzt gehört Liam Grant mit River Rack und gleich geht's weiter zu Glenn Jones, Of Its Own Kind. Der Andreas ist an der Technik, schaltet und gleich könnt ihr ihn hören, wenn er loslegt, der gute Mann, jetzt hat er.

Ja, und wie gesagt, alle drei Konzerte an einem Abend. Und der dritte im Bunde ist Son of Putzi. Das Lied heißt Pole der Unerreichbarkeit, Part 3. Viel Spaß!

0: Wie gesagt, alle drei Künstler könnt ihr am Donnerstag, den 22.10.26 im Analogtreff in der Wiesenstraße 57 hören. Aber weiter geht's jetzt wieder zurück zur Live-Recording-Session. Und jetzt leiten wir die nächsten Live-Recordings wieder mal mit, ach, das ist vielleicht der Andreas doch so, der ist doch schon fertig.
1: Genau, freilich. Es geht nochmal weiter mit United Stefano. Das hatten wir ja vorhin, unseren Hall-Test. Und United Stefano haben natürlich nicht nur einen Song gespielt, sondern haben euch ganz viele Songs gespielt. Und das Faszinierende an United Stefano, vielleicht, ich konnte es nicht erfahren, aber vielleicht kommt da wirklich der Name her, das United. Die machen etwas, was ich eigentlich im Programm von Musikern nur ganz selten finde. Die verbinden tatsächlich die traditionelle Volksmusik aus Amerika der Schwarzen und der Weißen. Also die spielen den Blues genauso wie Folk und Country. Und das tut im Konzert überhaupt nicht weh. Also dem Publikum hat es ausgesprochen gefallen, mir auch. Wir hatten ja vorhin von Sonny Boy Williamson Help Me, also einen schwarzen Blueser. Und jetzt kommt eben das weiße Element Hank Williams. Das ist also, tja, wie soll man sagen, also wenn es um das Genre Country geht, ja, dann ist das der Mann schlechthin. Hank Williams hat sozusagen ja, dieses Genre geprägt wie wahrscheinlich kein zweiter und ist leider nicht mal 30 Jahre alt geworden. Einen ziemlich dramatischen Tod gestorben und in den Kategorien, die die Gazetten aufmachen von bester Country-Song und bester Country-Stimme und was weiß ich, die 100 besten von was war, also der ist immer vorne mit dabei und wir

0: werden von ihm jetzt was hören, aber ein kleiner Tipp von mir noch, wer sich diesem Mann mal widmen möchte, es wäre es wirklich wert, natürlich kann man Wikipedia durchblättern, aber es gibt eine super sehenswerte Doku, die heißt I Saw the Light, die letzten 9 Jahre von Hank Williams. Und wir hören jetzt von United Stefano, von ihm, den Titel Ramblin' Man.
1: In diesem Sinne nochmal Hank Williams.

0: Hank Williams, Rambling Man.
1: Gesungen von Daniel Rudel aus der von United Stefano. Ein super schönes Stück. Und wir bleiben bei Live Recording Session. Hatte ich ja vorhin schon gesagt, wir haben noch zwei Stück und die gibt es jetzt auch noch hintereinander. Das heißt, am 22. haben wir das Triple-Konzert. Am 23. haben wir Live Recording Session mit Sousa Barivan. Wohnt in Berlin. Tolle Stimme, hören wir gleich rein. Und am 24. haben wir noch eine Live-Recording-Session mit Bail Bier. Italiener, der auch mit der Gitarre unterwegs ist, der auch schon mal hier war. Auch ein ganz spezieller Künstler. Ja, aber ich würde mal sagen, wir fangen jetzt erst mal mit der Sousa Barivan an und dann erzählen wir euch noch was zur Live-Recording-Session. Viel Spaß.
2: Yeah.

0: Die, wo schon bei einem Live-Recording-Session dabei waren, die wissen, wie es abläuft. Die, wo noch nicht dabei waren, denen wollen wir das jetzt ein bisschen näher bringen. Live-Recording-Session bedeutet, dass während des Konzerts der Andreas im Nebenraum sitzt, mit seinen Technik-Kram, sag ich jetzt mal, und nimmt das Ganze live auf. Wir versuchen, den Moment analog zu konservieren, so wie man es früher auch gemacht hat. Jetzt passiert sowas in den Little Big Beat Studios in Liechtenstein oder in anderen großen Studios werden Live-Recording-Sessions gemacht. Das ist natürlich alles wesentlich moderner und aufgehübschter. Wir versuchen das halt im Einfachen umzusetzen, weil Musik ist auch in der kleinsten Hütte immer noch Musik. Und Andreas bekommt ein bisschen immer Technik zum Spielen. Und jetzt haben wir die Hallfolie. Und was soll denn der Gast noch beachten, wenn er uns besucht zur Live-Recording-Session?
1: Also inzwischen haben wir unser Publikum eigentlich, ich wollte jetzt sagen, haben wir gut im Griff. Das stimmt überhaupt nicht. Eigentlich haben die uns gut im Griff, weil über die Jahre ist wirklich eine Zuhörerschaft gewachsen, die sehr zugewandt ist und zwar fast egal jeder Musik, die ihnen geboten wird und die aufmerksam ist. Und das ist wertvoll für eine Aufnahme. Wenn man die analog auf Tonband macht, letztlich natürlich auch auf einem anderen Medium, aber wenn man aufnimmt und man merkt, dass zwischen dem Künstler und dem Publikum sich was entspinnt und das Publikum auch mitgeht, dabei ist und es unterstützt, dann tut es der Aufnahme wirklich gut. Man merkt es der Musik an. Die Musiker sind einfach viel mehr auf dem Punkt, als wenn man einfach so im Studio und dann machen wir es halt nochmal, wenn es nichts war und dann machen wir es halt nochmal. Mit einem Publikum liefert man ganz anders ab als Musiker und diese Spannung, finde ich, die spürt man unseren Aufnahmen an.
0: Ja, wir sind ja dafür bekannt mittlerweile, dass wir das aufmerksamste Publikum haben. Hört man öfters von Musikern schon, auch wenn man mit Musikern, die von weit her kommen, ja, ich habe gehört, im Analogtreff hören die Leute so gut zu. So, ich, ja, das gibt halt der Analogtreff auch her, muss man sagen. Ja, wie gesagt, wir haben jetzt diesen Monat 3 Stück, am 2.10., dann am 23.10. und am 24.10. Jeder ist natürlich herzlich eingeladen, dabei zu sein. Problem ist natürlich, wir sind Platz ein bisschen begrenzt, also zwischendurch mal vorbeikommen, reinschneiden ist immer schwer. Aber wer sich das von Anfang an mal anschauen will, ist immer herzlich eingeladen. Und am 24.10., da haben wir den Ball Bier da, der war letztes Jahr schon mal da und der will unbedingt aufgenommen werden, weil er so Tonband-Fan ist. Und da hört jetzt auch mal rein. Viel Spaß!

0: Also das ist ja eine Live-Sendung hier bei uns, und weil wir so viel Programm noch haben, ist jetzt der Ballbär ziemlich kurz geworden. Lieber HP, was gibt's sonst noch im Oktober?
1: Ja, ich mache jetzt die ganzen Veranstaltungen nochmal durch, damit ihr auch den Überblick behaltet, weil wir haben ja auch noch Buchvorstellungen. Nicht nur Musik, sondern es gibt ja auch Literatur. Am 7.10. im Rahmen des XXL-Abend des Fördervereins und vom Rundfunkmuseum der Stadt Fürth wird im Analogtreff ab 20 Uhr der Alexander Albrecht mit seinem Akkordeon Tanko und Leithin spielen. Übrigens, das Akkordeon ist das Instrument des Jahres. Weiter geht's am 14.10. Feine Katzenorchestra featuring Eric Arn. Hatten wir schon reingehört. Experimentelle Geschichte, wird spannend, hatten wir noch nie. Dann geht's weiter. Samstag, 17.10.26 ab 19 Uhr Filmschau Der Glöckner von Notre Dame. Aber die Version von 1939 aus den USA. Wie immer gezeigt mit einem Special-Vorfilm von Friedrich Gemmel. Weiter geht's einen Tag später, am 18.10. ab 15 Uhr, Hannelore Koch stellt ihr neues Buch vor, Bis wir uns ganz gehören. Hannelore Koch ist aus München, eine sehr bekannte Autorin, die immer spannende Geschichten macht. Absolut hörenswert. Ab 15 Uhr einfach mal vorbeikommen, mal Käffchen trinken, mal mit reinhören. Am 22.10. live Dribble-Konzert mit Glenn Jones, Liam Grant and Son of Putzi. 22.10. ab 20 Uhr. Dann kommen wir wieder zur Live-Recording-Session. 23.10. kommt Susa Barivan. Haben wir schon reingehört. Tolle Stimme. Dann die nächste Live-Recording-Session, 24.10. mit Billy Beer ab 20.30 Uhr. Und am 25.10. Ursula Schmidt-Spreer stellt ihr neues Buch vor, Der verlorene Sohn. Auch ab 15 Uhr. Und last but not least, Freitag, den 30.10. ab 19 Uhr, die Tiger Punk Rock Show. Feinster Punk, Reggae, Ska, drei DJs, jede Menge Bier, Haufen Vinyl, gute Laune. Ab 19 Uhr geht dieses Event in die dritte Runde. Puh, das war der Oktober.
0: Wahnsinn, Wahnsinn.
1: Ist bestimmt für jeden was dabei.
0: Also, garantiert.
1: Also, wenn euch im Oktober langweilig ist, kommt im Analogtreff. Und es war die 50. Sendung. Ich bedanke mich bei allen, die mitgemacht haben. Los zum Gruß und gehe weiter an Andreas.
0: Ja, also dieses Programm im Oktober gibt wirklich viel her und ganz viel davon werden wir versuchen natürlich in die November-Sendung zu packen. Und die ist am Donnerstag, den 5. November. Und damit sagen wir Ade für heute Abend. Ciao, bis zum ersten Donnerstag im November.

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1: Wie geht's euch allen? Okay. Jetzt, wo wir so viele sind, gibt es zwei Probleme. Pünktlichkeit und Fokus. Ab heute gilt die Regel, wer nicht rechtzeitig kommt, muss gehen. Das hier ist kein Spiel.
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2: Hallo und willkommen zur ersten Ausgabe von Frames, das Kinomagazin im Monat Oktober. Für euch am Mikrofon und Technik, Chris.
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2: Als Film stellen wir euch Beauty of Ballroom vor. Außerdem sind wir beim Menschenrechtsfilmfestival zu Gast, denn im Oktober gibt's den Weekender und Open Eyes Filme zu sehen. Danach sind wir im Casablanca Kino mit Neustarts, Sonderveranstaltungen und mehr, bevor wir auf das aktuelle Kinoprogramm blicken. Das Ganze wie immer angereichert mit Filmscores und Filmsoundtracks. Viel Spaß beim Reinhören.
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1: Ende September startete der Film Beauty of Ballroom in den deutschen Kinos. Mein Kollege Daniel Aldridge hat ihn angesehen.
2: Hinter der Schönheit der Bewegung. Eine Besprechung des Films The Beauty of Ballroom. Es beginnt mit Bewegung, mit Körpern, die sich drehen, fallen, posieren, gleiten. Mit Kostümen, Blicken und einer Musik, die den Raum in einen anderen Zustand versetzt. Doch hinter dieser Schönheit liegt eine Geschichte. Der Dokumentarfilm The Beauty of Ballroom von Chi-Wai Chan begleitet drei prägende Persönlichkeiten der jungen Ballroom-Szene Südostasiens, die Trailblazer Teddy aus Malaysia, Xaisa von den Philippinen und San aus Thailand. Die Wurzeln dieser Kultur liegen weit entfernt in der schwarzen und lateinamerikanischen LGBTQ-Community New Yorks. Ballroom ist deshalb nie ausschließlich nur Tanz. Alle würden die Fassade sehen, sagt Xaisa. Unsichtbar bleibt das How, die Arbeit dahinter, die Geschichte, die Seele, die Botschaft.
3: That's what everyone sees, the beauty, the facade of ballroom. But they don't see paano the work behind why it's like that, why it's so soulful, why there's message behind it. Because we always think of those people who came before us, those who fought for the space, those who died fighting for this community. We're still fighting for equality. We're still fighting for being recognized for who you are, for simply existing, for simply wanting to be free. Iba-iba. And even for me, if you say na parang maybe she doesn't understand, it's different. I mean, ako, my color, I mean, hindi naman ako beautiful eh. They don't see you as beautiful in the society. You know, but you have to believe in yourself.
2: Eine Pose wird so zur Behauptung, ein Kleid zur Rüstung. Schönheit heißt hier nicht nur schön auszusehen, sondern sich selbst als schön zu behaupten, auch wenn die Gesellschaft dir etwas anderes zu verstehen gibt. Xaisa spricht von Colorism, von Menschen, die wegen ihrer Hautfarbe nicht als schön gelten. Im Ballroom werden diese Zuschreibungen zurückgewiesen. Der Film erzählt dabei keine einfache kulturelle Übertragung. In ihren Workshops erinnert Xaisa daran, dass Vogue aus New York stammt und diese Geschichte Respekt verdient. Zugleich machen die drei ProtagonistInnen etwas Eigenes daraus. In Malaysia, auf den Philippinen und in Thailand entstehen lokale Houses, lokale Beziehungen, lokale Geschichten. Diese Houses sind das Herz der Szene, gewählte Familie für Menschen, die von ihren leiblichen Familien zurückgewiesen wurden. Mothers, fathers, children. Teddy aus Malaysia, dessen Kindheit von Gewalt geprägt war, findet hier Nähe und Selbstbestätigung. Wo eine Familie fehlt, wird eine geschaffen. San aus Thailand wollte anfangs vor allem tanzen, die spektakulären Dips beherrschen. Dann begegnete er der Tänzerin Mother Leomi und verstand, hinter der Bewegung liegt mehr. Voguing, sagt er, sei politisch und intentional.
4: It's so political, it's so intentional. You can't vogue without having a certain idea of a purpose or a reason.
5: Clothes and drip.
4: Me, myself, as a BIPOC person, being half Thai and half Norwegian, I'm much, much more privileged than the Thais here. Growing up in Norway, if I don't remember wrong, taking a dance class, it costs similar to a meal you buy outside. So I had a similar idea to opening like a class that was teaching a practical art form. And a lot of people came that usually cannot afford, that usually don't take classes in a dance studio.
2: San, halb Thai, halb Norweger, nutzt seine privilegierte Position, um Tanzunterricht für alle anzubieten, die sich reguläre Tanzschulen nicht leisten können. Shiwei Chan verbindet beobachtende Alltagsszenen mit energetischen Tanzsequenzen. So führt der Film vom Anschauen zum Sehen, vom Spektakel zur Gemeinschaft. Xeiser erinnert daran, dass Menschen für diesen Raum gekämpft haben und einige dabei gestorben sind. Der Kampf, als der Mensch anerkannt zu werden, der man ist, sei noch nicht vorbei. Und so treten Menschen auf die Tanzfläche und bitten nicht darum, gesehen zu werden. Sie werden sichtbar. Und das ist mit Sicherheit die schönste Botschaft dieses Films.

0: Jetzt.
1: Ich bin unterwegs im Filmhaus-Kino-Café gerade und mir gegenüber sitzt die Leiterin des Internationalen Menschenrechtsfilmfestivals, Andrea Kuhn. Andrea, grüße dich.
2: Hi Chris.
1: Wir haben uns jetzt schon eine lange Zeit nicht mehr fürs Radio getroffen und es hat sich viel getan bei euch. Vor allem ist natürlich 15. bis 18. Oktober der Menschenrechtsfilmfestival Weekender, wie üblich, immer zwischen den Jahren des Festivals. Aber bevor wir dazu kommen, vielleicht so kurzer Blick, was ist denn für dich als Festivalleiterin gerade aktuell? Gab es spannende Veranstaltungen, gutes Netzwerken in den letzten Monaten?
2: Ja, ich glaube, Netzwerken ist ja unsere Spezialität und da sind wir kräftig dabei. Wir unterstützen also jetzt gerade diesen Herbst wirklich sehr viele Konferenzen, Projekte, Summer Schools, what have you, mit Filmtipps, mit der Organisation von Filmveranstaltungen. Ich halte Vorträge an der Volkshochschule Erlangen, Herzogenaurach, im Bildungszentrum bin ich mit dabei. Also es passiert relativ viel, was man jetzt erstmal so als unter diesem Festivalschirm gar nicht so wahrnimmt. Aber wir sind, und das ist ja irgendwie auch schön, schon eine Schnittstelle zum Thema Film und Menschenrechte und freuen uns ja auch, wenn viele Leute und Organisationen auf unsere Kompetenz auch zurückgreifen. Unter unserem Label sieht man es dann nicht so, aber es ist dann immer schön, wenn man sieht, dass man doch irgendwas beitragen konnte zu einer Veranstaltung. Ich mache so einen Vortrag auch zum Thema Ethik des Dokumentarfilms oder Ethik des Menschenrechtsfilms. Das konnte ich jetzt gerade in Bamberg diesen Vortrag halten. Den werde ich am 13. Oktober auch nochmal in Erlangen an der Volkshochschule halten. Und im November dann in Moldau, also in Chișinău, der Hauptstadt von Moldau. Weil das so Fragen sind, die für uns sehr zentral sind bei der Programmauswahl. Also wie geht ethisches Filmemachen? Was für Art von Filmen wollen wir sehen? Ich glaube, das ist eine ganz zentrale Frage, gerade im Augenblick, die wir uns stellen müssen. Nicht nur, was zeigen wir oder worüber reden wir, sondern wie reden wir? Wie sprechen die Filme? Und das ist schon ein wichtiges Thema. Ich habe auch zu sowas Ähnlichem auf meiner letzten Festivalreise gesprochen. Ich war nämlich, für mich sehr, sehr schön, in Taiwan beim dortigen Menschenrechtsfilmfestival eingeladen und habe da auf einer Podiumsdiskussion auch diese Punkte ein bisschen mehr eingebracht. Andere KollegInnen von anderen Menschenrechtsfilmfestivals hatten andere Schwerpunkte, aber für mich war das so ein bisschen das, was ich gemacht habe.
1: Ist ja auch immer spannend. Gab es denn in letzter Zeit auch Filmfestivals? Taiwan haben wir gerade gehört. Auf das nächste guckst du sozusagen im Oktober, nehme ich an. Aber was war denn so zwischendrin an Festivals oder ist das so ein Summer Break auch für Festivals?
2: Es ist schon ein ziemlicher Summer Break, weil schlicht und ergreifend gar nicht großartig Filmfestivals stattfinden. Also natürlich waren wir, wenn wir jetzt so ganz zurückgehen, auf der Berlinale und so und haben uns umgeschaut und meine Kollegin Isabel war in Rotterdam auf dem Internationalen Filmfestival. Also natürlich versuchen wir, schöne, frische Ware für uns zu bekommen. Prag war noch dabei, das One World Film Festival. Und jetzt eben zuletzt das Taiwan Human Rights Film Festival. Ziemlich spannend für uns, weil wir uns da natürlich vor allem für die taiwanesischen Filme interessieren. Und ein bisschen hoffen, dass wir vielleicht im nächsten Jahr dann vielleicht, wenn es gut läuft, mit Unterstützung des Kulturministeriums dort, vielleicht ja auch jemanden aus Taiwan holen können und hier taiwanesischen Film zum Thema Menschenrechte zeigen können. Da müssen wir gucken. Wir sind jetzt, also ich bin jetzt beim Festival nicht so fündig geworden, weil wir schlicht und ergreifend so ein dichtes Programm hatten, dass wir gar nicht so viele Filme gesehen haben, sondern vor allem Gedenkstätten und Museen und Ausstellungen zum Thema Diktatur und Demokratie. Und von den Filmen, die wir gesehen haben, waren nicht alle taiwanesisch. Also, aber die sind die Kontakte jetzt geknüpft in die gesamte taiwanesische Filmszene, vom großen Spielfilmfestival bis zur Gewerkschaft der DokumentarfilmemacherInnen. Und ich hoffe, dass das jetzt im nächsten Jahr so ein bisschen Früchte wirft und wir da was Spannendes noch herbringen können.
1: Aktuell beim Weekender gibt es noch keine Filme aus Taiwan. Werfen wir mal einen Blick auf den 15. bis 18. Oktober. Vier Filme habt ihr rausgesucht und ihr beginnt revolutionär in Frankreich am Donnerstag, den 15. Oktober mit Direct Action.
2: Wir brauchen revolutionäre, radikale Protestbewegungen, glaube ich, mehr als jemals zuvor im Augenblick. Ja, und wir haben den Gewinner der Encounter-Sektion der Berlinale von 2024 als Auftaktfilm im Programm, Direct Action, von Guillaume Caillot und Ben Russell. Besonders schön ist, dass der Guillaume unser Gast sein wird, jetzt leider ganz kurzfristig, nicht in person, aber online. Das wird also klappen. Und es ist ein super spannender Film. Er geht, Achtung, 3,5 Stunden. Aber das sind 3,5 Stunden, die so spannend und gleichzeitig so entspannend sind, dass ich sie wirklich jedem total ans Herz legen würde. Es ist ein immersiver Film, der auch in seiner Machart auf die beste Art radikal ist. Also wir können uns umschauen, wir können unterschiedliche Facetten einer Protestbewegung, die es seit den 2010er Jahren schon gibt in Frankreich, die also radikal versucht, ein neues System zu bauen, aber gleichzeitig auch ihren Protest immer wieder umformt und mit eben so direkter Aktion Sachen durchaus auch durchgesetzt hat, also auch damit erfolgreich ist, obwohl sie viele unterschiedliche Positionen in sich vereinen. Das ist sehr, sehr spannend, im Alltag dabei zu sein, aber auch bei Protestaktionen. Eigentlich immer mit statischer Kamera, ist auf Super 16 gefilmt, wen dieser technische Aspekt interessiert. Und wir sind dabei, wir können uns umschauen, wir können miterleben und wir können dann auch diese Zeit füllen mit Gedanken, mit Reflexion. Das ist auch nicht langweilig oder irgendwie lahm, sondern es ist hochgradig spannend und ein ganz toller Film, der endlich jetzt seinen Weg zu uns gefunden hat und das Guillaume mit uns spricht, ist jetzt gerade bei dieser Art von Film noch doppelt wichtig.
1: Das ist ja ganz spannend. Heute denkt man ja bei 16mm Filmen sofort, ja, da muss dann jede Einstellung geplant sein. Wenn man dann aber wieder zurückgeht, von mir aus in die 70er und Co., sagt man, wer damals vor Ort gefilmt hat und aktiv unterwegs war oder aktionistisch, hat bestimmt auch mit 16mm und Co. gefilmt, weil es einfach Video noch nicht gab und Co.
2: Ja, das ist eigentlich ziemlich spannend, weil, ja klar, die 16mm Kamera hat so das Direct Cinema zum Beispiel in den USA möglich gemacht. Also Primary zum Beispiel, einer der großen Dokumentarfilme, der Präsidentschaftswahlkampf von Kennedy mit begleitet, ist überhaupt nur möglich, weil es plötzlich 16mm Kameras gibt, mit der man dem Kandidaten halt direkt hinterherlaufen kann. Das ging ja mit 35mm nicht, ne? Du kannst mitten ins Gewühl gehen. Ähnlich macht das, also auf eine Art, Guillaume auch, also mitten ins Gewühl. Allerdings statisch, also das stellt dir wieder auf ein Stativ. Und es geht gar nicht so sehr um die Beweglichkeit der Kamera, sondern ich glaube auch ein bisschen um den Verlauf von Zeit. Und das ist was anderes, wenn du auf Film drehst, weil das kostet halt wirklich, jeder Meter kostet richtig Geld. Digital drehst du halt runter und dann löscht du wieder oder nimmst die nächste Festplatte. Das ist bei Filmmaterial anders. Und das ist ein bisschen schwer zu beschreiben, aber wenn ihr den Film auf der Leinwand seht, dann wird es, glaube ich, sehr augenscheinlich, dass auch dieses so ein bisschen grobe, aber gleichzeitig eben auch etwas exklusive Material aus heutiger Sicht, so einen Zeitlauf in diesen Film reinbringt und eine Wertigkeit auch in die einzelnen Einstellungen, dass man das sehr genießen kann.
1: Gleich mehr zum Weekender des Internationalen Menschenrechtsfilmfestivals hier in Frames, das Kinomagazin.

0: Wir sprechen mit Andrea Kuhn, der Leiterin des Internationalen Menschenrechtsfilmfestivals hier in Nürnberg. Und es geht um den Weekender des Menschenrechtsfilmfestivals, 15. bis 18. Oktober im Filmhauskino.
1: Wir schauen zum nächsten Film und landen in den USA mit The Court of History. Der läuft am Freitag, den 16.
2: Ja, also genau genommen sind wir in einem imaginierten Iran der Zukunft. Wir haben da einen Film, den wir schon hier in Nürnberg doppelt spannend finden. Es hat sich nämlich eine Menschenrechtsorganisation hingesetzt und hat sich überlegt, was ist, wenn das islamistische Regime des Iran fällt? Also wenn die Islamische Republik Iran aufhört zu existieren, wie wird man mit den Verbrechen dieser Epoche umgehen? Das sind die Fragen, die sich eigentlich im Nürnberger Prozess auch gestellt haben. Nur, dass sie dort natürlich haben die Siegermächte über Deutschland verhandelt, wer es hier darum geht, dass das iranische Volk sozusagen die ehemaligen Herrscher vor Gericht stellt. Wie könnte so ein Verfahren aussehen? Und was bedeutet es eigentlich, wenn es um Gerechtigkeit geht und nicht um Rache? Was bedeutet sowas, das gibt es leider nur im Englischen, den Begriff, aber Transitional Justice, also welche Rolle hat die Justiz in einem Übergangsprozess von einem System ins andere? Und das wird hier imaginiert. Also wir finden uns in einem fiktionalen Gerichtsverfahren, das allerdings natürlich schon auf der Situation aktuell aufbaut. Und der Regisseur des Films und Co-Autor und der andere Autor des Films, Said Deglan, die werden auch nach Nürnberg kommen und mit uns drüber diskutieren. Wir machen das in Kooperation mit unseren Freundinnen von Woman Life Freedom, also der Ortsgruppe, der Regionalgruppe hier in Erlangen-Nürnberger Gegend, und sind da sehr gespannt, weil das ist so ein Thema, das gehört hier einfach hin. Nürnberg als Ort der internationalen Strafgerichtsbarkeit. Ja, und sehr spannend. Wie macht man das vor allem, wenn man als Volk ja weiter zusammenleben muss? Wie verhält man sich zwischen Tätern und Opfern, wenn man halt auch nicht weg kann voneinander, ne? Die sind ja weiter da und deren Angehörige sind da, Opfer sind da. Und wie kann ein gerechtes Gerichtsverfahren aussehen?
1: Das ist sicherlich spannend, wie das Ganze umgesetzt ist. Er ist aber auch recht kurz mit 52 Minuten, kurze Gerichtsverhandlung.
2: Ja, das ist jetzt natürlich machen wir normalerweise so kurze Filme nicht, weil das ist ja meistens auch so ein TV-Format. In dem Fall haben wir schon eine Ausnahme gemacht, weil wir das als Thema so wahnsinnig spannend finden. Und es gibt ganz viele Dokumentarfilme über diese Art von Gerichtsverfahren. Gab es auch schon beim Festival, egal ob das Kolumbien war oder Südafrika, wo es ja diese berühmten Transitional Justice Gerichtsverfahren gab, die vor allem auf Ausgleich bemüht waren und Gerechtigkeit weniger auf Strafe. Das ist ja noch hier im Werden. Das heißt, den Aspekt fanden wir sehr spannend. Und vor allem lässt uns das Format natürlich Zeit, danach richtig zu diskutieren. Also wir haben ordentlich Zeit, um mit beiden Gästen, wir müssen ja auch noch übersetzen, vermutlich wird das Gespräch in Farsi sein mit deutscher Übersetzung. Wir brauchen Zeit, um das zu erörtern und auch diese Vision vielleicht ein bisschen weiter zu spinnen und die Frage nach Gerechtigkeit zu stellen. Die ist so zentral für das, was wir auch arbeiten und was, glaube ich, viele Menschen bewegt, dass es mal ausnahmsweise ganz praktisch ist für uns alle.
1: Und der Film läuft nicht nur am Freitag, den 16., sondern auch am Samstag, den 17., da am Nachmittag 16.30 Uhr. Das heißt, bei beiden Vorstellungen werden die Gäste da sein.
2: Nein, nur bei der ersten. So wie wir es angekündigt haben, also am Freitagabend sind die Gäste da und am Samstag kann, wer das am Freitag verpasst hat oder nicht kommen konnte, gerne nochmal nachsehen. Es gibt gute Chancen, dass dieser Film vielleicht nochmal nach Nürnberg kommt. Aber das ist noch ein ungelegtes Ei, deswegen kann ich es nicht sagen. Aber möglicherweise sollte man im Januar 2028 nochmal die Augen aufhalten. Dann würden wir noch was Größeres dazu machen.
1: Und dann sind wir schon am Samstag, den 17. Da gibt es auch einen Gast, der online mit dabei sein wird bei einem Dokumentarfilm mit dem Titel Far From Maine.
2: Genau, da wird Roy Cohen mit uns sprechen. Er hat einen Film gemacht über, ja, man kann jetzt sagen, Israel, Palästina, Gaza auch, denn das ist die Zeit, in der dieser Film entstanden ist, das ist der Hintergrund. Tatsächlich geht es aber als Ausgangspunkt um eine Geschichte, die viel früher stattfindet. Der Regisseur selber war nämlich als Jugendlicher in so einem Friedenscamp von einer Organisation, die heißt Seeds of Peace, in dem jüdisch-israelische palästinensisch-israelische, arabische Kids in den USA zusammengekommen sind, um sozusagen Friedensarbeit zu machen, Versöhnungsarbeit, wie auch immer, also mit allen Konflikten, die das einschließt. Aber es ist aus dieser Idee geboren, wenn wir uns kennen und miteinander reden, das ist der einzige Weg, wie irgendetwas erreicht werden kann, dass die Gewalt aufhört. Er hat sich dort angefreundet mit Asel, einem palästinensischen Israeli, der viel Reibungsfläche geboten hat für die Camp Counselors, genauso wie für andere Leute, aber Roy und er sind sehr gute Freunde geworden. Asel ist 3 Jahre später von israelischen Sicherheitskräften erschossen worden bei einem Protest in seinem Seeds of Peace T-Shirt. Und jetzt mit dem 7. Oktober und der Gewalt, die in Gaza sich entfaltet, geht Roy sozusagen an diese Geschichte zurück, erinnert sich an Asel und trifft aber auch oder besucht die palästinensischen FreundInnen von damals, die auf der ganzen Welt verstreut sind, wie es ja leider vielen PalästinenserInnen so geht, und spricht mit ihnen über die Frage von Versöhnung oder von Frieden, was eigentlich gerade passiert, wie man noch beieinander bleiben kann, ob man beieinander bleiben möchte. Und gleichzeitig ist auch ein Porträt seiner Familie, die durch den 7. Oktober eben zum Teil auch von der Friedensarbeit abgekommen sind, die jetzt Rache wollen für den 7. Oktober und überhaupt nicht mehr zur Verfügung stehen für Versöhnung. Für uns war das auch deswegen interessant, weil der Menschenrechtspreis ja im letzten Jahr an Parent Circle Family Forum gegangen ist, eine Versöhnungsinitiative, die auch unter den jetzt schwierigsten Bedingungen versucht, zusammenzubleiben und Wege aus der Gewalt rauszufinden. Und wir wollten das gerne komplementieren mit Far From Maine. Und dass Roy als Gast dann online zugeschaltet sein wird, ist für uns schon sehr wichtig, weil es, glaube ich, ohne Gespräch gar nicht geht. Und wir wollen es mal ausloten.
1: Und das Gespräch ist tatsächlich nur am Samstag, dann nicht am Sonntag, wenn der Film das zweite Mal gezeigt wird. Und wir sind schon beim letzten Film. Der läuft am Freitag um 16.30 Uhr, aber erst am Sonntag. Hofft ihr, einen Gast zu haben zum Film The Woman Who Poked the Leopard?
2: Ja, genau. Wir gehen nämlich nach Afrika, und zwar ganz konkret nach Uganda, und treffen dort eine der vielleicht radikal feministischsten Aktivistinnen und aber eigentlich auch Akademikerinnen, Dr. Stella Nyanzi, die in Uganda ziemlich berühmt geworden ist, weil sie mit allem, was sie hat, könnte man sagen, gegen Museveni, den Diktator dort, protestiert hat. Sie macht das gerne mit außerordentlich unflätiger Sprache, und wenn es sein muss, werden auch die Brüste blank gezogen, was in Uganda eine sehr, sehr schwere Beleidigung und ein Fluch dem Gegenüber entgegen ist. Und dieser Film begleitet Stella in ihren Protesten, aber auch in dem Versuch, selber als Kandidatin ins ugandische Parlament zu kommen. Gemacht ist er von einer jungen kenianischen Filmemacherin. Das ist also ein nicht in der Produktion, aber von der Entstehung her wirklich afrikanischer Film. Und der ist also auch ein bisschen rauer, ein bisschen ruckeliger mal hier und da, weil natürlich jetzt hier nicht die fantastischen Finanzmittel zur Verfügung standen. Aber er porträtiert eine sehr, sehr ungewöhnliche Frau, die sehr streitbar ist und ist auch nicht so die gängige Heldin, die man für so einen Film sich vorstellt, die dann halt doch immer irgendwie ganz gütig sind und so. Stella ist alles aber nicht gütig, die ist ganz schön sauer. Und der Film bietet einen ziemlich spannenden Einblick in das Leben von ihr, in ihre Familie und natürlich letztlich auch in das breitere System Uganda. Wie ist es mit Widerspruch, wie ist es mit Frauenrechten, wie ist es mit LGBT-Rechten? Also ich kenne mich, Stella, tatsächlich über Kashanaba Gesera, die 2013 hier den Menschenrechtspreis bekommen hat. Die beiden kennen sich sehr gut, und Kascha hat mich sozusagen eingeführt, schon lange bevor es den Film gab, in die Arbeit von Stella Nyanzi. Deswegen ist für mich umso schöner, dass es jetzt einen Film mit ihr gibt.
1: 15. bis 18. Oktober, der Weekender des Menschenrechtsfilmfestivals. Tickets gibt's, nehme ich an, direkt an der Filmhauskasse oder auch online im Vorfeld.
2: Korrekt, also alle Tickets können hier, wenn das Filmhauscafé offen ist, jetzt natürlich erworben werden, aber ihr könnt auch online ganz normal über die Filmhausseite oder über die Seite von uns, www.nihrff.de, euch die Tickets holen und jetzt schon mal den Platz sichern. Kommt gerne, wir brauchen jede und jeden und alle von euch.
1: Jetzt kommt noch die wichtige Frage, ist da auch Cineville das Abo mit abgedeckt?
2: Selbstverständlich. NIRF unterstützt natürlich die Cinephilie mit allem, was ihr habt und die Cinephilie uns. Das heißt, wenn ihr ein Cineville-Abo habt, könnt ihr in alle Vorstellungen des Weekenders umsonst reingehen.

0: Ich bin unterwegs im Casablanca-Kino in der Nürnberger Südstadt und spreche mit Theaterleiter Matthias Damm. Matthias, grüße dich.
1: Hallo Chris.
0: Wir werfen zunächst einen Blick auf das aktuelle Programm, was die Neustarts angeht, und landen an diesem Donnerstag, den 8. Oktober. Zwei Neustarts gibt es, Alte Liebe und Eine Krankheit wie ein Gedicht. Da hattet ihr jetzt auch schon sozusagen zwei Neustarts gibt es, Alte Liebe und Eine Krankheit wie ein Gedicht. Da hattet ihr jetzt auch schon sozusagen zwei Sonderveranstaltungen dazu.
1: Ja, die eine

0: Ja, er ist schon im Ruhestand, sie noch nicht ganz. Und ja, also Andreas Dresen macht das wie immer ganz großartig, so diese kleinen zwischenmenschlichen Geschichten zu erzählen und eben ja zu erzählen, wie dieses Paar sich irgendwie liebt, manchmal auch anzickt und vielleicht auch nicht ganz so sicher ist, ob sie jetzt, nachdem sich jetzt alles gerade so ändert mit dem Ruhestand und so, noch zusammenbleiben wollen. Ja, also wirklich ein sehr runder, sehr schöner Film, absolut sehenswert, ist bei uns ab Donnerstag hier im aktuellen Programm. Auch zum zweiten Film hatten wir eine Veranstaltung. Da gab es eine Vorpremiere in Anwesenheit der Filmemacherin Jelena Ilitsch, eine ja, ganz junge Nachwuchs-Dokumentarfilmerin, die mit Eine Krankheit ist wie eine Krankheit wie ein Gedicht, so ist der Filmtitel, ja, einen sehr, sehr persönlichen Dokumentarfilm gemacht hat. Der hatte seine Premiere in Saarbrücken beim Festival im Januar, hat da gleich den Publikumspreis gewonnen, hat jetzt auch gerade bei der Filmkunstmesse Leipzig den Publikumspreis gewonnen. Ein Dokumentarfilm, der sich mit der psychotischen Erkrankung ihres Vaters beschäftigt, die eine Drogenkarriere hinter sich hat und ja dadurch in eine Psychose gerutscht ist. Und ja, Jelena hat es sehr, auf der einen Seite sehr drastisch, sehr nah, auf der anderen Seite auch sehr liebevoll dargestellt, was so eine Krankheit mit einer Familie, mit der Beziehung zwischen Tochter und Vater macht. Genau, gestern war sie hier, hat den Film vorgestellt. Es gab danach ein langes, sehr schönes Gespräch. Und ja, ab Donnerstag ist der Film auch hier jeden Tag zu sehen. Eine Krankheit wie ein Gedicht. Sicherlich einer der spannendsten Dokumentarfilme, die dieses Jahr noch ins Kino kommen.
1: Und wir sind bei den nächsten Neustarts ab Donnerstag, den 15. Oktober. Da gibt es drei Neustarts. Einmal London, Heimsuchung und Chunkies of Dreaming.
0: London habe ich auf der Berlinale gesehen. Das ist einer von den Filmen, wo man irgendwie vorher gar nichts wusste, einfach mal reingegangen ist, der mich total fasziniert hat. Ein eigenwilliger Film von Sebastian Brameshuber, ein junger Österreicher. Der spielt komplett in einem Auto oder fast ausschließlich in einem Auto. Wir sehen immer wieder den gleichen Mann auf dem Fahrersitz, der pendelt zwischen zwei Städten, eben über irgend so ein Internetportal immer wieder irgendwelche Anhalter mitnimmt und mit denen redet. Wir sehen eigentlich nur die Gespräche mit den jeweiligen Leuten. Wir sehen auch mal ein bisschen die Landschaft außen rum. Ganz wenige Szenen sind auch im Freien gedreht. Im Wesentlichen sehen wir immer diese Gespräche und können uns darüber so die Lebensgeschichte von diesem Mann zusammenreimen. Das ist wirklich, also ich fand es total faszinierend, absolut ungewöhnlicher, sehr spezieller Film. Warum er London heißt, erschließt sich nicht ganz, also es erschließt sich dann während des Films schon so ein bisschen, aber also er erwartet nichts, was irgendwas mit London direkt zu tun hat, in London gedreht ist oder so. Nein, wir sind in Österreich auf der Autobahn und ja, haben einen ungewöhnlichen Film, der sich absolut lohnt. Sehr viel wuchtiger kommt Heimsuchung, eine Jahrhundertgeschichte. Daher, der Regisseur ist Volker Schlöndorff, also einer der ganz großen deutschen Filmemacher, der jetzt nochmal so ein richtig fettes, wuchtiges Werk vorgelegt hat. Die Geschichte ist so ein bisschen ähnlich, wie es letztes Jahr bei In die Sonne schauen war. Wir kriegen deutsche Geschichte erzählt. Und zwar darüber, dass wir ein Gebäude im Lauf der Zeiten sehen. In dem Fall ist es ein Bootshaus an der Ostsee. Oder so ein Ferienhaus, das immer wieder von anderen Leuten bewohnt wird. Das fängt in den, ich glaube, 30er Jahren an und geht fast bis in die Jetztzeit. Darüber, welche Figuren sozusagen sich in diesem Haus aufhalten, das gemietet haben, gekauft haben, was auch immer, enteignet werden, rausgeschmissen werden, das Haus übergeben müssen. Darüber erzählt Schlöndorff, sehr spannend, die verschiedenen Episoden sozusagen aus der deutschen Geschichte, ohne die Geschichte direkt zu erzählen, sondern sozusagen immer dieses Haus als Spiegel der Dinge, die eben gerade passieren. Wir haben schon viele Anfragen fürs Schulkino. Das ist natürlich auch irgendwie Stoff für Schulklassen. Sehr spannender Geschichtsunterricht, aber auch einfach so ein schöner Film, Heimsuchung, eine Jahrhundertgeschichte, auch der bei uns zu sehen. Ja, und tatsächlich noch nicht gesehen habe ich Chunkies of Dreaming, Maler 3 Corenzis oder Maler 3 Corenzis. Damit können vermutlich die Leute, die sich mit klassischer Musik auskennen, jetzt sofort was anfangen und wissen vielleicht sofort, oh ja, will ich unbedingt sehen oder will ich auf gar keinen Fall sehen. Es geht um den griechischen Dirigenten Theodor Corenzis, der ist im Moment wohl so eine Art Superstar in der Klassikszene. Der führt die dritte Sinfonie von Mahler auf und ja, wird dabei beobachtet. Also ein Künstlerporträt, das sehr hinter die Kulissen schaut und diese sehr extreme Figur Corenzis sozusagen vor die Kamera holt. und ihn bei seinem

0: Schlafen zuschaut. Wenn euch dafür interessiert oder klassische Musik mögt, dann wisst ihr, was euch erwartet. Ein kleiner Dokumentarfilm, auch der natürlich sehr sehenswert.
1: Das sind die Neustarts gewesen am Donnerstag, den 15. Oktober. Mehr Infos natürlich im Web unter casablanca-nürnberg.de.
2: Und wir hören einen kurzen Ausschnitt aus der dritten Mahler-Symphonie, dirigiert von Theodor Kurenzis.

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1: Ich bin weiter unterwegs im Casablanca-Kino in der Nürnberger Südstadt und spreche mit Theaterleiter Matthias Damm. Heute Abend, Dienstag, 6. Oktober, 19 Uhr, da ist das neue Museum mal wieder zu Gast bei euch mit dem Film Die Unberührbare.
2: Ja, genau. Ein deutscher Film von 2000, also über 25 Jahre alt. Der Filmemacher ist Oskar Röhler. Und ja, das neue Museum hat uns angefragt, ob wir den zeigen möchten. Wir haben ja mit denen eine sehr schöne kleine Kooperation, die immer wieder mal stattfindet, wenn wir eben auf Ideen kommen, was wir so passend zum aktuellen Programm des Museums hier bei uns im Kino machen könnten. Im Museum läuft gerade noch die tolle Ausstellung von Alexandra Grant, amerikanische Künstlerin. Und ja, die hat sich tatsächlich in ihrem Schaffen unter anderem mit Gisela Elsner, mit der Schriftstellerin, beschäftigt. Die wiederum auch ja die Mutter des Filmemachers Oskar Röhler ist. Und der hat sozusagen einen Film über, also nicht tatsächlich über seine Mutter, aber über eine Figur gemacht, die seiner Mutter offensichtlich nachempfunden ist. Genau, der Film heißt Die Unberührbare. Haben vielleicht einige auch schon mal gesehen vor 25 Jahren damals im Kino oder ist natürlich auch immer wieder im Fernsehen gesehen zu sehen gewesen, aber glaubt länger nicht mehr im Kino. Auch gar nicht so ganz einfach da ranzukommen. Ja, wir zeigen ihn jetzt und ja, freuen uns danach auf Gespräche mit den Kolleginnen vom Neuen Museum, die natürlich auch dazu vielleicht noch ein bisschen was zu sagen haben. Es wird eine kleine Einführung geben. Ansonsten empfehle ich natürlich sehr den Besuch im Museum. Kann man dann sicherlich auch nach dem Film machen. Dann kann man sozusagen nochmal diese vielen Querverbindungen zwischen Film und Bildern und Schriftstellerei aufdröseln.
1: Dann schauen wir auf den Freitag, den 9. Oktober. Da gibt es eine Sonderveranstaltung bei euch und zwar als Vorpremiere den Film Traces von Alisa Kowalenko. Und da geht es um das Thema Vergewaltigung als Kriegswaffe unter anderem.
2: Ja, genau. Die Alisa Kowalenko, die ist auch bei uns nach dem Film. Das ist eine Kooperation, oder der Kontext ist, dass gerade in Nürnberg ein Symposium stattfindet, bei dem sie auch zu Gast ist. Und ja, es ist eine öffentliche Filmvorführung, bei der aber natürlich auch Leute da sein werden, die gerade an diesem Symposium teilnehmen. Und ja, danach gibt es ein Filmgespräch mit der Filmemacherin. Wir begleiten im Film eine junge Aktivistin aus der Ukraine, die sich eben mit dem Schicksal der vergewaltigten Frauen im Krieg auseinandersetzt. Ja, sie hat diesen Dokumentarfilm dazu gemacht, also harter Stoff sozusagen, aber ein wichtiger Film. Und ja, wir können ihn hier eben in Kooperation mit dem Menschenrechtsfilmfestival bei uns zeigen. Und ich freue mich schon sehr darauf, dass die Filmemacherin Alisa Kowalenko bei uns zu Gast sein wird.
1: Und dann schauen wir auf Sonntag, den 11. Oktober. Da gibt es die Casa Matinee und die spielt diesmal in Nürnberg mit Schocken.
2: Ja, Schocken, das ist ja ein Film, den wir vor 2 oder 3 Jahren hier schon im aktuellen Programm haben. Den Begriff Schocken kennt man in Nürnberg oder zumindest in der Südstadt ja. Man ging früher zum Einkaufen zum Schocken, also da, wo im Moment noch das große Loch in der Erde ist, stand ja früher das Schocken-Kaufhaus und das wurde tatsächlich genau jetzt diesen Sonntag vor 100 Jahren eröffnet. Deswegen gibt es jetzt nochmal eine Vorführung. Schocken war ja auch der Name des Gründers dieses Kaufhauses oder einer ganzen Kette von Kaufhäusern in ganz Deutschland. Ein jüdischer Unternehmer, der eben so mit als erster überhaupt die Idee hatte, Kaufhäuser zu bauen und ja so im großen Stil Dinge zu verkaufen. Also an den erinnern wir sozusagen nochmal. Wir erzählen nochmal die Geschichte von dem Nürnberger Schockenkaufhaus und auch anderen Kaufhäusern. Und ja, wir haben den Alexander Schmidt wiederum zu Gast vom Doku-Zentrum Nationalsozialismus, der hier ja einerseits den Film begleiten wird. Die Veranstaltung beginnt tatsächlich schon um 9.30 Uhr. Da kann man sich sozusagen in der Südstadt hier treffen und der Alexander Schmidt wird einen kleinen Stadtrundgang anbieten und so ein bisschen noch Kontext geben und das alles so ein bisschen geografisch einordnen, natürlich auch einen Blick in die Baugrube werfen und auch ein bisschen erzählen, ja, was hier sozusagen in der Südstadt da passiert ist. Und nach dem Film geht es nochmal weiter. Wir werden die Noemi Shori nochmal zuschalten. Das ist die Filmemacherin aus Israel, die den Film Schocken gemacht hat. Mit der gibt es dann danach nochmal ein Filmgespräch moderiert von Alexander Schmidt. Also super spannende Veranstaltung. Bitte unbedingt Karten reservieren. Im Moment gibt es noch welche, aber ich habe das Gefühl, dass das sehr voll wird.
1: Und dann schauen wir gleich auf den Nachmittag am Sonntag. Da gibt es nämlich Fasa Blanca mal am Sonntag. Bibi Blocksberg im Double Feature und da darf gestrickt werden. Witzig, dass das sozusagen ein Kinderfilm ist.
2: Also das darfst du natürlich jetzt der Kollegin hier, dass diese Reihe organisiert, nicht sagen, dass das Kinderfilme sind. Natürlich sind das Kultfilme und ja, offensichtlich in der Strickbubble sehr beliebt. Wenn ihr da kommen wollt, unbedingt noch Karten reservieren. Ein paar gibt es noch, aber nicht mehr sehr viele. Genau, und dann erwartet euch 4 Stunden lang Bibi Blocksberg und ihr dürft stricken oder häkeln und ja, müsst sozusagen mit dem Platz, den euer Kinositz bietet, auskommen. Und dann, das Licht bleibt ein bisschen an, falls ihr nicht ganz im Dunkeln stricken könnt oder wollt. Und ja, das ist unsere Strickkino-Reihe, diesmal mit Bibi Blocksberg.
1: Am Dienstag, den 13. Oktober, 18 Uhr, gibt es eine Sondervorstellung, Irre oder der Hahn ist tot.
2: Ja, auch das ist ein Film, den wir schon mal im Programm hatten. Wir hatten damals zum Start sogar die Regisseurin bei uns, Reinhild Detmar Finke. Kurzer, knackiger Dokumentarfilm, der sich mit seelischer Gesundheit beschäftigt. Ist gedreht worden in Freiburg. Da gibt es eine ganz spezielle Einrichtung für psychisch Kranke, die, ja, die sich da um die Leute kümmert und eine lange Tradition hat. Das wird im Film gezeigt und ja, ist vielleicht auch ein Grund, dann zu überlegen, was man hier bei uns vielleicht besser machen könnte oder ob der Weg, den die da gewählt haben, vielleicht eine großartige Sache ist, die man nachmachen sollte. Wir zeigen den Film jetzt nochmal im Rahmen der Woche der seelischen Gesundheit, in deren Rahmen es ja in Nürnberg alle möglichen Veranstaltungen gibt. Genau, wir sind hier dabei in Kooperation mit der Selbsthilfekontaktstelle KISS Mittelfranken. Die haben das organisiert. Der Eintritt ist frei. Wenn ihr kommen wollt, bitte einfach hier eine Mail bei uns an die Kinokasse schreiben. Und dann ist euer Platz reserviert. Genau, Irre oder der Hahn ist tot. Toller Dokumentarfilm, jetzt nochmal zu sehen im Rahmen der Woche der seelischen Gesundheit.
1: Am Donnerstag, den 15. Oktober um 17 Uhr, gibt es dann als Sondervorstellung Ich sterbe, kommst du?
2: Ja, schon die nächste Themenwoche, das ist die Hospiz- und Palliativwoche. Da sind wir jedes Jahr dabei mit einer Filmvorführung. In dem Fall heißt der Film Ich sterbe, kommst du. Der Filmemacher ist Benjamin Kramme. Und ja, wir sind da wie immer in einer Kooperation mit dem Hospiz- und Palliativteam Nürnberg. Und ja, wir werden einen Gast haben, nämlich die Hauptdarstellerin des Films. Also ein Spielfilm, der sich damit beschäftigt, dass ein Mensch relativ jung an Krebs erkrankt, eine junge Mutter, und dann eben ins Hospiz geht. Der Film zeigt es sehr warmherzig, ja, in einer Spielfilmhandlung. Die Hauptdarstellerin ist bei uns. Danach gibt es ein Filmgespräch und ja, natürlich werden auch die Mitarbeitenden des Hospizvereins da sein und da gibt es sicherlich noch ein sehr spannendes Gespräch danach.
1: Wir landen sozusagen bei der nächsten Reihe am Sonntag, den 18. Oktober, Archiv Negativ, De Humani Corporis Fabrica.
2: Ja, also ein neues Dokumentarfilmformat bei uns. Das haben sich hier zwei Leute aus unserem Kneipenteam ausgedacht, die ja große Fans von Dokumentarfilmen sind und die sagen, ja, wir zeigen ja sehr viele Dokumentarfilme hier, aber es gibt so eine Art von Dokumentarfilmen, die selten ins Kino kommen, Filme, die so ein bisschen Grenzen überschreiten oder teilweise auch eher experimentell sind und ja, so komplett von diesen üblichen Konventionen, die ja vor allem auch das Fernsehen mit so Reportageformaten vorgibt, ganz weit davon entfernt sind. Genau, und wir haben jetzt in den nächsten 3 Monaten, Oktober, November, Dezember, jeweils einen Dokumentarfilm im Programm. Der erste ist jetzt De Humanis Corporis Fabrica, ein Film von Lucien Casting-Taylor und Verena Paravel, die sich damit beschäftigen, wie man ja den menschlichen Körper zeigen kann. Sie benutzen da sozusagen Bilder, die eher aus einem wissenschaftlichen Kontext kommen, also wo irgendwelche medizinischen Geräte, also wie man so schön sagt, ja, bildgebende Verfahren, also wo es heute Einblicke gibt in das Innere des Körpers oder wo man eben, keine Ahnung, die Blutbahnen oder Knochengerüste oder was auch immer sichtbar machen kann. Und die beiden haben daraus einen, wie nennt man das, vielleicht eher essayistischen Dokumentarfilm gemacht. Also da wird nicht erklärt, wie irgendwas funktioniert oder so, sondern es werden einfach Bilder gezeigt. Der Film wird verglichen mit Filmen wie Kujanis Kwazi oder so. Also ein Film, der einfach in Bildern schwelgt und die Bilder sind tatsächlich Bilder des Menschen. De Humanis Corporis Fabrica, der lateinische Titel. Sehr sehenswerter Film am 18. Oktober, 17 Uhr. Und ja, der David und die Samira, die sich diese Reihe ausgedacht haben, werden natürlich da sein. Es wird ein Filmgespräch dazu geben. Und das ist der Start in diese neue kleine Reihe.
3: Theaterleiter Matthias Damm im Gespräch hier in Frames, das Kinomagazin. Mehr Infos unter www.casablanca-nürnberg.de. Die nächste Frames-Ausgabe hier bei Radio Z erwartet euch am Dienstag, den 20. Oktober ab 18 Uhr. Da sind wir unter anderem beim Film Free at Heart und im Gespräch mit dem Regisseur. Bis dahin wünsche ich viel Vergnügen im Kino. Am Mikrofon und Technik, Chris.
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Hallo bei Europe is Found, jetzt heute mal live. Ich flippe aus, aber ich gebe auch gleich wieder ab, nämlich an unsere Kolleginnen von Coloradio in Dresden. Die hatten einen interessanten Gesprächspartner, nämlich Richard Schubert. Er sensibilisiert in Dresden Menschen übers Antisemitismus, Entschuldigung, und was das genau bedeutet. Denn der Wiener Autor Richard Schubert befasst sich mit modernen Formen des Antisemitismus. Seine scharfsinnigen Beobachtungen finden wissenschaftliche Analysen und Satire statt. Im Dresdner AZ Conny las er am 3. Oktober aus seinem Buch vom Antisemitismus, der keiner sein will. Und da fragt er nach Kontinuitäten und Brüchen des Antisemitismus und danach, warum sich Projektionen immer wieder auf Israel richten. Also jetzt auch wieder kurz vor dem 7. Oktober ein spannendes Thema, sich dem Ganzen mal zu nähern. Viel Vergnügen mit Europe is Found, mit dieser Ausgabe, und vielen Dank an Coloradio nach Dresden. Cool.

0: Schönen guten Abend. Danke fürs zahlreiche Erscheinen. Ich bin ganz gerührt. Ich war vor 5 Jahren schon hier mit meinem Buch, mit meinem identitätspolitischen Lesebuch Die Welt als guter Wille und schlechte Vorstellung. Da ist noch ein Exemplar zu haben. Das ist damals übrig geblieben, offensichtlich. Das wollte wahrscheinlich niemand kaufen. Was mich wirklich rührt, ist, dass heute, ich würde sagen, schätzungsweise 3-mal so viele Leute da sind wie vor 5 Jahren. Das ist natürlich verlockend, das auf meine Person zu münzen, aber das hat wahrscheinlich auch mit dem Thema zu tun. Und ich bin in gewisser Hinsicht bin ich auch ein Antisemitismus-Gewindler. Und wie ist das jetzt? Wie ist der Ton? Hallt es ein bisschen? Blubbert es zu stark? Soll ich ein bisschen weiter weggehen? Oder mir? Echt? Wow. Okay. Ja, folgendes. Ich habe mich früher mal auch als Gesellschaftswissenschaftler versucht. Ich habe Gott sei Dank zur Form des literarischen Essays gefunden, weil für mich ist das ein Multi-Package. Mit dem Essay kann man nämlich alles unterbringen. Man kann wissenschaftlich, analytisch arbeiten, man kann subjektiv arbeiten, man kann satirisch schreiben. Wie gesagt, für mich ist der Essay die beste Synthese. Es sind sicher Texte drin, die sind ein bisschen schwieriger zum Vorlesen. Deswegen werde ich heute... Man will ja auch nicht gleich seine ganze Munition verschießen. Ich werde also nicht die schlechteren Texte vorlesen, weil sowas gibt es bei mir mal prinzipiell nicht, aber vielleicht ein bisschen die performativeren oder launigeren oder literarischeren. Ich sing die möglicherweise ein bisschen angenehmer zuzuhören. Ja, was naheliegender als ein Buch, eine Lesung aus einem Buch mit dem letzten Kapitel zu beginnen? Und das ist wirklich, man könnte das fast als Prosagedicht bezeichnen. Das ist ein kurzer Abriss der Geschichte des Antisemitismus und der antisemitischen Vorurteilsbildung. Das heißt, Epilog, antisemitisches Karussell. Als die Juden mit Hilfe der Briten, nein, ich greife der Geschichte vor, die Römer waren es, unseren Erlöser kreuzigten, wurden sie zu Symbolen des Satans. Als die Juden die Überlegenheit der Menschwerdung Gottes nicht einsehen wollten, wurden sie zu Symbolen der teuflisch verbohrten Gegenreligion. Als manche Juden die Religionen ihrer Unterdrücker annahmen, wurden sie zu Symbolen von Scheinkonversion und Unterwanderung. Als man sie zwang, von Geldgeschäften zu leben, wurden sie zu Symbolen des kommerziellen Interesses. Als man ihnen verbat, Boden zu bestellen, und sie immer wieder vertrieb, wurden sie zu Symbolen der Wurzellosigkeit. Als man die Juden ins Ghetto zwang, wurden sie zu Symbolen verstockter Immobilität und Unnahbarkeit. Als viele von ihnen ihren Kollektiven entkamen und dem Ruf des bürgerlichen Subjekts folgten, wurden die Juden zu Symbolen eines gemeinschaftszersetzenden Individualismus. Als viele von ihnen ihre Traditionen beibehielten, wurden die Juden zu Symbolen fortschrittsfeindlicher Traditionalität. Also man weiß, wo die Reise hingeht, sie können es einfach niemandem recht machen. Als viele von ihnen, das hatten wir schon, als Juden die Nationalkultur ihrer Länder annahmen, wurden sie zu Symbolen von kriecherischem Opportunismus und der Verfälschung von Nationalkulturen. Als viele Juden im bürgerlichen Zeitalter von Geldwechslern und Leihern zu Bankiers avancierten, wurden sie zu Symbolen der bösen, spekulativen Seite eines an und für sich guten Kapitalismus. Als viele Juden auch wertschaffende Produzenten wurden, wurden sie zu Symbolen des unterdrückerischen Kapitalismus. Als viele Juden sich als Kritiker und Revolutionäre gegen den Kapitalismus erhoben, wurden sie zu Symbolen der Anarchie und des umstürzlerischen Sozialismus. Als Juden sich für die länderübergreifende Solidarität der Unterdrückten begeisterten, wurden sie zu Symbolen des kulturzerstörerischen Universalismus. Als Juden im Staat der klassenlosen Gesellschaft, Sowjetunion, Solidarität, nichts machten als zu überleben, wurden sie dort zu Symbolen eines zersetzenden Kosmopolitismus. Als man die Juden fast zur Gänze systematisch hinmordete, wurden sie zu Symbolen lästiger Schuldverpflichtung oder der moralischen Selbsterhöhung durch Schuldarbeit, meistens beides, gleichzeitig. Als die Überlebenden aus der Passivität und Demut heraustraten und Forderungen stellten, wurden sie zu Symbolen der Kapitalisierung ihrer eigenen Vernichtung und der hinterhältigen Ausnutzung von Schuldgefühlen. Als sie einen eigenen Nationalstaat gründeten, wurden sie zu Symbol eines verspäteten, altmodischen Ethnonationalismus. Als sie in ihrem Land allmählich Wurzeln schlugen, wurden sie zu Symbolen des Verrats an der faszinierenden Wurzellosigkeit der Moderne, für die sie zuvor verfolgt wurden. Als sie dort Leute vertrieben, deren Führer zuerst sie vertreiben wollten, wurden sie zu Symbolen der ethnischen Säuberung. Als die unschönen Kämpfe der Selbstverteidigung zum Sieg der Juden in ihrem neuen Staat führten, wurden sie zu Symbolen des Genozids. Als die Juden in ihrem Zwergstaat eine einigermaßen funktionierende Demokratie mit Bürgerrechten, Religionsfreiheit und Gewaltenteilung zustande brachten, wurden sie zu Symbol kolonialer Unterdrückung indigener Völker. Als die Juden dieses Zwergstaats nach einem der misslungenen Angriffskriege gegen sie eine Pufferzone in der Größe der Bezirke Göttingen und Bautzen okkupierten, wurden sie zu Symbolen imperialistischen Größenwahns. Als sich in einigen Städten dieses Staats florierende Schwulen- und Queerszenen etablierten, wurden sie zu Symbolen des Pinkwashings ihrer kolonialen Unterdrückungspraxis. Als die Juden des Zwergstaats sich eines schönen Tages nicht länger den Vernichtungswünschen von einigermaßen säkularen Nationalisten, sondern denen von dschihadistischen Klerikalfaschisten gegenübersahen, wurden sie zu Symbolen des anti-islamischen Rassismus. Als die Juden des Zwergstaates ein elektronisches Flugabwehrsystem gegen die Abertausenden von Raketen aus den Gebieten ihrer Feinde installierten, wurden sie zu Symbolen der Hybris eines technokratischen Goliaths gegenüber verzweifelten Davids mit ihren steinzeitlichen Do-it-yourself-Missiles. Als auch im eigenen Land sich die Juden nicht als die Engel erwiesen, die sie Kraft ihrer Vergasung eigentlich hätten werden sollen, wurden sie zu Symbolen des Satans. Als sie dann aber auch noch die Frechheit besaßen, sich nicht wie Symbole des Satans zu verhalten, wurden sie zu Symbolen eines besonders hinterhältigen Satanismus, vor dem man sich hüten müsse, weil er in Engelszungen spricht. So kehrt die Geschichte dieses zwar nicht eingebildeten Volks, aber der Einbildungen über dieses Volk zu ihrem Ausgangspunkt zurück, wo man sich in Anbetracht dessen nicht all die Umstände hätte ersparen können. Und wie das so gehört, nachdem man das letzte Kapitel vorgelesen hat, bei einer Buchpräsentation, springe ich jetzt auf das erste Kapitel. Das ist auch quasi eine Einleitung und das heißt eine Bringschuld. Ich werde nicht das ganze Kapitel lesen, sondern einzelne Passagen daraus. Ist ein bisschen autobiografisch, darin setze ich mich mit meiner eigenen linken Biografie auseinander. Es gibt wohl kaum etwas, womit ich mich so intensiv auseinandergesetzt hatte, wie Antisemitismus. Und kaum ein Thema, zu dem ich mehr geschwiegen habe. Ich blieb ein Kiebitz, der das Minenfeld mied. War ich bloß ein Feigling oder in der permanenten Unentschlossenheit der Wahrheitssuche verloren? So richtig wollte ich nie Stellung beziehen. Und der Nahostkonflikt wäre weniger vertrackt, wenn es mir mehr Menschen darin nachgemacht hätten. Was brauchte ich da meinen Senf dazugeben? Die sogenannten Antideutschen, ich begegnete diesen Begriff überhaupt erst, als das Bezeichnete längst gespalten und auseinandergebrochen war in diesem Jahrtausend, beschäftigten sich mit nichts anderem, lieferten aber gute Analysen. So man darüber hinwegsah, dass einige von ihnen die zentrale Bedeutung des Antisemitismus als verzerrte Reaktion auf die kapitalistische Moderne sowie die Existenz Israels als Garant von Zivilisation nach dem Holocaust zu einem metaphysischen Prinzip erhoben, das alle anderen Belange zu dominieren habe und letztlich ihre eigenen Identitäten voll und exklusiv machte. Mit der israelkritischen Traditionslinken indes wollte ich paktfähig bleiben. So als hätte je irgendwer von denen einen Pakt mit mir gebraucht. Und nicht, wie so viele Adoniten, die Kapitalismuskritik zugunsten von Israel-Solidarität und Karrieren im bürgerlichen Mainstream aufgeben. So richtete ich es mir, österreichischer geht es nicht, bequem in der Äquidistanz ein, hielt es insgeheim mit den Antideutschen und schimpfte mit den Anti-Imps gegen diese. Mit dem beidseitig schlechten Ruf, von den Anti ebenso als Antideutscher verdächtigt zu werden und von diesen als unsicherer Kantonist, glaubte ich mich aus der Schusslinie bugsiert und meine Ehre als Dialektiker und Humanist gerettet zu haben. Doch vielleicht war ich nur einer dieser sowohl als auch Relativisten, die mit ihren enervierenden Verweisen auf Ambivalenz ihre Denkfaul als Weisheit auszugeben trachten. Leider ist auch wahr, dass ich privat mehr nette Traditionslinke als Antideutsche traf. Aber das hat wahrscheinlich mit meinem persönlichen antiteutonischen Rassismus zu tun, denn lieber, call it Eigentlichkeit, zechte ich mit herzlichen linken Bauernschädeln als mit Frankfurter Umstandsgrämern, wenngleich diese Roboter mit besseren Theorien programmiert waren als meine systematisch irrenden Bauern. Bei den Teutonen scheint es immer eher um die Sache zu gehen. Sie ist es, die böses Blut macht. In Österreich hingegen ist es wie in allen zurückgebliebenen Gesellschaften verpönt, sich um einer Sache willen zu zanken. Ösis zanken sich, wie es sich gehört, aus Stumpfsinn, Minderwertigkeitsgefühlen oder zurückgewiesener Liebe. Man sollte den zivilisierenden Einfluss dieser vormodernen Mentalität nicht geringschätzen. In sozialpolitischen Belangen vertraten die Linken grundvernünftige Positionen, erhoben gerechte Forderungen und lieferten gescheite Analysen. Ihr Israel-Ding war der tote Winkel, um dessen Willen mein antideutsches Über-Ich mich nicht nur zum Bruch, sondern zur Anklage drängte. Ich fand für diesen inneren Zwiespalt eine besonders überhebliche Lösung. Wofür mich meine Genossen und Genossinnen gewiss mehr gehasst hätten, als für ein ehrliches Bekenntnis zum Zionismus. Ich beschloss, nicht mit ihnen zu brechen, aber über ihr Israel-Ding mit pädagogischer Großzügigkeit hinwegzugehen, wie über kleinere Jugenddelikte, denn woher sollten es diese wohlmeinenden und engagierten Menschen auch besser wissen, hatten sie doch in ihrem Dorf am Ende der Welt für ihre linke Bildung nichts als ihre Marx-Lesekreise, ihre handgedruckten trotzkistischen Flugzettel und die junge Welt oder die deutsche Ausgabe des Jacobine-Magazins zur Verfügung. Doch dann übernahm die Identitätspolitik mit ihrer neuen Hautfarbenlehre, ihrer fantasievollen Islamexegese und ihren dekolonialen Schwundformen des alten Third Worldism den Anti-Israel-Diskurs. Und dann kam der 7. Oktober. Diese Texte sehe ich als Bringschuld. Nicht mich von der Linken zu distanzieren, sondern Ausstiegshilfen aus der Sackgasse falschen Linksseins anzubieten. Dafür bedarf es aber der Einsicht, sich in einer solchen zu befinden. Dazu wiederum bedarf es bei allen, die nicht überwiegend von irrationalen Impulsen getrieben sind, eines Verständnisses, was Antisemitismus überhaupt ist. Und das wiederum betrifft die vermeintlichen Antisemiten ebenso wie jene, die ihn diagnostizieren. Es betrifft vor allem mich, der sich schon öfter in seinem Leben eingebildet hat, es exakt zu wissen. Ich würde vorschlagen, ich springe jetzt zu einem Kapitel, das heißt Der Sozialismus des Herzens. Und das setzt sich ein bisschen mit den Wünschen nach Authentizität und Zivilisationsflucht in der Linken auseinander und auch mit unserer Fixierung auf deutsche oder österreichische Schuldverarbeitung. Das Phänomen von German Guilt, das völlig unterschiedliche Rationalisierungen erfahren hat, antisemitische wie philosemitische. Wir sind in unserer Überbewertung unseres Deutsch- oder Österreichisch-Seins ziemlich, verwirrt worden, als wir einsehen mussten, dass der radikalste Antizionismus in allen anderen Ländern formuliert wird, vor allem in den heißblütigen und viel bewunderten Ländern des europäischen Südens oder in Irland, Großbritannien, in der Türkei und so weiter. Damit setze ich dieses Kapitel auseinander oder dieser Essay und ich werde auch nicht alles lesen, sondern nur einzelne Passagen. Wieder was Autobiografisches. Vor über 30 Jahren war ich mit einem Virtuosen der irischen Illenpipes, des spezifisch irischen Dudelsacks, gut bekannt. Dermot lebte in Deutschland, war halb Schotte, halb Ire und der wohl unterhaltsamste Zyniker, dem ich je begegnet bin. Auf ihn traf wirklich zu, was man einen Charakter nennt. Seine Originalität war gut ethnisierbar und immer zugleich eine Persiflage solch einer Ethnisierung. Eine Mischung, die mir gefiel. Jedenfalls ließ er keine Gelegenheit aus, seine irophilen Fans zu verspotten und die frohlockten zu den fiesen Stromstößen seiner keltoiden Milgram-Experimente, deren Spannung ihnen gar nicht hoch genug sein konnte, weil sie glaubten, das sei der irische Humor. Was ich am meisten an ihm mochte, war sein aufrichtiger Antifaschismus. Er hatte sich intensiv, aus einer tiefen persönlichen Erschütterung heraus, mit dem Nationalsozialismus und dem Holocaust beschäftigt und immer wieder kratzte er mit seinen gewitzten Provokationen an der linksalternativen Schale der Folkies, um tiefere Schichten freizulegen. Als er einmal ziemlich betrunken ein jiddisches Lied hörte, brach er in Tränen aus und meinte, wie man nur Menschen umbringen konnte, die solche Lieder hatten. Und da stieß sein Antinazismus auch schon wieder an seinen geistigen Plafond. Solch Bedauern wäre beim Hören einer Schönberg-Sonate ausgeblieben. Wäre folglich der industrielle Massenmord an Völkern, die keine schönen Volkslieder haben, um eine Spur gerechtfertigter? Ein Punkt ist das, der in den ideologischen Kern des gefühlslinken Antifaschismus stößt. In seiner stumpfsten Naivform ergab sich daraus die ästhetische Deutung, dass die bösen Nazis auf blöde Marschmusik und idiotische Landler abfuhren und Völker mit geiler Volksmusik folglich verachteten und morden mussten. Sehr verbreitet ist die vegetative Schlussfolgerung, dass der Nationalsozialismus Ausdruck einer entfremdeten technokratischen Moderne gewesen sei und fremde Kulturen, vor allem die echten, lebensfrohen, unmittelbaren, abwerten musste. Hätten die Kultur- und Gefühlsantifaschisten geahnt, dass die Nazis genauso wie sie die Apachen, Beduinen, Brahmanen, den Islam und tibetische Spiritualität echt super fanden, hätte sich ihr Verhältnis zu ihnen längst entkrampft. Bloß hatten die Nazis eine kohärentere Theorie für die geheimen Zusammenhänge all dessen, was sie, die Links-Hippies, gleichfalls hassten. Die Nazis nannten es Juden. Was diese den Juden andichteten, traf aus linksalternativer Sicht doch bestenfalls auf die Zionisten zu, aber doch nicht auf die Leute mit den schönen jiddischen Liedern. Und dennoch kann sich niemand dem Charme des Authentischen entziehen, wie eingebildet es auch sein mag. Das merkt man sogar bei deutschen Intellektuellen unterschiedlichster Adornisierungsstadien, wenn sie nach Wien fahren und sich dann dort ihre ganz eigenen aus Psychoanalyse, Karl Kraus, Thomas Bernhard und slawisch-jüdisch-alpiner Unddeutschheit zusammengebastelten Projektionsfilter auf eine Stadt und sein Umland anlegen, die von all dem nichts wissen. Halten sie doch mächtig viel auf ihre Urbanität und Uneigentlichkeit, wittern sie in linker Solidarität mit Fremden stets Völkisches und haben sie in ihrem Leben schon tausendmal Marx-Zitat von der Idiotie des Landlebens aufgesagt, so schmelzen sie in Österreich dahin und werden ganz gschamig angesichts des herrischen Selbstbewusstseins, mit welchem Kellner sie in schlechten Deutsch anschnauzen. Fortschrittliche Menschen aus den komplizierten Ländern lieben Menschen aus den einfachen Ländern von den europäischen Peripherien und die jenseits der europäischen Peripherien erst recht. Die haben sich plebejische Schlichtheit und die Unmittelbarkeit vormoderner Zeiten erhalten, Familiensinn und raue Herzlichkeit. Das touristische Verhältnis der Nord- und Mitteleuropäer zu den Manjana-Leuten, ihrer Hinterhöfe, fand auch in der Linken ihren Niederschlag. Die bewunderten die Genossen und Genossinnen des Südens und Südostens bis Teheran für all das, was einem bei den Kadersitzungen zu Hause abging. Revolutionäre Glut und Poesie, Spontaneität und Pathos der Freiheitsliebe, Mut im Kampf gegen Staat, Bosse und Bullen, sowie Studenten, die zwar wie sie aus dem Mittelstand kamen, aber dort unten noch bei den Großeltern am Bauernhof aushalfen und auch in der Arbeiterkneipe habituell nicht so auffielen wie Dörte und Hans Jürgen. Es ist logisch, dass sich die antizionistische Palästinenser-Solidarität in den Ländern am stärksten Bahn brach, wo der Sozialismus des Herzens regiert. Ich überspringe jetzt einiges, ja. Edle Kurden, stolze Kreta, heißblütige Spanier, autochtone Jugonostalgiker und herzhaft gewitzte Iren versorgen den urbanen Bürgerlinken mit dem Surplus einer ersehnten Ursprünglichkeit und der theoretisch nicht verschnittenen Wahl eines biologischen Bewusstseins aus purem Gerechtigkeitssinn
1: und vorbürgerlicher Egalitätsfolklore. Die Iren haben sich trotz Katholizismus dieses eher einer bäuerlichen Gleichheit erhalten und sind durch Stereotypen wie Rebellengeist, antikoloniale Leidenschaft und eine tiefsitzende kollektive Solidarität mit Subalternen wunderbare Kandidaten für solch eine Idealisierung. Sie garnieren Eigentlichkeit mit diesem Schuss Ironie, der auch immer die Illusion mitliefert, die eigene Authentizität auf die Schaufel zu nehmen. Sie wollen den Eindruck vermitteln, als seien sie Kraft ihrer jahrhundertelangen Unterdrückung selbst People of Color, jedenfalls einfarbig und postkolonial in dieser Welt, aus Geschichtserfahrung wie Mentalität näher als den Bloody Brits. Dieses Klischee eines eingeborenen Antirassismus erhält sich nur durch die im Vergleich zum ehemaligen Kolonialherrn Großbritannien geringe Zahl an Migranten am Leben. Gegen wen sich der irische Rebel Spirit wendet, wenn sich die Migrantenrate dem europäischen Durchschnittsniveau nähert, konnte man im Juni 2025 in der nordirischen Stadt Ballymena beobachten, als der rassistische Mob tagelang Jagd auf Einwanderer machte. Aus alter linker Gewohnheit lässt sich diesen Tätern sofort eine protestantische Identität zuschreiben, die der pro-britischen, repressiven, also der uncoolen Iren. Doch hat der Hass auf Ausländer in Ballymena und benachbarten Orten, Protestanten und Katholiken in einträchtiger Verfolgungswut wieder vereint. Aber geschah das nicht dort oben in den Six Occupied Counties? Denn im Süden ist die Welt herzlicher augenzwickender Bodenständigkeit und gummistiefelbewehrter Gentlemanship noch in Ordnung. Ich springe jetzt in ein fiktives irisches Pub, wo sich der typische deutsche Authentizitätsafficionado den echten Iren anbiedern will, auch ein bisschen autobiografisch. Ich kann mich erinnern, wie ich in meinem jugendlichen Irenfimmel mich die ganze Zeit mit den Autochtonen gegen die bösen Briten solidarisieren musste, obwohl mir die persönlich nichts getan haben.
2: 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For sure, Pauline. And let's raise our glasses to the decline of the British bollocks.
3: Oh, well, tell me, look, you talk like a real Irishman. You Irigasman, you know the Crackley boy. Oh, hello, Mrs. Lafferty. The blessings of Holy Mary upon you.
2: Thank you, Pauline. And give me one of the pew drop. Oh, gladly, Mrs. Lafferty. And Hans-Dieter, what do you think of the Jews?
4: Oh, Pauline, me boy, great harm we've done to them some 70 years ago.
2: Oh, these poor souls, God bless them.
3: Indeed, Mrs. Lafferty. But what those Jews are doing to the Palestinians nowadays isn't any better, is it, Mrs. Lafferty?
2: Oh, poor little souls, these Palestinians. I've seen them on TV. A curse upon these wild brutes committing so many atrocities upon them.
3: As long as I'm Pauline O'Hara, I will stand up to the oppressors, whatever they may have suffered in the past.
2: Let's raise our glasses, says Hans-Dieter.
1: Ich überspringe wieder ein paar Passagen. Dem Sozialismus des Herzens gebricht es an Dialektik. Automatisch transformiert er gesellschaftliche Antagonismen in moralische Kategorie. Er mag liebenswert. In manchen konkreten Konflikten, zum Beispiel zwischen wirklich Reichen und wirklich Armen, angebracht sein, doch ist er, ob er es will oder nicht, wesentlich antiintellektuell. Antiintellektualismus ist nicht nur dem Antisemitismus am verwandtesten, er ist auch dessen stützende Säule. Aus der Idealisierung des mediterranen, kurdischen, irischen und slawischen Sozialismus des Herzens, muss man dazu sagen, auch des islamischen und arabischen Sozialismus des Herzens, spricht der Wunsch, mit all der verstörenden Kompliziertheit aufzuräumen, durch die von den Subalternen angeblich zelebrierte Unmittelbarkeit der Tat. Es ist die Regression in eine prämoderne Welt, wo Herrschaft noch eindeutiger war und die Rebellen folglich romantischer, weil sie sich nicht mit all den unattraktiven Abstraktionen herumplagen mussten, wie Jascha Kemals Mehmet der Falke, die irischen Antikolonialisten des Osteraufstands, all die Landarbeiter in Gallianos offenen Adern Lateinamerikas, die Partisanen der Tito-Armee, die Palästinenser gegen die Israelis. Der Sozialismus des Herzens brütet keine genuin bösen Antisemiten aus, aber er befördert Antisemitismus als projektiven Ausweg aus dem Dilemma, den Verhältnissen kognitiv nicht gewachsen zu sein. Mit der Konstruktion eines weißen, kapitalistischen, hundsgemeinen, reichen, wurzellosen Unterdrückers
0: und farbiger, potenziell sozialistischer, gutmütiger, armer, aber verwurzelter Unterdrückter wird der Versuch unternommen, dieses ideale, progressive Modell von Gut und Böse der restlichen Welt aufzunötigen, um einmal mehr den unbegriffenen Verhältnissen ein konkretes Antlitz zu geben, und sei es nur die Judenfratze Zions. Der Sozialismus des Herzens schafft es nicht, über diese moralische Polarität hinauszudenken. Deshalb, teuflische List der Unvernunft, sind es die herzlichsten und im Grunde sympathischsten Menschen aus jeden Gesellschaften, bei welchen wir am liebsten Urlaub machen und welche gegen Ungerechtigkeit immer schon am ehesten die linke Faust erhoben, die nun am lautesten Free Palestine rufen. Oder wie es unser antiimperialistischer Barkeeper Pauline O'Hara sagen würde:
4: Don't fuck around, highbrow gobshite, with all your cunning sophistic schemes and historical explanations, contextualizations and dialectical chicaneries. There were strangers who stole the land from its indigenous people, the oppressed expelled and killed them. Imperialist bastards side with them. It is wrong, and we are the side of the weaker ones. It's that simple, gobshite, so don't fuck around.
1: Global Intifada ist ein globaler Aufstand, um die Welt wieder so einfach zu machen, wie sie noch nie war. Das Israel-Ding, die probate Leiterzählung dazu, der Kompass zur Resimplifizierung des gesellschaftlichen Kampfes. Doch welch grausame Pointe! Waren die Juden der Nazis das Hindernis zur völkischen Reinigung der Welt? So haben die Linken sich bei der Union ihrer diversen und sich immer mehr diversifizierenden Kämpfe zur Reinigung der Welt von Ungerechtigkeit auf denselben Gegner eingeschossen. Zurück im Pub. 2 pints later.
4: One more pint, Klaus-Dieter. Please, Pauline. And to hell with all the bollocks who call us antisemites.
3: Well said, Millard. You do not only play the banjo like a real Irishman, you talk as witty as we do. Honestly, I would fuck all these Zionist bastards and drink their wives.
1: Anspielung auf einen Pope-Song.
4: God's curse upon you, Pauline O'Hara. How can you wish such horrible things on any of God's creatures?
3: No, Mrs. Lafferty.
4: We should be the last to judge those poor fellows for their raping and cutting off the breasts and genitals in front of the parents before shooting them. If we don't take into account what indescribable atrocities these poor people have suffered by the hands of the oppressors. Yes, I know. I've been watching a documentary about Auschwitz lately. I'm not talking about the Jews, you stupid woman. I'm talking about the Arabs, fool. Don't dare to talk to me like that, Pauline O'Hara. To hell you will go. To hell with you, Zionist witch. And do not dare entering me pub again. Out with you. And if the Zionists erroneously arrive in heaven, in hell me, Hans Dieter, and our comrades from Hamas shall go. Oh, good evening, Father Malloy. How are you doing?
3: Well, Gaza grieves me heart so much. A wee pint, my lad, please.
0: Nachspiel. Dermot war ein Meister der Illenpipes, des wohl kompliziertesten Dudelsacks, eines Instruments höfischen Ursprungs, der ursprünglich von den anglo-irischen Landlords gespielt wurde und erst später über Wandermusiker Eingang in die Tradition des einfachen Volks fand. Nicht jeder kann dieses Instrument, dem die Luft nicht durch den Mund, sondern einem Blasbalg zugeführt wird, optisch gleich einordnen. Bei einem von Dermots Konzerten begann ich an der Bar ein Gespräch mit zwei jungen Männern, die diesem komischen Dudelsackspieler dort oben auf der Bühne zu misstrauen schienen. Ich steckte ihnen, dass das der größte Fake sei und der Typ einen elektrischen Dudelsack spiele. Die beiden stimmten in meine manipulative Antipathie ein, so dass ich auch die letzte Karte auszuspielen wagte. So, wie das kein echter Dudelsack sei, verriet ich ihnen, sei der Spieler kein echter Ire, sondern Jude. Da war ihnen alles klar. Diese Methode, den Leuten per Rollenspiel den Antisemitismus aus der Nase zu ziehen, hatte ich zum Teil von Dermot gelernt. Sie funktionierte so gut und wider Erwarten so oft, dass mir bald der Spaß daran verging und ich mit einigem Ekel von ihr abließ. Jetzt zu einem ernsteren Kapitel.
1: Ein ganz, ganz wichtiger Faktor, wieso es zu den Doppelstandards kommt auf beiden Seiten und wieso eine Art Urmythos, ein Gründungsmythos des antizionistischen Bewusstseins, das sich seiner eigenen antisemitischen Energien nicht bewusst ist, habe ich versucht, in dem Kapitel mit dem Titel Der Fehdehandschuh zu analysieren. Da lese ich jetzt ein paar Passagen vor. Linke Israel-Kritik begann zumeist mit einer elementaren moralischen Dissonanz. Und zu schnell schießt, wer hier schon den Antisemitismus-Vorwurf abfeuert. Das anti-israelische Erweckungserlebnis in wohl jeder linken oder liberalen Biografie kommt aus dem inneren Konflikt, dass die Guten die Bösen sein könnten. Vielen stellte der Umstand, dass auch Israel unschöne Dinge mit seinen Feinden macht und gemacht hat, eine nicht leicht zu bewältigende Aufgabe. Besonders Menschen, die den Holocaust begreifen wollten und in ihrer Abscheu vor dem Antisemitismus die Nähe zum Judentum suchten. Dieser gewiss lehrreichen Fixierung wohnte aber das Missverständnis inne, jeder Antisemitismus, der zur industriellen Judenvernichtung führte, hätte die Juden wegen realer jüdischer Eigenschaften gehasst. In den hohen moralischen Ansprüchen an die Juden dürfte eine der Ursachen für den Doppelstandard liegen, dem Israel seit seinem Bestehen ausgesetzt ist. Als schuldeten sie uns etwas, als sei unsere Anteilnahme an ihrem Schicksal ein Kredit mit großzügig niedrigem Zinssatz, den sie ganz und gar nicht zweckgebunden investiert haben. Dieser Paternalismus, dem in den Ländern der nationalsozialistischen Täter bekanntlich eine besondere Funktion und Ausprägung zukam, benahm sich Israel gegenüber so, als wären seine Bürger nur auf Bewährung aus dem KZ entlassen worden und stünden, da sie die Beweislast tragen, ob am Antisemitismus nicht doch was dran sei, unter permanenter Beobachtung, gleich einem Vergewaltigungsopfer, das man wegen des Verdachts beschattet, es schleiche sich nachts im Minirock auf die Fußgängerzone und kokettiere dort herum, womit die Gesellschaft den Vergewaltiger und ihre eigenen heimlichen Vergewaltigungswünsche ins Recht setzt. Den größten Massenmord der Geschichte überlebt zu haben, verpflichtet die Überlebenden zu gar nichts. Die Täter und den Rest der Welt indes zu allem. Zumindest dazu, anstatt sich die Asche von Auschwitz aufs Haupt zu streuen, Antisemitismus zu verstehen und dadurch die Einbildung aufzugeben, Kraft progressiver Gesinnung und antifaschistischem Bekenntnis frei zu sein davon. Die Empörung über den Doppelstandard, dass die Opfer der Nazis böse Dinge taten und schlimmer noch, ihre historische Opferrolle dazu missbrauchten, ungehindert Verbrechen an den Arabern zu begehen, könnte den anderen Doppelstandard erklären. Nämlich, dass Israels echte und eingebildete Untaten so viel mehr Aufmerksamkeit erhalten als die Verbrechen anderer Staaten und Machthaber. Doch so einfach liegt die Sache nicht, denn diese Empörung, so authentisch sie auch jeden Tag aufs Neue von gutmeinenden Novizen des politischen Bewusstseins empfunden wird, ist nur zu einem geringen Teil die unmittelbare Reaktion auf israelische Politik, sondern vielmehr ein präfigurierter emotionaler Automatismus, auf den Israel wie ein magnetischer Pol wirkt. Als junger Licker machte mich die Vorstellung, dass Israel unter der Tarnkappe des Nazi-Opfers Araber unterdrückt und Kritik daran als Antisemitismus ausstellt, rasend. Ich geriet damals in Kreise, in welchen die Positionen der Hamburger Zeitschrift konkret als die Höhe eines ideologiekritischen Denkens gefeiert wurden, das so ziemlich alle Selbstverständlichkeiten der damaligen Linken, Anti-Amerikanismus, Antizionismus, Befreiungsnationalismus geistreich und radikal auseinandernahm. Die siponierte mir und doch wäre ich in deren Augen ein Antisemit gewesen. Alles sträubte sich in mir dagegen und ich beschloss zunächst, diese pro-israelische Einseitigkeit nicht zu verdammen, mich aber auch nicht von ihr vereinnahmen zu lassen, sondern durch Verständnis palästinensischer Positionen ein Korrektiv zu bleiben. Die meiner damaligen Ansicht nach zu unvermittelte Rückbindung israelischer Politik auf Deutschland, Nationalsozialismus und Holocaust kam mir überspannt und apologetisch vor. Doch wusste ich über Nationalsozialismus und Holocaust bei weitem nicht so viel, wie ich glaubte. Mein Wissen beschränkte sich eigentlich auf Abscheu. Dies ist aber nur der notwendige Humus, auf dem Wissen gedeihen sollte.
0: die machtpolitische Instrumentalisierung der Opferrolle und dann auch noch der Antisemitismusvorwurf durch einen Staat, der sich das Monopol auf jüdische Belange und Identität anmaßte, das war der Fehdehalsschuh. Bevor man als frisch politisierter Linke überhaupt wusste, wie sich das alles da unten entwickelt hatte und wie groß oder klein die Region wirklich war, spürte man die Demütigung dieses Handschuhs im Gesicht, den interessanterweise niemand geworfen hatte. Doch jeder der jungen Hitzköpfe wollte sich mit diesem Staat duellieren. Sich an Israel und seinen schmerzenden Widersprüchen abzuarbeiten, war die Initiation, die Gesellenprüfung. Und wie aus jeder selbstgerechten Empörung ließ sich auch aus dieser einiger narzisstischer Surplus schöpfen. Man konnte Differenzierungsvermögen beweisen, zumal das eigene linke Bewusstsein sich noch im Zustand des moralischen Dualismus befand, von guten Plebejern und bösen Kapitalisten, schönen renitenten Völkern und gierigen Dollarimperialisten, hochinteressanten Migranten und scheiß Nazis, befreiender Weiblichkeit und ruchlosen Patriarchat. Aber Juden aufgrund ihrer leidvollen Vergangenheit unter Kritikverbot zu stellen, durchschaute man ganz zu Recht als inversiven Rassismus. Denn Kritik an den Taten jüdischer Menschen, an der Politik jüdischer Regierungen, könne doch nur Antisemitismus sein, wenn ein ursächlicher Zusammenhang zwischen Politik und Taten mit dem Jüdischsein der Täter und Politiker evident wäre. Mächtig stolz war man also auf die Fähigkeit, vom Juden den Verbrecher abstrahieren zu können und konnte die Dummheit derer gar nicht fassen, die vor der Anklage jüdischer Verbrecher zurückscheuten. War nicht gerade sie es, die den antijüdischen Rassismus dadurch reproduzierten, dass sie das Verbrechen eines Juden zu einem jüdischen Verbrechen machen und deshalb aus der Kritik nehmen wollten? Die vorauseilende Empörung darüber geriet jedoch zur Fixierung, welche jeden Juden jede israelische Angelegenheit von vornherein mit dem Verdacht dieses angeblich allüberall behaupteten Doppelstandards markierte. Der Stolz darauf, im Opfer auf einer Ebene, den Täter auf einer anderen zu erkennen, ließ uns damit prahlen, dies auch jederzeit beweisen zu können und verschaffte unerkannt schlummernden antisemitischen Energien ein Ventil. Der Versuch, die Juden vom Vorurteil, bessere Menschen zu sein, zu entlasten, übertrieb sich zum Nachweis, welch schlechte sie sein konnten. So kippte die Entessentialisierung der Juden in ihr Gegenteil. Dem Juden wurde eine weitere Bürde aufgelastet, als Schaubild der Überwindung falscher Opferidealisierung herhalten zu müssen. An ihn konnte man jederzeit demonstrieren, dass man nicht den Juden, sondern den Menschen ablehne, den man auch abzumüssen. Wenn er Chinese, Saarländer,

0: Versuchen widerstand und der Welt bewies, wie man den Juden als Opfer des Antisemitismus bedingungslose Liebe und Solidarität bekundete, sich aber, wenn es um die Unterdrückung der Palästinenser ging, kein Jota von den Maßstäben universeller Gerechtigkeit abbringen ließ. Dank einer würdigen politischen Tradition, die ja von den Nazis selbst bekämpft wurde, war man nicht an German Guilt gebunden und konnte die modernen Israelis ihrer Reduktion auf die Shoah sowie sich selbst der philosemitischen Sentimentalitäten entheben. Gegenwartssinn bewies man dadurch, diese als schuldfähige, fehlbare Menschen zu kritisieren, ein Privileg, das den zu ewigen Opfern infantilisierten Palästinensern weniger zuteil wurde. Mehr als das aber, denn die geopolitischen Anlassfälle sind in der Linken eigentlich nur Stellvertreterkriege für die eigentlichen Kämpfe. Die innerlinken Kämpfe konnte man sich als gerade mal Marx radebrechender Anfänger diesen linksliberalen Klugscheißer-Snobs, die ständig mit Adorno daherkamen und einen für Trottel hielten, überlegen fühlen. Denn während sie trotz aller theoretischer und polemischer Versiertheit komisch zwanghaft in ihren Deutschland- und Antisemitismus-Fetischen gefangen blieben, bemaßen wir den Nahostkonflikt mit politologischen Maßstäben in einem internationalen Kontext und ließen den grotesken Antisemitismus-Vorwurf an uns abperlen. Und vielleicht konnten wir den Hass der palästinensischen Genossen auf Zion nur so gut nachvollziehen, weil er uns an unseren eigenen auf die arroganten Schnösel aus dem Detlef-Clausen-Seminar erinnerte. Wenn man dann noch der Verlockung widerstand, die Polizeirazzien im Westjordanland mit Nazi-Methoden zu vergleichen, durfte man sich die denkbar höchste moralische Integrität und Sachlichkeit gutschreiben. Man war nicht davor eingeknickt, dass Unrecht Unrecht bleibt und von jüdischen Menschen verantwortetes Unrecht keine historisch verbürgte Sondergenehmigung geltend machen kann. Ich würde vor dieser Einstellung aus tiefem Respekt niederknien und habe mich in ihrer Selbstgerechtigkeit vor rund 40 Jahren selbst gesuhlt. Sie ist so schön, weil sie ein Selbstbild ist, aufrechterhalten durch ihre Plausibilität, durch ihre Überlegenheitsboni, durch eine unfassbar selektive und verzerrte Israel-Berichterstattung und durch Weglassung unendlich vieler Faktoren. Was man nicht merkte, dass man sich in diesen kleinen Lappen an der Mittelmeerküste festbiss, als gäbe es keine leidvolleren Szenarien auf der Welt. Der ganze Ehrgeiz der Beweisführung, dass jüdische Unterdrückung nicht weniger verwerflich sei als jede andere gruppenbezogene Unterdrückung, fiel zum Schaden der anderen unterdrückten Gruppen aus. Denn sie konnten von nun an nicht einmal im Ansatz auf die Publicity, Hilfsgelder und Solidarität hoffen, die den Palästinensern zuteil wurden, als Opfer eines Staates, den man von nun an mehr als jeden anderen Staat kritisieren musste, um zu beweisen, dass man es nicht aus Antisemitismus tat. Wollten die Kurden, Aboriginals, Native Americans oder Sudetendeutschen weiter Aufmerksamkeit, mussten sie sich öffentlich mit den Palästinensern solidarisieren. Der Versuch, den angeblichen moralischen Exzeptionalismus der israelischen Juden zu brechen, führte zum Exzeptionalismus der Israelkritik. So, jetzt habe ich sehr lange vorgelesen, war sicher nicht einfach zuzuhören. Ich schließe jetzt mit einem letzten, bisschen launigeren Kapitel, der auch die jüngeren KommunardInnen aus der TikTok-Generation nicht unkritisiert lässt. Das heißt, auf der Suche nach der selfie-gerechten Sache. Kleines Wortspiel, selbstgerecht, selfie-gerecht. Gut, nicht? Aber zuerst muss ich das finden. Wo ist die selfie-gerechte Sache? Aha, aha, aha, aha. Na? Da gibt's... Auf der Suche nach der selfie-gerechten Sache. Das fängt an mit einem Zwiegespräch der Eltern mit ihren Kindern. Hier, Tochter, ist der Schlüssel für dein erstes Auto. Hier, Sohn, das Familienkondom. Halte es in Ehren. Kinder, ihr seid nun nicht nur im geschlechtsreifen, sondern zivilgesellschaftlichen Alter. Es ist Zeit für politisches Engagement. Habt ihr euch im Online-Shop schon den ersten Resistance-Kit ausgesucht?
1: Free Palestine! Free Palestine, schreien die Kids wie aus einer Kehle.
0: Aber, wirft Papi ein, machten jetzt nicht alle auf Free Palestine? Versteht uns nicht falsch. Nie im Leben würden wir euch in

0: eurer Selbstentfaltung einschränken wollen, aber würdet ihr nicht mehr Personal Style zeigen, wenn ihr, sagen wir mal, gegen das Robbensterben oder gegen migrantisches Ertrinken im Mittelmeer protestiert? Aber Kai, mahnt Mutti sanft ein, ist das mit dem Robbensterben nicht ein etwas verstaubtes Exempel? Gegen Robbensterben war doch schon das Dingens unserer Jugend. Du musst Dorian und Cassandra schon zugestehen, dass sie nicht dagegen sein wollen, wo wir schon dagegen waren. Aber entschuldige, Sita, gegen Israel waren wir doch auch. Gegen Israel sein hat wirklich so einen langen Bart. Stimmt schon, Kai, aber Mutti wendet sich Cassandra zu, dem Reiferen der beiden Kinder, obwohl Dorian der Ältere ist. Schau mal, Cassi, du hast doch auch den Taylor Swift-Hype nicht mitgemacht, sondern Amanda Palmer eigentlich ein Ding ins meiner Jugend für dich entdeckt.
1: Free Palestine! Free Palestine!
0: Schreien die Kinder mit dem Fußaufstand von ihren verständnislosen und keinen blassen Schimmer von Dekolonialität habenden Eltern ins Gesicht. Laufen die Treppe hoch und schlagen die Türen zu. Während Dorian sich aufs Bett wirft und weint, wickelt sich Cassi in ihre Kufia und nimmt für Insta ein Video mit lasziven Moves und wütenden Blicken auf. Dazu sampelt sie Beyoncé's Run the World Girls und tippt als Insert: Don't let your parents, don't let Zionists and body shamers decide what's good for you. Make up your own mind. Free yourself from dependence. Free Gaza. So kann es nicht weitergehen. Cassi träumt von einem wilden, riskanten Leben. Sie träumt von 740 Likes. Sie träumt davon, wie ihre doofen Eltern von einem dschihadistischen Kommando in ihrem E-Auto durchsiebt werden. Und mehr noch träumt sie davon, Selina, die charismatische Vorsitzende des Free Palestine Action Squads, auf die Lippen zu küssen. Gute Nachricht: Die meisten jungen Aktivisten sind keine israelbezogenen Antisemiten, sondern nur Mitläufer. Schlechte Nachricht: Das waren die Nazis auch. Teenager, die Urbilder jeder konformistischen Revolte, wollen zu den Gangs mit den angesagtesten Liedern gehören. Doch werden sie zeitlebens Teenager bleiben? Social Media haben den Beweis erbracht, dass sich das im Erwachsenenalter nie geändert hat. Ich bin der beste Beweis dafür. Pop hat die Oldies im Zustand permanenter marktgesteuerter Adoleszenz gehalten. Kein Wunder, dass man keinen Respekt vor dem Alter hat. Die Jungen spüren, dass es sich bei den Alten nur um angeranzte Teenies handelt. Früher hat man sich vom Alter nichts sagen lassen, jetzt hat es nichts zu sagen. Das Alter ist ebenso Sklave seiner Fetische wie wir würden Jugendliche erkennen, sofern sie ihre Erkenntnisfähigkeit nicht vom Display gewischt haben. Auf Facebook, dem soziologischen Labor für altgewordene Jugendliche, konnte man gleich zeitgeraffter Schneeschmelze in Naturdokus beobachten, wie der Firnis aus Gravität und Reife wegtaut. Erwachsene um Gunst und Anerkennung schnorren, ihre Likes von den Losern abziehen und zu den Angesagten transferieren. Der Wunsch, wer zu sein, ist ein Spießrutenlauf durch Ablehnung und Bestätigung. Mit der ewigen Jugend periniert auch der Seelenschmerz von damals in der 6b. Als man durch Aufnahme in Jennys oder Brunos Außenseiter-Clique zum respektablen Außenseiter wurde und das durch Mobbing der vereinzelten, nicht anschlussfähigen Außenseiter bewies. Um ihr Griffe und damit Fehlgriffe in den Forschungsstand zur Gruppendynamik zu ersparen, erwähne ich hier nur per anekdotischer Evidenz die Geschichte einer Freundin, die im Arbeitermilieu aufwuchs. Viele der abgehobenen Woken, mit denen sie beruflich kooperieren musste, mit den richtigen Argumenten kritisierte und die ich, aufgrund ihrer differenzierten Sicht auf den Nahostkonflikt, für vertrauenswürdig hielt. Wieder besseres Wissen, also schloss sie sich der Free Palestine Front an. Natürlich waren es die getöteten Kinder von Gaza, die sie erschüttert hatten. Wie wenige die getöteten Kinder von Aleppo, Darfur, Mariupol, Sinjar, des Jemen und der Republik Kongo den Schlaf geraubt hatten, darauf konnte ich sie nicht mehr ansprechen, denn sie hatte bereits den Kontakt zu mir abgebrochen. Vielen herzlichen Dank für Ihre Aufmerksamkeit.
2: Danke.

Ihr hört Radio Z, ihr hört die 95,8, ihr hört die Sendereihe Powerplay, ihr hört die My Little Sister Just Discovered Rock'n'Roll and Punk Music for Lovely People Show. Am Mikrofon, Ton und Technik sitzt heute Birdie und wir sind mal wieder da, um ein wenig über raue Musik zu plaudern. Aber was rede ich? Wir hören einfach mal rein. Der erste Song war von Launcher, die bald im Mutz Club sein werden. Und wir gehen eine Minute weiter zu den Sunflowers und machen mit ihnen einen Plan über die Büchereibelegung, um unser Wissen über Punk noch ein wenig zu erweitern. Aber nur mit ihrer Library Card.

Powerplay ist wieder da mit der My Little Sister Just Discovered Rock'n'Roll and Punk Music for Lovely People Show und ihr hört Radio Z, der Sender, der sich gerne mal für die Schrimpkutter und dessen Schrimps in der Nordsee einsetzt. Nicht weil sie eine Delikatesse wären, sondern weil ihr Mundgefühl ganz besonders zu den Klangbeispielen aus der Punkmusik passt. Hier hören wir mit leicht salzigem Mund um die Zunge North Sea Shrimps von Killin Lunsford.

Ihr hört Powerplay mit der My Little Sister Just Discovered Rock'n'Roll and Punk Music for Lovely People Show und der nächste Song macht mich immer ein wenig traurig, weil es sich mit den Aggregatzuständen von Bewegungen beschäftigt. Sitzen und Stehen wird nahezu verherrlicht, aber was keine Lobby bekommt, ist mal wieder Liegen. Da bleibt mir nur noch zu sagen, pff, ein Schrimp für ein Bett. Hier hören wir You Stand, You Sit von Nape Neck.

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1: Keine Ahnung, wie lange das noch gut geht. Wir sind bei der My Little Sister Just Discovered Rock'n'Roll and Punk Music for Lovely People Show auf Radio Z und mir knurrt der Magen wie ein ungeölter Verbrennungsmotor und dabei wäre es so einfach. Einfach den Telefonhörer zur Hand nehmen und schnell bei Pizza Cadillac eine 7-Meter-Pizza mit allem Pipapo bestellen. Aber irgendwie, ach ich weiß nicht, lieber Shy Baby mit Pizza.
2: Let's go.

Okay, das war es mal wieder bei einer Stunde Powerplay mit der My Little Sister Just Discovered Rock'n'Roll and Punk Music for Lovely People Show und wir sind im Kommen und Gehen atemlos bis unters Dach. Ich renne kurz noch zum Zug und verabschiede mich noch in die unglaublich zauberhaft übernehmende Redaktion Zores ab 21 Uhr und die Audiopads dürfen ab Mitternacht die Mikrofone zum Glühen bringen. Hier sagt Birdie Tschüss, das war Powerplay und wir verdrücken noch eine Träne der Wildheit mit Munchies von Shawnees and the Shimmers. Tschüss.

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2: Ja, und habt einen überraschenden Abend mit 3 Stunden Zoris heute an den Reglern und an der Musikauswahl und den Texten natürlich auch. Der Hans, der ein sehr abwechslungsreiches Programm bereitgestellt hat. Ja, euch erwarten Fes Kolodja und Daniel Mensch und Apparat. Peaches und Billy Martin. The Heat Codes und La Petite Mort Little Death. Yes, sir. No, sir. Ja, und Agriculture ist auch dabei.

Wer mit 26 Jahren schon 5 Alben herausgebracht hat, dem mangelt es wohl nicht an Inspiration. Dog-Eared heißt das aktuelle, klangschöne Werk von Billy Martin und es macht Vergnügen, dazuzuhören.

Folk mit Indie-Anteil und sachtem Country-Einschlag, so lässt sich die subtil instrumentierte Musik von Billy Martin beschreiben. Einzelne Instrumente setzen funkelnde Glanzlichter. Darüber schwebt Martins meist federleichte Stimme, die aber ab und zu andere Register erahnen lässt. Warm und zumeist entspannt ist die Stimmung, die die Sängerin und Gitarristin hier über knapp 40 Minuten verbreitet. So zum Beispiel in No Sudden Changes.

Isabella Sophie Tweddle, a.k.a. Billy Martin aus dem englischen North Yorkshire, begann schon mit 7 Jahren zu singen und Gitarre zu spielen. Mit 8 schrieb sie ihre ersten Songs, mit 12 nahm sie an Sessions teil. Musikalisch ist sie also keineswegs ein unbeschriebenes Blatt, sondern eine Musikerin, die schon jung viel erlebt hat. Und Dogs Ears in ihre Lektüre zu knicken pflegte, also Eselsohren. Und es sind solche mit Dogs Ears markierten Geschichten aus dem Leben, die hier zu sacht schillernden Liedern werden, wie zum Beispiel Goodnight Moon.

Billy Martins Album Dog Eared wurde bei Phil Winerope live eingespielt und entwickelt so einen beinahe privaten Charme, der sich aber doch von der zurückhaltenden Musik der Vorgänger unterscheidet. Eine sanfte Melancholie liegt unter den Songs, aber es ist eine tröstliche Wehmut. Ein musikalisches Lagerfeuer, das wie improvisiert wird, schwebend, aber doch mit vollem Klang. Dabei hat Billy Martin nur auf ihre innere Stimme gehört, um unspektakuläre Momente einzufangen, wenig aufregende Beobachtung und den einen oder anderen Kummer. So wirkt das Ganze wie mit einer Goldschicht überlegt einerseits, die aber nicht funkelt oder blendet, sondern mit warmherziger Patina uns HörerInnen einfängt. Es ist nichts verloren, solange sich ein Mensch etwas zutraut. Diese innere Gewissheit leitete Billy Martin bei diesem Album und es zeigt, dass sie damit recht hatte. Und wir können uns davon sicher auch eine Scheibe abschneiden. Billy Martin, Dog-Eared, ist ja schon im Vorjahr bei Fiction Recordings herausgekommen, habe es aber erst vor ein paar Monaten in meine Hände bekommen. Wir hören jetzt noch einen Song, nämlich Swing.

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Konnte Sherlock Holmes tanzen? Diese Frage wurde meines Wissens nie abschließend geklärt und Dr. Watson schweigt beredt. Aber wir dürfen annehmen, dass Holmes, unbestrittener Meister der Mimikrie, bei Bedarf das Tanzbein auch in übel beleumundeten Spelunken mit gewohntem Geschick geschwungen hat, ohne anzuecken. Kommen wir somit zu The Hit Codes und ihrem neuen Meisterwerk, betitelt The Sherlock Holmes Rhyme and Beat Vernacular, wobei letzteres Wort für Jargon steht. Walzer und Polonaise dürfen wir beim Rhyme and Beat Vernacular sicher nicht erwarten, dafür feinsten, in Tweed gehüllten Garage-Rock aus der Hand von Billy Childish und Kumpanen. So zum Beispiel ein The Band Played Johnny Bigood.

Wild Billy Childish ist, groß geschrieben, The Head Coats, komplett nur mit Deerstalker auf dem Kopf. Und diese Band wurde vor 25 Jahren eigentlich schon mal zu Grabe getragen, ohne dass Childish aufgehört hätte, in vielen, vielen Feldern aktiv zu sein. Sein Tod führte einige Zeit später zu einem Tributalbum, also nicht der von Billy Childish, nämlich Don Crane, und von da an war es nicht weit zur Neuformation der klassischen Heathcoats-Besetzung. Billy Childish Gitarre und Gesang, Johnny Tapp Johnson Bass und Background-Gesang, Bruce Brand Drums und Background-Gesang und mit den Heathcoaties als Background-Sängerinnen extra. Und den Spagat vom lärmenden Rock'n'Roll zur ruralen Hühnerzucht schaffen sie weiter spielend. Von daher kommen wir jetzt ganz logisch zum Titel The Friends of the Buff Medway Fanciers Association.

0: Absolutely splendid.
1: Bei den Buff Medways handelt es sich selbstverständlich um eine gern gezüchtete Hühnerrasse. So, also, zieht die Tanzschuhe an und legt los. Sie, Headcoats, legen ein astreines Brett vor, durchzogen von feinem britischen Humor und vorangetrieben von animierendem Geschöpper. Die Garage bebt und der alte Zauber, den Wild Billy Childish dem handgemachten A&B abgewinnt, ist ungebrochen. Das Licht wird erst ausgemacht, wenn der Morgen dämmert, und der, der das Etablissement als letzter verlässt, ist niemand anders als Mr. Holmes, selbstverständlich ausdauerndster Tänzer von allen. Kunststück bei dieser Musik. See Headcoats, the Sherlock Holmes Rhyme and Beat Vernacular ist bei Damaged Goods herausgekommen, und wir hören jetzt noch zwei Songs, nämlich 100 Years of Crash Barrier und Got Love If You Want It.

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1: Saskor, da war doch mal was. Auch hier in Zores, in den Nullerjahren, in Spuren zumindest. Post-Emo, Screamo, Chaos, Übertreibung, Theatralik, sexuelle Vieldeutigkeit und Zuneigung zur Disco oder zuckenden Bewegungen zumindest. Die Weigerung, tough zu sein. Handclaps, die Liebe dazu, Songs, die unwahrscheinlichsten Wendungen nehmen zu lassen. Rabiat kurze musikalische Aufmerksamkeitsspannen, verbunden mit latenter Überforderung der Zuhörenden. Manchmal sogar Humor, Satire, Ironie und tiefere Bedeutung. Und als Unterlage Abkehr vom Männlichkeitskult. Somit Bühne frei für L'Appetit Mort, Strich Little Death, die nicht aus San Diego oder Washington kommen, sondern aus Frankfurt am Main respektive Köln. Und wir hören jetzt Erleuchtung garantiert. Verlasst euch drauf.

L'Appetitmort-Little Death führen mit ihrem Namen in dieser durchsexualisierten Gesellschaft jetzt mal in die Irre. Keine Orgasmen, außer vielleicht als Reihung von Höhepunkten in ihrer überbordenden Musik. Ihren Sounds, die förmlich auf Stelzen gehen, immer in Gefahr abzustürzen. Balance ist halt für Feiglinge. Diese Band will sich, Sesco halt, durchaus exponieren, aber inmitten einer Gemeinschaft von Menschen. Das ist das Erbe von Emo und Screamo, das Berührtsein, die Vereinigung von hoffentlich nicht zu großen Egos im Bann einer verqueren, auch queeren Liebe zur Musik.

Dieses Album heißt Disco 2 Monomers. Es stammt von La Petite Mort / Little Death und schon diese Bezeichnungen zeugen von wenig Scheu vor Komplexität. Und doch, ich habe mich gar nicht so viel damit beschäftigt, gilt diese Musik in ihren Vertracktheiten, Abstürzen und Höhenflügen als zugänglicher als der Vorgänger, nämlich Disco von 2019. Dabei gilt, diese Musik hat keine Hummeln im Hintern, sondern Hornissen. Und das sind sehr gut gekleidete Insekten, wie wir wissen könnten. Aber noch stehen wir vor einem Verhau aus Songtiteln, die klingen wie aus einer Wundertüte aus dem Kaninchenloch geschüttelt. Und ja, in dieser von Steffen, Paul und Jan unter Mithilfe von Sui erstellten Musik ist all das drin geschüttelt, nicht gerührt. Be Talent 2 heißt der nächste Track.

Nach dem Tod kommt die Wiederbelebung. Im Fall von La Petite Mort-Little Death ist es eher eine Kaskade von Reanimationen, die gleichermaßen der zuckenden, funkelnden, todlustigen Musik wie dem Publikum gelten. Was braucht's dazu? Nichts Besonderes. Nur Gitarre, Synthesizer, Schlagzeug und Gesang, der auf die Achterbahn geht, mit 5 Loopings mindestens. Und rückwärts. Und dabei das Publikum sachte an die Hand nimmt, es umarmt, in Euphorie drängt und auf die Party mitschleift. Ihr merkt schon, ich feiere das. Das Album von La Petite Mort-Little Death Disco 2 ist einstweil nur auf Bandcamp zu erhalten und wir hören jetzt noch einen Track davon, nämlich The Beginner's Guide.

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1: Ups, das klingt doch auch ganz vielversprechend. Ja, hier in unserer kleinen Stadt ist doch in nächster Zeit einiges geboten. Nehmt euch ein Herz, nehmt ein bisschen Geld mit und besucht die Konzerte, die von so fleißigen Menschen für euch veranstaltet werden. Für jeden Geschmack ist, finde ich, etwas dabei. Nun werden wir hier in dieser Sendung ein paar Gänge zurückschalten und kommen zu etwas ganz anderem, wie es ja dem Wesen von Zores hier auf Radio Z entspricht. Etwas ist zum Dahinschmelzen, wird oft gesagt, wenn Wohlgefallen bekundet werden soll. Nun ja, manchmal ist es auch Zorn, der so vergeht. Auf alle Fälle verliert er etwas seine Form und verrinnt. Damit sind wir auch schon beim gemeinsamen Album von Faith Kolodja und Daniel Mensch, das dem Thema Wasser in vielen Facetten gewidmet ist. Und klar, Wasser ist geradezu prädestiniert, darin in vielerlei Gestalt seine Form zu ändern. Nicht zu fassen zu sein, außer es wird eben in eine Form gebannt, wie hier in Klang.

Faith Kolodcza ist eine vielseitige Künstlerin, musikalisch unter anderem mit ihrem Mann Aaron Turner bei der Post-Rock-Band Mammifer unterwegs, aber auch in Kooperationen unter anderem mit Aiden Baker, Philipp Jeck und hier dem Soundartist Daniel Mensche. Beide kennen sich seit langen Jahren und haben schon bei verschiedenen Projekten zusammengearbeitet. Ihre Herangehensweise könnte allerdings nicht unterschiedlicher sein. Kolodcza arbeitet, was Feldaufnahmen angeht, spontan und impulsiv, während Mensch Ort und Gestaltung präzise bestimmt. So entstand unter anderem ein musikalisches Archiv von Wasserwelten, das aber nur eine Schicht des musikalischen Prozesses auf diesem Album darstellt. Grundlage der musikalischen Zusammenarbeit auf dem Smelter betitelten 6-Tracker waren Klavieraufnahmen Kolodczas, die Mensch mit eigenem Material zu sphärischen Drones umformte. Die endgültige Gestalt entstand durch das Hinzufügen der vielfältigen akustischen Feldaufnahmen aus den Reichen des Wassers. Fließen und Erstarren, Sprudeln, Rinnen und Schmelzen dieser einzigartigen Verbindung formen so eine höchst atmosphärische Musik, wie wir jetzt auf Winter Enclosure hören werden.

Eine ausschnitthafte Geschichte von Wasser lässt sich auf Smelter finden, dem Album, das Faith Kolodja und Daniel Mensch gemeinsam Schicht für Schicht aufgebaut haben. Zeitkapseln für ein dahin fließendes Element, ein lebendiges Standbild, festgehaltene flüchtige Momente von etwas, das in den Händen gehalten, verrinnt oder in Eisform schmilzt. Dazu immer wieder Wirbel und Rauschen, Stimmen, die beschreiben, was geschieht, eingebettet in einen musikalischen Strom, der die beharrliche und unaufhaltsame Kraft von Wasser in pulsierenden Drones festhält. Als Momente inmitten allumfassenden Fließens. Faith Kolodjas und Daniel Mensches Album Smelter ist bei Room 40 erschienen und wir hören jetzt noch den Track Mainfield.

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Nicht nur als Teil von Moderat die Tanzfläche zu rocken, ist Sascha Ring immer wieder gelungen. Höhepunkt war 2019 eine Grammy-Nominierung. Aber dann kam eine Schaffenskrise, aus der sich der Musiker und Mitbetreiber des Labels Shit Katapult erst langsam und in kleinen Schritten herausarbeiten konnte. Schließlich gab es ja auch noch sein elektronisches Soloprojekt Apparat für tendenziell abstrakten Techno, der hier aber einen neuen Twist erhält. Glimmerine heißt der Track, den wir jetzt hören werden.

Apparat also. Sein neues, nach einer längeren Pause erschienenes Album nennt sich A Hum of Maybe. Sehr organisch wirkende Elektronik trifft hier auf Klänge akustischer Instrumente und verschmilzt zu einer sacht durchpulsten Traumwelt. Das kann schon mal die Grenzen von Kitschigkeit, von Kitsch und Beliebigkeit streifen, was durchaus dem detailverliebten Können des Musikers geschuldet ist. Aber es trübt den inspirierenden Gesamteindruck nicht wirklich. Denn meistens kriegt Apparat die Kurve und baut sogar skurrile Missgeschicke wie die versehentlich auf die Tonspuren gelangte Stimme seiner kleinen Tochter stimmungsvoll ein. Alles in allem ergibt sich eine unaufdringlich exquisite Klangwelt, die uns mit sanfter Melancholie einfängt, aber wir ihr während ihr wegen ihrer trotzdem vorhandenen Lebendigkeit nicht betäubt.

Jede oder jeder, der oder die kreativ arbeitet, weiß, wie schwer es ist, aus einer unfreiwilligen schöpferischen Pause herauszukommen. Sascha Ring, a.k.a. Moderat, bearbeitete zunächst ältere Soundtracks, bevor er begann, frei von selbst auferlegtem Druck, sich einfach tagtäglich eine musikalische Idee vorzunehmen. Er fand rasch heraus, ist zu lesen, dass diese Tracks das Thema Liebe verband, was natürlich schön für alle ist und sich ziemlich widerspruchslos zu einem neuen Album fügte. Und das verzichtet einfach mal auf allen Wumms, auf alles, ich bin wieder da, auf Getrumpfe. Ja, vielleicht ist alles wieder gut, maybe. Und da summt all eins so vor sich hin im dichten Wald des Lebens, wie in der kargen Einöde, findet in der einfachsten musikalischen Darbietung ein Stück weit Trost und Ermutigung, findet sich und seine Welt nicht unverwundbar, aber doch auch und wegen der Musik resistent genug fürs Weitermachen. Apparats Album Hume of Maybe ist bei Mute erschienen und wir hören jetzt noch Pieces Falling von diesem sehr schönen Stück Musik.

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1: Ja, und dem kann ich mich nur vorbehaltlos anschließen. Nun, ein bisschen anderes Genre, aber Peaches ist wieder da in einem neuen Lebensabschnitt und mit einer dringenden Aufforderung an uns alle.

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1: Meryl Beth Nitzka, a.k.a. Peaches, wurde in den 2000er Jahren mit ihrem rohen und ungeschönten, expliziten und tanzbaren Electroclash rasch bekannt. Seit 10 Jahren war allerdings kein neues Album von ihr mehr erschienen. Aber die Künstlerin war in dieser Zeit nicht untätig. Sie widmete sich nur anderen erfüllenden Projekten. Nun aber war die Zeit reif für No Loop, No So Roop. Und ja, es ist so, auch die Welt reibt sich an vielen Bruchstellen auf, da bräuchte es viel, viel Gleitgel und im persönlichen Umgang, auch ungeachtet der Wechseljahre, ist das auch ein Muss und Gebot der Höflichkeit.

Queerfeminismus und Sexpositivität feierten mit Peaches fulminanten Eingang auch auf die größeren Bühnen dieser Welt. Damit ist sie inzwischen nicht mehr allein, Brad und Fotzig können andere auch. Aber mit ihren Themen ist Peaches noch lange nicht durch, dafür dreht sich die Welt nicht schnell genug. Nicht nur Angriffe auf die queeren Communities, Transrechte und auf als weiblich gelesene Personen zeigen das Tag für Tag. Ich fürchte allerdings, dass in solchen Fällen auch kein Lubrikant geschmeidigere Begegnungen ermöglicht. Aber davon sollte sich niemand beirren lassen. Und das tut Peaches ohnehin nicht, auch wenn sie ein neues Thema aufs Tapet bringt, die Menopause. Wechseljahre, Schweißausbrüche, Schlaflosigkeit, Hitzewallungen, Scheidentrockenheit und Brainfog in unterschiedlicher Sortierung. Alles kann, nichts muss. Jedenfalls nichts für Feiglinge alles in allem. Was setzt sie dagegen? Worte. Ihre Empfehlung und schweißtreibende Beats, weil die Lust nicht plötzlich weg ist.

Manchmal werden KünstlerInnen im Alter milder, abgeklärter, womöglich auch konservativer. Peaches hat damit nichts am Hut. Ihre vom Sprechgesang beflügelten, rapiden Sounds wirken frisch und unmittelbar. Kein Blatt vorm Mund weiterhin. Und um sich eine Reihe passionierter MusikerInnen, die den Drive von Peaches vorherigen Alben in die Gegenwart pushen. Zitat: Es herrscht so viel Reibung in dieser Welt, das scheuert und fühlt sich einfach nicht gut an. Erst recht nicht in meinem Intimbereich. Gleitmittel kann dagegen helfen. Auch im erweiterten Sinne. Es ist so wichtig, Spannungen, Machtdynamiken und Einvernehmen sensibel zu handhaben, um wieder Verbindungen zu schaffen. Du kannst nicht einfach deine Macht ausspielen, sondern du musst diese Macht auch mit anderen teilen, sagt die Künstlerin. Diese Musik, auch wenn sie ruppig und voller Energie einherkommt, wirkt wie ein Gleitmittel, das aus Reibung Vergnügen macht, Selbstbewusstsein und Stolz. Sie bleibt im Ansturm, nie wieder still zu sein. Peaches Album No Loop So Roop ist bei Kill Rockstars erschienen. Wir hören jetzt noch den Titel Take It.

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0: Peaches war das. So, Zores neigt sich dem Ende zu und wir haben noch eine letzte Band heute dabei, die nennt sich Agriculture und das ist ja wie geschaffen für unser neues Projekt als Trenner. Wild und wunderbar heißt das Ganze und wir hören etwas über Keulkraben.
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4: 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Das klingt eigentlich fast wie ein eigenes Vokabular.

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Es gibt ein depressives, zerquältes Schwarz und ein euphorisches, das ungeachtet aller Verfahrenheit das Leben umarmt. Soweit Letzteres dazulässt, natürlich. Agriculture aus L.A., das ungeachtet aller Verfahrenheit das Leben umarmt. Soweit Letzteres dazulässt, natürlich. Agriculture aus L.A. haben sich auf ihrem zweiten Album namens

Musik kann betäuben. Wir können uns heute mit Musik, mit Playlisten zuschütten lassen, ohne den Kern dessen wahrzunehmen, was wir hören. Extreme Musik aller Spielarten möchte diese Wand an Bedeutungslosigkeit durchbrechen, was wahrscheinlich nur dadurch gelingt, dass sie sich in Nischen einrichtet. Eine dieser Nischen besetzt Agriculture. Schon der für ein Post-Black-Metal-Album nicht ganz gewöhnliche Titel, The Spiritual Sound, da kommt einem vielleicht Liturgy in den Sinn, verweist auf Inhalte, die anders liegen als erwartbar. Lassen wir mal Paganismus und Heidentum außen vor an dieser Stelle. Hier erleben wir, wie sich die Welten der beiden SongschreiberInnen von Agriculture begegnen und durchdringen. Dan Meyer sucht nach Erlösung inmitten tosenden Lärms. Leah Levinson bezieht sich auf queere Geschichte und Überleben als täglich geübten Ritual. Zusammen mit Richard Cornhill und Ken Kernhaug entwickeln sie ein Panorama, das Momente der Gegenwart aufnimmt, ohne sie zu beliebigem Content umzumünzen. Wir hören Dan's Love Song.

Ekstase und Erlösung verweben sich in Agriculture's The Spiritual Sound und erfüttert mit dem ganzen Besteck, das Post-Black-Metal-Black-Gaze aufzubieten hat, sodass Hörer in unvermittelt in einen klanglichen Strudel hereingezogen wird, aus dem erstmal kein Entkommen möglich scheint. Dabei ist Nähe möglich und Veränderung unabdingbar. Denn wozu wäre wer zu dieser Fahrt aufgebrochen, um nicht als eine andere zurückzukehren? Agriculture fordern uns dazu heraus. Entschuldigung. Mit allen Mitteln, mit exzessivem Überschwang, keifender Stimme und Klagesang in einer Welt aus Feuer und alltäglichem Verdruss übrigens auch. Als Feuerreiter werden wir allerdings am Ende freigesetzt, geläutert und schweißgebadet, zerstört und erleuchtet. Der einzige Weg heraus führt ja nach unten. Wir hören jetzt The Reply mit der wunderbaren Gastsängerin Emma Ross Brundle. Ich verabschiede mich an der Stelle. Wir hören Agricultures Album The Spiritual Sound, erschienen bei The Flenser. Und die Sendung gibt es zum Nachhören in der Mediathek und eine Playlist stelle ich euch auch zur Verfügung. Ich wünsche euch eine schöne Zeit und bleibt nachher bei den Audioprints und überhaupt bei Radio Z und den Konzerten, die wir empfehlen sowieso. Und ach, überhaupt, bleibt dran.

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